Die Organisierung des sozialen Krieges zur staatspolitischen Dimension der Hartz-IV-Reform von Michael Wolff. Wenn wir garantieren, dass jeder am Leben erhalten wird, der erst einmal geboren ist, werden wir sehr bald nicht mehr in der Lage sein, dieses Versprechen zu erfüllen. Friedrich A. Hayek. Der Sozialstaat wird nach und nach ebenso unablässig wie konsequent in einen Besatzungsstaat umgewandelt. Ein Staat, der zunehmend die Interessen globaler, transnational operierender Unternehmen schützt, während er zugleich den Grad der Repression und Militarisierung an der Heimatfront steigert. Sigmund Baumann. Schon immer ist Arbeitslosigkeit Gegenstand politischer Kämpfe und öffentlicher Dispute gewesen, und dies hinsichtlich wenigstens zweier Momente. Das erste Moment ist bezogen auf die Frage nach der Existenz von Arbeitslosigkeit, thematisiert also deren Definition und Verursachung. Das heißt, es fragt danach, was unter Arbeitslosigkeit zu verstehen ist und von wem, den Käufern oder den Verkäufern von Arbeitskraft, Arbeitslosigkeit verursacht wird. Indem es die Frage nach der Bewertung von Arbeitslosigkeit aufwirft, ist das zweite Moment hingegen normativer Art. Von zentraler Bedeutung ist hier, ob Arbeitslosigkeit positiv oder negativ konnotiert und damit in der Konsequenz als ein Problem begriffen wird, das gesellschaftlich und politisch als inakzeptabel gilt und deswegen beseitigt oder doch zumindest entschärft werden soll. Dieser eigentlich recht triviale Sachverhalt, dass Arbeitslosigkeit nicht an sich existiert, sondern sozial konstruiert und definiert wird, wenn auch mit Rückbezug auf objektive soziale Phänomene, führt dazu, dass erst im politischen Prozess auf der Basis von Machtstrukturen und gegensätzlichen Interessenlagen in einem stets prekären und instabilen Interessenkompromiss entwickelt und selektiv festgelegt wird, ob überhaupt und in welcher Art und Weise Arbeitslosigkeit auf der politischen Agenda als Gegenstand erscheint. Vor diesem Hintergrund wird verständlich, dass je nach Zeitgeist nicht nur Arbeitslosigkeit, sondern auch die Arbeitslosen selbst unterschiedlich wahrgenommen und beurteilt werden. Als Mitte der 70er Jahre die Arbeitslosigkeit erstmals in der Geschichte der Bundesrepublik die Millionengrenze überschritt und sich deren Verstetigung auf hohem Niveau allmählich abzuzeichnen begann, galten die meisten Arbeitslosen als echte Arbeitslose mit einem schweren Schicksal, denen die Politik durch Maßnahmen zur Wiederherstellung von Vollbeschäftigung zu helfen suchte. Gut 30 Jahre später hat sich der Blick auf Menschen ohne Arbeit gewandelt. Waren vormals die unechten Arbeitslosen, das heißt die Arbeitslosen, von denen angenommen wird, dass sie eigentlich arbeiten könnten, es aber nicht wollten und stattdessen lieber Transfereinkommen beziehen, eine Minderheit, der die echten Arbeitslosen gegenüberstanden, rückten nunmehr in Politik und Medien und zunehmend auch in der Wissenschaft die Arbeitslosen als Menschen in den Vordergrund, denen es nicht an Arbeit fehle, sondern die etwas erhielten, das ihnen an und für sich nicht zustünde, nämlich staatliche Unterstützungsleistungen. Die Folgen hiervon seien desaströs, weil sie bei den Betroffenen Passivität fördere und Eigenaktivität mindere, so dass diese sich letztlich mit ihrer nicht sehr komfortablen, aber erträglichen materiellen Situation abfänden und eine Art und Weise der Lebensführung herausbildeten, mit der der anständige Bürger partout nichts zu tun haben will, weil sie unzivilisiert sei und eine Bedrohung der bürgerlichen Werteordnung mit ihren Sekundärtugenden wie Fleiß, Ordentlichkeit, Pflichtbewusstsein, Pünktlichkeit, Zuverlässigkeit und Beständigkeit darstelle. Dass die veränderte Wahrnehmung der Arbeitslosen in der seit etwa dem Jahr 2004 forciert geführten Debatte über die neue Unterschicht kulminierte, deren einziger Ehrgeiz oft im professionellen Missbrauch von Sozialleistungen besteht, so Draxler 2006 in einem Bildkommentar Vorurteile produzierend und reproduzierend, verwundert daher nicht. Im Gegenteil, liest man diese Debatte als ein diskursives Element des Projektes der neoliberalen Rekonstruktion der Gesellschaft,
So lässt sie sich mühelos als klassenpolitische Komplementärdebatte zur sozialpolitischen Missbrauchsdebatte begreifen, die vom seinerzeitigen Bundeskanzler Gerhard Schröder mit den Worten »Wer arbeiten kann, aber nicht will, der kann nicht mit Solidarität rechnen. Es gibt kein Recht auf Faulheit in unserer Gesellschaft.« im April 2001 angezettelt wurde und die ihren vorerst letzten traurigen Höhepunkt im Mai 2005 fand, als in einer unsäglichen, vom vormaligen Wirtschafts- und Arbeitsminister Wolfgang Clement gewissermaßen regierungsamtlich zu verantwortenden und bis heute andauernden Missbrauchskampagne Arbeitslose in einem als Report vom Arbeitsmarkt im Sommer 2005 bezeichneten Pamphlet pauschal der Abzocke bezichtigt und expressis verbis als Parasiten bezeichnet wurden. Unter Berufung auf den BMWA-Report hetzte sodann im Herbst des gleichen Jahres zunächst das Boulevardblatt Bild, Deutschlands auflagenstärkste Tageszeitung, unter der Überschrift »Die üblen Tricks der Hartz-IV-Schmarotzer« und »Wir müssen zahlen« gegen hilfebedürftige Arbeitslose, die auf den Bezug von Arbeitslosengeld II zur Sicherung ihrer Existenz angewiesen sind. Eine Woche später griff der Spiegel mit der Titelgeschichte »Hartz IV – Das Spiel mit den Armen«, wie der Sozialstaat zur Selbstbedienung einlädt, das Thema auf in dem für ihn typischen seriösen Stil für gehobene Leserschichten. Seither hat die Thematik auf der Tagesordnung der Medien einen prominenten Stellenwert eingenommen, wofür neben der TV-Serie Sozialfahnder des kommerziellen Senders Sat.1 im Frühjahr und Herbst des Jahres 2008 erneut von Bild inszenierte Hetze gegen Arbeitslose spricht, mit der diese nicht nur für ihr Schicksal, arbeitslos zu sein, selbst verantwortlich gemacht, sondern auch pauschal bezichtigt wurden, sich vor der Arbeit zu drücken, sprich arbeitsscheu zu sein und den Staat zu bescheißen. Nun weiß, zumindest ahnungsweise, ein jeder, selbst der sogenannte kleine Mann von der Straße, dass den Aussagen Lügen oder dummheitsträchtiger Sinnsysteme wie denen der Politik oder der Medien hinsichtlich ihres Wahrheitsgehalts nur bedingt Glauben zu schenken ist. Für die Wissenschaft als eines mit Nachdruck um Wahrheit bemühten Sinnsystems gilt diese Skepsis in besonderer Weise, so sie nicht zur Markt irgendwelcher Interessen verkommen ist. Das heißt, dass Wissenschaft, die man mit Elias als Mythenjägerin bezeichnen kann, aufgefordert ist, die in einer Gesellschaft vorherrschenden Kollektivvorstellungen zu hinterfragen und gegebenenfalls zu verwerfen, so sehr sie sich auch auf irgendwelche vermeintlichen Autoritäten zu stützen vermögen. Wenn sie dies mit Blick auf den Sozialleistungsmissbrauch und diejenigen tut, die ihn begehen, dann ist sie zunächst mit dem Sachverhalt konfrontiert, dass zwischen der Realität des Sozialleistungsmissbrauchs und seiner öffentlichen Thematisierung eine erhebliche Diskrepanz existiert, der es im Folgenden nachzuspüren gilt. Ist die benannte Diskrepanz erst einmal als Ausdruck einer Inszenierung und Dramatisierung erkannt? Wirft dies nahezu zwangsläufig die Frage nach dem Warum bzw. dem cui bono der Dramatisierung des Sozialleistungsmissbrauchs auf. Dieser wird gewöhnlich, so auch hier, auf der Ebene der Oberflächenstruktur nachgegangen. Allerdings sollte Wissenschaft bei der Analyse des in Rede stehenden Problems sich damit nicht begnügen, sondern versuchen, zu dessen Tiefenstruktur vorzudringen. Bevor ein solcher Versuch im Folgenden unternommen wird, scheint es angezeigt, den Ausführungen einige Bemerkungen zu der Vokabel Schmarotzer vorwegzuschicken, da sie beziehungsweise deren mit sozial gebildetes Kompositum sowohl in der Debatte über die neue Unterschicht als auch in der über den Sozialleistungsmissbrauch mit besonderer Vorliebe als Schmähwort im politischen Machtkampf benutzt wird. Wenn Sprache Denken zu dessen Schaden verführt, so liegt dies weniger an der Sprache, sondern mehr an dem Denken, das dumm genug ist, sich verführen zu lassen. Dieser Einsicht folgend ist man stets gut beraten, einen kritisch reflektierten Umgang mit Sprache zu pflegen, das heißt, sich der Mühe des zweiten Blicks zu unterziehen. Dies steht mit Bezug auf die Vokabel Schmarotzer, bei der es sich bekanntlich um eine Verdeutschung von Parasit handelt, auch hier an, um deutlich zu machen, dass A, Parasit, ursprünglich eine neutrale Bedeutung besaß, dass B, es kein Leben ohne Parasiten gibt
und dass C. es eine Frage der Perspektive ist, wer eigentlich ein Parasit ist. Zu A. Ursprünglich, das heißt zu Zeiten der attischen Demokratie, bezeichnete man mit Parasit einen von der Gemeinde gewählten, hochgeachteten Beamten, der an der Seite, para, des Priesters am Opfermahl teilnahm und mit diesem gemeinsam Speisen, Sitos, einnahm. Erst später erhielt die zunächst wertfreie Bedeutung Tischgenosse, Parasitus, einen abwertenden Beigeschmack. Aus dem wegen seiner Verdienste um das Gemeinwesen auf Staatskosten gespeisten Mann wurde die Figur des ungebetenen Gastes, der sich als Schmeichler auf Kosten seines Wirtes eine freie Mahlzeit zu verschaffen suchte. Im Sinne des auf Kosten anderer Leben wird die Vokabel bis heute gebraucht, wobei allerdings die Formen, in denen Parasiten bzw. Schmarotzer vorkommen, entsprechend der jeweiligen Kultur, Wirtschaftsweise und Herrschaftsordnung verschieden sind. Sie erstrecken sich vom Energieparasitismus, das heißt dem Aufbrauchen fossiler Energievorräte zulasten künftiger Generationen, über den Bevölkerungsparasitismus, das heißt dem explosiven Wachstum der Bevölkerung auf Kosten anderer Lebewesen, bis hin zum Sozialparasitismus, der uns in der Figur des Sozialschnorrers bzw. des Sozialschmarotzers entgegentritt, der im Allgemeinen als eine Person begriffen wird, die sich Einkommensvorteile verschafft, durch den Bezug von wohlfahrtsstaatlichen Unterstützungsleistungen, ohne dass diesen Leistungen eine entsprechende Gegenleistung gegenübersteht. Zu B. Spätestens mit dem Einzug des Begriffs des Parasiten in der Naturwissenschaft und der Entstehung einer eigenen Disziplin der Parasitologie zeigt sich, dass es kein Leben ohne Parasiten gibt. Im biologischen Sinne ist ein Parasit ein Lebewesen, das sich bei seinem Wirt aufhält, mit diesem allerdings nicht wie ein Symbiont in einer Symbiose, das heißt zum gegenseitigen Nutzen lebt, ihn aber auch nicht wie ein Raubtier tötet und verzehrt, sondern sich von ihm nur auf eine Art und Weise ernährt, die sicherstellt, dass dieser zumindest nicht kurzfristig zugrunde geht. Mit anderen Worten, ein Parasit schädigt seinen Wirt, ohne ihn im Allgemeinen zu töten. Es gibt Parasiten unter den Bakterien, den Pflanzen, den Tieren und selbstredend auch unter den Menschen. In Anspielung auf Hobbes, der Mensch ist ein Wolf für den Menschen, veranlasste dies Serre zu dem Bonmot, der Mensch ist des Menschen Laus. Bedauerlicherweise hat die Erkenntnis, dass es kein parasitenfreies Leben gibt, nicht wesentlich die Einsicht befördert, dass die Verwirklichung des Traums von absoluter Reinheit etwas Totalitäres an sich hat und letztlich den Tod allen Lebens nach sich zieht, obwohl dies jedem seit dem Aufkommen der nationalsozialistischen Idee von der Reinheit der Rasse und deren barbarischen Folgen klar sein müsste. Zu C. Wenn menschliche Parasiten als Personen betrachtet werden, die von den Früchten anderer schmarotzen, dann ist unklar, wer eigentlich von dieser Charakterisierung betroffen ist. Zwar sind im massenmedial geprägten Bild der öffentlichen Meinung es zumeist diejenigen, die ein Einkommen beziehen, ohne hierfür arbeiten zu müssen, nämlich die unechten Arbeitslosen, die arbeitsunwilligen Drückeberger, Faulenzer, Müßiggänger, die Sozialschmarotzer eben. Für Saint-Simon, den Frühsozialisten und viele andere in seiner Nachfolge war indes klar, dass dieses Bild eine verkehrte Welt darstelle, weil diejenigen, die damit betraut sind, die öffentlichen Angelegenheiten zu verwalten, die eigentlichen, wirklichen Parasiten seien. Denn sie beraubten die am wenigsten Begüterten eines Teils des Notwendigsten, um den Reichtum der Reichen zu vermehren, und sie seien beauftragt, die kleinen Vergehen gegen die Gesellschaft unter Strafe zu stellen. Mit einem Wort, die unmoralischsten Menschen sind berufen, die Bürger zur Tugend zu erziehen, und die großen Freveler sind bestimmt, die Vergehen der kleinen Sünder zu bestrafen. So gesehen dienen projektive Parasitenvorwürfe ganz nach dem Motto »Halte den Dieb«, auch dem Verschleiern der Frage, wer eigentlich wen ausnutzt und missbraucht. Wenn also, so viel sollte selbst bei den wenigen Hinweisen deutlich geworden sein, Vorsicht geboten und Nachdenken angezeigt ist beim Aufscheinen der Vokabel Parasit im politischen Sprachgebrauch, dann gewinnt unter Umständen auch der Sozialschmarotzer und das Ausmaß des ihm von Politik und Medien angelasteten Sozialleistungsmissbrauchs eine etwas andere Kontur. V.
Vor diesem Hintergrund empfiehlt es sich, sich dem Phänomen des Sozialleistungsmissbrauchs detaillierter zuzuwenden. Obwohl der Report des BMWA über den Umfang des Sozialleistungsmissbrauchs keine Angaben enthält, wird von diesem, wie auch in den Medien, auf der Grundlage eines gewollt unklaren Missbrauchsbegriffs durch eine unzulässige und tendenziöse Verallgemeinerung besonders spektakulärer Fälle von Sozialleistungsmissbrauch in der Öffentlichkeit der Eindruck erweckt, eine große Anzahl, jeder Fünfte, so Wolfgang Clement, der Arbeitslosengeld II-Bezieher erhielte zu viel oder zu Unrecht Sozialleistungen. Das heißt nun nicht, dass es Sozialleistungsmissbrauch nicht gäbe. Allerdings ist erstens nicht alles Missbrauch, was Missbrauch genannt wird, so das Ausschöpfen eines Rechtsanspruchs zum eigenen Vorteil durch die rechtlich zulässige Auslegung einer unklaren Rechtsnorm. Auch sogenannte Mitnahmen unter schlitzohriger Ausnutzung aller Sozialangebote, wie es Wohlfahrtsstaatskritiker zu formulieren pflegen, stellen keinen rechtswidrigen Leistungsbezug dar, sondern sind allenfalls unter dem Aspekt der moralischen Legitimität zu bewerten. Zudem ist zweitens zu vermerken, dass Sozialleistungsmissbrauch im juristischen Sinne einer rechtswidrigen Inanspruchnahme von Leistungen sowohl die Folge betrügerischen Handelns der Leistungsempfänger sein kann, als auch Folge administrativen Fehlverhaltens seitens der Leistungsträger. Letzteres liegt beispielsweise dann vor, wenn es zu Überzahlungen kommt aufgrund vom Leistungsträger verschuldeter Fehlberechnungen oder Verzögerungen im Verwaltungsablauf. Missbrauch seitens der Leistungsträger ist jedoch nicht bloß Folge von Fahrlässigkeit, sondern kann auch aufgrund vorsätzlichen Handelns gegeben sein. Dies ist dann der Fall, wenn die Leistungsträger ihren Informations-, Beratungs- und Unterstützungspflichten nicht nachkommen und Rechtsvorschriften missachten, in der Absicht, erwerbsfähige, hilfebedürftige Arbeitslose aus dem potenziellen wie aktuellen Leistungsbezug auszufördern, wie es im Behördenjargon unverblümt heißt. Erwähnenswert ist in diesem Zusammenhang mit Bezug auf die Verwaltungspraxis der Grundsicherungsträger die Kritik des Bundesrechnungshofs, der moniert, dass etliche der Grundsicherungsträger gegen die gesetzlich auferlegte Pflicht, erwerbfähige Hilfebedürftige umfassend zu betreuen, verstießen, indem sie bei Personen mit multiplen Vermittlungshemmnissen auf ein Case-Management verzichteten, weil sie es für wirtschaftlicher hielten, sich um integrationsnahe Arbeitslose zu kümmern. Zugleich stellt er unmissverständlich fest, solange der Status der Erwerbsfähigkeit als leistungsbegründendes Merkmal für das Arbeitslosengeld II bejaht wird, verstößt ein fehlendes Fallmanagement nach Auffassung des Bundesrechnungshofes gegen wesentliche Ziele der Grundsicherung. Auch war die überwiegende Zahl der Arbeitsgelegenheiten mit Mehraufwandsentschädigungen, also der sogenannten Zusatz- oder 1-Euro-Jobs, zu beanstanden. So war bei 2/3 mindestens eine Förderungsvoraussetzung nicht erfüllt. Das heißt, in 4/5 der beanstandeten Maßnahmen waren die Tätigkeiten nicht zusätzlich, da sie reguläre Aufgaben eines öffentlichen Trägers betrafen und normale Arbeitskräfte einsparen oder einen haushaltsbedingten Personalmangel ausgleichen sollten. Und bei der Hälfte der beanstandeten Maßnahmen waren die Tätigkeiten auch nicht im öffentlichen Interesse, weil ihr Nutzen nur einem stark eingeschränkten Personenkreis zugänglich war. Außerdem wurden in 3/5 der Fälle Maßnahmekostenpauschalen von mindestens 200 Euro pro Monat und Teilnehmer gezahlt, obwohl keine nennenswerten Aufwendungen seitens der Maßnahmeträger erkennbar waren. Dass der in der Öffentlichkeit erweckte Eindruck, der Missbrauch von Sozialleistungen sei geradezu ein Massenphänomen, mit der Realität nicht im geringsten übereinstimmt, belegen, wenn auch diesbezügliche systematische empirische Analysen bislang ausgesprochen rar sind, sowohl ältere international vergleichende wie auch neuere nationalstaatlich fokussierte empirische Untersuchungen. Die Größenordnung des Missbrauchs bewegt sich hier in einer Schwankungsbreite von 1 bis im Extrem 10%. Im Durchschnitt geht man von 3% aus. Selbst die Bundesagentur für Arbeit kommt auf der Grundlage des von ihr vierteljährlich durchgeführten automatisierten Datenabgleichs, mit dem geprüft wird, ob Arbeitslose anderweitige Transferleistungen beziehen, einer Beschäftigung nachgehen oder andere Einkünfte haben, zu dem Ergebnis, dass bei noch nicht einmal 3% aller Arbeitslosengeld II-Fälle Sozialleistungsmissbrauch vorliege und dass hiervon bei lediglich knapp 40%
der Verdacht auf Vorliegen einer Ordnungswidrigkeit oder Straftat bestehe. Zudem gilt es zu beachten, dass Sozialhilfeempfänger entgegen dem sozialpolitischen Stereotyp, faule Sozialschmarotzer zu sein, sich auch durch die Annahme gering entlohnter Tätigkeiten darum bemühen, ihre materielle Situation zu verbessern und unabhängig von staatlichen Zuwendungen zu werden. Vergleichbares ergab auch eine kürzlich publizierte DIW-Studie, in der resümierend festgestellt wird, dass die meisten Arbeitslosen nicht wählerisch sind, wenn es darum geht, in einen Job zu kommen. Mit anderen Worten, Sozialleistungsmissbrauch kommt zwar vor, aber er ist verschwindend gering und rechtfertigt in keiner Weise, hilfebedürftige Arbeitslose pauschal dem Verdacht auszusetzen, skrupellose Betrüger zu sein. Dass diese Wertung mehr als berechtigt ist, wird vor allem dann deutlich, wenn man den Sozialleistungsmissbrauch in Beziehung setzt zur verdeckten Armut. Das heißt, zur Nichtinanspruchnahme von zustehenden Sozialleistungen aufgrund gesellschaftlicher und administrativer Schwellen, die erst überwunden werden müssen, bevor aus den Anspruchsberechtigten auch tatsächlich Leistungsbezieher werden. So weisen Daten für die Bundesrepublik Deutschland aus, dass etwa nur 50% der Anspruchsberechtigten tatsächlich Leistungen in Anspruch nehmen. Noch marginaler erscheint der Sozialleistungsmissbrauch, vergleicht man den durch ihn angerichteten monetären Schaden mit dem von anderen Missbrauchstatbeständen, wie zum Beispiel Subventionsbetrug oder Steuerhinterziehung. Er beträgt nur etwa 6% hiervon und ist insofern lächerlich gering. Dies verdeutlicht eindringlich auch Oschmianskis Feststellung, selbst wenn alle Leistungsempfänger von Arbeitslosengeld und Arbeitslosenhilfe Arbeitsverweigerer wären, ihre Leistungen entsprechend missbräuchlich in Anspruch genommen hätten, betrüge der Schaden gerade 28% des Schadens durch Schwarzarbeit. So wie die Frage des Missbrauchs von Sozialleistungen nicht losgelöst betrachtet werden kann von den gesetzlichen Leistungsversprechen, sprich Anspruchsberechtigungen einerseits und der tatsächlichen Einlösung dieser Versprechen, sprich Anspruchsrealisierung andererseits, so gehört zur Beantwortung der Frage des Sozialleistungsmissbrauchs nicht nur die Berücksichtigung des Legalitätsaspekts, sondern auch des Legitimitätsaspekts des Missbrauchs, bei dem es um die Gründe geht, die einen Verstoß gegen rechtlich kodierte Normen zu einer subjektiv sinnvollen und damit legitimen Verhaltensalternative machen. Sollten zum Beispiel aus einer willkürlichen Verwaltungspraxis offensichtliche oder auch bloß scheinbare Ungerechtigkeiten resultieren, so ist durchaus denkbar, dass dies bei den Betroffenen die Bereitschaft fördert, die subjektiv wahrgenommene Gerechtigkeitslücke eigenmächtig durch Sozialleistungsmissbrauch zu schließen. Das Problem der Gerechtigkeitslücke stellt sich selbstredend auch angesichts der Tatsache, dass Personen des öffentlichen Lebens häufig gemessen am Umfang der von ihnen hinterzogenen Steuern vergleichsweise gering bestraft werden oder sogar straffrei ausgehen, weil die Steuerbehörden auf eine Strafverfolgung verzichten, da sie den unter Umständen immensen Aufwand juristischer Verfahren scheuen. Zudem muss gesehen werden, dass in einer Gesellschaft, in der als Folge der Universalisierung des Marktes und des Wettbewerbs geradezu eine Ellenbogenmentalität zur Durchsetzung der eigenen Interessen gefordert wird, gemeinwohlorientiertes Handeln nicht prämiert wird. Wenn jeder angehalten wird, im alltäglichen Konkurrenzkampf, sei es in der Schule, am Arbeitsmarkt oder im Betrieb, das Beste für sich herauszuholen, dann erscheint auch der Sozialleistungsmissbrauch als eine rationale und legitime Handlungsweise zur Erweiterung des eigenen finanziellen Handlungsspielraums, zumal das Streben nach Verbesserungen der eigenen ökonomischen Situation durchaus gesellschaftlich anerkannt ist, ja sogar als Motor der Wirtschaft angesehen wird. Vor diesem Hintergrund wird dann auch eher verständlich, was Arbeitslose motiviert, sich öffentlich als Sozialschmarotzer zu bekennen. Es ist Ausdruck einer Rationalisierung derer, die erfolglose Arbeitssuche und immer bedrohlichere Aussichtslosigkeit bewältigt wird. Indem man nämlich sein Handeln zur Überwindung der Zwangslage, in der man sich befindet, als Ergebnis ökonomischer Rationalität und sogar besonderer individueller Schleue darstellt. Insofern gibt es auch eine Parallele zu denjenigen, die mit Hilfe von bezahlten Beratern alle Spielräume, negativ formuliert Schlupflöcher, der Steuergesetzgebung nutzen, nur mit dem kleinen, aber feinen Unterschied, dass diesen gegenüber keineswegs der Vorwurf erhoben wird, sie würden sich Vorteile erschleichen. Im Gegenteil, in den Medien spricht man fast mit Bewunderung von der Cleverness solcher Leute.
dass der Sozialleistungsmissbrauch sowohl von den seinerzeitigen als auch den derzeitigen politisch Verantwortlichen so dramatisiert wird, obwohl diesen das tatsächliche Missbrauchsausmaß hinlänglich bekannt ist, hat seinen tieferen Grund und lässt auf nicht ausgewiesene Interessen schließen. Hierbei kann gewissermaßen zwischen zwei Schichten unterschieden werden. Der schon irgendwie verständlichen Sinnschicht der Oberfläche und der dem unmittelbaren Zugriff verschlossenen Sinnschicht der tiefen Struktur, auf die sich die Erscheinungsformen der Oberflächenstruktur letztlich zurückführen lassen. Setzt man an der Oberflächenstruktur an, so ist allem voran selbstverständlich zu nennen, dass den Gegnern des Wohlfahrtsstaats jegliches Mittelrecht ist, diesen insgesamt als zu teuer, zu ineffizient, als nicht wirksam und zielgenau, als wachstumsschädigend, als im Grunde überflüssig zu diskreditieren, um dadurch die gesellschaftliche Akzeptanz für ihn zu minimieren. Ein Motiv, das die immer wiederkehrenden Debatten über den Wohlfahrtsstaat seit seinen Anfängen, sei es in seiner Entstehungsphase, sei es in seiner Expansionsphase begleitete, wie einen Blick in dessen Geschichte zu zeigen vermag. Vor dem Hintergrund der durch die Massenarbeitslosigkeit mitbedingten höchst prekären Finanzlage der öffentlichen Haushalte zielt die Missbrauchskampagne mit ihrer Begründung, den Wohlfahrtsstaat nicht abzuschaffen, sondern durch Modernisierung sichern zu wollen, insbesondere darauf ab, Zustimmung zu erheischen für die Durchsetzung restriktiverer Kontrollmaßnahmen und für ein weiteres Zurückschneiden wohlfahrtsstaatlicher Leistungen. Über die genannte ideologische Flankierung des Abbaus des Wohlfahrtsstaats hinaus vermutlich nicht minder bedeutsam einzuschätzen ist das Bemühen der politisch Verantwortlichen, sowohl von den wirklichen Ursachen und Verursachern der Arbeitsmarktkrise als auch vom eigenen Versagen, das heißt von den Misserfolgen der betriebenen Arbeitsmarktpolitik oder anderer damit in Zusammenhang stehender unzureichender Reformaktivitäten abzulenken. Erinnert sei hier nur an das bis heute uneingelöste Versprechen der damaligen rot-grünen Bundesregierung anlässlich der Übergabe des Schlussberichts der Hartz-IV-Kommission, die Anzahl der Arbeitslosen in 3 Jahren um 2 Millionen zu verringern. In die gleiche Richtung zielt auch der BMWA-Report, der eine sachlich objektive und kritische Betrachtung des Arbeitsmarkts und der Arbeitsmarkt- und Sozialpolitik möglichst zu durchkreuzen trachtet, indem er den Arbeitsmarkt im Sommer 2005 als nur von Sozialschmarotzern bevölkert beschreibt. Indem von den Arbeitslosengeld-II-Beziehern ein Bild als Müßiggänger gezeichnet wird, die auf Kosten der Allgemeinheit ein angenehmes Leben führen und dabei den Staatshaushalt ruinieren, wird zudem von der tatsächlich armseligen Lage der Hartz-IV-Betroffenen abgelenkt, die sich seit der mit dem SGB II vollzogenen organisatorischen Zusammenlegung von Arbeitslosen und Sozialhilfe nicht verbessert, sondern von Ausnahmen abgesehen verschlechtert hat, und zwar um bis zu 18%, je nachdem, ob die Analyse der dadurch entstandenen Einkommensverteilungseffekte auf der Basis der Einkommens- und Verbrauchsstichprobe oder des sozioökonomischen Panels erfolgt. Gleichsam spiegelbildlich zur Dethematisierung der arbeitsmarktpolitischen Misserfolge stellt die Missbrauchskampagne schließlich darauf ab, hilfebedürftige Arbeitslose als Subjekte ohne jeglichen Sinn für Verantwortung darzustellen, und zwar sowohl gegenüber sich selbst als auch gegenüber der Gesellschaft. Einerseits werden nämlich die Opfer der Arbeitsmarktkrise in der Weise einer Blaming-the-Victim-Strategie zu deren Tätern umdefiniert, indem man ihnen vorhält, sie allein trügen Schuld an ihrer Situation, weil an jeder der Arbeit suche, auch welche finde. Das heißt, die Ursache von Arbeitslosigkeit

Arbeit wird nicht in den kapitalistischen Ausbeutungs- und Aneignungsverhältnissen gesehen, sondern der Denktradition Mondevilles zu folgen, begriffen als Resultat einer moralischen Fehlhaltung. Dem mangelnden Willen zur Arbeit. Ein völlig absurdes Argument, das allein schon durch die seit 3 Jahrzehnten existierende Massenarbeitslosigkeit Lügen gestraft wird. Wäre Arbeitslosigkeit wirklich, wie von den Gegnern des Wohlfahrtsstaates gebetsmühlenhaft immer wieder behauptet, Ausdruck von Arbeitsunwilligkeit, müssten in der Bundesrepublik Deutschland regionale Faulheitszonen existieren und die Erwerbstätigen von konjunkturellen Faulheitszyklen befallen werden. Zudem müsste, wenn die Behauptung sich als zutreffend erweisen sollte, dass Arbeitsunwillige durch zu hohe Transferleistungen verleitet würden, von Beschäftigung in Arbeitslosigkeit zu wechseln, eine positive Korrelation von Massenarbeitslosigkeit und massenhaften Kündigungen von Beschäftigungsverhältnissen bestehen. Das Gegenteil ist jedoch der Fall. Denn in der Arbeitsmarktkrise nehmen Kündigungen ab und nicht zu. Zu Tätern werden die Arbeitslosen aber auch andererseits, weil sie durch ihr vermeintlich verantwortungsloses Handeln sich gemeinschaftsschädlich verhielten, insofern die von ihnen beanspruchten wohlfahrtsstaatlichen Unterstützungsleistungen einen kostspieligen Wettbewerbsnachteil im Rahmen der globalisierten Standortkonkurrenz der Nationalstaaten darstellten. Hier kommt der Missbrauchskampagne die Funktion zu, von den Arbeitslosen ein Feindbild zu produzieren, wodurch die Bevölkerung in eine herrschende Majorität der Leistungsbürger und eine diskriminierende Minorität der Anspruchsbürger gespalten und ein gesellschaftliches Klima der Entsachlichung und normativen Dichotomisierung von Problemen erzeugt wird. In einem derartigen Klima, das geeignet ist, Aggressionsbarrieren zu schwächen und Tatbereitschaften aufzubauen und abzurufen, bedarf es keiner schriftlich fixierten Dienstanweisung mehr, um die Mitarbeiter der Arbeitsverwaltung, die längst zu einem der Orte der Realisierung der Conditio Inhumana mutiert ist, auf den Grundsatz zu verpflichten, die soziale Ausgrenzung der das Gemeinwohl schädigenden Arbeitslosen voranzutreiben, wie sich zum Beispiel einer jüngst erschienenen Untersuchung zu den Interaktions- und Deutungsmustern von Mitarbeitern entnehmen lässt, die mit der Beratung bzw. Betreuung von arbeitslosen Leistungsempfängern befasst sind. Im Vergleich zu früheren Arbeitsverwaltungen hat sich nämlich seit der Hartz-IV-Reform der Umgang mit den Arbeitslosen in der Weise verändert, dass diese nicht nur wie bisher schon bei Verstößen gegen rechtliche Regelungen negativ sanktioniert werden, sondern mittlerweile auch dann, wenn sie falsche Denk- und Verhaltensweisen an den Tag legen. Aktivieren als soziale Kontrolle zielt heute primär direkt auf die Einstellungen und Haltungen. Mit dem letztgenannten Punkt ist, wenn man so will, die Schnittstelle zwischen Oberflächenstruktur und Tiefenstruktur ins Blickfeld geraten, und zwar insofern, als die in den letzten Jahren erneut entfachte Missbrauchskampagne gegen Arbeitslose und insbesondere gegen sogenannte Hartz-IV-Empfänger eine neue Qualität signalisiert, verbirgt sich hinter ihr doch mehr als eine der üblichen, in Konjunkturen verlaufenden Debatten über Sozialleistungsmissbrauch. Sie ist, so die hier vertretene These, Ausdruck eines sozialen Krieges, der von den hegemonialen Eliten gegen die zum innerstaatlichen Feind erklärten Arbeitslosen geführt wird. Dies erschließt sich einem, wenn man danach fragt, was das heißt, die Form eigne sich Inhalte und Ziele an. Mit Blick auf die Dramatisierung des Sozialleistungsmissbrauchs fällt dann hier auf, dass diese auf 2 Ebenen erfolgt. Zum einen auf der Inhaltsebene, in dem, wie gezeigt, das Missbrauchsausmaß maßlos übertrieben wird, und zum anderen auf der Formebene, in dem die angeblichen Missbrauchstäter als Parasiten bzw. verdeutscht Schmarotzer entmenschlicht und zu innerstaatlichen Feinden verfremdet werden. Unverkennbar ist hier die Annäherung an die Propagandasprache des Nationalsozialismus, was jedoch keineswegs als situativ zufällige Entgleisung charakterisiert oder als biologisierende Metaphorik abgetan werden kann. Wenn im Report des BMWA darauf hingewiesen wird, es sei natürlich völlig unstatthaft, Begriffe aus dem Tierreich auf Menschen zu übertragen, dann bedient man sich des rhetorischen Kniffs der Prolepsis, genau genommen nur, um damit der vermuteten Einwandvorwegnahme nicht nur als Denkgifte wirkende winzige Arsendosen auszustreuen, sondern auch um den parasitären Arbeitslosen als noch verwerflicher darstellen zu können, als den tierischen Parasiten, da jener im Gegensatz zu diesem sich nicht instinktiv verhalte, sondern aufgrund einer bewussten Willensentscheidung. Denn schließlich sei Sozialbetrug nicht durch die Natur bestimmt, sondern vom Willen des Einzelnen gesteuert.
In diesem Sachverhalt der Charakterisierung von hilfebedürftigen Arbeitslosen als Parasiten oder Sozialschmarotzer, denen nach Auffassung der Bundesregierung energisch und konsequent entgegenzutreten sei, verdichten sich Vorstellungen, die weit über den Rahmen der bisherigen Missbrauchskampagnen hinausweisen, insofern sie an das politische Denken des konservativen Staatsrechtlers Carl Schmitt anknüpfen, der den Normalfall des Staates als Ausnahmezustand zu erklären sucht und hierbei der spezifisch politischen Unterscheidung von Freund und Feind eine existenzielle Bedeutung zumisst. Ein Gedanke, den Agamben radikalisiert, indem ihm nicht, wie Schmitt, das Freund-Feind-Schema als Leitidee des Politischen gilt, sondern die Trennung zwischen dem nackten Leben und der politischen Existenz eines Menschen, zwischen dessen natürlichem Dasein und seinem rechtlichen Sein. Auf diese Weise kommt Agamben einer Entwicklung in den Blick, von der auch Demokratien nicht gefeit sind. Der Ausnahmezustand wird zum herrschenden Paradigma des Regierens, wodurch die ursprüngliche Struktur des Politischen zunehmend in eine Zone irreduzibler Ununterscheidbarkeit gerät und an die Stelle des Rechts der soziale Krieg eintritt. Schmitts bis zur Kenntlichkeit entstellter und durch den äußersten Intensitätsgrad einer Dissoziation charakterisierter Begriff des Politischen beruht auf der Überlegung, dass es Aufgabe jedes normalen Staates sei, innerhalb des Staates und seines Territoriums eine vollständige Befriedung herbeizuführen, Ruhe, Sicherheit und Ordnung herzustellen, was in kritischen Situationen dazu führe, dass der Staat als politische Einheit von sich aus auch den inneren Feind bestimmt. In allen Staaten gibt es deshalb in irgendeiner Form schärfere oder mildere, ipso facto eintretende oder aufgrund von Sondergesetzen justizförmig wirksame, offene oder in generellen Umschreibungen versteckte Arten der Ächtung, des Bannes, der Proskription, Friedloslegung, Hors-la-Loi-Setzung, mit einem Wort der innerstaatlichen Feinderklärung. Da der Ausnahmezustand jener Zustand sei, in dem die prinzipiell permanent vorhandene Gefahr abgewendet werden muss, wird folgerichtig der Ausnahmezustand zum Normalfall des Staates und die innerstaatliche Feinderklärung für den Staat schlechthin konstitutiv, wobei für Schmitt der politische Feind weder moralisch böse noch ästhetisch hässlich ist, sondern der andere, der Fremde, derjenige, gegen den eine Fehde geführt wird oder der einfach nur negativ als Nichtfreund bestimmt ist. Das heißt, dass es sich bei dem Schmidtschen Feind nicht um einen konkreten Feind handelt, der das eigene Überleben herausfordert, auch nicht um einen gleichsam a priori festgestehenden Feind, wie in Weltanschauungskonflikten dort die Bösen, die Schurken, hier die Guten, die Edlen, sondern um einen gewollten Feind, zu dem je nach Bedarf alle Welt werden kann, weswegen Kirchheimer denn auch zu Recht feststellt, jedes politische Regime hat seine Feinde oder produziert sie zu gegebener Zeit. Analysiert man mit einer derartigen kognitiven Analyse und Deutungsfolie die jüngere deutsche Geschichte im Hinblick auf ihre gewollten Feinde, so waren dies in der Zeit des Nationalsozialismus vornehmlich die Juden, während der sogenannten Rekonstruktionsperiode nach dem Ende des Zweiten Weltkriegs hauptsächlich die Kommunisten und in der Phase der keynesianischen Globalsteuerung ab 1967 vor allem die Neue Linke. Und heute, das heißt seit dem Ende des kurzen Traums immerwährender Prosperität und der seit den 1980er und 90er Jahren immer durchgreifender sich vollziehenden neoliberalen Restrukturierung der Gesellschaft, nicht die Juden, sind diese doch seit dem Holocaust, der Shoah, als Israelis Freunde geworden. Die Kommunisten auch nicht, da diese nach dem Zerfall der staatssozialistischen Gesellschaften zu veritablen Geschäftspartnern avancierten. Und die Neue Linke erst recht nicht, seit sie nach dem Marsch durch die Institutionen gesellschaftsfähig geworden, in den Sesseln der Macht Platz genommen hat. Also sind es, wofür etliches zu sprechen scheint, jene, die sich sozial schädlich oder gemeinschaftsgefährdend verhalten, die auf wohlfahrtsstaatliche Existenzsicherungsleistungen angewiesenen, erwerbsfähigen Arbeitslosen, deren Makel nicht darin besteht, dass sie ohne Arbeit sind, sondern dass sie es sind oder unterstelltermaßen sein wollen, obwohl sie es sich nicht wie etwa aristokratische, couponschneidende oder ruhestandsversetzte Rentiers leisten können, da sie nicht wie diese über Einkünfte verfügen, die es ihnen erlauben, den Lebensunterhalt ohne Arbeit zu bestreiten. Damit schädigen sie, wie der Report des BMWA glauben machen will, die Gemeinschaft der Bürger, der Anständigen,
die, weil sie Steuern und Sozialabgaben zahlen und Existenzsicherungsleistungen nicht benötigen, Vorrang genießen und ein Anrecht darauf haben, dass der Staat sie vor Drückebergern, Faulenzern und Sozialschmarotzern schützt. Mit anderen Worten, heutzutage

0: was behauptet wird, wirkt, von der vorgeblichen Sozialschädlichkeit der Arbeitslosen zu überzeugen vermochte. Aus diesem Grund kann die innerstaatliche Feinderklärung auch nicht auf propagandistische Vorbereitung und Begleitung verzichten. Vor diesem Hintergrund wird denn auch begreiflich, warum es erstens nicht zufälligerweise im Vorfeld der Hartz-Gesetzgebung zu einer Missbrauchskampagne kam und warum man sich hierbei zweitens eines Vokabulars bedient, das sich wegen seines menschenverachtenden Charakters zwar verbietet, sich offensichtlich aber doch einer gewissen Beliebtheit erfreut, da es ein probates Mittel zu sein scheint, das Problem der propagandistischen Präparierung der Feinderklärung zu lösen, nämlich die Sichtbarmachung und Versinnlichung der Teilpopulation, die ausgegrenzt und ausgebürgert werden soll. Um zur tiefen Struktur der Missbrauchskampagne vordringen zu können, mit der die Arbeitslosen pauschal als parasitäre Existenzen diffamiert und diskriminiert und gegen den Arbeitsfleiß und die Ordentlichkeit der übrigen Bevölkerung gesetzt werden, ist es unabdingbar, sich das Projekt der neoliberalen Rekonstruktion der Gesellschaft zu vergegenwärtigen, mit dem sich eine neue Definition sowohl des Verhältnisses von Staat und Ökonomie als auch eine des Sozialen vollzieht. Das heißt, einerseits, dass im Unterschied zur klassisch-liberalen Rationalität der Staat die Freiheit des Marktes nicht länger definiert und überwacht, sondern eine Entwicklung fördert und exekutiert, mit der der Markt selbst zum organisierenden und regulierenden Prinzip des Staates wird und bei der die Regierung zu einer Art Unternehmensleitung mutiert, deren Aufgabe in der Universalisierung des Wettbewerbs und der Generalisierung des Ökonomischen besteht. Mit anderen Worten, in der neoliberalen Konzeption von Gesellschaft ist das Ökonomische nicht mehr wie im Frühliberalismus ein fest umrissener und eingegrenzter gesellschaftlicher Bereich mit spezifischer Rationalität, Gesetzen und Instrumenten, sondern das Ökonomische umfasst nunmehr prinzipiell alle Formen menschlichen Handelns. Folgerichtig avanciert von daher auch der Bürger vom Arbeitskraftbesitzer zum Unternehmer seiner selbst bzw. zum Arbeitskraftunternehmer, der nicht bloß seine Arbeitskraft, sondern seine ganze Persönlichkeit als Ware auf dem Markt gewinnbringend feilbieten soll, was erfordert, sich selbst als Unternehmen zu begreifen und entsprechend zu führen, das heißt, den gesamten eigenen Lebenszusammenhang aktiv an betriebswirtschaftlichen Effizienzkriterien und unternehmerischen Kalkülen auszurichten. Eng damit verbunden ist andererseits die völlige Neudefinition des Sozialen, nach der erstens als sozial nur noch das gilt, was Arbeit schafft, nach der zweitens jede Arbeit besser ist als keine und nach der drittens der Staat berechtigt ist, gegen all jenes vorzugehen, das es einem Arbeitskraftbesitzer erlauben würde, nicht zu arbeiten, ohne dies sich leisten zu können, da er über keine Einkünfte zur Bestreitung seines Lebensunterhalts ohne Arbeit verfügt. Im Umkehrschluss wird daher davon ausgegangen, dass gemeinwohlschädigendes, weil auf staatliche Transferleistungen angewiesenes, unsoziales Verhalten sich nur durch Verpflichtung zur Arbeit bekämpfen lasse, wobei die Verpflichtung zur Arbeit in der Marktanpassung und diese wiederum in dem bedingungslosen Akzeptieren der Kauf- und Anwendungsbedingungen von Arbeitskraft bestehe. Da es sich bei der neoliberalen Konzeption von Staat und Gesellschaft also nicht nur um eine marktradikale handelt, sondern überdies um eine, die vorsieht, dass der Staat seine Bürger legitimerweise zu marktkonformen Verhalten zwingen könne, hat jenes Deutungsmuster hegemonialen Rang erlangt, das von der Vorstellung begleitet wird, nur durch einen Abbau von ungerechtfertigten Leistungen und ebensolchen Ansprüchen an den Wohlfahrtsstaat und durch eine Umorientierung von amoralischen Verhaltensweisen auf Eigenverantwortung und Gemeinschaftlichkeit, könne die Verwirklichung des Neoliberalismus als politisches Projekt herbeigeführt werden, das zum Ziel hat, eine soziale Realität herzustellen, die es zugleich als bereits existierend voraussetzt. Dies erklärt auch die strategische Schlüsselstellung, die dem Wohlfahrtsstaat bzw. dessen Umbau zum Workfare State in diesem Zusammenhang zukommt, was sich an der Programmatik des aktivierenden Sozialstaats, insbesondere in Gestalt der sogenannten Hartz-Gesetze, ablesen lässt. Umgestaltet wird die Arbeitsmarkt- und Sozialpolitik auf der Ebene der marktlichen Makrosteuerung nämlich so, dass sie als Standortpolitik einen Beitrag zur Steigerung der nationalen Wettbewerbsfähigkeit leistet, während sie auf der Mikroebene der marktbezogenen Selbststeuerung der Individuen einen paradigmatischen Wechsel vollzieht, vom gesellschaftlichen zum individuellen Risikomanagement und von der sozialen Sicherheit zur persönlichen Selbstsorge. Damit nimmt der Staat Abstand von der Idee, dass die Gesellschaft für die Gefährdung der Existenz ihrer Mitglieder verantwortlich und demgemäß auch verpflichtet ist, die Sicherung der Existenz zu gewährleisten, und erhebt fortan subjektive Unsicherheit und Verunsicherung zur Grundlage der von ihm im Einklang mit den neoliberalen Evangelisten des Marktes geforderten Eigenverantwortung. Worum es den in Politik und Verwaltung Verantwortlichen für die mit den Hartz-Gesetzen auf den Weg gebrachte Reform der Arbeitsmarkt- und Sozialpolitik mithin geht, ist ordnungspolitisch die Aufrechterhaltung und Stärkung einer arbeitsethischen Gesinnung, fiskalpolitisch die Entlastung des Haushalts durch Ausgabenreduktion, arbeitspolitisch die Etablierung und Förderung des Niedriglohnsektors und sozialpolitisch die Etablierung eines Workfare-Regimes, bei dem die Gewährung staatlicher Unterstützungsleistungen abhängig gemacht wird von der Gegenleistung der Hilfeempfänger, jedwede Arbeit anzunehmen und individuelles Wohlverhalten zu zeigen. Übersehen wird bei der Problematisierung der genannten Reform aber durchweg deren staatspolitische Dimension. Diese gerät allerdings in den Wahrnehmungshorizont, wenn man mit Foucault, dem Politik die Fortsetzung des Krieges mit anderen Mitteln ist, anzuerkennen bereit ist, dass unterhalb der Formel des Gesetzes das Geschrei des Krieges sich wiederfinden lässt, der unsere Gesellschaft durchzieht und zweiteilt in einen Krieg der Rassen. Hier die einen und dort die anderen, die Ungerechten und die Gerechten, die Herren und jene, die ihnen unterworfen sind, die Reichen und die Armen, die Machthaber und jene, die nur ihre Arme haben, die Leute des gegenwärtigen Gesetzes und jene der künftigen Heimat. Betrachtet man in diesem Licht den BMWA-Report, mit dem gewissermaßen die Lunte gelegt wurde für eine von den Print- und Rundfunkmedien geführte Hetze gegen Arbeitslose, so lässt sich dies ohne größere Schwierigkeiten als das deuten, was es ist. Als Bestandteil einer psychologischen Kriegsführung gegen die zu innerstaatlichen Feinden erkorenen Arbeitslosen. Feinde, die gefährlich sind für den Bestand dieser Gesellschaft, was allein schon durch die Verwendung der Vokabel Parasit zum Ausdruck gebracht wird. Denn Parasiten gelten als Ungeziefer, Schädlinge, die Krankheiten und Seuchen mit sich bringen und denen nur beizukommen ist, indem man sie radikal ausmerzt. Mit der öffentlichen Darstellung der Arbeitslosengeld-II-Bezieher als Parasiten werden die betroffenen, hilfebedürftigen Arbeitslosen und mit ihnen alle normalen Arbeitslosen, weil potenzielle Arbeitslosengeld-II-Bezieher, in diffamierender und diskriminierender Absicht hergerichtet zu einer Spezies, die ihre Umwelt schädigt, indem sie diese etwas entzieht, ohne dafür etwas zu leisten, womit sie aus Sicht der gesellschaftlichen Majorität in der Gesellschaft ein Fremdkörper ohne irgendeine nützliche Funktion ist. Mehr noch, ihre Verderbnis besteht nicht nur darin, dass sie von den durch fleißige und ehrliche Arbeit erwirtschafteten Früchten anderer schmarotzt, sondern auch darin, dass sie als schlechtes Beispiel die anständigen Bürger infiziert und die wirklich Bedürftigen in ein schlechtes Licht setzt. Weil anscheinend ohne Willen oder Fähigkeit, den von den Vertretern der herrschenden sozialen Ordnung propagierten Normalitätsvorstellungen zu entsprechen, treten mithin die Arbeitslosen als gemeinschaftsunfähig und schädlich in Erscheinung gegen die mit aller Härte und Nulltoleranz. Vorzugehen, selbst wenn diese hierbei Schaden an Leib und Seele nehmen, nicht nur völlig legitim, sondern schlechterdings erforderlich ist, will man die wirtschaftlich-existenzielle Bedrohung aufgrund der Gefährdung der Konkurrenzfähigkeit des Standorts Deutschland abwehren. Aufgrund der sich geradezu reflexartig einstellenden assoziativen und affektiven Kopplung des Begriffs des Parasiten mit der Idee des Ausmerzens heißt dies im schlimmsten Falle, die unter Generalverdacht des Leistungsmissbrauchs gestellten Arbeitslosen zu biologisieren, womit ihnen das Lebensrecht in der menschlichen Gemeinschaft bestritten wird. Im minder schlimmen Falle werden die Arbeitslosen bloß kriminalisiert, was es erlaubt, sich mit ihren berechtigten Ansprüchen auf Wohlfahrt, staatliche Unterstützung nicht ernsthaft auseinandersetzen zu müssen, sodass die Hemmschwelle sinkt, sie als mit Rechten ausgestattete Personen wahrzunehmen und zu behandeln. Und dies vor allem deswegen, weil die Arbeitslosen zum Feind der herrschenden Ordnung werden, nicht aufgrund spezifischer äußerer Merkmale, sondern aufgrund einer markierten Position, die sie gemäß den Annahmen der Apologeten der fundamentalistischen Heilslehre des Neoliberalismus durch eigenen Entschluss beziehen. Mit anderen Worten, Das sozialpolitische Feindbild des Sozialschmarotzers lässt den als Feind namhaft gemachten Arbeitslosen keine Wahl zwischen Freundschaft und Feindschaft. Es legt sie fest auf die Rolle des Feindes, und zwar bloß deswegen, weil man ist, was man ist. Arbeitsloser Transfereinkommensbezieher. Hier zeigt sich, um Agamben zu paraphrasieren, dass die Arbeitslosen zu einem augenfälligen Symbol jenes von der politischen Existenz getrennten, nackten Lebens avanciert sind, dass der Kapitalismus notwendigerweise in seinem Inneren schafft und dessen Gegenwart er in keiner Weise mehr weder tolerieren will noch kann. So dass deren nacktes Leben jederzeit in Frage steht. Die Konsequenz: An die Stelle der Unterscheidung zwischen Bourgeois und Citoyen tritt die Reduzierung des Politischen auf den biologischen Körper, das heißt die Behandlung der arbeitslosen Individuen als überflüssiger Körper durch den Staat, weswegen so jemand wie Robert J. Eaton, vormaliger Daimler-Chrysler-Vorsitzender, auch wieder unverblümt sagen kann, was ein Zelot des reinen Marktes denkt: Die Schwachen müssen sich verändern oder sterben. Worte, die ob ihrer schlichten Klarheit keiner Interpretation mehr bedürfen, aber Handeln erfordern, soll der Federhandschuh aufgegriffen werden, um die Neoliberalismus genannte graue Wolke, die den Tod der Geschichte, das Verschwinden der Utopie, die Vernichtung des Traums verordnet, vom Himmel zu vertreiben.
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0: Neil Young. Und wir gehen über zu einem Beitrag vom linksdrehenden Radio bei Radio Blau in Leipzig. Nicht verzagen. Eine knappe Woche nach den Landtagswahlen sprechen wir, das ist das linksdrehende Radio, mit Thorsten aus Halle vom Miteinander e.V. Wie war der Wahlabend? Wie haben sich Vereine, man sich selbst darauf vorbereitet und sind nun Dominoeffekte bei weiteren Wahlen absehbar? Was kann oder sollte man eigentlich jetzt tun, auch von außerhalb? Als erstes fragen wir ihn, wie es ihm geht nach dem Wahlabend.
1: Das Interessante ist, dass wir uns ja schon sehr lange auf diese Wahl mental und mit allen möglichen Sachen vorbereitet haben. Und ich tatsächlich in den letzten Wochen ganz oft diesen Moment 18 Uhr am Sonntagabend so vor mir gesehen habe und überlegt habe, je nach Ausgang, was macht das eigentlich mit mir, beziehungsweise logischerweise mit den Menschen um mich rum. Und das waren sehr unterschiedliche Vorstellungen davon. Die Wochen vorher waren sehr emotional, sowohl mir als auch vielen Leuten um mich rum sind in den unmöglichsten Momenten irgendwie Tränen gekommen, und es waren ganz viele Gespräche natürlich darüber, was machen wir eigentlich, wenn es richtig nach hinten losgeht. Und der Moment selbst war dann komischerweise so taub. Es war wie so ein Schlag in den Magen, aber auch so, also so, als wären die Emotionen ausgeschalten. So. Und jetzt in verschiedenen Gesprächen, vielleicht, ich glaube, das beschreibt es immer noch ganz gut. Das Ganze fühlt sich gerade am ehesten vergleichbar mit so einem schlimmen Liebeskummer an. So, und zwar, wenn man früh aufwacht, aus Träumen aufwacht, die irgendwie ziemlich wirr sind gerade, feststellt, ah, das ist jetzt die Realität, das stimmt. Das ist eine Realität, die ich so nicht will, die ich versucht habe zu verhindern, und sie ist jetzt trotzdem da. Erstmal so mit allem, was dazugehört. Und trotzdem, das vielleicht als letzten Satz dazu, gibt es sowohl bei mir als auch tatsächlich bei allen Leuten in allen Strukturen, auch wir hatten viele Treffen jetzt schon, einhellig dieses jetzt erst recht und weitermachen, und jetzt ist es umso wichtiger, was zu tun. Ich bin mir nicht sicher, wie lange das anhält, weil das natürlich sehr stark von den tatsächlichen Entwicklungen der nächsten Wochen und Monate abhängt. Aber das finde ich bemerkenswert, und ich glaube, dass das hier in Halle natürlich einfacher ist als in vielen anderen Regionen Sachsen-Anhalts. Aber hier ist das gerade tatsächlich bei allen die klare Reaktion.
2: Stichwort jetzt erst recht, und weil du gerade gesagt hast, sich auf den Abend vorbereiten. Wie habt ihr euch darauf vorbereitet? Wie haben sich vielleicht Vereine darauf vorbereitet? Wie sieht sowas aus?
1: Also zum Beispiel, ich arbeite ja hauptamtlich für Miteinander e.V. Also das heißt, wir sind der Verein, der im größten Teil Sachsen-Anhalts die Beratungsarbeit gegen die extreme Rechte für Demokratie mit sehr unterschiedlichen Projekten macht. Und für uns war natürlich klar, wir sind, seitdem es die AfD gibt, vor allem seitdem sie seit 10 Jahren im Landtag in Sachsen-Anhalt ist, sind wir einer ihrer Hauptgegner und sind immer wieder angegriffen worden mit kleinen und großen Anfragen, mit Anträgen, mit Angriffen aus dem Umfeld, also von 1% von und so weiter, von diesen ganzen Institutionen und Strukturen und Personen. Und natürlich war klar, dass das Ergebnis Auswirkungen auf uns jetzt als Miteinander hat. Wir stehen im Wahlprogramm der AfD, dort steht, uns soll das Geld gestrichen werden. Till Schneider hat das nochmal in diesem absurden Interview vor 1,5 Wochen irgendwie bekräftigt. Und das ist sozusagen, das war klar. Und darauf lässt sich natürlich nur bedingt Einfluss nehmen. Aber natürlich haben wir überlegt, was heißt das? In welchen Strukturen können wir weitermachen? Wie können wir eventuell Unterstützung erhalten, wenn die öffentlichen Gelder gestrichen werden, das, was uns angedroht wird? Da gab es Gespräche, Runden und so weiter mit vielen Strukturen. Es gab ja zum Beispiel auch Strukturen, die sehr genau geguckt haben, was heißt das alles juristisch? Also was sind die möglichen Schritte? Was ist wirklich möglich? Also wir haben sozusagen das Wahlprogramm und die Aussagen der Hauptprotagonisten der AfD genommen und haben gesagt, was sagen die da? Was davon ist in welchem Zeitraum tatsächlich möglich? Das heißt, wie stark sind diese Angriffe auf die Zivilgesellschaft tatsächlich umsetzbar? Das ist alles passiert, also das heißt auf der theoretischen Ebene. Und praktisch war es total schwierig, weil der wichtigste Punkt der Vorbereitung auf diese Wahl war ja, dass es unglaubliche Gegenwehr gab. Also dass sich kleine, große Strukturen, Initiativen, Personen zusammengetan haben, neue Bündnisse gegründet haben, ganz viele neue Aktivitäten entstanden sind in dem Versuch, die Katastrophe zu verhindern. Das war eigentlich der Hauptfokus. Ich für mich persönlich spreche natürlich auch hauptsächlich für mich persönlich, auch wenn ich Angestellter bei Miteinander bin und einer der Akteure bei Halle gegen Rechts. Aber das ist natürlich sehr individuell. Die Hauptaktion war zu sagen, wir gucken erstmal bis zum Wahlabend und tun alles, was in unserer Macht liegt, um zu verhindern, dass es dazu kommt. Und wenn es doch wieder alle Hoffnungen, und die waren groß in den letzten Wochen nochmal, dass es nicht passiert, wenn das dann doch eintritt, dann müssen wir sehen, was es dann wirklich heißt. Das ist die Veränderung seit Sonntag, dass wir jetzt mit der Realität leben müssen und die Planung für den Worst Case jetzt sozusagen rausholen müssen und müssen so gucken, okay, wie können wir jetzt damit umgehen? Und das ist das, was sich jetzt sozusagen in den Tagen abzeichnet.
3: Dazu eine Frage. Ich habe, glaube ich, im Laufe der Woche eine Nachricht aus Köthen gelesen. Ich glaube, vom Bachfest, die sehr offensiv gesagt haben, nö, wir wollen von der AfD-Landesregierung kein Geld mehr haben. Das ist, klingt jetzt erstmal so positiv, aber erwartest du, dass jetzt auch so ein Konformitätsding losgeht, sozusagen, dass Trägervereine jetzt vielleicht nicht unbedingt aus dem Demokratiebereich vielleicht leiser werden in ihrer Abgrenzung zur AfD, um ihre Existenz nicht zu gefährden?
1: Ich glaube, wenn man realistisch ist und sozusagen die Entwicklung in der sachsen-anhaltischen Gesellschaft oder eben darüber hinaus in Deutschland im Osten nochmal speziell sieht, also würde ich mich über solche Entwicklungen nicht wundern. Ich glaube, im Moment ist noch so eine Zwischenphase. Die Regierungsbildung wird schwierig. Es gibt gerade keinen klaren Weg dazu. Trotzdem muss man bei den Ergebnissen, also es wäre absurd, darauf zu hoffen, dass das nicht passiert. Auch wenn die Hoffnung natürlich irgendwo noch da ist, aber alle sind sich einig, das wird passieren, früher oder später. Im Zweifelsfall vielleicht über Neuwahlen oder wie auch immer. So. Und insofern muss man bei diesen Größenverhältnissen, wir reden ja von einem landesweiten Ergebnis von 43, noch was Prozent. In den Großstädten hier in Halle sind es, glaube ich, stadtweit knapp unter 30. In den Innenstadtgebieten sind es um die 20. Das heißt eben auch, dass in kleinen Städten und im ländlichen Bereich das höchste Ergebnis sind 75%. Das heißt natürlich, dass Leute gerade in den kleineren Orten, du hast Konformitätsdruck genannt, mit dem natürlich umgehen müssen. Und ich kann mir vorstellen, dass es da so eine, ich fand das Statement auch ermutigend und richtig logischerweise, weil es kann eigentlich ja gar keine andere Reaktion geben, als zu sagen, wir müssen uns dem weiter entgegenstellen. Das kann vielleicht so eine internationale Organisation noch machen, weil die Möglichkeit besteht, vielleicht auch dann andere Gelder zu kriegen oder ich weiß gar nicht, wie weit die auf öffentliche Gelder angewiesen sind. Aber das wird es mit hoher Sicherheit geben. Alles andere wäre unrealistisch. Trotzdem gibt es natürlich extrem ermutigende Zeichen, die das Gegenteil tun. Also vielleicht habt ihr das auch mitbekommen. Es gab jetzt vorgestern die Schlagzeile, dass eine Zahnarztpraxis in Sangerhausen für einen Tag geschlossen hat und einen Aushang gemacht hat. Wir müssen gerade eine Betriebsversammlung machen, ob wir überhaupt noch da bleiben können. So, und der Hintergrund ist der, dass die Praxis einer Ärztin gehört, die vietnamesischen Background hat. Die haben dann eben auch erklärt, Ärztin braucht es überall. Wir müssen überlegen, ob wir hier bleiben wollen in der Stimmung. Also es wird beides geben mit Sicherheit. Und wie stark der Konformitätsdruck beziehungsweise wie groß die Möglichkeit ist, sich dem zu entziehen, hat natürlich sehr stark damit zu tun, welchen Weg wird es jetzt zu dieser Regierungsbildung geben. Was sind dann die Prioritäten der AfD? Wer ist als erstes betroffen von diesen Drohungen, die ja sehr, sehr breit gestreut waren in diesem Wahlprogramm? Und insofern, ja, wird das eine Entwicklung sein, die nicht gut sein wird im Großen und Ganzen. Aber wie detailliert das dann alles aussieht, müssen wir, glaube ich, dann Schritt für Schritt sehen.
2: Wie schaut ihr gerade auf diese Regierungsbildungsversuche und die Gesprächsbereitschaft des BSW? Also so ganz klar scheint ja alles noch nicht. Und es wurde ja auch schon das Szenario Wiederwahl angekündigt, wobei von Sigmund, glaube ich, eher mit,
4: mit so einer Art Lust, also so, dann wird es noch besser für uns oder so, ne?
1: Es ist vieles unklar und es kann jeden Moment irgendwas passieren, was die Situation verändert. Vielleicht mal kurz zu den Fakten. Es gibt voraussichtlich am 6. Oktober, also jetzt in knapp 3 Wochen, wird die konstituierende Sitzung sein. Die ist wohl gesetzt. Wir haben gestern mit jemandem gesprochen, der sich da besser auskennt. Er sagte, rein theoretisch ist es möglich, die vorher einzuberufen. Aber erstens sieht es im Moment nicht so aus, als hätte da jemand Interesse dran. Zweitens ist das auch nicht so einfach, weil der alte Landtagspräsident, der dazu einlädt, und da gibt es sozusagen den Termin, der ist gesetzt. Von dem Termin an dem es dann quasi den neuen Landtag gibt, ist rein theoretisch jederzeit die Wahl eines Ministerpräsidenten möglich. Ab da wird es dann tatsächlich ernst, theoretisch. Also das sind sozusagen die Zeithorizonte, die erstmal klar sind. Und dann gibt es eben diese Sache, erster, zweiter, dritter Wahlgang vielleicht. Das ist sehr, sehr unterschiedlich, was da passieren kann. Und das Spannende ist gerade, dass es ja im Vorfeld, also das war ja sozusagen die größte Befürchtung, dass es einzelne Personen innerhalb der CDU gibt, die entweder überlaufen zur AfD oder vielleicht sogar eine eigene kleine Fraktion bilden oder sowas. Zumindest gab es da ja Andeutungen, es gab ja immer wieder Querschläger. Das sieht im Moment nicht so aus. Ich und wahrscheinlich niemand anders ist so naiv zu glauben, dass das für immer Bestand hat. Allerdings ist es in der jetzigen Situation auch für die CDUler wahrscheinlich nicht die attraktivste Variante. Weil ja diese Drohungen im Vorfeld häufig gedacht waren in Richtung, die CDU ist Teil der Regierung und sie soll bloß nicht in irgendeiner Weise mit der Linken kooperieren. So, das kommt jetzt nicht in Frage, weil ein Regierungsauftrag ist nun wirklich nicht zu erkennen für die CDU, was dieses Argument schwächt. So, also das ist die eine Geschichte. Ich würde vorsichtig sagen, die Variante ist gerade nicht die wahrscheinlichste. Das ist sozusagen diese Stärkung durch Teile der CDU gibt. Dass das BSW überhaupt reingekommen ist, war ja eine der großen Überraschungen des Abends. Die lavieren ja gerade rum. Wir sind uns, glaube ich, in der Einschätzung von Frau Wagenknecht sehr einig. Und dass der alles zuzutrauen ist im Moment, um irgendwelche Schlagzeilen zu bekommen und irgendwie einen Zipfel Macht zu bekommen, glaube ich, ist klar. Trotzdem ist das offensichtlich nicht ganz einfach, weil die auch ja verschiedene Sachen erklärt haben. Also sie würden Siegmund nicht wählen, sie wollen keine Koalition und, und. Jetzt gibt es Gespräche mit denen. Ich glaube, dass diese relativ kleine Fraktion, der aus wirklich sehr schrägen Leuten und Glücksrittern und sowas besteht, die da irgendwie reingerutscht sind, denen ist theoretisch auch alles zuzutrauen. Nur gibt es gerade keine wahrscheinliche Variante, wie das irgendwie passieren kann. So, und das große Problem dabei ist, das hatten wir gestern auch, das eine ist ja, das, was in Deutschland ja so üblich ist, es werden irgendwie Koalitionen oder eben auch so Duldungen, wie zum Beispiel bei euch in Sachsen, irgendwie vereinbart. Und dann hat man ja diese relativ starre Regierungsstruktur mit Mehrheiten und so. Das Problem ist, dass eine der wahrscheinlichen oder der möglichen Varianten ist ja die, dass Siegmund durch diese einfache Mehrheit im dritten Wahlgang gewählt wird, dann hat er zwar keine stabile Mehrheit, weil es keine Koalition, keine Absprachen gibt, er ist aber Ministerpräsident und kann eine Regierung bilden. Und eine Regierung heißt, auch wenn sie jetzt keine Mehrheit im Parlament hätte, keine sichere Mehrheit und Schwierigkeiten hätte, Gesetze zu machen, hätte sie ja trotzdem alle administrative Macht, die Ministerien haben. Und ich würde mal vermuten, das ist jetzt die größte Gefahr eigentlich. Aber ob das eintritt, es gibt jetzt auch gerade viel Spekulationen, will Siegmund eigentlich gerade wirklich regieren? Was will eigentlich die Bundespartei und so weiter? Es ist gerade kein klarer Weg absehbar und es kann sein, also es gibt ja noch die unterschiedlichsten Varianten, zum Beispiel, dass die amtierende Regierung ohne Zeitlimit im Amt bleiben kann. Das ist in Sachsen-Anhalt möglich, theoretisch, laut Verfassung und. Aber es bleibt natürlich, die Gefahr ist massiv, dass es eine Regierung unter Siegmund als Ministerpräsident geben wird.
2: Wenn wir uns dann jetzt nochmal so ein bisschen die Gründe versuchen anzugucken, angesichts dessen, dass also in den letzten 2 Jahren die AfD in Sachsen-Anhalt ja einfach nur nach oben geklettert ist. Ich habe ganz viel so Interviews auch auf YouTube gesehen mit AfD-WählerInnen, was sie gut finden, obwohl also Sachen sie gut finden, die gar nicht im Wahlprogramm stehen oder das Gegenteil der Fall ist. Das ist ihnen aber offensichtlich völlig egal. Habt ihr da irgendwie schon versucht, Erklärungsversuche zu finden, warum wählen die Leute so dermaßen gegen ihre eigenen Interessen und sagen das ja tatsächlich teilweise wirklich in die Kamera?
1: Man könnte sich's einfach machen und sagen, wir leben in postfaktischen Zeiten und wenn es jemand wie Donald Trump schafft, eine zweite Wahl zu gewinnen, dann ist alles möglich. Und vielleicht ist es auch so einfach, weil ich glaube, Also ich habe ja vorhin schon erwähnt, dass es unendlich viele Initiativen, Flyer und sowas alles gab. Das habe ich in Sachsen-Anhalt noch nicht erlebt, dass es so eine Vernetzung gibt, dass es so einen Kampf gibt. Und ich dachte bis Sonntag, die AfD hat den Fehler gemacht, in ihrem Wahlprogramm wirklich alle anzugreifen. Kirchen, Landeszentrale für politische Bildung, Migrationsvereine, Demokratievereine wie uns, Radio Korax und. Also eigentlich alle, die nicht AfD sind. Und ich hatte den Eindruck, das hat dazu geführt, dass Leute wach geworden sind, die es vorher nicht waren und die gemerkt haben, wenn wir jetzt nicht aufstehen, dann ist es zu spät. Wenn man sich das anschaut, dass die, ich sag jetzt mal, der aktive Teil der sachsen-anhaltischen Gesellschaft, also die Begriffe sind ja so ein bisschen komisch. Also die Menschen, von denen man weiß, die beteiligen sich an Diskussionen, an der Suche nach Lösungen für gesellschaftliche Schwierigkeiten, Probleme, Krisen und so weiter, dass die alle irgendwie reagiert haben und alle gesagt haben, wir können über alles irgendwie diskutieren und natürlich gibt es Probleme, aber die AfD hat für keines dieser Probleme irgendeine Lösung. Deshalb macht euch bitte Gedanken. Und ich hatte tatsächlich die Hoffnung, dass das dazu führt, nicht, dass die AfD verliert. Davon hat in den letzten Wochen, Monaten ja niemand mehr sprechen können. Aber dass sie von dieser Regierungsmehrheit ferngehalten wird. Und das hat nicht funktioniert. Und wir haben Infostände gemacht, wir haben mit Leuten geredet. Und es ist eben erschreckend, wie unpolitisch die Mehrheit dieser Gesellschaft ist, also von überhaupt nicht zu wissen, was zum Beispiel der Unterschied zwischen Erst- und Zweitstimme ist, nicht zu wissen, dass Parteien politische Programme haben, so, und natürlich auch nicht zu wissen, was die AfD eigentlich will oder was sie sagt. Das ist wirklich erschreckend und das zeigt natürlich eine Entwicklung einer eigentlich völlig entpolitisierten Gesellschaft, die aufgehetzt wird und deren Versprechungen gemacht werden, die wirklich so absurd sind, wie sie nur sein können. Das ist die eine Schiene, glaube ich. Die andere ist, das muss man sagen, dass der Wahlkampf der AfD genau auf so eine Gesellschaft gezielt hat. Das heißt, denen wurde alles versprochen. Sie haben eben diesen dauergrinsenden Typen ständig präsentiert gekriegt, der, das haben auch schon viele analysiert, einen Wahlkampf gemacht hat, der eine unglaubliche Nähe suggeriert hat. Also Shake Hands, Unterschriften, Autogramme, Selfies mit jedem und jeder und das über Monate. Die haben jetzt am Sonntag zum Beispiel gesagt, wir haben seit einem Jahr Wahlkampf gemacht. Haben sie so und haben das aber nicht Wahlkampf genannt, weil das ja zumindest nicht üblich ist, ob es verboten ist. Dazu gab es ja auch Berichte in den letzten Monaten, dass zum Beispiel diese sogenannten Bürgerdialoge aus Fraktionsgeldern gemacht werden und so weiter. Ich würde sagen, sie haben die Schwächen der demokratischen Strukturen hemmungslos ausgenutzt. Und dann ist es ja auch so, ich habe mir tatsächlich einige dieser Interviews oder Gesprächsrunden mit Sigmund unter anderem angeguckt. Und er ist ja immer, wenn er auf diese menschenfeindlichen Positionen im Programm angesprochen wurde, hat er einfach gesagt, stimmt nicht. Und wenn dann Journalistin gesagt hat, aber es steht doch in ihrem Programm, er sagt, nee, steht nicht da oder ich habe es nicht geschrieben oder irgend sowas. Das heißt, diese ganze Öffentlichkeit, die einerseits ja nötig ist, um sich ein Bild zu machen, hat offensichtlich zu dieser unglaublichen Verharmlosung geführt. So dass Leute denken, wer so nett grinsen kann, der kann eine menschenfeindliche Politik machen. Und das alles klingt irgendwie verharmlosend, weil man natürlich auch sagen muss, das zeigen jetzt auch die Umfragen im Nachgang, die allermeisten Leute wählen das aus Überzeugung. Und man sieht ja, dass es nicht nur diese Leute gibt, die so Versatzstücke gut finden, also die es natürlich gut finden, dass es den Ausländern in Anführungsstrichen jetzt irgendwie schlechter geht oder an Kragen geht oder was weiß ich, sondern es gibt natürlich auch die Leute, die sehr bewusst sich für die AfD entschieden haben, weil sie ihrem rechtsextremen, menschenfeindlichen Weltbild entspricht oder am nächsten kommt. Also wir haben es ja in Sachsen-Anhalt wie nie irgendwo bisher gesehen, diese Mischung aus radikalen Programmen und radikalem Personal, dass die AfD sich hier wirklich als Sammelbecken für ehemalige Kader neonazistischer Organisationen angeboten hat und eben dieses subkulturelle Umfeld, was es gibt, der Extremrechten, komplett eingesammelt hat. Das alles sind nur Versatzstücke so einer Erklärung und diese Entwicklung war absehbar, gibt es seit vielen Jahren und Ich glaube, wir müssen uns eingestehen, und das müssen wir nicht nur in Sachsen-Anhalt, die Verhältnisse sind jetzt nicht so weit auseinander, in den Ostländern vor allem, dass wir es eben mit einer Gesellschaft haben, die diese Polarisierung gut findet, die sich von der AfD und ihren Märchen irgendein Heil versprechen, die sich diesen starken Führer versprechen, die man ja in Umfragen auch immer wieder hört, schon lange, dass die AfD das schafft, diese Stimmung zu produzieren einerseits und von ihr gnadenlos zu profitieren. Das sind jetzt Versuche. Das ist, wie gesagt, noch nicht abgeschlossen. Ich weiß auch nicht genau, ob es darauf eine ganz klare Antwort geben kann. Wenn man sich anschaut, wie die Leute hier leben, und wenn man, wer wie ich die DDR noch gut kennt und eben zum Beispiel einen Ort wie Halle aus der Zeit kennt und jetzt, muss einfach sagen, ich habe keine Ahnung, was die Leute eigentlich wollen. So. Also, dass die Menschen hier in einem relativen Wohlstand im Vergleich zu wahrscheinlich 95% der Weltbevölkerung leben, ist Fakt. Ich weiß, dass es hier soziales Elend gibt. Ich weiß, dass viel, viel Kritik an der aktuellen Politik, an der Bundesregierung und so weiter habe. Und wenn Menschen, die hier leben und jede Woche dreimal demonstrieren gehen und den Bundeskanzler beschimpfen, der Meinung sind, sie leben hier in einer Diktatur, und in Russland gibt es eben keine Diktatur, sondern das ist das Gesellschaftsmodell, was sie sich wünschen, dann ist wirklich die Frage, wie kann man so eine Menschen für eine faktische Diskussion gewinnen? Da bin ich tatsächlich ratlos gerade.
3: Was in Sachsen diskutiert wird, oder was ich auch denke und was viele auch so prognostizieren, ist ja, dass es eine Art Domino-Effekt jetzt geben könnte, bei den Wahlen vielleicht ausgenommen Berlin, dass die AfD überall durchmarschiert. In den Umfragen zur Bundestagswahl ist sie auch hoch gerankt. Also würdest du dazu stimmen, dass es jetzt so eine Art Durchmarsch ist, oder hast du eine Idee, wo man da vielleicht nochmal einhaken kann oder das auch stoppen kann?
1: Also die Frage beantwortet sich ja zumindest zum Teil schon nächste Woche, am Wochenende, mit den Wahlen in MV und Berlin. Berlin ist eine andere Nummer, das ist klar. Das ist ja auch nicht überraschend, weil sowohl in Sachsen, Thüringen, Sachsen-Anhalt wissen wir ja, dass es diese großen Unterschiede zwischen großstädtischen und ländlichen Milieus gibt. Das ist eine kleine Antwort in Bezug auf Berlin. In Bezug auf MV sehen zumindest die Umfragen jetzt anders aus. Und da würde ich sagen, könnte man ganz vorsichtige Schlüsse draus ziehen. Gehen wir mal davon aus, das Ergebnis ist nah an den Umfragen jetzt gerade, dann kann man sagen, es gibt eine starke SPD, daher eine schwächere AfD. Wenn das so eintritt, und da bin ich mir nicht sicher, aber es deutet sich ja an, könnte man sagen, okay, dort wo, das fällt mir jetzt wirklich schwer, die SPD mit sozialerer Politik in Zusammenhang zu bringen, aber in Bezug auf die CDU ist es so. Das heißt, vielleicht sozialere Politik bringt mehr Stimmen, bringt weniger Stimmen für die extreme Rechte. Das heißt, dem was entgegenzusetzen, ist wahrscheinlich möglich, aber schwierig. Was ich gerade der Linken irgendwie absolut abraten würde, wäre dieses Spiel mit linken Populismus, weil die Frage kommt ja jetzt auch ganz oft, warum haben das die anderen Parteien nicht auch gemacht? Warum haben die nicht diese Volksfeste gemacht? Warum haben die nicht diese ganze Show gemacht? Und wenn ich mir vorstelle, dass alle Parteien den gleichen Wahlkampf führen würden, mit hemmungslosen Lügen, mit alles wird schön, der Himmel wird immer blau sein und, dann ist das natürlich auch kein Wahlkampf, den ich mir wünschen würde, oder eine politische Auseinandersetzung. Ich versuche es nochmal kurz zu fassen. Ich glaube natürlich, dass es eine sozialere Politik gibt. Wobei wir eben in dieser globalen Umschichtung gerade, also die Macht, die im Prinzip diese Tech-Milliardäre haben, diese unendliche und wirklich obszöne Umschichtung von unten nach oben, die Superreichen, die es überall gibt, die es eben auch hier immer mehr gibt, und eine Politik der Bundesregierung, die ja weiterhin irgendwie den Leuten sagt, tretet bitte nach unten und lasst uns oben in Ruhe. Das ist ja in etwa in Kurzfassung die Politik, die gemacht wird. Dass das zu immer mehr Verwerfung führt, versteht sich von selbst. Das Verrückte ist, ich bin zum Beispiel letzte Woche von einem ausländischen Journalisten gefragt worden, der wirklich ernsthaft gefragt hat, glauben Sie, dass die AfD einen Punkt hat, also irgendwo Recht hat, oder eben auch die WählerInnen? Und ich habe wirklich kurz drüber nachgedacht, ob mir irgendwas einfällt, und ich habe gesagt, in Bezug auf die WählerInnen, nein, weil natürlich gibt es hier Probleme, natürlich gibt es soziale Ungleichheit, natürlich gibt es Mietenprobleme, Und, Infrastruktur, also das Land hat viele Probleme, klar. Aber wie man anhand der Probleme auf die Idee kommen kann, dass die AfD für auch nur ein minimales Problem eine Lösung hat, ist für mich nicht nachvollziehbar. Mal jenseits davon, dass sie menschenfeindliche Perspektiven stärken und Zivilgesellschaft, migrantische Menschen und Minderheiten angreifen. Das interessiert viele Leute nicht, ist schlimm genug, aber eben auch für die Bereiche, mit denen die Leute ihre Probleme haben, Infrastruktur und so. Also wenn sich zum Beispiel Till Schneider hinstellt und sagt, das Geld aus dem Bundesvermögen, dieses Sondervermögen, ging, glaube ich, um 1,6 Milliarden für Sachsen-Anhalt. Das nehmen wir nicht an, weil das ist schmutziges Geld, so ungefähr hat er sich ausgedrückt, jetzt nicht im Wortlaut. Und Leute sagen, der ist cool, den wähle ich, während sie sich darüber beschweren, dass die Straßen kaputt sind und die Häuser zerfallen und die Schulen keine funktionierenden Toiletten mehr haben, dann hat das nichts mit Logik zu tun. Und dann wäre der Tipp jetzt nicht an uns als die Gegenseite, den Leuten den gleichen Stuss zu versprechen, sondern zu sagen, Demokratie und Gesellschaft sind komplizierte Zusammenhänge und man muss lernen, politische Entscheidungen treffen will, muss man sich Gedanken machen davor her und man braucht irgendwie langfristige Ideen, wie Gesellschaft anders funktionieren kann. So, und deshalb, ja klar, dass die Fragen nicht einfach zu beantworten sind, ist euch ja auch klar.
3: Weil sich das viele Leute fragen, was können wir tun? Was können wir tun, wenn wir nicht in Sachsen-Anhalt leben? Das, genau.
1: Ich glaube, das ist relativ einfach. Erstmal darüber nachdenken, dass das hier kein Problem ist, was auf Sachsen-Anhalt isoliert ist, logischerweise. Selbst wenn jetzt, was ich natürlich hoffe, die kommenden Wahlen nicht so katastrophal enden. Ihr kennt ja selbst die Konstellation in Sachsen besser und in Thüringen ist sie auch nicht viel besser. Also nicht diesen Effekt, den ich mit Blick auf Sachsen-Anhalt von außen sogar verstehen könnte, zu sagen, ach, ist ja nur Sachsen-Anhalt, das ist ja, das Land ist nicht mal 2 Millionen Leute und so. Ich glaube, das ist ein Fehler. Nicht nur, weil Verachtung und Häme keine Reaktion auf so eine Katastrophe ist, sondern auch darüber nachzudenken, das kann gerade überall passieren. So. Und das hat natürlich was damit zu tun. Wir sind global in einer Situation, die von Leuten wie Trump und Musk und so weiter irgendwie beherrscht wird. Da kann sowas passieren. Also das ist das eine, sich im Zweifelsfall zu überlegen, was machen wir eigentlich, wie resilient sind wir eigentlich und was kann man tun, dass es eben nicht in den nächsten Bundesländern weitergeht. Aber mit Blick auf Sachsen-Anhalt ist es natürlich gut zu sagen, es gibt hier, das habe ich jetzt schon ein paar Mal erwähnt, es gibt viele, viele Leute, die es wert sind, nicht vergessen zu werden, nicht verspottet zu werden, sondern die mit Sicherheit in den nächsten 5 Jahren Unterstützung und Hilfe brauchen in ganz unterschiedlicher Form. Also das eine ist Bestärkung. Wir kriegen gerade unheimlich viele Mails. Macht weiter, eure Arbeit ist wichtig und so. Das ist wichtig. So jeder, der auch schon mal in einer persönlichen Krise war, weiß, wenn man Zustimmung von außen kriegt, stärkt das und macht resilient in dem Sinne, dass man es länger aushält, weil natürlich die Frage gerade bei allen steht, wie lange kann man das hier aushalten? Wie lange können wir bleiben? Und endet es im Zweifelsfall daran, dass viele Leute weggehen. Das nicht zuzulassen, ist eine Stärkung, die nötig ist. Das heißt, Zuspruch kommt her, wenn es Demonstrationen gibt, kommt her, wenn es Diskussionen gibt, ladet uns zu Radiointerviews ein, wie jetzt gerade. Und einer der einfachsten Wege ist natürlich der, gerade zu spenden, zum Beispiel. Also Geld einzusetzen, weil die Bedrohung, die die Projekte und Strukturen ja jetzt haben, ist einerseits der politische Druck, der aufgebaut wird, also Denunziationskampagnen und so weiter. Das heißt, es wird schwieriger. Manche Türen werden vielleicht verschlossen sein, die bis vor kurzem noch offen waren. Aber damit können, glaube ich, alle umgehen. Da war die Vorbereitung, glaube ich, am klarsten. Das, was existenziell wird, ist ja so die Frage von Finanzierung. Das betrifft uns jetzt zum Beispiel als Miteinander ganz direkt, weil wir von Bundes- und Landesmitteln unsere Arbeit machen und die Landesmittel mit einer AfD-Regierung selbstverständlich weg wären. Das heißt, wir müssen das irgendwie ausgleichen. Da gibt es gerade Spendenkampagnen, da gibt es auf unserer Homepage miteinander-ev.de gerade Informationen, wie man zum Beispiel spenden kann, das zu verbreiten, weil der Erfolg könnte sein, dass wir unsere Arbeit weiterführen können, die selbstverständlich nach oder mit einer Regierung mit AfD-Beteiligung unter AfD-Führung notwendiger denn je ist. Das andere ist zum Beispiel Radio Korax, eine ganz wichtige Struktur hier in Halle, hat so einen Förder- und Freundeskreis aufgebaut. Da ist das Ziel, gerade auch von öffentlichen Geldern unabhängiger zu werden. Da kann man sehr direkt spenden. Das sind jetzt zwei Strukturen, die mir persönlich sehr nahe liegen. Aber es gibt natürlich sehr viel mehr, gerade im Bereich von Migrationsarbeit, Sozialarbeit und so, wird es Kürzungen geben, die Leute wirklich existenziell bedrohen. Und deshalb ist es total wichtig, dass Menschen, denen es nicht egal ist und die vielleicht auch was dafür tun wollen, dass man hier resilienter ist, um das Kippen in anderen Ländern zu Bundesländern zu verhindern, da eine Unterstützung zu machen, finanziell oder Werbung für die Strukturen zu machen, ist eine ganz konkrete Hilfe, die, glaube ich, für jeden und jede möglich ist.
0: Vielen Dank, Radio Blau. Vielen Dank, Miteinander e.V. Ganz schnell müssen wir weitermachen. Wir haben aufgezeichnet einige Beiträge am Freitagnachmittagabend zum Tag der Wohnungslosen. Keine langen Moderation, sondern direkt rein.
5: Und es gibt diesen Spruch nicht umsonst, und das ist eine Hilfsleistung. Das geht halt alle was an. Lieber einmal schauen. Genau, lieber einmal nachgefragt, anstatt nachher was aus der Zeitung erfahren haben. Das, was nämlich letztes Jahr auch so war, dass wir mindestens 40 Obdachlose wirklich systematisch auflisten konnten, die gestorben sind im Winter. Und darüber hinaus auch nochmal retten nachher, als wir diese Aktion letztes Jahr hatten am Hauptbahnhof, konnten wir Grabkerzen aufstellen und sind bei 96 Grabkerzen gelandet. Und das ist eine Menge. Das heißt, an alle Menschen, auch die um uns herum sind, die nicht gerade zur Demo gehört, wenn ihr jemanden auf der Straße liegen seht oder seid euch unsicher, ob es dieser Person gut geht, sprecht sie an. Das kostet nichts. Und passend, jetzt kommt der nächste Redebeitrag von einer Person, die gerade hier Bündnis Hansaplatz, ihr hört jetzt auch den Lauti, deswegen nicht wundern. Lasst ruhig den Krankenwagen bitte durch, der muss gleich da hin zur Ecke. Genau, und wir haben jetzt eine Person vom Bündnis Hansaplatz, die für uns sprechen wird, die genau mit vielen Situationen unter anderem hier auf dem Hansaplatz zu tun hat. Genau, begibt euch gerne alle ein bisschen mehr zur Seite weg, damit der Rettungswagen durchkommen kann und sich um die Person kümmern kann. So, Bündnis Hansaplatz.
6: Ja, liebe Freundinnen, liebe Genossinnen, schön, dass ihr heute da seid. Heute am Tag der Wohnungslosen sind wir wie im letzten Jahr wieder hier am Hansaplatz. Und wenn wir uns anschauen, was sich seitdem zugespitzt hat und welche Entwicklungen deutlich sichtbar sind, Verdrängung, Kontrolle und Repression nehmen immer weiter zu, während gleichzeitig die politische Sprache dazu nach rechts rückt. Was gestern noch als rechte Forderung galt, wird heute zu rot-grüner Regierungspraxis. Wohnungslosigkeit bedeutet nicht einfach, keine Wohnung zu haben. Sie bedeutet, Hitze und Kälte schutzlos ausgeliefert zu sein. Menschen sterben auf der Straße, weil sichere Schlaf-, Wärme- und Aufenthaltsorte fehlen. Es fehlen Räume, in denen Menschen sich vor Gewalt, Verfolgung und Übergriffen schützen können. Auch für SexarbeiterInnen gilt, das nordische Modell ist keine Lösung gegen Perspektivlosigkeit und Not. Doch anstatt diese Unsicherheit zu beseitigen, wird gekürzt. Unsicherheit wird zum Sicherheitsproblem erklärt. Es fehlt an Wohnraum, sozialer Absicherung und die Antwort lautet patriarchale Repression durch Vaterstaat. Hier in St. Georg sehen wir das täglich. Mehr Polizei, Patrouillenstreifen, Ordnungskräfte, KI-Kameraüberwachung, bald auch mit Drohnen. Und die ausgeweitete Alkoholverbotszone rund um den Hauptbahnhof, Hansaplatz, Steindamm und Zopp. Mehr als 200 Anzeigen werden von Andi Grote als Erfolg präsentiert. Wer kontrolliert wurde, sagt uns der Senat aber nicht. Doch was soll das für ein Erfolg sein? Der Erfolg besteht darin, dass Menschen, die als störend gelten, aus dem öffentlichen Raum verschwinden und sich in Hammerbrook und Abschiebehaft wiederfinden. Auf St. Pauli zeigt sich diese Logik gegenüber DrogengebraucherInnen, die selbst vor Hilfs- und Konsumangeboten kontrolliert und verdrängt werden. 10 Jahre Drogentaskforce und GERAS und keine Perspektiven. Menschen werden als besonders auffällige OrdnungsstörerInnen optisch kategorisiert. Rassistische Polizeikontrollen seit Jahren bekannt. Inzwischen wird dieser institutionelle Rassismus ganz offen von der bürgerlichen Mitte politisch vertreten.
7: Genau, ja.
6: Mit COSTAS, die Koordinierungsstelle für ausländische StraftäterInnen und besonders auffällige OrdnungsstörerInnen seit letzten November in St. Georg, werden Polizei, Bundespolizei und Ausländer eine Behörde miteinander verbunden. Menschen werden auf der Straße allein wegen ihres migrantisch gelesenen Erscheinungsbildes rassifiziert, kontrolliert und verfolgt. Gleichzeitig werden Abschiebehaft und Ausreisegewahrsam ausgebaut. Abschiebungen sollen schneller, effizienter und umfangreicher werden. Parallel dazu verändert sich nicht nur die politische Sprache, sondern auch der Diskurs. Arme, Wohnungslose, DrogengebraucherInnen, Menschen ohne sicheren Aufenthaltsstatus und rassifizierte Menschen erscheinen als Störung, Risiko, Sicherheitsproblem. Wenn Markus Schreiber schon vor Jahren von einer Entfilzung des Hansaplatzes gesprochen hat, wird diese Logik sichtbar. Und das alles geschieht nicht unter einer AfD-Regierung, sondern unter einer Regierung, die sich selbst als demokratische Mitte versteht. Genau darin liegt die Gefahr. Eine Rechtsverschiebung beginnt nicht erst, wenn die Extremrechte reagiert. Sie beginnt dort, wo Begriffe, Feindbilder und politische Antworten normalisiert und etablierte Parteien diese übernehmen. Aus innerer Sicherheit wird mehr Überwachung, aus Entfilzung wird Verdrängung und Abschiebung. Dabei sind die Sicherheitsapparate nachweislich selbst alles andere als frei von Rassismen. Die Meganova-Studie zeigt, dass rund ein Drittel der befragten Polizeibeamtinnen hier in Hamburg selbst sich rechts einkategorisieren. Auch der NSU-Komplex jährt sich dieses Jahr wieder und hat uns gezeigt, wie gravierend institutionelle Versagen und rassistische Ermittlungseinsätze sein können. Rot-Grün hat den Untersuchungsausschuss abgelehnt. Und wieso? Wenn Sie jetzt von Antifaschismus und Demokratie sprechen, dann bitte auch in den Behörden. Linke Antifaschistinnen werden vom Verfassungsschutz auf allen Ebenen durchleuchtet. Hamburg mal wieder ganz vorne mit dabei. Wiedereinführung des Regelanfrage durch den Hamburger Senat erinnert es an andere Zeiten. An den Radikalerlass und die Berufsverbote der 70er Jahre. Das alles zeigt, der Aufbau eines autoritären Staates und der gegebene Rechtsruck beginnt nicht erst mit dem offenen Bekenntnis zum Faschismus. Er wird vorbereitet aus der bürgerlichen Mitte. Wenn Menschen systematisch zu Fremden, Störern, Gefährdern oder Problemen gemacht werden, wenn soziale Rechte weggekürzt und durch Kontrolle ersetzt werden, wenn Verdrängung als Sicherheit verkauft wird und Abschiebung als Erfolg. Faschismus fällt nicht vom Himmel. Er wird sprachlich vorbereitet, gesellschaftlich normalisiert, politisch salonfähig gemacht. Wir akzeptieren keine Stadt und keinen Staat, in der Menschen nach Herkunft, Aufenthaltsstatus, Armut, ökonomischer Verwendbarkeit sortiert werden. Wir wollen leben. Wir wollen bezahlbaren Wohnraum, sichere Schlaf- und Wärmeräume, Schutzräume für Gewalt, Verfolgung, ohne rassistische Kontrolle und patriarchale Gewalt. Sicherheit bedeutet, dass Menschen leben können, ohne Angst haben zu müssen, vertrieben, kontrolliert, verfolgt, abgeschoben zu werden. Wir sehen diese Entwicklungen und wir organisieren uns weiter. Wir stellen uns als solidarische Zivilgesellschaft, als linke Queerfeministinnen, als Antifaschistinnen dieser Entwicklung entgegen. Und zwar nicht erst, wenn die extreme Rechte regiert. Denn wir wissen alle, nie wieder muss jetzt bedeuten.
7: Ja, vielen, vielen, vielen, vielen, vielen Dank. Genau, sehr wichtig, viel zu wenig wird getan. Genau, ich wurde auch gerade angesprochen, auch wenn die nicht politisch sind, weil die Politik tut hier gar nichts. Und es war eine Dame da, die gerade sagte, dass hier viel zu wenig passiert. Und genau, wir sind ehrenamtlich dafür da, damit wir halt auf die Straße gehen und zeigen, hier passiert zu wenig. Einmal die Person, die gerade da vor uns
8: Entschuldigung, wir fahren jetzt los. Nicht, dass du gleich... Sehr gerne. Ihr wurdet einmal zum Klatschen aufgerufen. Genau, wir fahren jetzt weiter und machen Musik. Vorsicht, es wird jetzt laut an den Boxen.
9: Wir bewegen uns jetzt wieder zum Hauptbahnhof quasi. Wir kommen jetzt langsam zur Abschlusskundgebung. Genau. Ich will jetzt nicht explizit Werbung machen, aber wer so ein bisschen mitgekriegt hat, es gibt ja so ein neues Lied, das ich jetzt gleich abspiele, von einem Künstler, der erst erlaubt und dann verboten worden ist von unseren GEZ-lieben Menschen auf DZDF bei der Anstalt. Jetzt sage ich es doch ein bisschen. Genau, der wurde ja erst eingeladen, dann wieder ausgeladen. Gerade weil das Thema auch Demonstration und sich stark machen für etwas sehr ganz besonders ist. Dementsprechend, ich lasse, also wir bewegen uns jetzt zur Anschlusskundgebung, aber ich lasse dieses Lied nochmal gerade mit dieser Ansage lauten, damit ihr nochmal wisst, dass ihr auf die Straße geht und dass ihr da genau jetzt bei diesem Lied nicht dazu gehört, sondern eher dafür seid. Also ihr wisst, was ich meine. Ich denke, es spricht für sich.
10: Zwei Optionen, beide machen Stress. Eine ab morgen schon, die andere ab jetzt. Wir können darauf warten, dass sie in den Parlamenten und auf der Straße erstarken, bevor wir sie bekämpfen. Und wir warten, warten, warten, das ist erstmal bequemer. Es geht uns trotzdem an den Kragen, nur halt etwas später. Die andere Möglichkeit bedeutete schon heute Stress mit der Polizei und den ganz besonders Deutschen. Dafür eine kleine Chance, das Blatt nochmal zu wenden. Oder vielleicht das Schlimmste noch verändern zu können. Du weißt nicht, was du tun kannst, du weißt nicht, wie das geht. Hör mir zu, ich hab vielleicht eine passende Idee. Treffen aus. Ihr

an, wenn man weiß, dass in den Kern dieser Gruppen meistens nur ein paar wenige gehören. Eine Handvoll Leute reichen meistens aus, eigene lokale Antifa-Strukturen aufzubauen. Als nächstes müsst ihr die rechten Strukturen recherchieren, heimlich ihre Treffen und Demonstrationen fotografieren. Findet raus, wer sie sind, was sie tun, wo sie leben, wo sie arbeiten, und findet raus, mit wem sie sich umgeben. Baufähige Accounts bei TikTok und bei Telegram dokumentiert alles, was sie schreiben.

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Mit Fotos und Funktionen, mit Namen und mit Adressen. 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Das frankierte Mann mit ein paar Telefonaten, um ihre Schulen, Unis, Arbeitgeber zu beraten. Man wünschte einen guten Tag und fragte dann wie. Passt so etwas in eure Firmenphilosophie? Helft euren Lokalzeitung mit Informationen.

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nochmal? Genau. Ja, ich glaube, dieses Lied jetzt einfach mal durchspielen lassen. Genau, auch da nicht. Ich bin selber gerade Mama und nicht, dass ich das ein bisschen manchmal beängstigend finde und gleichzeitig mich hier hinzustellen auch irgendwie etwas mit macht, aber auch, dass ihr generell, wir sind alle Mütter, Töchter, Söhne, Kinder von irgendwelchen Menschen, die uns gebären haben. Genau, und die Politik versucht ja generell Menschen überall im Sozialsektor runter zu reduzieren, also den kompletten sozialen Sektor, und schafft damit halt Armut. Das heißt, es werden schon Kinder arm geboren. Die Spirale geht immer weiter. Das heißt, es ist ein super interessantes Beispiel gibt es. Es gibt

0: Situationen entstehen, dass Menschen aussichtslos sind. Das heißt, wenn man wenig Geld zur Verfügung hat, wenn man auch noch ein gewisses Kontingent hat, dann führt das halt dazu, dass man sich nicht damit unbedingt beschäftigt mit seinem Individualbedürfnis, wie kann man sich weiterentwickeln, sondern vielleicht eher mit den Grundbedürfnissen, wie halte ich mich im Leben. Und auch führt das dazu, dass man einfache, schnelle Lebensmittel kauft. Es führt dazu, dass man halt mal schnell, weil alle in der Klasse oder so irgendwie tolle Dinge haben, dass man mal schnell irgendwo was mitnimmt, um auch quasi innen zu sein, weil es sich von zu Hause aus nicht leisten lässt. Die ganze Spirale geht immer und immer weiter und irgendwann, natürlich nicht bei allen so, aber die Gefahr dahingehend ist halt, dass man kriminell wird oder auf der Straße landet. Das heißt, Menschen auf der Straße ist von der Politik selbst gemacht. Wir gehen hier auf die Straße, um der Politik dagegen zu entstehen und zu sagen, nein, wir lassen das nicht mit uns machen. Wir sind heute am Tag der wohnungslosen Menschen, am 11.09. Auf der Straße und darauf aufmerksam zu machen, dass Diskriminierung stattfindet, dass Politik Menschen auf die Straße treibt und in die Wohnungslosigkeit. Und dass Hamburg mit seinem Ziel 2030 die Obdachlosigkeit abzuschaffen, indem es wegsieht, also das, was es halt tut an Notwendigkeit, ist zu wenig. Und wenn die Politik sich nicht ändert, es noch mehr Obdachlosigkeit gibt, noch mehr Menschen in die Obdachlosigkeit kommen. Deswegen sind wir heute auf der Straße, demonstrieren dafür, dass Hamburg hier jetzt heute hinschaut und nicht wegschaut. Auf der Straße Tag und Nacht, diese Politik hat's mitgemacht. Nochmal, auf der Straße Tag und Nacht, diese Politik hat's mitgemacht. Erst die Wohnung, dann den Rest. Housing first, das steht fest. Erst die Wohnung, dann den Rest. Housing first, das steht fest.
1: Erst die Wohnung, dann den Rest. Housing first, das steht fest. Erst die Wohnung, dann den Rest. Housing first, das steht fest.
2: Erst die Wohnung, dann den Rest.
0: Housing first, das steht fest. Darum geht's nämlich. Ich brauche ein Zuhause. Man hat zu Corona-Zeiten zumindest mal ganz kurz gemerkt, dass es ja nichts bringt, diese Menschen auf die Straße zu lassen und einfach nur da quasi krank werden zu lassen. Man hat gedacht, okay, wenn die Hotels wenigstens nicht belegt sind, dann können wir ja ein bisschen die Leute in die Hotels bringen. Es ist sogar festgestellt worden, dass Menschen, die auf einmal einen Schlafplatz hatten, die Möglichkeit, ihre Klamotten sicher irgendwo zu lagern, nachts in Ruhe schlafen konnten, ohne Angst zu haben. Denn ihr glaubt es kaum, Menschen, die auf der Straße leben, werden bespuckt, werden angepisst oder sogar angezündet. Es gibt Leute, die wirklich obdachlose Menschen auf der Straße so diskriminieren. Nicht nur die Politik, sondern auch untereinander gibt es eine gewisse Diskrepanz, was Menschenrechte und Menschlichkeit bedeutet. Genau. Und man hat dann festgestellt, dass man diese Menschen, als wir die ins Hotel gesteckt haben, durchaus für einmal ihre Termine einhalten konnten. Die konnten zum Arzt gehen, das ging super, die konnten zum Amt gehen. Auf einmal haben sie Struktur gehabt. Deshalb ist ein Haus, ein Schlafplatz wichtig. Jetzt kommt's, aber bitte kein Schlafplatz, der ungefähr nur 2 Quadratmeter beinhaltet. Nein, wie wir wissen, ist die INI 9 Quadratmeter hier und wir fordern 9 Quadratmeter pro Person. Ich glaube, das sollte eigentlich gegeben sein. Von daher, Housing first.
3: Soweit Mitschnitte vom Tag der Wohnungslosen am Freitag. 2 Veranstaltungshinweise. Dienstag 10 Uhr, morgen früh. Um 10 Uhr eine Inklusionsdemo auf dem Rathausplatz und um 19 Uhr im Kuriohaus Querfront. Gibt es eine neue Querfront? Und jetzt schalten wir um.

Ein Platz der Republik, das ist eine Sendereihe von Radio Korax, ein wiederkehrendes Moment im Programm unseres Senders. Und es geht darum, Blicke auf dieses Bundesland Sachsen-Anhalt zu werfen. Was macht dieses Bundesland aus in seiner Lebensqualität, in seiner Geschichte? Was denken zivilgesellschaftliche, subkulturelle, antifaschistische und antirassistische Gruppen und Einzelpersonen in den verschiedenen Städten von Sachsen-Anhalt? Und natürlich auch, was ist die Lage hier im Land im Vorfeld der Landtagswahlen im September dieses Jahres? In den letzten Wochen war Radio Korax zu Besuch in Wittenberg, Kalbe, Halle-Neustadt und Halberstadt. Im Juli und August werden wir außerdem in Salzwedel, Zeitz, Eisleben, Wettin-Lübbeyün und Bitterfeld unterwegs sein. Mein Name ist Lukas und ich war gerade in Magdeburg. Dort habe ich den Verein Miteinander besucht und ein ausführliches Gespräch mit David Bekrich geführt. Beim Miteinander e.V. in Magdeburg ist Bekrich zuständig für die Arbeitsstelle Rechtsextremismus. Er schreibt für verschiedene Zeitungen und Zeitschriften Analysen über die äußerste Rechte und er war auch für Radio Korax immer wieder ein Gesprächspartner. Ihr hört hier David Bekrich im Gespräch über Ostdeutschland, Sachsen-Anhalt, Magdeburg, über persönliche Wege und Zugänge und seinen Blick auf die aktuelle politische Entwicklung.

0: Ich sitze hier in Magdeburg in den Räumlichkeiten vom Verein Miteinander, ein Verein, der ja Zweigstellen in Magdeburg-Halle und Salzwedel hat. Und ich sitze hier jetzt zusammen mit David Begrich, der eben für die Niederlassung in Magdeburg arbeitet. Hallo David, schön, dass wir sprechen können.
1: Hallo, schönen guten Tag.
0: Radio Korax hat ja relativ oft schon mit Miteinander gesprochen, also sowohl in Halle als auch in Magdeburg, aber vielleicht trotzdem auch nochmal für Hörerinnen und Hörer. Wie würdest du die Arbeit von Miteinander vorstellen? Was ist das für ein Verein? Was sind Ziele und Anliegen?
1: Also Miteinander e.V. ist 1999 gegründet worden. Damals nach dem Wahlerfolg der DVU in Sachsen-Anhalt, die von heute aus nimmt sich das etwas skurril aus, aber 12,8% bei den Landtagswahlen 1998 bekamen und das einen politischen Impuls gab zu sagen, also da müsste man doch dagegen steuern. Und die Arbeit von Miteinander e.V. ruht im Wesentlichen auf drei Säulen, nämlich auf der Säule Beratung, auf der Säule Bildung und auf der Säule Analyse. Das heißt, es gibt Bildungsprojekte, es gibt Beratungsprojekte, mobile Beratung und Opferberatung. Und es gibt den Analysebereich, das ist die Arbeitsstelle Rechtsextremismus. Das ist so im Kern die Arbeit. Wir koordinieren einen Teil der Arbeit der mobilen Beratungsteams in Sachsen-Anhalt. Und wir haben eben jetzt über die zurückliegenden weit über 20 Jahre der Arbeit von Miteinander e.V. doch auch einige Höhen und Tiefen durchschritten und haben auch umfangreiche Erfahrungen gemacht in der Frage der Auseinandersetzung mit so unterschiedlichen Erscheinungsformen des Rechtsextremismus. Aber zweifelsohne ist es so, dass die AfD, die 2016 hier damals mit dem höchsten Wahlergebnis von 24,3% in den Landtag einzog, schon die Partei ist, die das politische Klima und die politische Kultur am nachhaltigsten verändert hat.
0: Genau, ich denke, dass wir über die AfD und die Entwicklung, die auch dazu geführt hat, dass wir darüber auch nochmal gesondert sprechen werden. Mich würde auch am Anfang des Gesprächs erstmal so ein bisschen interessieren, wie für dich so Zugänge gewesen sind und Wege gewesen sind hin zu der Auseinandersetzung, die du führst. Du bist ja geboren in Erfurt, hast in Berlin studiert. Welche Wege haben dich denn letztlich nach Magdeburg geführt, hier in diese Stadt?
1: Also ich bin in den letzten 30 Jahren, habe ich Magdeburg insgesamt 4 oder 5 Mal verlassen und bin immer wieder hierher zurückgezogen. Also zur Berufsausbildung habe ich Magdeburg verlassen, zum Studium, dann bin ich wieder hergekommen, dann sind meine Kinder in Halle an der Saale geboren, nicht alle, aber einige, und bin dann wieder nach Magdeburg gekommen. Das heißt also offenkundig gibt es irgendeinen Magnetismus, einen biografischen Magnetismus zwischen mir und dieser Stadt, die ja keinen guten Ruf hat in der Öffentlichkeit. Magdeburg gilt ja so ein bisschen immer als das hässliche Entlein oder die Stadt, die zu Unrecht Landeshauptstadt geworden sei. Ich sehe diese Stadt mit anderen Augen, Magdeburg sozusagen, als eine Stadt, die im vergangenen Jahrhundert auch wirklich Verwundungen erfahren hat. Das hatte natürlich auch geschichtliche Ursachen, gar keine Frage. Aber ich bin auch kein leidenschaftlicher Magdeburger. Also ich habe so ein sehr nüchternes Verhältnis zu dieser Stadt, was vielleicht auch daran liegt, dass ich Hochdeutsch spreche und nicht diesen Magdeburger Slang habe. Trotzdem nervt es mich, wenn Leute Magdeburg sagen und nicht Magdeburg. Also das G wird als K ausgesprochen und nicht als langes A, wie wenn man dann mit Menschen aus dem Ruhrgebiet spricht oder manchmal auch aus Berlin, die ja die Neigung haben, sozusagen Worte mit A, das A dann zu verlängern. Also der Ort heißt Magdeburg und nicht Magdeburg. Aber man muss es jetzt auch nicht übertreiben. Und ich teile diesen Magdeburg-Identitätsdiskurs, den teile ich im Wesentlichen nicht.
0: Jetzt hast du ja unter anderem auch Theologie studiert. Und das fand ich eigentlich ganz interessant, da nochmal zu fragen, wie für dich da so Wege gegangen sind hin zu der Auseinandersetzung mit Rechtsextremismus. Also auf der einen Seite eine wissenschaftliche Auseinandersetzung mit Glaubensfragen und dann aber irgendwie ja so eine Analyse des Rechtsextremismus. Wie hängt das für dich vielleicht zusammen oder wie hat der Weg vom einen zum anderen geführt?
1: Nein, da muss man eigentlich weit zurückgehen in das Jahr 1988. Das war das Jahr, in dem es zum ersten Mal eine offen auftretende Neonazi-Szene in der DDR gab. Und ich war damals 16 Jahre alt und war in einer jungen Gemeinde, einer Kirchengemeinde in Brandenburg an der Havel. Und uns hat das schon sehr beschäftigt, dass es in einem Staat, der ja von sich sagte, er sei die antifaschistische Essenz aus der Erfahrung des Zweiten Weltkrieges, dass es da plötzlich Neonazis gab. Oder nicht plötzlich, aber es gab sie. Und die gingen auch ziemlich auf Konfrontation. Also es gab Überfälle auf den Jugendkeller der Kirchengemeinde und so weiter. Das war so der Ausgangspunkt, dass ich mich ja seitdem eigentlich fortwährend immer wieder mit Rechtsextremismus beschäftigt habe. Auch dann in den 1990er Jahren, die ja heute so ein bisschen unter diesem Label Baseballschlägerjahre laufen, die ich zum Großteil in Magdeburg, aber auch in anderen Städten erlebt habe, also zum Beispiel in Potsdam, wo ich damals lebte, oder in Berlin, also in Ost-Berlin. Und das wirklich eine intensive Zeit war, die sich einfach dadurch auszeichnete, dass sehr viele festgefügte gesellschaftliche Strukturen, die wir heute als noch selbstverständlich hinnehmen, damals es gar nicht gab. Also es war ja so eine Übergangsgesellschaft. Der alte Staat war nicht mehr da, der neue noch nicht. Ich habe also mindestens 5, 7 Jahre lang immer wieder Situationen erlebt, in denen Staat und Gesellschaft vor Neonazis zurückgewichen sind und vor allem vor ihrer Gewalt zurückgewichen sind. Und diese Gewalt auch nicht konsequent verfolgt haben, sondern gedachten, wenn man das irgendwie ignoriert oder beiseite schiebt, dann wird sich das schon von alleine klären. Hat sich nicht von alleine geklärt. Natürlich gibt es so ein generationelles Auf und Ab, aber das, also mich hat das immer sehr beschäftigt und mich hat auch die Frage beschäftigt, warum es die Erwachsenen eigentlich nicht beschäftigt. Also ich war ja damals Anfang 20 und ich habe so ein bisschen darüber gestaunt, dass sozusagen die Erwachsenenwelt diese Entwicklung des Rechtsextremismus also mal allenfalls zur Kenntnis genommen hat. Und ich kann mir das heute nur so erklären, dass die so mit der Lösung ihrer eigenen kollektiven biografischen Fragen, also Umorientierung im Berufsleben und allem beschäftigt waren, dass dafür eigentlich keine Zeit war. Aber das war der Grund sozusagen, warum ich angefangen habe, mich damit zu befassen.
0: Und die Theologie, spielt die heute noch eine Rolle für dich, oder?
1: Also die Theologie als Theologie spielt für mich insofern eine Rolle, als dass theologisches Denken für mich eine Quelle der Horizonterweiterung und der Inspiration ist. Ich sag's mal mit einem, es gibt den berühmten Theologen Karl Barth, mit dem ich mich im Studium sehr intensiv beschäftigt habe. Und von dem stammt der schöne Satz, man müsse die Bibel über die Zeitung und die Zeitung über die Bibel legen. Und das ist so ein bisschen mein Motto. Also ich bin kein christlicher Fundamentalist. Ich bin in einer kulturprotestantischen Familie aufgewachsen. Für uns war zu Hause sozusagen das bildungsbürgerliche Christentum von einer solchen Selbstverständlichkeit, dass das sozusagen gar nicht irgendwie, also es bedurfte gar keiner extraen Frömmigkeitseinübung, sondern das war Teil des Mechanismus. Also so eine typische, ich bin in so einer typischen evangelischen Familie in der DDR aufgewachsen. Fast alle, nicht alle, aber fast alle aus meiner Familie waren Pfarrer oder haben in der Kirche gearbeitet oder bei der Kirche gearbeitet oder ehrenamtlich in der Kirche gearbeitet. Und für mich war Kirche immer auch ein Lernort von Demokratie. Also ich bin ja zu DDR-Zeiten in einem Land aufgewachsen, in der sozusagen so die Beteiligungsmöglichkeiten oder heute würde man sagen, die Möglichkeiten, Selbstwirksamkeitserfahrungen zu machen, jetzt nicht so besonders groß waren. Und das hat mich schon sehr geprägt und Kirche hat mich sehr geprägt. Aber natürlich bin ich mir darüber im Klaren, also dass das eine sehr spezifische zeitgeschichtlicher Kontext ist, der mich extrem politisiert hat, politisch sozialisiert hat, der aber auch natürlich mein religiöses Denken sehr stark beeinflusst hat, was vielleicht unter anderen Umständen gar nicht so wäre, wenn ich jetzt das bei meinen Kindern zum Beispiel angucke, für die verläuft das alles ganz anders.
0: Jetzt geht's in der Sendereihe Ein Platz der Republik für Radio Korax so ein bisschen darum, vielleicht nochmal so andere Perspektiven von Sachsen-Anhalt kennenzulernen. Also wir haben das festgestellt auch als Problem, dass ja Halle oftmals näher irgendwie an Leipzig dran ist als an irgendeiner anderen Stadt von Sachsen-Anhalt. Und deswegen ist so der Ansatzpunkt von dieser Sendereihe, dass wir verschiedene andere Städte in Sachsen-Anhalt besuchen. Und jetzt habe ich auch schon im Rahmen von verschiedenen Besuchen, die wir da gemacht haben, festgestellt, dass ich denke, dass Sachsen-Anhalt aus verschiedenen Städten auch sehr unterschiedlich aussieht. Also Sachsen-Anhalt ist anders, wenn man es aus Richtung Halle anschaut, vielleicht anders, wenn man es aus Magdeburg aus anschaut oder anders, wenn man es aus Salzwedel anschaut. Wie würdest du denn Sachsen-Anhalt beschreiben als das Bundesland, in dem du lebst, vielleicht auch als politische Landschaft?
1: Das ist eine interessante Frage, weil mir in den letzten Wochen immer wieder das Phänomen begegnet, dass wenn ich mit Journalisten zu tun habe, eines der Probleme ist, dass die Sachsen und Sachsen-Anhalt nicht auseinanderhalten können. Also die Sachsen waren immer die Sachsen, sing mai Sachse sing, die in Sachsen hat es immer gegeben, egal ob unter August dem Starken oder Adolf Hitler oder Erich Honecker, Sachsen waren immer die Sachsen. Die Sachsen-Anhalter, es gibt keine Sachsen-Anhaltiner, sondern die Sachsen-Anhalter sind sozusagen keine kulturgeschichtlich gewachsene Einheit oder Bezugspunkt, obwohl ja auf dem Gebiet des heutigen Sachsen-Anhalts sich so viele kulturgeschichtliche, zeitgeschichtliche, historische, wissenschaftliche, philosophische und religiöse Dinge abgespielt haben, die für die deutsche Geschichte essentiell sind, wie in kaum einem anderen Bundesland. Das ist das Interessante. Also wenn du dich in Naumburg auf den Marktplatz stellst und dich einmal im Kreis drehst, sozusagen entlang des Kompasses Norden, Westen, Süden und so weiter, dann durchschreitest du gedanklich einmal die gesamte Geistesgeschichte Deutschlands. Und von Naumburg aus ist sozusagen Friedrich Nietzsche genauso schnell erreichbar wie das Bauhaus in Dessau, der Naumburger Dom und so weiter und so weiter. Ne? So, also Sachsen-Anhalt ist gewisserweise ein Brennglas der deutschen Geschichte und der deutschen Kulturgeschichte, aber kaum jemand weiß es. Also die Leute sagen, ah, Naumburg, ganz interessanter, ne, Utah und was weiß denn ich nicht was und ein toller Dom und keine Ahnung was. Aber dass das in Sachsen-Anhalt liegt, weiß niemand. Das wissen die Leute nicht. Ja, mich rufen Leute an und sagen, also ich wohne in Magdeburg, das ist doch da in der Nähe von Riesa. Naja, das liegt auch an der Elbe, aber, ne, so, genau. Und Sachsen-Anhalt ist natürlich ein Land, das geprägt ist durch Anhalt, aber auch die alte preußische Provinz Sachsen, weil wo wir hier sind, in Magdeburg und nördlich davon, das ist die preußische Provinz Sachsen, die nach 1832 sozusagen preußisch verwaltet worden ist. Das heißt, es gibt eine sehr fragmentierte Geschichte in Sachsen-Anhalt. Und nicht nur die Geschichte ist fragmentiert, sondern auch also bis heute ist die Realität fragmentiert. Weil natürlich Menschen in Salzwedel sagen, das, was mich mit Menschen in Zeitz verbindet, das ist nicht so besonders viel. Das wäre in Sachsen anders. Der Eilenburger würde immer sagen, ich bin Sachse, und der Görlitzer würde wahrscheinlich auch, nee, der würde wahrscheinlich sagen, ich bin Lausitzer oder auch Sachse. Aber sozusagen so eine Sachsen-Anhalt-Identität gab es lange Zeit nicht. Wenn man jetzt in die sozialwissenschaftlichen Umfragen guckt, dann nimmt das so langsam zu, dass Leute sich auch als Sachsen-Anhalter fühlen. Aber die Mehrheit der Leute fühlt sich als Hallenser oder als Magdeburger oder als Zeitzer oder als Altmärker. Und das ist, glaube ich, so ein bisschen so eine Besonderheit in diesem Bundesland. So, und dann gibt es natürlich auch einen Teil von Sachsen-Anhalt, der, also nehmen wir mal an, also zum Beispiel Delitzsch gehört ja heutzutage zu Sachsen, gehörte aber mal historisch eine kurze Zeit lang zu Sachsen-Anhalt und so weiter und so weiter. Also die Geschichte Sachsen-Anhalts ist eine fragmentierte, und ich glaube auch, dass die politische und kulturelle Identität Sachsen-Anhalts fragmentiert ist. Was ja aber auch die gesellschaftliche Situation widerspiegelt. Ne? So.
0: Vielleicht auch noch der Blick auf Magdeburg. Du hast jetzt schon so ein bisschen gesagt, dass Magdeburg oft ja so als das hässliche Entlein gilt oder so. Aber wie würdest du Magdeburg beschreiben, auch in seiner Lebensqualität, in dem, wie man sich hier bewegt?
1: Also ich habe den Eindruck, dass die Lebensqualität in Magdeburg enorm zugenommen hat in den letzten 30 Jahren. Ich meine, als Jugendlicher bekommt man das nicht so mit, weil man eben irgendwie einfach sich arrangiert mit den vorgefundenen Bedingungen. Aber als ich Kind war, war Magdeburg dreckig, auch immer noch gezeichnet von den Spuren der Zerstörung im Zweiten Weltkrieg. Die Elbe stank vor sich hin. Also die Lebensqualität in Magdeburg ist immens gestiegen. Aber das hat natürlich einen Preis, nämlich dass sozusagen die Magdeburg war ja eine sehr proletarische Stadt geschichtlich, und diese Industriegeschichte Magdeburgs, des Schwermaschinenbaus, und die Menschen in Magdeburg haben oder viele Menschen in Magdeburg haben wirklich über Jahrzehnte, also es gibt diesen schönen Satz von Heiner Müller, der sagt, was für die einen Geschichte ist, ist für die anderen immer noch Arbeit gewesen. Und das trifft auf Magdeburg auf alle Fälle zu. Also das ist eine Stadt, in der sehr hart, unter sehr harten Bedingungen in der Industrie, in der Schwermaschinenbau gearbeitet wurde, was die Stadt wirklich sehr stark geprägt hat. Und mit der steigenden Lebensqualität ist aber sozusagen diese, ich sage jetzt mal, diese Präsenz oder diese Sichtbarkeit dieser proletarischen oder postproletarischen Lebenswelt so ein bisschen in den Hintergrund gedrängt worden.
0: Aber er ist eigentlich noch da.
1: Oder? Er ist in der Verfasstheit und in der Art, wie die Leute sind, noch da. Also es gibt ja diesen ironischen Satz, der lautet, der Magdeburger ist grob und er meint's auch so. Also viele Leute sagen, die Magdeburger sind gar nicht so unfreundlich wie erwartet. Das ist ja auch ein Kompliment. Und in der Selbstbeschreibung sagt der Magdeburger, nicht gemeckert ist gelobt. Also das höchste Lob, was du von Lehrern bekommen kannst, ist zu sagen, da kann man nicht meckern. Das so.
0: Ja. Jetzt gab es in Sachsen-Anhalt in der jüngeren Zeit zwei Ereignisse, von denen ich denke, dass sie sehr wichtig gewesen sind für die Stadt und die Stadt geprägt haben. Und das eine ist die Entscheidung im Sommer 2025, dass die Giga-Chip-Fabrik nicht gebaut wird in Magdeburg. Und das andere ist der Anschlag auf den Weihnachtsmarkt im Dezember 2024. Ich dachte, dass es sicherlich auch ein Bild von der aktuellen politischen Lage gibt, wenn wir über diese Ereignisse kurz sprechen. Vielleicht zunächst zu dem Anschlag, der ja ein sehr verheerender Anschlag gewesen ist, bei dem 6 Personen getötet worden, über 300 verletzt worden sind. Viele Menschen hat dieser Anschlag betroffen gemacht. Es ist auch versucht worden, dass dieser Anschlag zum Anlass rechter Mobilisierungen wird. Wie ist denn deines Erachtens oder in deiner Wahrnehmung diese Stadt mit diesem Anschlag umgegangen worden oder was hat das mit der Stadt gemacht?
1: Das ist eine gute Frage. Ich glaube, der Anschlag hat von seinem Ereignisablauf zwei Zeitrechnungen, jedenfalls für eine gewisse Zeitspanne, in Kraft gesetzt. Nämlich die Zeitrechnung derer, die von dem Anschlag mittelbar und unmittelbar betroffen waren. Und die Zeitrechnung in der Stadt selbst. Für die Mehrheit der Menschen in der Stadt ging das Leben irgendwann wieder weiter. Und es gibt dann so ein Übergehen zur Tagesordnung. Und es gibt die Menschen, die von diesem Anschlag unmittelbar betroffen waren oder auch mittelbar betroffen waren, für die, glaube ich, in gewisser Weise die Zeit stehen geblieben ist oder für die die Zeit ausgesetzt hat. Man könnte auch sagen, die Zeit ist für diese Menschen aus den Fugen geraten. Und ich kann mir eigentlich keine Situation vorstellen, in der diese Zeit wieder in die Fugen zurückgerät. Jetzt gab es vor 2 Wochen diese Urteilsverkündung gegen den Täter. Und auch das ist ein ganz interessantes Phänomen mit dem Prozess. Es gab ja einen Prozessauftakt, da ist eine extra Halle gebaut worden und es war ein riesen Tamtam und so. Aber die öffentliche Anteilnahme an dem Prozess, die ja sich vielleicht auch darin dokumentiert, wie viele Menschen gehen dahin und gucken sich diesen Prozess an, die war eher gering. Also natürlich dann nicht zum Prozessende hin, aber und am Anfang auch nicht, aber zwischendrin, ich war immer mal da, habe mir das immer mal angeguckt. Quälende Protokollverlesungen von Verletzungen und wirklich Abgründen von dem, was die Menschen dort an Leid erlitten haben, aber kaum Öffentlichkeit. Und es, am Anfang gab es so ein überbordendes Interesse auch der überregionalen Medien und ich habe aber den Eindruck, dass, also ich weiß gar nicht, wie ich das ausdrücken soll, ich habe aber einfach den Eindruck gewonnen, durch die Krisen der letzten 7 bis 10 Jahre ist auch so eine überregionale Öffentlichkeit abgestumpft gegenüber dem, was dort verhandelt worden ist. Also wir hatten einfach den Anschlag auf den Breitscheidplatz, wir hatten diesen antisemitischen Anschlag in Halle. Und das alles hat dazu geführt, dass es so eine zurückgegangene Sensibilität der Öffentlichkeit für solche schweren Gewalttaten gibt oder auch für die Frage von, wo hat das eigentlich seinen Ort, damit irgendwie sich gesellschaftlich auseinanderzusetzen. Und ich kann mir vorstellen, dass das für die Angehörigen eine nicht einfache Situation gewesen ist, weil der Prozess nun mal die öffentliche Arena ist, wo die Auseinandersetzung mit dem Tatgeschehen sich vollzieht und dann zu merken, ja, beim Prozessauftakt, da kommen noch viele Leute, da gibt es noch Anteilnahme, da interessieren sich noch Menschen. Aber wenn dann die Mühen der Ebene dieses Prozesses laufen und diese quälenden medizinischen Gutachten verlesen werden und die Zeugenaussagen wirklich von Tod und Leid und Verletzung da sich Bahn brechen, dann hat das eben nur noch eine begrenzte Öffentlichkeit. Ich habe mich auch mit einem Journalisten vom MDR unterhalten mal dazu und da sagte mir der Kollege, wissen Sie, Herr Begrich, es gibt Tage, da sitze ich da mit zwei Kollegen fast alleine. Da ist noch jemand von der DPA da und sonst niemand. Und ich glaube, das hat wiederum was mit dieser Fragmentierung unserer Realität zu tun. Also es gibt so etwas wie sich abdichten gegenüber den Krisen und auch diesen Zumutungen der Krisen in der Realität. Also zu sagen, was mich nicht unmittelbar betrifft, dagegen versuche ich mich zu schützen. Und wenn ich nicht unmittelbar betroffen bin, ziehe ich mir das nicht auf den Tisch, also mache ich das nicht zu meinem Thema oder so. Und ich glaube, das haben die Betroffenen und die Angehörigen des Anschlags auch sehr deutlich gespürt. Weil sie eben auch die Erfahrung gemacht haben, dass es für sie sehr schwer war, sich dann Gehör zu verschaffen, öffentlich.
0: Ist ja auch die Frage, was so eine fragmentierte Wahrnehmung oder so ein Abstumpfen von öffentlicher Aufmerksamkeit, was das mit politischen Prozessen in der politischen Auseinandersetzung macht.
1: Ja, die Fragmentierung spiegelt sich ja in der Politik, ne? Also sozusagen, es gibt ja auch in der Politik die Tendenz, also das andere Extrem ist ja Allzuständigkeit, das will ich auch nicht. Aber also ich will nicht, dass jetzt sozusagen die Politik jetzt regelt, was ich mittags auf dem Teller habe, das meine ich nicht. Aber der Eindruck, dass auch in der Sphäre des Politischen eine Situation entstanden ist, in der immer nur das Nächste und das Nächste und das Nächste abgearbeitet werden kann und es keinerlei Kräfte und Ressourcen dafür gibt, sich ein Gesamtbild zu machen oder eine Gesamtheit, irgendwas in den Blick zu nehmen, was über den unmittelbaren Handlungsdruck einer bestimmten Situation hinausgeht. Aber das ist ja das erleben wir in allen gesellschaftlichen Bereichen, dass sozusagen, es wird mit einer großen Unmittelbarkeit Dinge angegangen, die jetzt auf dem Tisch liegen und was davon dann in anderthalb Jahren oder in fünf Jahren oder so übrig ist, das ist dann eine völlig andere Frage. Und das hat natürlich auch viel mit der Beschleunigung zu tun. Also das Gefühl der Beschleunigung durch die sozialen Medien, auch dadurch, dass viele Ereignisse mit einer hohen Gleichzeitigkeit auf uns einstürzen oder auch auf die Politik einstürzen, die sozusagen eine Reaktionspriorisierung erfordern, das alles macht das, glaube ich, mit aus.
0: Das Aus für die Giga-Chip-Fabrik in Magdeburg ist nochmal so ein bisschen ein anderes Thema, aber kommt mir trotzdem auch entscheidend vor, einfach weil die Region sich davon ja unglaublich viele Arbeitsplätze erhofft hat und auch den Zufluss von hohen Fördersummen. Was hat das mit dieser Stadt gemacht, dass diese Chip-Fabrik nicht gebaut wurde?
1: Also ich glaube, es gab ob zu Recht oder zu Unrecht, dazu fehlen mir die fachlichen Kenntnisse, aber die Ansiedlung von Intel wurde in der Stadt jedenfalls phasenweise auch in der Landespolitik als eine Art Heilsversprechen gehandelt. Ich war da immer sehr skeptisch, um das mal vorsichtig auszudrücken. Aber der Absturz war natürlich heftig. Also wenn ich die Erwartung habe zu sagen, es kommt hier so ein US-amerikanischer Konzern, die stellen hier eine Infrastruktur hin, es wird Arbeitsplätze, es gibt dieses, jenes, sonst noch was. Also war ja die Rede davon, dass 10.000 bis 12.000 neue Einwohner nach Magdeburg kommen. Das hätte ja sozusagen das öffentliche Leben erheblich dynamisiert. Das hätte wahrscheinlich einen neuen Stadtteil bedurft. Schulplätze, Kindergartenplätze. Also ne, wenn du plötzlich 10.000 Einwohner mehr hast, die müssen alle Kartoffeln kaufen, zum Zahnarzt gehen und das ABC lernen. Das ist jetzt alles nicht eingetreten und ich glaube, dass obwohl die Politik daran ja keine Schuld trägt, hat das, glaube ich, sozusagen so eine Erfahrung aus den 1990er Jahren nochmal, oder vielleicht sogar eine Retraumatisierung aus den 1990er Jahren nochmal aufgerufen, zu sagen, es werden Versprechungen gemacht und die werden nicht eingelöst. Na, so, also das ist ja so ein Lerneffekt der 1990er Jahre, dass da Versprechungen gemacht worden sind und die sind nicht eingelöst worden oder sie haben sich nicht eingelöst oder nicht einlösen lassen. Und ich bin mir sicher, dass der Rückzug von Intel, auch wenn die Politik dafür keine Verantwortung trägt, dennoch zur Erosion des Vertrauens in die Politik entscheidend beigetragen hat. Na, so.
0: Dann würde ich vorschlagen, dass wir den Bogen schlagen auch zu dem, was Anlass für diese Sendereihe Ein Platz der Republik ist. Und das ist ja einfach die hohen Umfragewerte der AfD in Sachsen-Anhalt und auch ein Wahlprogramm, das kämpferisch vorgetragen wird als Regierungsprogramm der AfD und in dem Radio Korax ja auch ein eigenes Kapitel bekommen hat mit dem Titel Radio Korax den Geldhahn abdrehen. Das war ja für uns auch der Anlass, sozusagen in Sachsen-Anhalt zu versuchen, noch mal ein bisschen in die Breite zu gehen und zu versuchen, genau, nochmal andere Leute, potenzielle Bündnispartner kennenzulernen und eine andere Art von Öffentlichkeit herzustellen. Das ist eben das, was wir machen können, die Öffentlichkeit herstellen. Wenn wir diese hohen Umfragewerte uns anschauen für die AfD, dann kann man ja von verschiedenen Blickwinkeln das analysieren. Und ein Ausgangspunkt wäre erstmal auch der historische oder sozusagen der Versuch, so eine historische Entwicklung zu analysieren. Und du hast jetzt schon die Zeit nach der Wende angesprochen, mit dem Stichwort der Baseballschlägerjahre, wo es ja diese neonazistische Straßengewalt gab in einem enormen Ausmaß. Und jetzt, als wir in Sachsen-Anhalt unterwegs waren, haben wir viele Leute getroffen, die diese Zeit auch in Sachsen-Anhalt erlebt haben und die für sich auch versucht haben, so einen Vergleich zu machen und die irgendwie gesagt haben, okay, die Qualität von Gewalt, die wir erlebt haben, die war damals krasser. Jetzt gibt es natürlich eine Zunahme an rechten Gewalttaten, aber irgendwie scheinen diese hohen Zustimmungswerte für die AfD nochmal eine andere Dimension zu sein. Das heißt, es verschärft sich was, aber trotzdem ist irgendwie die Qualität der Gewalt eine andere. Und ich würde dich gerne fragen, genau, ob du diesen Blick bestätigen kannst oder wie du darauf blicken würdest.
1: Ich glaube, es hilft uns überhaupt nicht weiter, zum Verständnis des Aufstiegs der AfD in diesem Fall Äpfel mit Birnen zu vergleichen. Also der gewaltbereite Neonazismus oder die gewaltbereite neonazistische Jugendkultur der 1990er Jahre war in der Tat eine echte Gefahr auf der Gewaltebene. Auf der politischen Ebene spielten die eine untergeordnete Rolle. Also, ne, will da nicht missverstanden werden, diese ganzen Interventionen mit rassistischer Massengewalt in Bezug auf die Frage des Umgangs mit dem Thema Asyl, das war ein politischer Faktor. Aber eine neonazistische Jugendkultur war kein politischer Faktor im Parlament und im politischen Oberhaus des Landes sozusagen. Das heißt, das mit der heutigen Situation zu vergleichen, ist, glaube ich, nur begrenzt sinnvoll. Es sei denn, man versucht sich nochmal die Frage zu stellen, gibt es denn Kontinuitätslinien? Und diese Kontinuitätslinien kann man, glaube ich, versuchen, also man kann mal versuchen, diesen Faden aufzuwickeln, indem man nochmal versucht, sich zu fragen, was machen denn eigentlich die Täter von damals? Also ich habe das ja mal in einem Aufsatz genannt, die Generation Hoyerswerda, die sind ja jetzt auch Mitte 40. Also die damals die Schläger und die Prügler und die Straßenaktivisten waren oder vielleicht auch nur diejenigen, die mal zu einem Neonazi-Aufmarsch gegangen sind oder Rechtsrock sich reingedreht haben, weil das eben irgendwie zum Teil der Jugendkultur gehört hat. Und ich würde sagen, die sind zum Teil, natürlich nicht vollständig, aber die sind zum Teil heute die Adressatenschaft, aber auch die Wählerschaft der AfD. Und die Kontinuität besteht also nach meiner festen Überzeugung darin, dass die AfD auf so etwas aufsatteln konnte wie ein rechtes Lebensgefühl. Nicht rechte Politik, sondern ein rechtes Lebensgefühl. Also die Legitimität, rassistische Ressentiments und autoritäre Einstellungen lebensweltlich zu äußern. Und das hat was mit Hegemonie zu tun. Also wir haben ja in den frühen 2000er Jahren immer davon gesprochen, dass es so etwas gab wie eine Hegemoniefähigkeit einer rechtsextremen Jugendkultur. Und diese Hegemonie, die ist ja nicht verschwunden, sondern die hat sich in etwas anderes transformiert. Und transformiert hat sie sich in eine Offenheit, Akzeptanzbereitschaft und Zustimmungsbereitschaft zum Politik- und Deutungsangebot der AfD. Und wenn man das verstehen will, wie das funktioniert, damit das kein abstraktes soziologisches Kauderwelsch ist, muss man sich, glaube ich, nur mal angucken, wie Ulrich Siegmund Wahlkampf macht. Ulrich Siegmund vermittelt den Leuten ein rechtes Lebensgefühl. Der ist den ganzen Wahlkampf bisher, wir reden heute am 7. Juli, kann sein, das ändert sich nächste Woche, aber bisher ist er den ganzen Wahlkampf damit beschäftigt, sich und seine Position zu depolitisieren. Also er macht sozusagen einen ganz interessanten Schritt, nämlich dass er seiner Anhängerschaft, sowohl seiner Kernanhängerschaft als auch den weiteren Leuten im Vorfeld der AfD suggeriert zu sagen, ich agiere hier nicht als politischer Akteur in erster Linie, sondern ich vermittle ein rechtes Lebensgefühl. Ich würde es nennen rechtes Lebensgefühl. Ulrich Siegmund würde sagen Normalität. So, und wenn man sagen will, Siegmund ist die personifizierte Selbstverharmlosung der AfD, also ein freundlicher junger Mann, von dem jede Großmutter sagt, den hätte ich gerne als Schwiegersohn. Und trotzdem steht es ja scheinbar im Kontrast zu diesem sehr radikalen Regierungsprogramm genannten Wahlprogramm. Und dann würde man ja eigentlich sagen, das ist ein Widerspruch. Ich würde aber sagen, es ist kein Widerspruch, sondern es ist eine Doppeladressierung. Also wir haben einerseits dieses Wahlprogramm, in dem hammerharte rechtsradikale Sachen drinstehen, von dem jeder, der irgendwie seine sieben Sinne beisammen hat, weiß, dass davon vieles rechtswidrig ist. Und wir haben einen Spitzenkandidaten, der sehr erfolgreich damit beschäftigt ist, seine Spuren zu verwischen. Im Sinne von informellem Auftreten. Also Siegmund tritt ja ganz selten als Politiker auf. Sondern er tritt immer als das auf, in der liebsten Rolle, in der die er spielt. Und das ist Ulrich Siegmund. Ulrich Siegmund spielt Ulrich Siegmund. Und da ist er authentisch, ne? Er geht auf die Leute zu. Das ist ja ganz interessant, wenn man sich mal anguckt, sozusagen, wie die Spitzenkandidaten so auf so einer vorpolitischen Ebene strategisch kommunizieren. Und Ulrich Siegmund ist derjenige, der das sehr informell macht. Also schon wie der auftritt, wie er spricht, was er anhat, das hat nichts Formelles. Und Informalität schafft Nähe. Formalität schafft Hierarchie. Ja? Also wenn der Ministerpräsident irgendwo kommt, dann muss die Informalität immer erstmal hergestellt werden. Dann muss man, also der kommt ja in der Regel mit einem Beraterstab oder aber weiß ich nicht was. Und dann hat er einen Anzug an und eine Krawatte und da. Und dann gibt es noch irgendwie einen Polizisten, der daneben ansteht mit einem Knopf im Ohr. Das sind alles formelle sozusagen Signaturen der Hierarchie, des Hierarchischen. Das alles hat Siegmund nicht, sondern er kommt also der kommuniziert sofort auf Augenhöhe. Die muss nicht hergestellt werden, sondern er kommuniziert sofort auf Augenhöhe. Und das ist also bis jetzt jedenfalls das Erfolgskonzept.
0: Ich glaube, ich würde gerne versuchen, noch ein bisschen diesen Widerspruch zu durchdringen. Also eine rechtsextreme Partei auf der einen Seite oder auch ein sehr rechtsextremes Wahlprogramm für das Land Sachsen-Anhalt und auf der anderen Seite ein Spitzenpolitiker der AfD, der auf diese Normalisierungsstrategie setzt. Weil ich finde es interessant, wie sich das einbettet auch in den Landesverband der AfD in Sachsen-Anhalt, weil ich habe es immer so wahrgenommen, dass dieser Landesverband zu denjenigen Landesverbänden innerhalb der AfD gehört, die eben diesen völkischen Flügel vertreten. Und wir haben zum Beispiel solche Figuren wie den Hans-Thomas Till-Schneider, der ja im Landtag in Sachsen-Anhalt Reden hält, wo ich glaube, man kann sehr gut die Faschismusdefinition von Robert Paxton darauf anwenden, nämlich dass jemand quasi den Untergang einer Gemeinschaft beschwört und irgendwie so ein inbrünstiger Nationalismus irgendwie so eine Wiedergeburt dann suggeriert oder die Rettung verspricht zu sein. Das ist ja der Widerspruch, den du angesprochen hast, aber wie würdest du da auch nochmal diesen Landesverband charakterisieren?
1: Also ich will nochmal was zu dem Widerspruch sagen, von dem ich glaube, dass er keiner ist, sondern eine Doppeladressierung. Also ich glaube, das findet in unterschiedlichen Sphären statt. Also man kann ja mal die Leute, die zu Ulrich Siegmunds Veranstaltungen gehen, die Frage stellen, lesen Sie denn das Wahlprogramm? Und ich würde ja sagen, dieses Wahlprogramm, das hat ca. 160 Seiten, ein bisschen weniger. Das haben zwei Arten von Leuten gelesen, nämlich die, das analysieren wollen und müssen, so wie ich. Also sozusagen externe Leute, die sich da drüber beugen und sagen, aha, und da gibt es diesen Begriff und da gibt's, das ist das und das ist besonders radikal und so. Die Wählergruppe 3 der AfD liest nicht 160 Seiten. So, und auch für die Kernwählerschaft der AfD hat sozusagen dieses Wahlprogramm so ein paar politisch-ideologische Brühwürfel, die bei Bedarf sozusagen wie so ein Maggi-Würfel geschmackvoll aufgegossen werden können. Das heißt, das ist gar kein Widerspruch, sondern es ist, funktioniert in unterschiedlichen politischen Sprechräumen. Ja? So. Und Ulrich Siegmund funktioniert in einer breiten Öffentlichkeit, also sozusagen als Transformationsriemen für diesen oder als Transformation dieses radikalen Programms. So. Und insofern kann man das vielleicht auch auf die Formel bringen, zu sagen, das Radikale ist das Normale. Also es ist ja erstaunlich, dass die Wählerschaft der AfD in Ostdeutschland, im Westen muss man das nochmal abwarten, aber die Wählerschaft in Ostdeutschland ist ja jeden Radikalisierungsschritt dieser Partei bisher mitgegangen. Jeden. Also die Partei gibt es seit 2013 und mit der damaligen Partei hat die heutige AfD nicht mehr so besonders viel zu tun. Gibt noch ein paar Akteure, die sind gleich. Björn Höcke war damals auch schon Mitglied, war damals wahrscheinlich auch schon rechtsradikal, aber na, so. Und das heißt, die Wählerschaft ist diesen Radikalisierungsweg mitgegangen. Jetzt gibt es doch gar keinen Grund für die AfD, sich selbst zu deradikalisieren. Wenn die Wählerschaft das belohnt, also weil ja auch bei nach jedem Parteitag wird dann in den Medien gesagt, oh, die AfD ist noch mal radikaler, war nach diesem Bundesparteitag in Erfurt auch wieder so radikal wie noch nie und was weiß denn ich nicht was. Die Wählerschaft findet das großartig. Und das ist eben noch mal was anderes als in den anderen europäischen Staaten, nehmen wir mal Front National oder Giorgia Meloni, wo ja sozusagen eher so ein Weichspülprogramm durchgejagt worden ist durch die Programmatik. Ist es bei der AfD zumindest im Osten so, Radikalität belohnt die Wählerschaft. Ja, so. Und das ist sozusagen, das wäre der Aufhänger, sich politikwissenschaftlich mit der Frage zu beschäftigen, warum belohnt die Wählerschaft diese Radikalität? Ja, so.
0: Ja, das ist die Frage, die, wo ich es interessant finde, die weiter zu diskutieren. Und vielleicht vor dem Hintergrund, dass Sachsen-Anhalt ja eben das Bundesland ist, in dem die AfD im Moment die höchsten Umfragewerte hat. Also es schwankt ja so zwischen 40% und 42%.
1: Ja, aber diese Wählerschaft von, also diese prognostizierte Wählerschaft von 42% ist ja sehr heterogen zusammengesetzt. Also wenn 42% der Leute sich vorstellen können, dich zu wählen, dann hast du ja da nicht nur eine Kernwählerschaft, die sozusagen dich aus Überzeugung wählt, weil du sowieso alles großartig findest, was du machst, sondern du hast weitere Wählergruppen. Also nehmen wir mal die Wählergruppe 2, die ich mit dem Satz charakterisieren würde, die sagen immer, aber da hat die AfD doch einen Punkt. Das ist ja sozusagen der Einstiegssatz, ja, in diese Debatten mit der Wählergruppe 2. Das sind nicht Leute, die gefestigt politisch ideologisch überzeugt sind von dem, was die AfD sonst noch macht, sondern die AfD hat es eben vermocht, in gewisser Weise ein diskursives Chamäleon zu sein. Wenn die Sonne scheint, nützt es der AfD. Wenn es regnet, nützt es der AfD auch. Wenn die Benzinpreise steigen, nützt es der AfD. Wenn sie sinken, nützt es der AfD auch. Also das ist ja ein interessantes Phänomen und das heißt, die politische Beliebtheit der AfD wird im Moment nicht nur von der AfD gesteuert, sondern vor allen Dingen davon gesteuert, dass es in Ostdeutschland eine Wählergruppe gibt. Wir hatten ja in Sachsen-Anhalt immer eine hohe Volatilität, also die Berechenbarkeit des Wählers in Sachsen-Anhalt, der Wählerin in Sachsen-Anhalt war schon immer berüchtigt, nämlich unberechenbar. Ja, will nur noch mal daran erinnern. Plötzlich hatte die DVU 12,8%, plötzlich hatte die FDP mal 13%. Die Institute haben das so, nicht so richtig vorausgesehen. Und das heißt, wir können auch sein, dass wir jetzt hier irgendwie noch eine Überraschung erleben, die die Institute uns jetzt noch nicht spiegeln in Sachsen-Anhalt. Aber was da dahinter steht, ist sozusagen, man hat in Ostdeutschland zu Parteien ein Verhältnis wie zu Waschmittel. Und dieses Verhältnis wie zu Waschmittel ist zu sagen, ich probiere jetzt mal das Waschmittel aus für diese Klamotte, mal sehen, ob das Waschmittel das bringt. Und wenn nicht, nehme ich das nächste. Und ein Teil der Wählerschaft der AfD funktioniert genau so. Die sagen nämlich, naja, die waren jetzt 10 Jahre in der Opposition, sollen sie noch mal zeigen, was sie können. Und sollen noch mal regieren. Und dann gucken wir mal. Und das ist natürlich in Bezug auf eine rechtsextreme Partei wirklich gefährlich. Aber das ist die Haltung. Das ist die Haltung der Wählergruppe 2 und 3 in Bezug auf die AfD. Das heißt, die haben überhaupt keinen, ja, das ist sozusagen wie so eine Risiko-Inkaufnahme zu sagen, naja, mit den jetzigen Parteien läuft's scheiße, soll doch die AfD mal zeigen, was sie kann und in 5 Jahren wählen wir sie wieder ab. Meine These wäre ja zu sagen, in den 5 Jahren geht sehr viel in der politischen Kultur kaputt. Aber ich glaube, man muss einfach erstmal diesen Mechanismus verstehen, warum Leute sagen, naja, dann versuchen wir es jetzt mal mit der AfD und vielleicht ist es danach die Tierschutzpartei oder die, was weiß denn ich nicht wer. Ne?
0: Ich würde so in Fragen nach den Ursachen, glaube ich, auch nochmal versuchen, das eben auf Sachsen-Anhalt als Bundesland zu beziehen. Und ich meine, in Sachsen-Anhalt gibt es ja die ganzen Probleme, die es in Ostdeutschland insgesamt gibt. Also du hast ja auch schon diese Erfahrung nach der Wende angesprochen, die mit Deindustrialisierung ja auch verbunden war. Es gibt dieses Stichwort Strukturwandel und die Probleme, die damit verbunden sind. Wir haben Probleme in der Infrastruktur. Demografieproblem wird immer wieder diskutiert. Verschuldung der Kommunen und dass die oft ja nicht entscheidungsfähig sind in den Sachen, die aber entscheidend für die Verhältnisse vor Ort sind. Inwiefern sind das denn Probleme, die sich auch in diesen Zustimmungswerten zur AfD widerspiegeln?
1: Ja, die spiegeln sich da drin natürlich wieder und da bin ich jetzt nicht sozusagen, ich habe ja jetzt keine soziologische Untersuchung gemacht, die das so abschichtet. Ich glaube nur, diese Probleme verdichten sich zu einem Krisenbewusstsein. Und dieses Krisenbewusstsein hat in Ostdeutschland sehr viel früher und sehr viel rapider eingesetzt als im Westen. Das hat was mit unterschiedlichen zeitgeschichtlichen Erfahrungen zu tun, aber es hat vielleicht auch so ein bisschen mit so ganz schnöden materialistischen Tatsachen zu tun, wie das, ich glaube, der durchschnittliche Ostdeutsche erbt etwa 12.000 bis 15.000 Euro und der durchschnittliche Westdeutsche, weiß ich nicht, 200.000 oder so. Das heißt, die materielle, also welche Fettschicht ist denn noch da, ne? Irgendwie, wenn gesellschaftliche Krisen greifen. Das spielt eine Rolle, das spielt die eine Rolle. Die andere Rolle spielt vielleicht auch, das ist ja die These, die Jana Hensel vertritt. Ich teile die nicht, aber ich finde sie trotzdem erstmal interessant. Nämlich zu sagen, die Ostdeutschen haben sich lange darauf eingelassen, politische Partizipation einzufordern in der größer gewordenen Bundesrepublik und sie ist ihnen in Bezug auf ihre spezifischen kulturellen und sozialen Erfahrungen verweigert worden. Und jetzt kommt diese Biege zu sagen, also der letzte Aufstand der Arbeiteraristokratie der DDR in dem Versuch, auf Augenhöhe im wiedervereinigten Deutschland politische Anerkennung zu finden, waren die Hartz-IV-Proteste. Also ein eher emanzipatorischer Protest. Und dieser Protest lief ins Leere, das wissen wir ja. Ne? Wolfgang Clement, der damalige Arbeitsminister, hat sich hingestellt und hat gesagt, die können da im Osten so lange auf die Straße gehen, wie sie wollen. Die Hartz-IV-Gesetze sind alternativlos. Und plötzlich gab es eine Situation, dass Menschen, die 35 Jahre lang gearbeitet hatten, den gleichen sozialen Status hatten im Jobcenter wie ein 19-Jähriger, der irgendwie seine Ausbildung abgebrochen hatte. So. Und das ist sozusagen, also die Hartz-IV-Proteste sind ja nicht nur politisch gescheitert, die sind auch als soziales und politisches Partizipationsbegehren einer bestimmten Generation gescheitert. Und die nachfolgende Generation hat daraus vielleicht auch den Schluss gezogen zu sagen, na, wenn wir hier richtig auf den Putz hauen, dann muss man das irgendwie vielleicht mit anderen Themen machen, um sich Gehör zu verschaffen. Ist eine Deutung, die ich teile die nicht, weil da drin natürlich sozusagen der Aspekt von Rassismus und autoritärer Formierung keine Rolle spielt. Aber ich würde trotzdem sagen, das ist ein Aspekt, über den man nochmal nachdenken muss, nämlich sozusagen, warum das Protestpendel dann plötzlich nach rechts schwingt. Also wenn sozusagen ein eher emanzipatorischer Protest offenkundig nicht funktioniert und die Leute sich dann wenige Jahre später auf so rassistische Protestformate verlegen und sagen, na, jetzt kommen diese ganzen Argumente, jetzt schickt uns Angela Merkel hier in unser schönes Dorf die Asylbewerber und so weiter und so weiter. Das muss man alles nicht teilen, aber man kann das ja einen Moment lang mal sozusagen als Arbeitshypothese nehmen. Und die darüber liegende Folie ist die Folie der Erwartung aus der Politik an die Veränderungsbereitschaft der Ostdeutschen. Seit 1990 gibt es sozusagen die Anforderung, ihr müsst euch den Marktbedingungen, ihr müsst euch den veränderten geopolitischen, was weiß denn ich nicht was, Bedingungen anpassen. Und jetzt kommt die AfD und die sagt, wir kehren zurück zu einer erwartbaren Linearität der Normalität. Also, tun, ergehen, Leistung wird belohnt, faul sein wird bestraft und so weiter und so weiter. Ne? So. Also, und die AfD stellt sozusagen die in Anführungsstrichen gute alte Ordnung der alten Hierarchien wieder her. Männer sind Männer, Frauen sind Frauen, die Fleißigen kriegen gesellschaftliche Anerkennung, die Faulen nicht und. Ist alles nicht meine Sicht der Dinge, aber es ist sozusagen, es spiegelt etwas. Ne? So. Und die AfD tut ja sehr viel dafür, diese Normalitätserzählungen sozusagen zu verstärken und zu sagen, also kommen wir mal auf Till Schneider zurück, der sagt, wenn die Kinder in der Schule wieder was lernen würden, statt Ringelpiez mit Anfassen zu machen, dann würde auch das gesellschaftliche Zusammenleben wieder funktionieren. So. Und da sagen natürlich viele Leute erstmal, da hat er recht. Und dann guckt man erstmal ein bisschen genauer, was die AfD sich schulpolitisch so vorstellt. Und dann hat man das Gefühl, naja, das hat eigentlich mit einem anderen Form des Lernens nichts zu tun, sondern es ist eigentlich sozusagen, will Till Schneider die Schule, die Hochschulen und am Ende die ganze Nation in eine so eine Art Kadettenanstalt verwandeln. Na? So, indem wir irgendwie permanent nur stramm stehen und auswendig lernen, was König Friedrich Wilhelm III. So heldenhaftes getan hat, wenn er taglang war. Ist halt die Frage, ob man das will oder ob Leute das wirklich überblicken. Ne? So, also das ist ja ein interessantes Retro-Deutschland, in das Till Schneider zurückkehren will. Immer wenn ich das durchlese, dann habe ich das Gefühl, ich lese so eine Programmerklärung des Deutschvölkischen Schutz- und Trutzverbandes aus den 20er Jahren. Und das war so eine völkische Massenorganisation, die eigentlich sich nicht entscheiden konnte, wollen sie den wilhelminischen Nationalismus zurück oder wollen sie schon den Übergang zum Faschismus. Also es war so eine klassische präfaschistische Massenorganisation. So. Und gleichzeitig knüpft das natürlich aber auch an das Autoritäre, und das ist ja auch immer eine Unterströmung in Ostdeutschland gewesen. Wir haben einfach im Osten eine autoritäre Unterströmung. Das hat mit Totalitarismus oder Hufeisentheorie nichts zu tun. Diese autoritäre Unterströmung, die ist beides. Die ist links und rechts. Also es gibt sie links. Die SED war eine linksautoritäre Partei. Ja, poststalinistisch, weiß ich nicht was. Sozusagen ohne den Autoritarismus hätte die SED dieses Land DDR nicht zusammenhalten können. Das war eine linksautoritäre Partei und diese linksautoritären Deutungsmuster, die hatten prägenden Charakter für die Gesellschaft und hatten natürlich auch, also jedenfalls in ihren kleinbürgerlichen Erscheinungsformen, waren anschlussfähig oder hatten Übergang zu rechtsautoritären Deutungsmustern. Also beim Nationalismus, beim Rassismus und so weiter. Das ist jetzt auch nichts Neues, aber man kann schon Kontinuitätslinien verfolgen. Also der ehemalige AfD-Fraktions- und Parteivorsitzende in Sachsen-Anhalt, André Poggenburg, der hat sich immer sehr gerne daran erinnert, dass er Jung- und Tillmann-Pionier war. Und das hat ja nicht nur damit zu tun, dass man jetzt sagt, naja, da gab es irgendwie, war das Eis schön und die Sommerferien waren schön oder weiß ich nicht was, oder man war 30 Jahre jünger und irgendwie in Jessica verliebt oder irgendwie sowas, sondern das hat natürlich auch habituell lebensweltliche und politische Kontinuitäten.
0: Ich habe das Gefühl, dass in dem, was du jetzt gesagt hast, dass du auch zwei Sachen gemacht hast. Nämlich das eine ist diese Normalität, zu der die AfD zurück will, dass man irgendwie so aufzeigt, diese Normalität gab es nie. Also das ist ein imaginäres Normal oder ein imaginäres Zurück. Und das andere ist, dass du auf Konsequenzen hinweist. Also was würde passieren, wenn die AfD das umsetzt? Sind das auch strategische Ansätze, wo du sagen würdest, das macht Sinn, immer wieder auf diese Punkte zu gehen?
1: Ja, das macht natürlich Sinn. Aber was würde passieren, wenn die AfD regiert? dann muss man, glaube ich, mal eine bittere Wahrheit ganz deutlich aussprechen. Für eine übergroße Mehrheit der Wählerinnen und Wähler würde sich zunächst erst einmal nichts ändern. Und zwar weder im Positiven noch im Negativen. Ne? So, also die AfD, da ginge es vor allen Dingen um die Organisation von Kontinuität. Und wenn man sich jetzt das Wahlprogramm der AfD, aber auch ihr Parteiprogramm, aber auch das anguckt, was die Funktions- und Mandatsträger sagen, wenn der Tag lang ist, dann würde sich natürlich vor allen Dingen für gesellschaftliche Minderheiten sehr viel ändern. Und zwar sehr schnell und sehr rapide. So, und das heißt, es lohnt sich auch nochmal diesen Demokratiebegriff der AfD anzuschauen, weil sie ja den sehr gerne in Dienst nimmt und sagt, ja, das ist eben Demokratie, wenn wir regieren und da 40% haben. Aber Demokratie ist ja nicht Diktatur der Mehrheit, sondern Demokratie ist Interessenausgleich. Und die Frage ist so ein bisschen, wenn für die übergroße Mehrheit der Menschen sich nichts ändert, aber für Menschen, die gehandicapt sind oder einen migrantischen Kontext haben oder politisch weltanschaulich der AfD nicht in den Kram passen, für die wird es ein Problem. Für den von der Alltagsgeschäft des Politik, von der Sphäre des politisch weit entfernten Einwohners in der Blumenstraße 28, 48,3 Jahre, formale Qualifikation Angestellter und seine Frau mit zwei Kindern und einem 10 Jahre alten Auto vor der Tür, würde sich wahrscheinlich erstmal gar nicht so viel ändern. Aber die Qualität in einer Gesellschaft oder in einer Demokratie

0: Ich glaube, wir werden so etwas erleben, wie das im August, also wenn dann die Sommerferien vorbei sind, wird es nochmal eine sehr heiße, sehr intensive Wahlkampfphase geben. Ich glaube, im Moment wird das jetzt so, jetzt fahren erstmal alle in Urlaub und es plätschert so vor sich hin. Ich glaube, es kommt in der verbleibenden Zeit schon darauf an, nochmal klarzumachen, welche Konsequenzen das hat, wenn die AfD tatsächlich die Regierung übernähme. Oder weiterhin, oder nicht weiterhin, sondern ihren gestaltenden Einfluss auf die Politik irgendwie erweitern könnte. Und da sind ja viele Leute damit beschäftigt, das genau zu sagen. Also das auch nochmal zu kommunizieren, was bedeutet das für alleinerziehende Frauen, die berufstätig sind mit Kindern? Oder was bedeutet das für Senioren in der Seniorenarbeit, wenn die AfD die Arbeit der Wohlfahrtsverbände umkrempelt oder weiß ich nicht was. Ne? Also Leuten einfach auch nochmal vor Augen zu führen und zu sagen, die Wahl der AfD, das ist kein abstrakter Vorgang, sondern es hat auch konkrete Konsequenzen. Und natürlich wird es jetzt eine Herausforderung, die im Moment bestehende Kommunikationsdominanz der AfD zu durchbrechen oder ihr zumindest was entgegenzusetzen. Weil das ist ja auch ein Teil des Problems, dass die AfD ja zumindest in den sozialen Medien uneinholbar vorne liegt. Jetzt gewinnt man natürlich die Wahlen in Sachsen-Anhalt nicht damit, dass man TikTok- und Instagram-Videos macht, was auch damit zusammenhängt, dass die Mehrheit der Wählerinnen und Wähler dieser Generation, also nicht dieser internetaffinen Generation, angehören. Und außerdem, wenn man also jetzt mal nördlich von Stendal versucht, irgendwie ein wackelfreies Video aufzurufen, wird das wahrscheinlich mit der Internetverbindung eher schwierig. Aber es ist natürlich ein Faktor. So.
1: Ich habe hier mit David Begrich gesprochen vom Verein Miteinander in Magdeburg. Ganz vielen Dank für das ausführliche Gespräch.
0: Ich danke euch.

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0: war denn für dich der Anlass, diesen Text zu schreiben, der sich mit Sachsen-Anhalt auseinandersetzt? Also was waren das vielleicht für Auseinandersetzungen, die dich dazu geführt haben, zu sagen, okay, ich habe da auch ein paar Sachen zu sagen und würde die gerne loswerden?
1: Ja, also es war, glaube ich, so die erste Welle von Pressestatements und so sich androhenden Framings zu dieser Landtagswahl, die man dann so mitbekommen hat vor ein paar Monaten. Und wo ich dann dachte, ich würde jetzt gerne wieder was dazu sagen oder schreiben. Ich habe ja auch vor 10 Jahren, wo dieses erste Mal die AfD so groß war, dann auch so einen Vortrag dazu ausgearbeitet, was geschrieben. Und jetzt dachte ich aber, man muss auch wirklich erstmal was über das Bundesland sagen. Die Leute wissen nicht, wo es ist. Sie wissen nicht, was da alles ist. Es ist ein kleines Bundesland, es ist wirklich so, aus dieser Unkenntnis übersetzt sich dann so auch in alle Teile davon. Und man muss, glaube ich, wirklich erstmal irgendwie darüber aufklären. Das war erstmal so ein defensiver Ansatz, jetzt irgendwie da das so ein bisschen zu begradigen. Und es ist dann einfach schon ein sehr offensives Posting geworden, glaube ich, dass ich dann die Gelegenheit genutzt habe, mal so den ganz großen Rahmen aufzumachen und mal zu zeigen, was eigentlich irgendwo überall passiert, auch die ganze Zeit, was alles schon passiert ist. Vielleicht auch so als so ein Beispiel-Posting, was man ja einfach über jede Region auch machen könnte. Also es ging darum zu sagen, was da besonders ist, aber jetzt nicht so wie hör schneller weiter, so wir sind hier das Krasseste und so weiter, sondern eher... Ja, das ist alles hier passiert, so, das ist alles auf diesem Gebiet passiert.
0: Also es ist ja wirklich ein relativ großen Bogen, den du in dem Text schlägst. Also das, ich würde sagen, das ist irgendwie so ein Essay im Sinne wirklich eines Gedankenspaziergangs, der bestimmte Stationen so abspaziert. Und in unserem Gespräch werden wir vielleicht so ein paar dieser Stationen auch ansprechen. Aber ich wollte auch nochmal am Anfang zu dem Titel deines Textes fragen, weil der ist ja auch so ein bisschen so eine Ansage. Also der Titel lautet: Ein echter, eingeborener Sachsen-Anhaltinensier hält an, der geheime Grund, warum hier alle so und so sind und deshalb die AfD. Also das ist ja so ein bisschen eine Ironie auf Sachen, die man vielleicht erwarten könnte, wenn so ein echter Sachsen-Anhaltiner oder wie man es sagen würde, so einen Text schreibt und bricht natürlich irgendwie so mit diesem, ja, hier gibt jetzt mal jemand so einen authentischen Bericht wirklich. Warum bist du denn kein Sachsen-Anhaltiner?
1: Ja, man muss ja noch so sagen, Sachsen-Anhalt-Nensier oder so. Es gibt einfach dieses Ding eigentlich gar nicht. Es ist bloß so eine Verwaltungseinheit. Die einzelnen Teile davon haben relativ wenig miteinander zu tun. Und ich habe mich dem auch nie verbunden gefühlt in irgendeiner überhistorischen oder regionalen Weise. Es ist eigentlich eine komische Definition davon. Und deswegen ist diese Überschrift war erstmal so wie... Was dann jetzt so für Clickbait erwartet wird, glaube ich, ungefähr dazu, was auch immer so Leute aus dem Westen dann einfach wirklich anfragen, so, jetzt sag doch mal, wie es da ist im Osten und wenn du auch noch aus Sachsen-Anhalt kommst. Ich komme theoretisch aus Sachsen-Anhalt, aber ich bin halt schon in der DDR geboren, also da war es noch Bezirk Halle und der Kreis Quedlinburg. Also das heißt, wie viele andere auch, habe ich zu diesem Bundesland wirklich nur diese Beziehung, dass es das irgendwann gab, dass man alle paar Jahre auch diskutiert hat, es wieder aufzulösen und an die Nachbarländer zu verteilen. Ja, das heißt, das ist auch praktisch ein Teil dieser Idee des Postings, jetzt einfach trotzdem die Sachen, die auf diesem Territorium passiert sind, die Geschichte davon zu erzählen, aber auch immer klarzumachen, das gehörte eigentlich nie zusammen, also außer jetzt sozusagen seit BRD, aber ja.
0: Genau, jetzt ist der erste Teil dieses Titels, also ein echter Sachsen-Anhaltinensier, da geht es eben darum, ja, das so ein bisschen aufzumachen. Das Bundesland Sachsen-Anhalt ist relativ jung. Es ist ein Produkt der jüngeren Geschichte quasi und es ist die Frage, wie das alles zusammenhängt, was auf diesem Territorium sich befindet. Jetzt ist der zweite Teil deines Titels, warum hier alle so und so sind und deshalb die AfD. Und ich habe das Gefühl, genau, dass du da so ein bisschen argumentierst gegen eine bestimmte Perspektive, nämlich, dass alle auf so eine bestimmte Art und Weise so sind. Und ich habe so das Gefühl, dass in einigen von deinen Texten eigentlich du so ein bisschen auch anschreibst gegen diese Perspektive, dass irgendwie Leute so und so irgendwie sind. Also was machst du da für ein Problem auf, indem du das in diesem Titel auch aufnimmst?
1: Ja, man möchte immer, glaube ich, solche so Regionalcharaktere festmachen und damit auch irgendwas beweisen. Also auch einfach, dass mit bestimmten Leuten, mit bestimmten Gruppen von Leuten auch irgendwie umgesprungen werden muss, dass irgendwie alles gar nicht anders geht. Und ich wollte halt zeigen, dass sich die Leute in der gleichen Gegend unter unterschiedlichen Umständen auch schon mal sehr anders verhalten haben. Natürlich auch, dass es gerade in dieser ganzen Region einfach auch immer wieder eben Aufstände gab, dass das noch in den 90er Jahren auch eher politisch links war. Es war das Rote Sockenland, es war halt das erste Mal, dass die PDS eine Regierung tolerierte, glaube ich. aber auch auf so einer tieferen sozialen Ebene, natürlich gibt es so Traditionslinien, es gibt einfach, weiß ich jetzt so in einem ethnologischen Sinn, Volkskultur und so weiter, Sachen, die sich so tradieren, aber das ändert sich auch immer wieder und vor allen Dingen eben auch rein personell, die Bevölkerung wurde immer wieder total durcheinander gewürfelt und Leute sind weggegangen und wieder hingegangen. Große Migrationsgeschichte eigentlich auch noch in den letzten Jahrhunderten. Und da irgendwo jetzt zu sagen, die Leute sind so und so, ist einfach weird. Also ich meine auch, sowieso ist das strange, weil sich auch einzelne Menschen im Laufe ihres Lebens einfach ändern und man das immer so festzurren will. Aber ich habe das auch in anderen Stellen immer schon mal klar gemacht, zum Beispiel, dass man heute einfach so tut, als wären beispielsweise Bayern und Sachsen irgendwie schon immer so eine eher konservativen, reaktionären Landstriche gewesen. Und das waren sie einfach gerade so im 19. und 20. Jahrhundert einfach nicht. Also Anfang des 20. Jahrhunderts zur Revolutionszeit, ab 1918 waren das eigentlich zwei der revolutionärsten Landstriche sogar. Und eigentlich ist dann sozusagen erst nach dieser erfolgreichen Konterrevolution das so umgekippt. Also man erzeugt dann einfach immer so eine Erzählung von so einem Regionalcharakter, um dieses Ergebnis dann festzuzurren und auch so ein bisschen diese aufständischen Geschichten so ein bisschen wegzuschieben. Ja, ich will einfach daran erinnern, dass es immer wieder schon mal anders war und dass es entsprechend auch einfach immer wieder anders sein kann. Ja.
0: Dass es immer wieder anders war und da führst du einige Beispiele an, wo sich Leute ganz anders verhalten haben, als man das irgendwie so mit Blick heute irgendwie vielleicht sagen würde oder eben festschreibt in diesem so und so sind die Leute. Und wie gesagt, machst du da einen relativ großen Bogen von den Bauernkriegen, wo ja irgendwie Wittenberg zum Beispiel irgendwie ein wichtiger Ort war, weil irgendwie Luther und Thomas Münzer dort gewirkt haben oder Münzer, der ja sowieso an verschiedenen Orten auf des heutigen Sachsen-Anhalt unterwegs war, bis hin eben zum Generalstreik gegen den Kapp-Putsch, wo auch in Sachsen-Anhalt irgendwie wichtige Kämpfe geführt wurden oder eben die mitteldeutschen Märzkämpfe von 1921. Du hast dir diese Sachen so ein bisschen angeschaut. Was ist dir da dran so aufgefallen oder was war dir auch wichtig an diesen Ereignissen, die du da wieder hochholst?
1: Also erstmal fange ich natürlich schon auch viel früher an, weil ich das auch immer gerne nochmal betonen möchte, dass wir also auch in dieser Region, auch in diesem Teil der Welt wie überall sonst erstmal ohne Herrschaft gelebt haben, lange, lange Zeit. Also dass das einfach ein historisch sehr kurzer Abschnitt eigentlich ist, so von der Menschheitsgeschichte, von der Gattungsgeschichte, sogar auch am konkreten Ort. Und das ist in Sachsen-Anhalt eigentlich auch sehr gut dokumentiert. Also hier hat man tatsächlich so ein Landesmuseum mit vielen Funden aus der Frühgeschichte, die das einfach auch so ein bisschen dokumentieren, diesen Übergang, also der sich dann einfach wirklich erst so vor 4.000, 5.000 Jahren festmachen lässt. Erst seitdem gibt es überhaupt Herrschaft, gibt es überhaupt dieses Verhältnis von Menschen zueinander. Wir haben eine lange Geschichte vorher. Die Perspektive wollte ich auf jeden Fall auch mal aufmachen. Das passiert einfach viel zu selten. Man vergisst das einfach so ein bisschen. Ja, und dann bei der Aufstandsrevolutionsgeschichte ist ganz klar, es ist einfach offensichtlich eine Gegend, in der es einfach geknallt hat. Dann, wenn's passiert ist, es waren einige der heftigsten Erschütterungen im Bauernkrieg. Es ist halt nicht nur Münzer, es ist halt einfach diese ganzen Bauern, also auch einfach im Südharz, die da halt aufbegehren, teilweise auch die Städte, teilweise auch andere Teile der Bevölkerung von Mühlhausen bis nach Altstädt. Und es brennen dann einfach die Klöster, die Leute wollen sich dieser feudalen Ausbeutung einfach entledigen. Es ist eine Massenbewegung nach heutigem Verständnis auch. Und ich möchte sowas auch immer von unten erzählen. Ich möchte einfach gerne nicht nur diese, ja, da waren dann so ein paar Köpfe, was auch die Idee beinhaltet, das kommt von denen. Also die mussten sozusagen irgendwelche Leute erstmal so anstiften und so weiter. Nee, es konnten schon Leute selber auf die Idee kommen, dass wenn sie sich zusammentun, sie eine Chance haben, gegen diese relativ wenigen Herrschaften sozusagen was auszurichten. Da braucht man nicht studiert sein für. Es ist einfach eher eine Frage der Haltung und der Gelegenheit. Und das ist dann auch ab 1918 so in dieser Revolutionsphase. Es gab vorher schon eine lange Arbeiterbewegungsgeschichte, auf die ich nicht so viel eingehe in dem Text. Ich ist ja auch versuchsweise ein bisschen kürzer einfach. Man sollte das so in einem Rutsch durchlesen können. Magdeburg ist eins der ganz frühen Zentren der Arbeiterbewegung. Und dann in der Revolutionszeit beteiligen sich halt die Leute an vielen Kämpfen. Auch in Berlin sind dann Leute in diesen Auseinandersetzungen März 1919 aus der Region, hauptsächlich auch aus dem Harz, aber auch aus Halle und Magdeburg sehr viel beteiligt. die Harzer gehen immer mit nach Halle, wenn da gekämpft wird. Da finden ja auch mehrere Schlachten statt. Und das sind alles auch wiederum populäre Bewegungen, die von unten kommen. Die Arbeiter sind selbst organisiert vor Ort, da wo sie arbeiten, sind da schon länger auch einfach dabei, sich selber zu bilden, aufzuklären, zu formieren. Und auch diese Revolutionsgeschichte wird einfach gerne so von oben erzählt. Da gibt es dann halt so diese intellektuellen Köpfe und so weiter, die kennt man und die haben das irgendwie so angestiftet und irgendwie so und so viel Arbeit da halt verführen können oder was auch immer das dann die Erzählung ist. Und deswegen gab es das und dann hat man die aus dem Weg geräumt und dann war Schluss. Also es ist nicht, wie gesagt, die Leute können selber auf diese Idee kommen. Sie können selber vorhaben, eine Welt einzurichten, in der sie mehr zu melden haben, in der sie besser dastehen, indem man sich der Eigentümer und so weiter irgendwie entledigt. Und das ist auch was, was in der Region Sachsen-Anhalt, also damals die preußische Provinz Sachsen, mit besonders ausgeprägt war. Also dieser mitteldeutsche Aufstand ist halt fast ausschließlich auf diesem Gebiet passiert, also in dem Regierungsbezirk Merseburg. Und das war jetzt wirklich der direkte Versuch, die Produktionsmittel sich selber anzueignen. Also nicht mehr auf irgendwas zu vertrauen, irgendwie die Regierung und so weiter und so fort, sondern einfach selber bewaffnete Räte bilden und die Produktionsmittel übernehmen. Und das ist nicht gescheitert irgendwie an sich selbst oder weil es eine dumme Idee war oder weil das nicht durchdacht war oder irgendwas, sondern weil dann die Polizei kam und Polizei hieß damals Schutzpolizei mit Reichswehrartillerie und Massaker und das einfach niedergeschlagen hat. Ja, und das heißt, wir haben hier einige der Spitzen auf jeden Fall dieser revolutionären Geschichte, auch einfach zu Zeitpunkten, wo landläufig die Meinung ist, dass die Revolution dann schon vorbei war. Und das kann ich jetzt heute nicht mehr adressieren als durchgängige revolutionäre Tradition oder irgendwas. Das ist eigentlich abgerissen, diese organisatorischen Strukturen, diese Milieus und so weiter. Das ist vom Nationalsozialismus vollkommen zermahlen worden und danach hat sich das eigentlich nie wieder so konstituiert. Aber ich kann darauf verweisen und sagen, das gab es schon mal.
0: Jetzt hast du die nächste Station in dieser Etappenbeschreibung quasi auch schon angesprochen, nämlich den Nationalsozialismus. Das ist ja eben interessant, wenn man sieht, auf der einen Seite gab es irgendwie so diese Widerstandsgeschichte oder irgendwie so eine relativ rote Region in der Zeit um 1900 und bis in die 20er Jahre hinein. Und dann finden wir ja aber auch in dem heutigen Gebiet Sachsen-Anhalt so Spuren der Geschichte des Nationalsozialismus, wo man halt irgendwie sagen kann, gerade irgendwie so Leuna, Schkopau, Buna, das sind ja auch Orte, die für kriegswichtige Produktion im Zweiten Weltkrieg stehen, wo auch Leute gearbeitet haben, damit diese Kriegsmaschinerie halt irgendwie läuft. Und als Beispiel führst du zum Beispiel auch an diese Tötungsanstalt in Bernburg, also wo Aspekte der Euthanasie dort umgesetzt worden, erprobt worden und umgesetzt worden. Wie steht denn für dich beides in einem Verhältnis zueinander? Also auf der einen Seite eben vor 1933 irgendwie so einen roten Landstrich und auf der anderen Seite dann ja den Nationalsozialismus, der sich auch dort durchsetzt.
1: Also bis 1933, also ich mag immer nicht Weimarer Republik sagen, was ein Quatschbegriff ist. Damals hieß das das Zwischenreich. Bis 1933 war die Region auch einfach durchgängig rot. Also sozusagen alles, was man da an Wahlergebnissen und so weiter, an Milieustudien, Strukturen hat. Auch in vielen anderen Regionen Deutschlands war bei den letzten freien Wahlen, die ja einfach 32 noch waren, die Arbeiterparteien zusammen stärker als die NSDAP und dann teilweise waren es auch wirklich eine Mehrheit. Das war in dieser Provinz Sachsen genauso. Und dann kippt das halt um, dann ist es aber einfach auch schon Terror. Also wer diese Wahlen 33 überhaupt ernsthaft heranzieht, das ist für mich nicht lauter einfach. Also das ist ein Zeitpunkt, wo die Parteiführung der beiden größten Oppositionsparteien einfach schon im KZ ist. Die eine Partei ist einfach auch komplett verboten. Das ist unmöglich, noch ein sinnvolles Wahlergebnis, was da steht. Und dann ist einfach Terror, dann ist einfach tatsächlich auch gerade genau gegen diese Leute erstmal physisch werden viele umgebracht, ansonsten auch viel Einschüchterung, Abschreckungsterror. Und danach kippt die ganze Sache auf jeden Fall um. Und das gilt, glaube ich, heute auch irgendwie dann als Relativierung oder Verharmlosung, das zu sagen. Aber das ist nicht das, was ich damit meine. Es ist einfach eher eine Tragödie. Es ist einfach, wir haben eigentlich schon relativ lange durchgehalten, Position behalten. Und dann ist das irgendwie zusammengebrochen. Und dann haben auf jeden Fall auch viel zu viele Leute mitgemacht. Das würde ich nicht bestreiten. Das habe ich auch gerade mit diesen Verweisen auch auf die vielfältige Art der Beteiligung nochmal klar gemacht. Das ist ja auch nicht nur, dass man jetzt tatsächlich selber diese Verbrechen begeht, sondern eben auch sie begünstigt, denen auch einfach zuarbeitet ohne dieses synthetische Gummi und ohne diese synthetischen Kraftstoffe hätten sie diesen Krieg nicht in diesem Ausmaß so lange führen können. Und auch in Bernburg gab es dann einfach diese Leute, die da gearbeitet haben, die ihre ihnen Anvertrauten einfach dem überantwortet haben. Also diese Zuarbeit ist einfach wirklich schon ein großer Teil auch. Das ist, glaube ich, für mich bis heute nicht klar, weil es einfach die bürgerliche Erzählung ist, die das braucht, die auch behauptet, der Nationalsozialismus kommt irgendwie von unten und auch gerade von den Arbeitern und so weiter, was einfach nicht stimmt. Also bis 1933 ist das einfach nicht wahr. Also das Bürgertum möchte sich da auch selber aus der Schusslinie nehmen und es ist dann in der Erzählung, fehlt das immer irgendwie. Es ist so das Vorausgesetzte, bis auf dann so wenige Exponenten, die man dann schon akzeptieren muss. Und dabei bleibt irgendwie für mich unklar, wie viele Leute dann aus der Arbeiterklasse tatsächlich auf diese Linie umgeschwenkt sind oder wie viele es einfach bloß geduldet haben, einfach passiv mitgemacht haben, was ja auch ja nicht jetzt irgendwie gut ist oder so. Man hätte sich gewünscht, die hätten was dagegen zu unternehmen versucht, aber es war eben auch die Terrormaschine, die bis heute einfach synonym dafür ist, Dissens zu unterdrücken und auszulöschen. Also wenn man heute Gestapo sagt, dann ist das diese Maschine. Wenn man heute auf Goebbels verweist, das ist die erfolgreichste Massenmanipulationsmaschine überhaupt. Dem waren sie halt ausgesetzt. Es ist eher eine Tragödie einfach. Es ist einfach schlimm, von diesem Punkt, von dem man da vorher war, einfach in diese Tiefen mit abzurutschen, mit hineinzufallen und sich dann selber zu beteiligen, selber einfach zum Komplizen zu werden.
0: Inwiefern würdest du sagen, hat dieser Teil der Geschichte auch in diesem heutigen Gebiet von Sachsen-Anhalt so Spuren hinterlassen oder eben auch langfristige Auswirkungen, gerade wenn man davon kommt, sich so Geschichten des Widerstands ja auch anzuschauen?
1: Ja, das ist jetzt ein sehr, sehr weiträumiges Thema nochmal. Also weil natürlich in der Zwischenzeit mit der Geschichte des Nationalsozialismus sowohl in der BRD als auch in der DDR halt sehr viel Politik gemacht wurde mit diesen jeweiligen Perspektiven, unglaublich viele Leute eben auch aufgewachsen sind, das sehr weit verinnerlicht haben, eben diese bürgerliche Perspektive, die im Westen halt sehr hegemonial ist, auch einfach bis heute. Und diese SED-Perspektive auf der anderen Seite, die natürlich auch einfach mindestens auf dem halben Auge blind war, also eben einfach für den eigenen Anteil, diese Unterwerfung unter die Moskauer Linie, die also auch schon die Revolution massiv beeinträchtigt hatte auf jeden Fall. Und dann eben auch diese absurde Erwartung 33, dass die Nazis an der Macht sich dann irgendwie blamieren werden und dann kommt der eigene Moment noch irgendwann. Das fehlte ja da auch. Da gab es einfach dann auch eine ganze Menge Beschönigung. Außerdem wollte man auch die nicht-sozialistischen, nicht-proletarischen Teile der eigenen Gesellschaft in der DDR irgendwie mit einbinden und hat das eben dann auch mit bedient, nationalistische Erzählungen, bürgerliche Sachen und so weiter. Da ist sehr viel unübersichtlich. Und jetzt hatte ich dann nochmal den Eindruck, dass in den letzten Jahrzehnten, in den letzten Jahren dann auch das nochmal sich verschärft hat, dass einerseits halt Leute viel krasseren Revisionismus einfach auch wieder ausgepackt haben, die Leute einfach so generell weiträumig zu entschulden und das irgendwie zu normalisieren, was da passiert ist. Und auf der anderen Seite aber eben auch so eine eskalierte Selbstanklage, wo jetzt wirklich einfach alle Leute Nazis waren und alle das mitgemacht haben und alle volle Pulle so drauf waren. Und muss ehrlich sagen, dass es mir mittlerweile schwerfällt, dazwischen noch genau zu sagen, wie es vermutlich gewesen ist überhaupt. So, und das lässt jetzt auf jeden Fall heute auch so ein bisschen die Frage stehen, welcher Umgang damit eigentlich richtig ist. Also es ist meiner Meinung nach sehr sinnvoll, an die greifbaren, fassbaren Elemente zu erinnern. Auch einfach besonders deutlich und möglicherweise auch drastisch. Also das muss auch abschreckend sein. Das Resultat der Nationalsozialismus und seine ganzen Verbrechen, das ist der Horror, das ist der Schrecken, der sich nicht wiederholen darf. Aber vielleicht muss man wirklich nochmal auf den Prüfstand stellen, welche Elemente der Erzählungen, die da in der Zwischenzeit entstanden sind, man dafür mitbenutzt. Also auch was jetzt eben heute aus dem westdeutschen Diskurs jetzt beim weitesten Sinn so alles mit rübergekommen ist, mit Schuldfrage zum Beispiel schon, ist eigentlich so eine Moralkategorie, so auch eigentlich schon fast so eine religiöse Kategorie. Ich weiß nicht, ob die viel hilft an der Stelle, auch gerade jetzt so in der Rückschau, wo wir jetzt gar nicht mehr unbedingt mit konkreten Tätern oder Mittätern oder so weiter zu tun haben dann. Oder eben auch dieser komische Begriff der Aufarbeitung, ich auch nie wirklich weiß, was das eigentlich heißen soll. Ist so ein bisschen so, der wird so selbst vorausgesetzt dann in der Regel. Ja, es hat es auf jeden Fall, wie es auch überall sonst im Osten ist, auch generell dieser rechte Diskurs das ja bedient. Diese Idee, das Thema wäre irgendwie zu krass bedient worden und so weiter. Das gibt es auf jeden Fall auch in Sachsen-Anhalt, dass Leute davon einfach dann nichts mehr hören wollen und dann aber doch nachts jede Doku darüber schauen. Also diese Schizophrenie, aber ich glaube, die ist auch wirklich allgemein. Also es gibt eine Faszination dafür und einen Versuch, das verstehen zu wollen und es aber gleichzeitig möglichst weit wegzuschieben von sich. Also auch teilweise Leute, die einfach im Grunde schon fast selbst auf Nazi-Positionen sind, die wollen das eigentlich nicht, sich einfach nicht selbst mit dafür verantwortlich fühlen in irgendeiner Form. Ich war jetzt letztens in der Eifel, wo es so eine Gedenkstätte gibt, in so einer NSDAP-Ordensburg, wo sie ihre eigene Elite ausgebildet haben. Parteiführungsschule sozusagen, so eine Riesenanlage und die steht da auch noch fast komplett und war zwischendrin dann einfach eine NATO-Kaserne bis vor wenigen Jahren und man fragt sich auch, ob sie die wieder zu einer machen wollen. Es ist jetzt auf dem Gelände auch noch eine Geflüchtetenunterkunft. Alles sehr dubios, aber vor allen Dingen einfach die Art, wie das präsentiert wird als Gedenkstätte. Der Titel ist Bestimmung, Herrenmensch, Faszination und Verbrechen. Und da denkt man schon so, Mann, fuck, ihr findet das doch ein bisschen gut, oder? Man ergötzt sich daran auch irgendwie so, dass davor habe ich eigentlich auch Schiss, dass Leute das wirklich an seinem eigenen Appeal einfach wirklich von diesem Appeal, der damals auch produziert wurde mit dieser ganzen Ästhetik und so weiter, immer noch angesprochen werden. Und ja, keine Ahnung, das gibt's. Es gab diesen Sachsen-Anhalt-Tag in Thale, wo Leute dann wieder mit Wehrmachtsuniform mit so einem alten Motorrad rumgefahren sind und so weiter. Ja, also ich glaube, da geht das irgendwie los. Da ist irgendwie eine Schizophrenie auch in die Gesellschaft reingebaut, auch in ihre Öffentlichkeit, in ihren medialen Konsum. Da muss man schon ansetzen. Ja, das ist auch schon wieder so eine Formulierung, die eigentlich, muss man sich vielleicht noch was Besseres überlegen.
0: Jetzt ist quasi in unserem Etappenspaziergang ja der nächste Schritt, so ein bisschen auf die DDR zu blicken. Du hast Aspekte davon schon angesprochen. Also das ist dann sozusagen, was heute Sachsen-Anhalt ist, wurde ja damals in dieser Kreis- und Bezirksstruktur verwaltet. Und die DDR verstand sich als antifaschistischer Staat. Das heißt, sie hat auch irgendwie reagiert auf das, was davor gewesen ist. Jetzt im Blick auf Widerstandsgeschichte, die auch davor da war, was bedeutete denn dann die Etablierung der DDR in dem, was heute Sachsen-Anhalt ist?
1: Noch ein Riesenthema, was ich auch im Posting wirklich nur ganz kurz gemacht habe, weil man ja immer über die DDR reden muss. Also wenn man irgendwas über die BRD sagt, dann muss man auch immer, also es ist so, wird so verlangt einfach, da müssen dann auch die entsprechenden Formeln alle fallen. Habe ich irgendwie vermieden. Ich habe einfach geschildert, was es für eine Hoffnung gab, unter den Leuten, die nach 45 dann sich wieder rausgetraut haben als sozialistisch gesinnt und so weiter, von denen es ja offenbar immer noch viele gab, die jetzt hofften, das könnte jetzt ihr Staat werden, das könnte jetzt einfach die Arbeiterrepublik oder Arbeiter- und Bauernrepublik werden und wo man die Nazis halt wirklich einfach bestraft, also dass die auch wirklich aus allen Positionen entfernt. Das waren ja ihre Gegner gewesen, das waren die Leute, die auf sie geschossen hatten, die sie in die KZs gesteckt hatten. Jetzt war endlich die Möglichkeit, das einfach mal umzudrehen oder einfach zu sagen, damit machen wir jetzt einfach Schluss, diese ganzen Strukturen müssen abgeschafft werden. Und eben auch diese Hoffnung, dass man die Betriebe in die Hand bekommt. Und dann ist das halt, ja, man soll sich summarisch über die DDR äußern, aber es ist unterm Strich schon einfach diese Behauptung einfach gewesen, sie werden jetzt alle an der Macht und ihnen würden die Betriebe gehören. Und es war einfach nicht so. Es gab halt einfach diese Partei und es gab diesen Sicherheitsapparat und natürlich auch noch die Besatzungsmacht. Also das war auch nicht so ein direkter, umfassender Einfluss, wie man jetzt glaubt. Also die DDR war schon erstaunlich autonom in vielerlei Hinsicht, aber das war dann einfach die Hierarchie, die diesen ganzen Versprechen einfach entgegengewirkt hat und die es ja im Grunde einfach auch bis zum Schluss einfach unerträglich gemacht hat in vielerlei Hinsicht, dann eben auch einfach so ein verbrecherischer Herrschaftsapparat, und das wollten sich die Leute völlig zu Recht wieder vom Hals schaffen. Das war auf jeden Fall auch nicht in ihrem Sinn, so sehr es auch das behauptet hat, aber es war einfach auch nur eine Herrschaft in ihrem Namen und nicht von ihnen, nicht von ihnen über sich selbst. Es ist aber auch schwierig alles. Also die DDR ist ein Grenzfall, ein Sonderfall in vielerlei Hinsicht, anders als in vielen anderen sozialistischen Ländern war ja waren ja tatsächlich die Leute, die dann in der Regierung sind, überwältigend viele Arbeiter tatsächlich oder aus dem Arbeitermilieu. Also es war nicht, das war gar nicht unbedingt die Anmaßung, aber eben die Form der Herrschaft, die Form der Herrschaftsausübung, und die geschah natürlich aber auch unter internationalen Bedingungen und so weiter. Noch eine Tragödie auf jeden Fall, noch was, was vom Versprechen her, vom Anspruch her eigentlich unglaublich richtig war, unglaublich positiv war und das einfach nicht erfüllt hat und dann auch im Laufe der Zeit immer noch dümmer wurde, damit umzugehen. Also die Art und Weise, wie mit Opposition umgegangen wurde, wie mit der Kirche umgegangen wurde, das war einfach alles furchtbar. Das hat auf jeden Fall auch nochmal einen extra Trümmerhaufen hinterlassen, der heute auch irgendwie auf der linken Seite meiner Meinung nach nicht so richtig adressiert wird. Wenn man sich dann fragt, warum die Wähler oder die Leute irgendwie nicht auf die Linke positiv ansprechen und so weiter, dann geht es dann um lauter Gegenwartssachen, die jetzt gerade Thema sind und Dynamiken jetzt. Aber dass sie alle irgendwann schon mal möglicherweise das miterlebt oder noch aus der direkten Vermittlung, aus der Elterngeneration irgendwie erfahren haben, das kommt da drin irgendwie nicht vor, aber das ist schon einfach wirklich sehr abschreckend bis heute. Man nicht glaubwürdig versichern kann, dass man das nicht nochmal so machen will, werden einem diese Leute das auf jeden Fall nicht abnehmen, dass das irgendwie eine gute Idee ist. Also das ist nicht so wegzuwischen, wie das oft passiert ist, so von wegen, ja, wir sollen jetzt einfach dafür alle, ja klar, das war für die Leute alles sehr, sehr handfest und sehr konkret. Und sie wurden zu DDR-Zeiten in vielen Arbeitsfeldern, Betrieben einfach verheizt. Sie haben einfach eine reduzierte Lebenserwartung davon, wie es in dem Chemiedreieck ausgesehen hat. Das wissen die alle bis heute, das merken die bis heute.
0: Jetzt hast du, finde ich, einen ganz schönen Satz gebracht in deinem Text, als du diese Übergangszeit beschreibst, also die Wendejahre quasi. Da schreibst du, erst gab es ganz viel Arbeit, die krank macht, dann keine Arbeit mehr. Also ganz viel Arbeit, die krank macht, und das ist ja, denke ich, gerade im Hinblick eben auf dieses Industriedreieck, irgendwie Halle, Merseburg, Leuna, wo ja irgendwie man das so ganz handfest irgendwie hatte, keine Filteranlagen, die es gab, und irgendwie jeden Tag hat die Saale eine andere Farbe und das Zeug kommt halt irgendwie auch runter und legt sich auf die Häuserwände und so weiter. Also wo das sehr handgreiflich war, das ist irgendwie so eine Art von zu produzieren, die auch irgendwie ja ganz ungesund natürlich ist. Aber eben dann gab es keine Arbeit mehr, und das ist ja der Prozess eben der Treuhand, der Privatisierung, der eben in den meisten Fällen ja Bankrott bedeutet hat. Und was würdest du sagen, ja, hatte das für Auswirkungen, auch gerade spezifisch, wenn wir auf Sachsen-Anhalt blicken, also das Bundesland, zu dem es ja dann wurde in den 90er Jahren?
1: Ja, also erstmal dieses Chemiedreieck ist ein Teil davon, also auch der Rest von Sachsen-Anhalt war ja früher sehr industrialisiert zu DDR-Zeiten, und da war halt vieles nicht mehr up-to-date, und es mangelte auch einfach an Mitteln, um das zu modernisieren. Aber man hat dann auch wirklich die Leute einfach zum Teil verheizt. Also diese letzten Schichten in Corbeta, da in diesem Carbidwerk, da sind wirklich die Leute in Scharen einfach gestorben noch in diesem Betrieb. Also das ist wirklich kaum vorstellbar. Das merkt man bis heute einfach an spezifischen Krankheitsraten und natürlich auch einfach an der Lebenserwartung. Ja, und dann war das aber plötzlich alles weg. Man hat einfach gar nicht versucht, das irgendwie zu erhalten. Vielleicht einfach eben mit Filtern auszustatten, zu modernisieren, was weiß ich, umzubauen, da irgendeine Transformation zu machen, sondern es sind wirklich scharenweise diese Betriebe einfach abgeschraubt worden, und das war in Sachsen-Anhalt definitiv mit am schlimmsten. Also ich glaube, die Arbeitslosenquoten waren einfach sehr schnell der Rekord in Deutschland. Das ist natürlich dann im Laufe der Zeit bis jetzt in die Gegenwart, dann irgendwann hat sich das eigentlich auch, dieser Effekt, wieder ausgeglichen. Natürlich auch einfach, weil unglaublich viele Leute weggegangen sind. Also einfach ein Viertel der Bevölkerung fehlt jetzt einfach im Vergleich zu 1990. Und dann haben sich eben doch auch wieder neue Betriebe angesiedelt oder die noch bestehen, konsolidiert und so weiter. Aber erstmal ist da einfach so ein Loch von 10, 20 Jahren, wo die Realität ist, in vielen Gegenden sind einfach wirklich alle arbeitslos oder müssen pendeln bis sonst wohin nach Westdeutschland. Ja, oder ziehen einfach weg, gehen einfach weg. Also das ist so ein bisschen wie so eine Verwüstung, einfach ohne Krieg passiert sowas, glaube ich, wirklich sehr selten in diesem Ausmaß. Und das kann man natürlich auch der Realität dieser Industrie vorher so ein bisschen zuschreiben. Also man hat das alles so weit runtergerockt, dass halt wirklich vieles davon auch nicht zu erhalten war. Aber es ist dann eben auch einfach eine Frage der Eigentumsverhältnisse hinterher. Das hat ja niemand so entschieden eigentlich. Da gibt es einfach dann diese Treuhandmanager und diese Unternehmen aus dem Westen, die da einfach zuschlagen und sich einfach einfach dann diese Betriebe einfach dicht machen und sich an den dranhängenden Immobilien einfach bereichern. Das ist so ein bisschen auch ein krasser Prozess, den ich, also vielleicht wird das auch in dem Text so ein bisschen sichtbar, dass ich das einfach auch mal bloß ein bisschen umdrehen will. Also ich schreibe ja gar nicht eine vollständige Geschichte davon, sondern es geht ja schon auch um die Dinge, die immer sonst nicht vorkommen. Das fällt mir da auf jeden Fall auf, dass das so ein bisschen geschildert wird wie so ein täterloses Verbrechen. Ja, irgendwie wird jetzt mittlerweile anerkannt, dass die Treuhand, das war wohl eine ganze Menge Mauschelei oder so, keine Ahnung. Nee, aber dass das einfach so eine Verheerung war, was das für wie viele Leute auch bedeutet hat und wer das eigentlich gemacht hat, diese Leute, die da eigentlich die Entscheidungen getroffen haben, das ist alles gesichtslos und davon kennt man einfach kaum irgendjemanden. Das gilt auch für die administrativen, politischen Entscheidungen der 90er Jahre. Die ganzen Eliten im Osten wurden einfach ausgetauscht. Da saßen plötzlich überall Leute aus dem Westen in der Justiz, in der Verwaltung, auch in der Politik. Diese Politik, die dann gefahren wurde, die ja am ehesten dafür zu beschuldigen ist, jetzt einfach, dass es sozial und politisch heute jetzt so aussieht, das war nicht aus dem Osten. Das war kein Personal aus dem Osten, das das so eingerichtet oder entschieden hat. Also das ist immer so komisch. Man zeigt da jetzt mit dem Finger auf eine Sache, die man selber gemacht hat eigentlich. Und der Teil fällt einfach runter. Also natürlich dann im Laufe der Zeit haben sich dann auch immer mehr Leute aus dem Osten zumindest in diese Führungsetagen hocharbeiten können wieder und waren dann auch Teil davon. Mittlerweile ist es schon auch so, dass es halt ein großer Teil ist, der auch diese konservativen, auch diese Polizeipolitik sozusagen einfach mitmacht. Aber am Anfang ist das ist wirklich Import. Der Teil ist wirklich einfach importiert.
0: Jetzt gibt es einen Aspekt der 90er Jahre, der in den Feuilletons so mit dem Stichwort der Baseballschlägerjahre mittlerweile beschrieben wird. Also, dass es Anfang der 90er Jahre eine Welle von neonazistischer Gewalt gegeben hat. Und ich habe ja, als ich jetzt so im Zuge von der Sendereihe an Platz der Republik so in Sachsen-Anhalt unterwegs war, immer wieder auch mit Leuten gesprochen, für die diese Zeit, diese Baseballschlägerjahre, so eine Zeit der Politisierung gewesen ist. Und was zum Teil eine sehr traumatisierende Erfahrung auch gewesen ist, gerade auch, weil man sich ja selber entscheiden musste, auf ein enormes Maß von Gewalt zu reagieren und das ja auch heißt, man begibt sich in einer Auseinandersetzung, wo man auch, ja, sozusagen, also die einfach nicht schön war und die auch krass waren, gleichzeitig für viele Leute, dass eben so eine Politisierung bedeutet hat, auch gerade in Form von so einer Entscheidung. Wir entscheiden uns halt gegen diese Gewalt und das heißt ja politisch dann auch was Bestimmtes, diese Entscheidung zu treffen. Jetzt beschreibst du in deinem Text, dass es in diesen 90er Jahren einen Wahlkampf gegeben hat, der zentral eben auch ja sozusagen diese Asylantenfrage halt irgendwie zum Thema gemacht hat. Und wenn man deinen Text so ein bisschen böse auslegt, könnte man sagen, naja, du schilderst das auch so ein bisschen so als einen westdeutschen Import, dass dieses Thema halt irgendwie rüberkommt, wo sich bei mir so ein bisschen was regen würde und sagen würde, naja, aber die Leute haben das auch sehr willfährig aufgenommen, diese Stichworte. Wie würdest du diese Konstellation in Bezug eben auf Rassismus in diesen Wendejahren beschreiben?
1: Ja, es ist jetzt wirklich schwierig zu sagen, was dabei rausgekommen wäre, wenn man es nicht so selektiv verfolgt hätte, wie es dann passiert ist. Also wenn man nicht auf alles, was links passiert ist, immer draufgehauen hätte und rechts ein Auge zugedrückt hätte, keine Ahnung, schwer zu sagen. Das war auf jeden Fall nicht unbedingt bloß so die Vorortentscheidung. Das war einfach eher dann genau diese neue Linie. Und auch einfach, wenn der westdeutsche politische Film zu der Zeit ein anderer gewesen wäre, also dieses Wahlkampfthema Asylmissbrauch, das ist CDU-Wahlkampf 91 einfach schon. Das ist zu der Zeit dann einfach gerade das Hot Topic sozusagen. Es gab Rassismus natürlich in der Bevölkerung und es gab das auch zu DDR-Zeiten. Es gab rassistische Ausschreitungen, es gab rassistische Morde. Das ist unter den Teppich gekehrt worden, damit ist nicht richtig auseinandergesetzt worden. Aber das stand in einem Widerspruch zu dem staatlichen Anspruch. Wir waren sozusagen ideell solidarisch auch mit den Kämpfen in anderen Ländern und so weiter. In vielen Konflikten, die jetzt heute auch so symbolisch sind eigentlich für diese ganze kalte Kriegszeit, da waren wir eigentlich auf der richtigen Seite. Also jetzt so Vietnam zum Beispiel, also das ist halt einfach immer so ein bisschen verdreht in der Wahrnehmung. Die BRD hat ja auch die Amerikaner unterstützt dabei. Also man hat, glaube ich, einfach sehr frühzeitig im Sicherheitsapparat der Bevölkerung da einfach nichts mehr zugetraut und es einfach versucht, einfach natürlich schon auch zu bekämpfen in irgendeiner halbherzigen Weise, aber ansonsten eher das unter den Teppich zu kehren und einfach lieber nicht drüber zu reden, anstatt wirklich eine offene Diskussion in der Gesellschaft irgendwie zuzulassen darüber, die sich dann vielleicht auch anders darauf verständigt hätte. Die meisten Leute hatten doch sicher einfach auch gar nichts da vorzubringen. Und also das gab es auf jeden Fall. Ich weiß nicht, im Verhältnis zu anderen Ländern müsste man das dann auch einfach vielleicht mal stellen, wie es da aussah. Und das gab es dann natürlich auch 1990, 91, 92 in dieser Umbruchsphase. Und dann ist es aber eben selektiv begünstigt worden. Es gab zur Wendezeit dieser Phase in vielen Städten auch Hausbesetzungen und soziale Projekte. Es gab auch mal vorübergehend noch diese Vereinigte Linke, noch, als es noch DDR war, die versucht hat, wirklich Betriebe zu besetzen und unter Arbeiterkontrolle zu kriegen. Das gab es ja alles auch. Das hätte man ja auch fördern können und dann hätte das vielleicht auch ein größeres Ausmaß angenommen. Vielleicht auch viel sozusagen Widerstand gegen andere Sachen dann sozusagen produzieren können. Das ist alles geschlagen worden, geräumt worden, politisch geächtet worden und so weiter. Das wurde dann immer mit den Autonomen im Westen alles auf eine Stufe gestellt. Damit ist ja dann auch damit organisatorisch dann auch zusammengeraten. Und auf der anderen Seite waren halt einfach diese rassistischen Ausschreitungen, die nicht viel Konsequenzen hatten. Also da wurde dann manchmal exemplarisch jemand bestraft, damit man so tun konnte, als wenn man was macht. Aber das typische Ding bleibt einfach Rostock, Lichtenhagen, wo die einfach wirklich tagelang einfach machen können. Und als die Antifa kommt und da irgendwie dazwischen gehen will, wird diese Demo einfach eingekesselt. Und so ist das dann einfach die ganzen 90er Jahre. So, damit sind ganz viele Leute aufgewachsen mit diesem selektiven Ding. Man wird irgendwo von Nazis angegriffen. Und wenn die wieder weg sind, kommt die Polizei und verhaftet einen. Das war, glaube ich, so normal, so häufig Erfahrung. Und das ist einfach auch ein Lernprozess. Das weiß man natürlich, wenn man da aufwächst. Ich kann zu den Linken gehen, dann kriege ich Ärger und muss irgendwann wegziehen. Und ich kann zu den Rechten gehen und da kann ich eigentlich machen, was ich will. Vielleicht passiert mal was, aber dann kann ich auch immer noch bei denen mitmachen, also auf der Gehaltsliste vom Verfassungsschutz einfach vielleicht auftauchen oder so. Also das war wirklich sehr, sehr viel einfacher und es war sehr begünstigt, sich da für diese rechte Seite zu entscheiden. Auch politisch vom Rahmen her haben also dann viele dieser Westpolitimporte da einfach sehr klar einfach diese Linie gefahren, also besonders in Sachsen, diese westlichen Regierungen, die dann da plötzlich saßen, für die sofort schon in den 90er Jahren waren die Feinde immer die Linken und die Ausländer. Und auf die hat man alles geschoben, jetzt was es da jetzt an neuen Verwerfungen gab, was da für neue Probleme entstanden sind, verlängerte Werkbank und so weiter. Das war sozusagen das Ventil, der Blitzableiter dafür. Das ist alles gezüchtet worden auf diese Weise. Also das ist alles, also jetzt auch gar nicht in so einem manipulativen Sinn, die sehen das ja wirklich so. Das ist einfach die Art, wie die Welt aus dieser Sicht aussieht. Und die exekutive Seite ist einfach die Polizei, die einfach auch ganz konkret das so macht, die einfach so einen Blick drauf hat, wie man sich auf welche Weise verdächtig macht, was wie schwerwiegend ist, wen man überhaupt schon ins Fadenkreuz nimmt. Und da sind halt stramme Deutsche und Rechte und so weiter einfach eher nicht so Thema und Linke und nicht deutsch wahrgenommene sind es eben schon. Also das ist seit den 90er Jahren ist das so.
0: Jetzt müssen wir ja so einen enormen Sprung machen, um auf die Gegenwart zu sprechen zu kommen. Und genau der Anlass des Textes ist ja eben auch ein bestimmter Fokus auf Sachsen-Anhalt mit den anstehenden Landtagswahlen, wo eben die Befürchtung ist, zum ersten Mal könnte es hier ein Bundesland geben, wo die AfD eine Regierung stellt. Wir haben ja dazwischen so ein paar Etappen oder wo man irgendwie so sagen könnte, so 2007, 2008 Finanzkrise mit bestimmten Auswirkungen und dann das Jahr 2015, wo Flucht und Migration vielleicht nochmal auf eine neue Art und Weise sehr die Öffentlichkeit bestimmt haben. Und jetzt eben, ja, mit Blick auf diese Landtagswahlen, was würdest du denn sagen, was sind politische, soziale Konstellationen, mit denen man den Erfolg der AfD auch in Sachsen-Anhalt erklären kann?
1: Ja, also es ist auf jeden Fall, der Text ist kein Versuch, das zu erklären. Also ich glaube, das ist vielleicht wirklich so ein Missverständnis. Ich wollte einfach eben lauter Sachen mal in die Diskussion werfen, die da einfach meiner Meinung nach zu wenig oder gar nicht vorkommen. Es gibt diese erklärbaren Faktoren. Auf der ganzen Welt gibt es die Verschärfung der Staatenkonkurrenz seit Finanzkrise. Das verschärft sich alles. In vielen Ländern gibt es solche Bewegungen, die entsprechend aufgebaut werden. Es ist auch nicht untypisch, dass die Staatsgewalt selber dabei eine große Rolle spielt, dass sie sich da auch mittlerweile teilweise sehr deutlich positioniert, also dass eben auch wirklich jetzt Leute aus der Polizei für die AfD kandidieren und so weiter. Das sind eigentlich alles eher keine Spezifika, sondern das findet man jetzt in vielen Ländern in unterschiedlichem Ausmaß natürlich, weil auch alles nicht zwangsläufig ist und alles nicht linear passiert. Es sind aber auch manche Länder wieder nach links gerutscht in den letzten Jahren. Es gab auch zwischendrin immer mal Momente wie, weiß ich, 2019, wo zahlreiche soziale Protestbewegungen irgendwie riesige Ausmaße angenommen haben. Da ist gar nicht so eine Zwangsläufigkeit drin. Ich mag das immer irgendwie nicht, das alles so vom Ende her zu denken. Wir haben jetzt die Situation, die muss ich jetzt irgendwie aus dem Geschehen vorher genau ableiten lassen. Keine Ahnung, so genau kann ich nicht in die Leute reingucken oder in ihre Motivation und so weiter. Das ist mir zu einfach. Jetzt ist das auf jeden Fall so, und es gibt einen Teil, der auch schon 2016 so war, wo ich diesen Text damals geschrieben habe zum ersten großen AfD-Erfolg in Sachsen-Anhalt, dass ich das Gefühl habe, irgendwie alle anderen verlieren und deswegen gewinnen. Der übrige politische Apparat desavouiert sich einfach am laufenden Band mit allen möglichen Dingen. Diese ganzen Zwangsläufigkeiten, die man da die ganze Zeit verkündet, wir müssen jetzt irgendwie dies und jenes kaputt machen und kaputt sparen und kürzen und so weiter. Und das sieht aber nie aus wie müssen, das sieht immer aus wie man macht das eben, das ist eine Entscheidung, die man trifft. Alle hängen da irgendwie mit drin, die Linken hängen auch mit drin, wenn sie irgendwo mit regieren oder wenn sie irgendwo mit dabei sitzen, wenn sie das verteidigen müssen. Es waren auch alle in Sachsen-Anhalt schon mal in der Regierung, alle anderen, also auch die Grünen und so weiter, die haben alle diese Kürzungssachen letzten Endes mitverantwortet oder steckten da mit drin. Die AfD ist die einzige Partei, die noch nicht regiert hat. Das ist jetzt wirklich einfach so banal, dass die jetzt auch Sachen an sich binden können, an Protest und so weiter, die damit eigentlich gar mit ihnen überhaupt nichts zu tun haben, für die sie auch gar nicht stehen. Also ein Beispiel jetzt, es gab diese Demo in Plauen, dieses, was weiß ich, Millionen-Movement, da mit, das ist auch alles so ein bisschen Freie Sachsen und AfD nah, war natürlich auch sehr viele offensichtlich rechte Forderungen, Migrationskontrolle und so weiter und so fort. Aber die waren auch für ein deutschlandweites 29-Euro-Ticket und dafür, dass man die Gesundheitsreform wieder zurücknimmt. Und auch sowieso haben wir natürlich generell die ganze Zeit dieses Thema Frieden, was irgendwann mal ein linkes Thema war, was irgendwie mittlerweile umstritten ist, sagen wir mal, als Thema. Das ist auch schwierig gerade, weil es eben gar nicht so allgemein verhandelt werden kann. Es immer sehr viel konkreter ist, um welche Kriege es eigentlich geht und eben auch um welchen Aspekt daran. Also wenn es jetzt allgemein darum geht, eben nicht in den Ukraine-Konflikt einzugreifen, wenn man sich mit Russland anfreunden will, das ist halt so eine Schiene, wird es eben eher das, was die AfD bedient. Aber wenn ich jetzt auch tatsächlich einfach dagegen bin, dass die Gesellschaft wieder militarisiert wird, dass man wieder so eine, also was heißt, wieder eine Rüstungswirtschaft aufbaut, dass die noch weiter groß macht, einfach, es ist ja schon eine riesengroße Rüstungsindustrie in Deutschland. Ob man jetzt will, dass die Bundeswehr in der Schule rekrutieren kommt und jetzt wieder überall ist und Krieg wieder als irgendwas Großartiges, Wichtiges, Sinnvolles präsentiert wird, das war eine Errungenschaft, historisch eine Gesellschaft so weit entmilitarisiert zu haben, dass wir das alles nicht hatten, war natürlich immer auch so ein bisschen auf einem Bein. Das war der Pazifismus der Waffenhändler. Man hat halt einfach die eigene Bevölkerung für die Kriegsanstrengungen nicht gebraucht, weil man hat das einfach outgesourced. Man hat einfach andere Länder mit den Waffen versorgt und die Kriege führen lassen mit diesen ganzen Dual-Use-Gütern und so weiter und so fort. Man braucht da einfach auch gar nicht jetzt eine riesengroß militarisierte Bevölkerung. Aber wir haben uns daran so gewöhnt, wir haben uns daran so sehr gewöhnt. Das ist meiner Meinung nach auch irgendwas, was in der Bevölkerung gerade, ist man sich da sehr unsicher, auf wen man sich da überhaupt verlassen kann, wer da überhaupt tatsächlich dagegen steht. In Sachsen-Anhalt auch nochmal ganz konkret und aktuell, es gibt einen großen Truppenübungsplatz, der in dem Wahlkampf vorkommt. Und es gibt auch Rüstungsindustrie, die jetzt wieder aufgebaut wird, die jetzt erst neu angesiedelt wird. Auf der grünen Wiese, also auch wirklich, da wird auch Land für erst noch in Beschlag genommen. Diese Waffenfabrik, die jetzt in Sangerhausen aufgezogen werden will. Und der Protest im Stadtrat ist halt, also da gibt es die ganze Pro-Fraktion, die auch einfach die Bevölkerung einfach übergangen hat dabei. Das war auch so ein Hintertür-Ding, das einzurühren. Im Stadtrat dagegen ist die Linke und die AfD. Das ist so die Situation.
0: Wie blickst du konkret auf die anstehenden Landtagswahlen in Sachsen-Anhalt? Und das frage ich, glaube ich, auch so deswegen so ein bisschen, weil ich so das Gefühl habe, bei dir gibt es vielleicht auch so ein bisschen so einen Widerstand dagegen, immer sich an diese Landtagswahltermine halt irgendwie zu heften und man ja mit Blick auf deinen Text vor 10 Jahren eben auch schon damals irgendwie gesagt hat, ja, Sachsen-Anhalt, das wird das Bundesland, da passiert es zum ersten Mal und dass er vielleicht so ein bisschen so eine Entlastungsfunktion hat oder manche das vielleicht auch gerne so würden, ja, in diesem scheiß Ostdeutschland, da passiert es halt irgendwie so zum ersten Mal. Trotzdem, auch wenn ich jetzt mit verschiedenen Leuten in Sachsen-Anhalt gesprochen habe, für die hängt halt irgendwie sehr viel da dran und es sieht ja wirklich auch sehr wahrscheinlich so aus, als ob es für die AfD in Sachsen-Anhalt klappen würde. Was würdest du denn sagen, was bedeutet das für uns oder ja, wie muss man halt irgendwie so blicken jetzt auf das, was jetzt kommt in Sachsen-Anhalt?
1: Ja, das stimmt. Also natürlich ist das herbeigeschrieben worden und der bürgerliche Politikbetrieb, wie gesagt, die verlieren einfach nur. Teilweise hat man das Gefühl, da ist auch so ein Selbstmordprogramm am Laufen. Die würden jetzt wirklich gerne die Verantwortung für all diese ganzen Dinge einfach mal abgeben wollen. Die wollen es nicht mehr machen. Die wollen das einfach mal jemand anders machen lassen. Sollen die sich mal die Finger schmutzig machen? Ich weiß es auch nicht. Also weiß auch nicht, wie bewusst das ist oder sich das einfach bloß so bemerkbar macht jetzt in dieser Form. Es ist jetzt allerdings auch so kurz vor 12 dann doch noch ganze Menge, sage ich mal, Mobilisierung und Widerstand irgendwie losgegangen. Also man versucht jetzt auf jeden Fall mit allen Mitteln das zu verhindern. Was es aber auch teilweise noch schlimmer macht, also weil man, also die Verzweiflung ist halt auch wirklich zu spüren. Und das ist halt gerade, wenn es darum geht, den Triumph von Leuten zu verhindern, die gerade gefühlt alle vor sich hertreiben. Ja, einfach eine schwierige Funktion. Jetzt ist halt auch dieser CDU-Typ einfach wirklich maximal unsympathisch, an dem eigentlich im Grunde die ganze Show hängt jetzt auch. Ich weiß es einfach nicht. Ich hoffe, dass man das verhindern kann. Es ist auf jeden Fall der blanke Schrecken, wenn die das hinbekommen. Und weil es dann eben auch wirklich so einen Domino-Effekt haben könnte. Also einfach die bürgerliche Faschismus-Erzählung, wie ja auch immer über die Weimarer Republik geredet wird, dann bei ihnen, das ist ja immer irgendwie, irgendwann passiert halt. Das ist wie so mit einer gewissen Zwangsläufigkeit. Zum Schluss ist irgendwann ist der Faschismus immer da. Also es ist bloß eine Frage davon, wie lang und wo und wie und was. Und wenn es dann losgeht, dann fällt halt eins nach dem anderen. Also ich habe auf jeden Fall auch Angst davor. Es ist schwierig zu sagen, ob sich dann sozusagen after the fact nochmal mehr Widerstand regt. Die können dann eben auch Tatsachen schaffen. Die können dann eben auch vieles einfach verhindern. Die wollen euer Radio dann einfach dicht machen. Die werden dann halt eine ganze Menge Einrichtungen zumachen. Gelder kürzen und so weiter. Den Sicherheitsapparat sich ja auch nochmal ordentlich anschärfen. Und wenn das noch in ein paar anderen Bundesländern passiert, dann sieht es insgesamt schon viel schwieriger auch aus für was dagegen tun. Ganz basal, auf der ganz basalen Ebene gibt es immer noch so ein bisschen diese riesige unentschiedenen Unsicherheitsgeschichte daran. Die Wahlen in Sachsen-Anhalt sind historisch berühmt dafür, nicht so auszugehen, wie sie vorhergesagt werden. Auch in jede Richtung, also irgendwann ist ja auch schon mal die DVU plötzlich da einfach mit 13% einfach so reinmarschiert und keiner kommen sehen, wusste überhaupt keiner, dass sie antreten, glaube ich, eigentlich letzten Endes. Darauf muss man jetzt nicht hoffen oder so, aber das gibt es irgendwie auch noch. Also diese Zwangsläufigkeit, die man aus diesen Umfragen generiert, die beunruhigt mich einfach wirklich. Also wie viele Leute das schon für ein Wahlergebnis, nee, das ist wirklich nur eine Umfrage, das ist nicht das Wahlergebnis. Und es gibt auch immer diese Frage nach, wenn sie den Ministerpräsidenten direkt wählen könnten. Und da hat jetzt irgendwie der CDU-Typ irgendwie 30% oder der AfD-Typ irgendwie 30%. Und keiner weiß nicht, hat 40. So, und das, also es ist auch einfach offenbar ist den Leuten das auch bis zu einem gewissen Punkt wirklich mittlerweile egal. Sie fühlen sich einfach eh offensichtlich nicht mehr repräsentiert da in irgendeiner Form. Sie versprechen sich von der AfD auch einfach ein Vehikel dafür zu sein, also ein Protest dagegen nicht mehr repräsentiert zu sein, aus welchen Gründen auch immer. Dagegen muss, glaube ich, aus einer ganz anderen Richtung was gemacht werden. Also es ist natürlich auch einfach die längerfristige Strategie, für die man vielleicht auch einfach keine Zeit mehr hat. Ich weiß es nicht. Es muss immer eigentlich alles sofort passieren und man muss es aber langsam aufbauen. So, das ist halt immer dieses Paradox. Aber tatsächlich ist in Sachsen-Anhalt in den letzten Jahren, wie auch fast überall im Osten, vor allen Dingen in Thüringen und in Sachsen, ja auch einfach wahnsinnig viel gestreikt worden. Seit 2018 rollt einfach so eine riesen Streikwelle durch die ostdeutschen Bundesländer, angetreten von diesem ersten Konflikt damals bei Teigwaren-Riesa, die 2018 dann irgendwie mal festgestellt haben, Moment mal, was müssen wir eigentlich machen? Wir kriegen so viel weniger als die Leute, die im gleichen Unternehmen im Westen arbeiten. Und dann sich erstmal informiert haben, Moment mal, wir brauchen erstmal einen richtigen Betriebsrat, wir müssen erstmal richtige Wahlen abhalten, wir müssen hier erstmal alle in die Gewerkschaft, wir müssen hier erstmal einen Tarifvertrag haben. Und das ist wirklich alles, das ist auch so offensichtlich, wie das so lange überhaupt nichts passiert irgendwo. Und das ist jetzt einfach wie so eine Welle losgerollt. Es sind jetzt einfach Hunderte von Betrieben, die mittlerweile einfach das gemacht haben, sich da stolz wie Bolle einfach mal vor ihren Kaufland gestellt haben, die ganze Belegschaft, so hier, wir haben jetzt hier Betriebsrat und so weiter. Und das ist auch in Sachsen-Anhalt passiert, auch in unglaublich vielen Betrieben, das passiert auch immer noch die ganze Zeit und es kriegt einfach keiner mit, es redet einfach keiner drüber, auch Linke machen das kaum zum Thema, also da immer vor Ort, ja klar, taucht das so ein bisschen auf, aber das Bewusstsein dafür, dass es diese Streikwelle überhaupt gibt und dass die eben auch in Sachsen-Anhalt eine ähnlich große Rolle spielt, ist glaube ich nicht wirklich vorhanden. Das sind aber genau die Strukturen, die halt tatsächlich erstmal überhaupt Leute politisieren, die ihnen erstmal klar machen, dass sie was ändern können, wenn sie sich zusammentun. Das erzeugt eben auch Organisationseffekte, die sind dann nicht nur selber in der Gewerkschaft, dann sind die Kinder dann auch in der Gewerkschaftsjugend, wenn die in die Ausbildung kommen. Gewerkschaftsjugend ist im ganzen Osten der Backbone von allen möglichen Protesten, auch gerade so irgendwelche CSDs so in der Provinz, das würde ohne Gewerkschaftsjugend aber immer halb so groß sein, glaube ich. Damit geht das los, da sind dann mal Leute, die sich irgendwie mal wieder so ein Bewusstsein davon verschaffen, wo sie sich da eigentlich befinden in dieser ganzen Auseinandersetzung, sich einfach auch viele von den, ja, weiß ich nicht, offensichtlicheren arbeitskräftefeindlichen Sachen der AfD einfach nicht mehr einreden lassen. Also da ist ja ganz viel Programmatik auch drin, die jetzt so durchrutscht, weil der restliche politische Betrieb halt einfach auch schon so default bürgerlich ist, so Steuern senken und wir müssen jetzt wieder mehr arbeiten und bam, bam, bam. Das geht nicht einfach so an Leuten vorbei, die gewerkschaftlich organisiert sind, die wissen, was das heißt, die wissen, was damit gemeint ist und wessen Politik das ist sozusagen. Also da einfach mal drauf zu schauen, das einfach stärker zu machen. Und das ist halt nicht wie von Linken hört man das dann oft so, wie man müsste jetzt irgendwie den Klassenkampf da irgendwie in die Betriebe tragen und so. Und die Leute, nee, die machen das schon. Die sind schon dabei, dass das passiert einfach schon. Man muss ihnen bloß dabei helfen, man muss das einfach mal sichtbar machen. Das könnte meiner Meinung nach am wirkungsvollsten irgendwie so eine linke politische Seite irgendwie stärken und vor allen Dingen auch mal so eine Perspektive wieder darüber hinaus aufmachen. Also weil so wie ich ja auch am Anfang sozusagen diese historische Perspektive bis vor die Herrschaft ausgedehnt habe, auch absichtlich, mache ich das ja auch am anderen Ende des Textes auch mal wieder darüber hinaus. Das machen Linke auch, glaube ich, viel zu wenig, warum auch immer, einfach mal auch wirklich eine andere Gesellschaft in Aussicht zu stellen, einfach tatsächlich erstmal auch ein anderes Modell anzubieten und das einfach auch mal explizit als eine kollektive Selbstermächtigung zu beschreiben dabei, einfach zu sagen, also wir sind tatsächlich dafür, dass ihr alle sozusagen was zu melden habt, dass ihr alle über alles mitentscheiden könnt, dass euch allen das alles gehört, diese ganzen Betriebe, diese ganzen Dinge, dass es einen öffentlichen Raum gibt, der nicht irgendwelchen Konzernen unterworfen ist, in was da ist und wie das aussieht und so weiter. Also diese darüber hinausweisende Perspektive, die kommt meiner Meinung nach auch am ehesten aus diesen konkreten Arbeitskämpfen, aus der Realität davon, dass Arbeitskräfte sich zusammentun und merken, was sie damit bewegen können, dass sie ja sowieso auch in diesem Betrieb alles machen, dass das ja auch einfach alles sowieso ihre Leistung ist, weil wir haben heute so eine allgemeine Tendenz, das sozusagen eher runterzurechnen. Jetzt haben wir auch noch KI und jetzt fühlen sich die Leute noch weniger irgendwie leistungsfähig oder was auch immer. Politische Vereinzelung und der Konsument und so weiter. Und das ist alles einfach in diese gleiche Richtung arbeitend. Und ich würde dem entgegenstellen wollen, also wir machen das jetzt alles schon, diese 8 Milliarden Arbeitskräfte auf der Welt, die richten diese Welt jeden Tag ein, die produzieren das alles, die kümmern sich um alles, die tüfteln das alles neu aus. Und wenn sie halt auch noch tatsächlich die Call the Shots, like, wenn sie halt auch das Sagen hätten, wenn sie da selber drüber entscheiden könnten, wie der Laden läuft, was wir alles machen könnten. Wir haben jetzt einfach große Aufgaben hier vor uns auf der Welt und wir haben die auch in jedem Ort konkret. Die Klimakatastrophe ist jetzt wirklich sehr handgreiflich schon im Gange. Die ist nicht mehr irgendwas, was kommt, sondern die passiert jetzt. Und es gibt einerseits unglaublich viel zu tun, um uns davor zu schützen, vor diesen Auswirkungen, dass das, was jetzt auch nicht passiert. Famously, Friedrich Merz tut einfach nichts, er macht sich darüber lustig. Die Kampagne der FAU trifft es, glaube ich, ganz gut, die halt sagt, du bist der Regierung egal. Das ist, glaube ich, gerade der beste Slogan überhaupt, die richtige Ansprache. Wir müssen das selber machen. So, wir können es aber auch selber machen. Wir müssen uns da nicht immer so klein machen und uns auch schon auf so einer Ebene ansprechen lassen, als wären wir alle irgendwie dumm. So, und ich glaube, diese Perspektive haben auch leider viele Linke verinnerlicht, vielleicht auch aus dieser universitären Hegemonie, die es da einfach gibt, aus dieser Perspektive heraus, dass die Leute irgendwie alle dumm sind. Man muss sich einfach bloß vorstellen, was wir alle können und wissen müssen, einfach nur, um in dieser Gesellschaft klarzukommen, um irgend so einen Beruf auszuüben, um irgendwie solche Tätigkeiten zu machen, um einfach bloß ein Ticket zu kaufen oder irgendwas. Also das ist einfach alles eine merkwürdige Vorstellung. So, wir machen uns da alle gegenseitig klein die ganze Zeit. Es braucht so eine Ansprache, die mal wieder klar macht, wir sind Menschen. Wir können eigentlich, wenn wir uns zusammentun, einfach alles machen. So, und das war so ein bisschen der Versuch auch dieser großen Perspektive, die ich da aufmache, sich mal diese Dinge nicht einreden lassen, die uns alle bloß klein machen sollen und die, wenn man drüber nachdenkt, natürlich auch immer das Bürgertum groß machen, beziehungsweise als dieses Unmarkierte stehen lassen sozusagen. Das sind auch nur Menschen. Das sind auch nur Menschen, die zufällig an Eigentum gekommen sind und die leben in einer Gesellschaftsordnung, die das stützt. Das ist alles.
0: Ich habe hier mit Daniel Kuller gesprochen über politisch-soziale Konstellationen in Sachsen-Anhalt mit Hinblick auf die anstehenden Landtagswahlen. Du hast jetzt selber schon auch so ein bisschen so einen Ausblick gegeben oder so Sachen angesprochen, die du strategisch notwendig findest. Ich weiß nicht, haben wir irgendwas vergessen oder habe ich noch Sachen angesprochen, die du gerne sagen würdest im Hinblick auf das Andiskutierte quasi?
1: Sachsen-Anhalt ist der irreligiöseste Teil der Welt. Also wenn, soweit die Zahlen stimmen und diese Studien stimmen, diese Vergleichsstudien, und das geht auch schon weit zurück, also auch schon Bauernkrieg, auch die Konfessionskriege danach, die Sachsen-Anhalt besonders krass verwüstet haben, Magdeburg wurde ja schon mal zerstört und so. Und dann aber auch die Arbeiterbewegung, die halt auch schon früh sehr stark war, Leute auch noch weiter säkulieren.

0: Arbeitsrecht angeht und so weiter. Das ist halt einfach auch in diesem Landstrich so, wo eigentlich wirklich die allermeisten Leute das nicht glauben. Und dagegen kann man natürlich auch immer dann schwer argumentieren, so wie mit der Kirche vorher umgesprungen wurde und so weiter. Aber ich finde, das ist so ein wenig beachteter Fakt. Und wenn es auftaucht, dann ist das auch eher so ein Beweis dafür, was so alles falsch läuft. Oder so aus westdeutscher Perspektive ist das dann, sagen wir mal so, der gottloseste Teil der Welt und so weiter. Das könnte man vielleicht auch positiv besetzen. Ehe es auch die AfD tut, weil die machen das zum Teil jetzt auch schon, um Stimmung gegen die aus ihrer Sicht zu linke Kirche zu machen. Also die greifen das tatsächlich auf.
1: Wobei die ja so dann die Freikirchen doch durchaus als ihr Bezugspunkt dann anführen.
0: Ja, aber sie verweisen auf jeden Fall auch auf diese Zahl und versuchen das eben für sie. Und dagegen könnte man nochmal klar machen, das ist ein sehr, sehr langer, jahrhundertelanger Säkularisierungsprozess gewesen. Und der ist auch einfach aus sich heraus gar nicht jetzt feindselig gegenüber dieser christlichen Lehre oder irgendwie was Religionen so beizutragen haben, sondern es ist nur einfach diese Skepsis dagegen, solchen religiösen Organisationen anzugehören. Und da ja eben auch vielleicht nochmal eine Brücke zu schlagen, einfach zu diesen sozialistischen, kommunistischen Elementen, die es in diesen religiösen Offenbarungen auch gibt, die halt sozusagen meiner Meinung nach auch irgendwie von links nicht mehr bespielt werden, sehr oft, beziehungsweise einfach immer die falschen. Also dann knüpft man halt noch im Zweifelsfall noch irgendwie an Luther an und an was er über den Zins gesagt hat oder irgend sowas. Nee, da ist einfach mal ganz schlicht so die Pfingstgeschichte, Apostelgeschichte 2, wo sie alle ihr Eigentum zusammenlegen. Also das mal noch so als Bonus.
1: Dann danke ich dir für das Gespräch.

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0: Gut. So.
1: Ja, schönen Abend. Schön, dass ihr da seid. Wir haben fast gar nicht damit hoffen können, dass wir den Hörer voll kriegen, aber es sieht jetzt mal gut aus. Ich stehe hier als Vertretung des Arbeitskreises Unbehagliche Kultur und wir freuen uns riesig, dass heute Abend Klaus Bittermann hier ist, um uns was über die Ideologiekritik bei Wolfgang Fort bzw. über die politische Sozialisation Wolfgang Forts zu erzählen. Wir als Arbeitskreis, der sich normalerweise mit Erinnerungspolitik oder auch der Möglichkeit kritischer Gesellschaftstheorie an diesem Nichtort Lüneburg beschäftigt, ist es ein besonderes Anliegen, in Auseinandersetzung mit der Geschichte der Universität ein halbwegs vergessenes bzw. auch aktiv verdrängtes Kapitel der Lüneburger Universitätsgeschichte in Erinnerung zu rufen, wo politische Bildung und Sozialisation mal möglich war, erfolgreich oder nicht, darüber kann man glaube ich streiten. Wir haben deswegen letztes Jahr schon den Film von Mikko Linnemann zu Eike Geisel, ein politischer und auch akademischer Weggefährte von Wolfgang Fort, gezeigt. Die haben beide in den 1970er Jahren auf Betreiben von Hermann Stettenhäuser und Günter Mensching in Lüneburg und haben damit gemeinsam mit denen so eine Art Exilzelle der kritischen Theorie in Lüneburg gebildet, also eine zweite Generation der Frankfurter Schule, die eben nicht auf der Seite von Jürgen Habermas stand. Und heute freuen wir uns eben dann besonders darauf, dass wir durch Klaus Bittermann die Möglichkeit bzw. unsere Bemühungen als Forts Verleger lang vergriffene Bücher zusammen mit ihm veröffentlichen und einer neuen Werkausgabe herauszugeben, die Chance bekommen, Wolfgang Fort, der im vergangenen Jahr gestorben ist, wieder oder noch einmal nach Lüneburg zu holen. Klaus Bittermann betreibt neben seiner Tätigkeit als Autor von Krimis, Zeitschriftartikel und auch einer Fußballkolumne seit 1979 den Verlag Edition Tiamat. Angefangen mit der Herausgabe von vergriffenen Nummern der in Berlin herausgegebenen anarchistischen Theoriezeitschrift Schwarze Protokolle, bis dann in über viele Jahre lang die Herausgabe verschiedener politischer, satirischer Texte und Bücher von Autoren wie Harry Rowold, Roger Willemsen, Eike Geisel, Nicola Froste, Philipp Bohr. Und jetzt erscheint seit 2017 halbjährig ein neuer Band der älteren Werkausgabe von Wolfgang Fort. Jetzt gerade heute oder gestern,
0: gestern
1: ja. Der zweite Band mit ausverkauften Endstationen und anderen frühen Texten.
0: Mit seinen ersten beiden Büchern, die Texte aus den ersten beiden Büchern und den Texten zwischen 80 und 82.
1: Bevor ich an Klaus Bittermann übergebe, würde ich gerne noch kurz eine kleine Perle oder archivarische Perle zitieren, auf die wir zwischendurch gestoßen sind. An der Eingangstür der Hamburger Studienbibliothek in Hamburg hängt ein offener Brief von Eike Geisel und Wolfgang Fort aus dem Oktober 79 oder 78, der sich an die Öffentlichkeit und den Rektor der Lüneburger Hochschule wendet. Und da geht es um den Maßstab, der in Lüneburg etabliert wird, um Forschungstätigkeit zu messen. Der besteht nämlich aus solchen selbstverfassten, oder bestand damals aus solchen selbstverfassten Forschungsplänen, und wo ungefähr die Regelung galt, schreiben Sie doch einfach irgendwas. Und Geisel und Fort, die eher der Meinung waren, dass man Forschung nach dem Resultat urteilen sollte, schreiben da sehr schön polemisch über die Problematik, diese ziemlich ressourcenaufwendige Arbeit und dann eigentlich einer völligen Willkür unterworfen zu werden in der tatsächlichen Auswahl dann, was als Forschungstätigkeit gilt oder nicht gilt. Über Lüneburg, wo sie, über die Lüneburger Hochschule, die, der sie sagen würden, der angemessenere Name wäre eigentlich Fachschule, in welcher, das vermuten sie, der Hausmeister nicht und nicht weniger forscht als irgendein Professor. Unter dem Gesichtspunkt der Forschung, wenn man diesen Begriff noch ein wenig ernst nimmt, ist es, wie wir meinen, egal, ob man den Assistenten oder, oder den Gärtner lebenslänglich verbeamtet. Und bis heute wurde in der Uni sowas wie gärtnerische Forschung oder die subalterne Position der Reitindustrie wahrscheinlich in irgendeinem DFG-Forschungsprogramm drinstehen würden, bei aller Aufrechterhaltung hierarchischer Professoralverhältnisse, erscheinen diese Worte, wie so oft bei Wolfgang Fort, erschreckend aktuell und erschreckend notwendig. Und damit viel Spaß und vielen Dank fürs Zuhören.
0: Ja, Merci für diese schöne Vorrede. Ist im Prinzip schon alles gesagt. Bevor ich es vergesse, ich habe mal ein paar Verlagsprospekte mitgebracht. Da kann man sich über den aktuellen Stand der Ford-Werke informieren und auch über das ein oder andere Buch. Weil mein Verlag nämlich 40 Jahre alt ist und was Sie wahrscheinlich auch interessieren könnte, ist, dass ein neues Buch von Eike Geißel erscheint und naja, vielleicht noch das ein oder andere, was Sie interessieren könnte. Also angekündigt war das ja eigentlich, ich sollte was zunächst machen über Port als Ideologiekritiker. Mittlerweile hat sich das geändert und ich würde Ihnen was über die politische Sozialisation von Wolfgang Port erzählen bzw. vorlesen, kann aber trotz allem noch als Einleitung ein bisschen was vortragen über meinen persönlichen Zugang zu Port und wie ich ihn kennengelernt habe. Es war Anfang der 80er Jahre, als mir die bei Rotbuch erschienenen Bücher von Wolfgang Ausverkauf und Endstation in die Hände fielen. Das sind die beiden Bücher, die in dem neuen Band jetzt drin sind. Die ich damals begierig verschlang, nicht nur, weil ich eine große inhaltliche Übereinstimmung mit seinen Texten feststellte, sondern auch, weil da jemand einen neuen Ton anschlug. Der Autor verstand es, seine Thesen und Analysen mit großer Schärfe, Klugheit und Eleganz zu formulieren. Kein Wort klang falsch oder deplatziert. Er verwendete keine Schaumsprache und keine Weihrauchvokabeln. Seine Argumentation traf genau und er nahm keine Rücksicht auf den Gegenstand seiner Kritik. Das hat mich sehr beeindruckt und ich glaube noch heute, dass es keinen begnadeteren Schreiber gibt, der seine politischen Analysen, denen immer etwas Selbstverständliches innewohnte, mit größerer Überzeugungskraft zu Papier bringen konnte und der dabei Witz und Sarkasmus besser einzusetzen gewusst hätte als Wolfgang Port. Dabei nahm Port immer den gegenteiligen oder zumindest einen anderen Standpunkt ein als den, den einzunehmen er Denkfaulheit nachwies und der von Leuten vertreten wurde, die lieber in vorgefertigten Schablonen dachten oder glaubten, mit dem Weltbild eines Tagesschausprechers ihre Karriere voranzubringen. Und diese intellektuelle Kompromisslosigkeit, diese Unnachgiebigkeit in der Argumentation sprach mich sofort an, weil ich von der real existierenden Linken sowieso nicht hielt, seit sie sich ein alternatives Lebenskonzept zugezogen hatte, die Grünen und die Friedensbewegung nationale Töne anschlugen und die Nation nicht mehr abschaffen, sondern retten wollten, weshalb auch ihre Sprache immer schaumiger und staatstragender wurde. Und deshalb hatte ich schon seit geraumer Zeit nach etwas gesucht, das politisch radikal, intelligent, arrogant gegenüber dem Gegenstand und den Leuten war, die medial und in der Öffentlichkeit den Ton angaben. Und weil seine Texte nie langweilig waren und immer mit einem überraschenden, brillanten Gedanken aufwarteten, konnte ich gar nicht genug davon kriegen. Klar, es gab Marx, Hegel, Adorno, Horkheimer, aber sich mit deren Einsichten zu erfreuen oder und sie zu bestaunen, war etwas anderes, als sie auch produktiv zu wenden, wie Porters scheinbar mühelos gelang. Die meisten haben das nicht geschafft, die im Unterschied zu Port damit Karriere an der Uni machten, indem sie nur lange genug Klassiker-Exegese betrieben. Aus den Büchern Ports drang ein Sound, der ein ganz anderer war als der, den ich bislang kannte. Unabhängig, erfrischend und nicht darauf aus, korrekt zu sein und die Wahrheit gepachtet zu haben. Die erste Anstreichung in Ausverkauf von mir galt dem Satz: In einer gedankenlosen Welt ist das Denken wesentlich Hirngespinst. Daher die Esoterik und tendenzielle Nichtverstehbarkeit authentischer Theorie, der gelegentlich selbst deren Verfasser zum Opfer fällt. Zwei faule Wochen und eine Erkältung genügen, die Niederschrift eines Aufsatzes von der Unfähigkeit zu trennen, diesen auch noch zu verstehen. Dass er dieses Apodiktische auch selbstironisch gegen sich wendete, das war für mich freies, abschweifendes Denken, wobei dieses Denken ihn nicht davon abhielt, vehement darum zu streiten.

Ja, herzlich willkommen zur Upsetting Station hier im FSK Hamburg. Und das Stück, was wir jetzt eingangs hörten, das war Hurricane Hattie von Jimmy Cliff aus dem Jahr 1962. Und das hat auch einen Grund, warum dieses Stück gerade gespielt wurde. Und zwar geht es heute in der Sendung hier um jamaikanische Musik, die sich mit Regen und Unwettern oder Unwetter beschäftigt. Und naja gut, Schneekatastrophen gibt es in Jamaika nicht. Es gibt fast keine Stücke mit Schnee, aber es gibt natürlich einige über Donner, über Blitz und über Hurricanes und natürlich auch über Regen. Und Hurricane Hattie, dieses Stück eben von Jimmy Cliff, das ist auch benannt nach einem tatsächlich in der Karibik stattgefundenen Unwetterereignis, und zwar dem Hurrikan Hattie, der 1961 über die Karibik fegte und dabei schwere Verwüstungen anrichtete. Das war auch gleichzeitig eines der ersten Lieder, was Jimmy Cliff je aufgenommen hat. Das war, man merkt auch, die Stimme ist noch sehr jung. Er war damals wirklich noch ein Teenager. Und produziert wurde das Ganze von Leslie Kong, bei dem sich Jimmy Cliff vorgestellt hatte und der ihn dann gleich unter Vertrag genommen hatte. Ja, das Stück ist so aus der Anfangszeit, das gar, man merkt noch so den Einfluss von Jamaican River and Blues, ist diese Übergangszeit, wo man schon diesen Offbeat hat zwischen Ska und, oder zwischen Jamaican River and Blues und Ska. So, und das nächste Stück ist produziert von King Edwards, und das ist Ransford Barnett mit Stormy Weather, beziehungsweise Alternativtitel Skies Are Grey, also beides geht beides mal um schlechtes Wetter bei beiden Titeln, also stürmisches Wetter und der Himmel ist grau. Und das Stück ist aus dem Jahr 1963, Ransford Barnett.

Ja, das war ein Stück, was auch von King Edwards produziert wurde. Und zwar war das Bobby Aitken mit The Wayne Came Tumbling Down. Oder Came Tumbling Down. Aus dem Jahr 1964. Das nächste Stück, da geht es auch wieder um Regen. Das ist aus demselben Jahr, 1964. Es ist allerdings kein Ska, sondern ich würde sagen, ja, früher Jamaican Soul. Man könnte es wahrscheinlich inzwischen auch auf einer Popcorn-Veranstaltung in Belgien spielen. Schöner Mittempo, schönes Mittempo-Tanzstück. Und zwar ist das Horace Faith mit Come Wayne or Come Shine. Also, es kann regnen, aber es kann auch die Sonne scheinen. Und ja, das klingt so.

Ja, das waren die Gaylets, produziert von Cox & Dot aus dem Jahr 1965. Leider ist die Qualität dieses Stücks nicht so gut gewesen, also die Soundqualität, aber die musikalische Qualität schätze ich ziemlich hoch ein. Don't let the rain come down. Also lass es bitte nicht regnen. Und Hintergrund ist im Dach ist ein Loch und naja, das ist ein relativ fröhlich vorgetragener sozialer Realismus, weil tatsächlich natürlich in gerade in den ärmeren Wohnungen bzw. Behausungen in Jamaika, gerade in den Slums von Kingston, das natürlich öfter vorkam, dass das Dach ein Leck hatte. Ja. Das nächste Stück ist Justin Hines, After a Storm, nach einem Sturm. Und produziert wurde das Ganze von Joe Greed, und zwar im Jahre 1966.

Ja, das war ein sehr schönes Instrumental von Lynn Tate, produziert von Duke Reed aus dem Jahr 1966. Und das Stück hieß Storm Warning. Ja, mit Stürmen hat es so seine Bewandtnis in der Karibik auf Jamaika, weil des Öfteren, wie man auch manchmal so hier sieht, wenn es so um Katastrophen geht, über die Karibik, Wirbelstürme oder andere Sturmkatastrophen ziehen, Tornados, Hurricanes, alles Mögliche und dort oft für schwere Verwüstungen sorgen, auch vor dem Hintergrund, dass die Häuser dort oft ja in relativ günstig errichtet wurden, also mit günstigem Material, sprich mit Holz oder Wellblech, und das trifft Leute immer sehr hart. Insofern, wenn eine Sturmwarnung kommt, da heißt es, sie vorbereiten. Ja, es geht hier heute in der Upsetting Station auf FSK um die amerikanische Musik, die sich mit Unwetter und Regen beschäftigt, und so auch das nächste Stück aus dem Jahr 1966, auch produziert von Duke Reed, die Silvertones mit Raindrops, Regentropfen.

Ja, das war ein Stück von Bobby Aitken, ein Instrumental namens Thunderball, zu Deutsch Kugelblitz. Und produziert war das Ganze von Sonja Pottinger und das Stück ist aus dem Jahr 1966. Ja, ein Kugelblitz ist ein äußerst seltenes Wetterphänomen, was bei Gewittern auftreten kann. Das ist ein einfach fußballgroßer Feuer- oder Energieball, der sich selbst durch Fenster durchbewegen kann, tritt sehr selten auf, galt lange Zeit als schwer erforschlich. Inzwischen ist da die Forschung ein bisschen weiter. Also es gibt es tatsächlich, aber es ist sehr selten. Und Thunderball war aber auch der Name eines James-Bond-Films aus dem Jahr 1965, also aus dem Jahr, bevor dieses Stück aufgenommen wurde. Insofern vermute ich mal, dass es da vielleicht so eine gewisse, ja, dass man inspiriert wurde durch den Filmtitel. Ja, ihr hört die Upsetting Station, die Ska- und Reggae-Sendung hier im freien Senderkombinat Hamburg. 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Ja, und heute geht es in der Upsetting Station um jamaikanische Musik, in der es um Regen und Unwetter geht. Und passend dazu natürlich auch das nächste Stück, auch aus dem Jahr 1966, auch wieder produziert von Sonja Pottinger, Baba Brooks mit seiner Band This is Thunder. Dies ist Donner.

0: Ja, das ist nicht direkt ein mit Regen verbundenes Lied, aber indirekt damit verbunden. Und zwar geht es um einen Regenbogen, A Rainbow. Und das waren die Emotions, produziert von Ken Luck im Jahr 1967. Ja, auf Regen, beziehungsweise während des Regens, da folgte oft ein Regenbogen. Und das nächste Stück heißt It's Raining, es regnet, von den Three Tops, produziert 1967 von Duke Reed. Und da ist so der Regen so der Vorwand, dass der Liebhaber seine Geliebte dazu bewegen will, doch noch etwas zu bleiben, weil es nämlich draußen regnet. Und da hören wir doch mal rein.
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Das war eine Gesangsgruppe namens Tomorrow's Children und das Ganze wurde produziert von Sam Mitchell und Keith Scott im Jahr 1967 und das Stück heißt Wayne Rocksteady. Ja, das ist eine Coverversion eines recht bekannten Beatles-Stücks. Wayne ist die B-Seite von Paperback Writer, wenn das einigen von euch draußen an den Geräten vielleicht was sagt. Die Absicht in dem Text von Lennon und McCartney war, dem Regen mal eine positive Seite abzugewinnen. So heißt es in diesem Stück auch, Rain, I don't mind. Also Regen, ja, macht mir nichts aus oder ich störe mich nicht dran. Das ist doch mal eine ganz nette, positive Herangehensweise an dieses Thema, das normalerweise etwas negativ besetzt ist. Das Ganze wurde aufgenommen im Jahr 1967 in Jamaika. Ja, das nächste Stück wurde im Jahr 1968 aufgenommen. Es ist eine Produktion von Cox & Dodd für sein Studio One. Ein Rocksteady-Stück am Gesang Delroy Wilson. Rain from the Sky, Regen vom Himmel.

Ja, das war eine britische Produktion von Dandy Livingston produziert, Janet Simpson mit The Rain aus dem Jahr 1968. Ja, ich habe für euch noch ein paar Veranstaltungstipps für Hamburg, aber auch ein paar überregionale für den Monat September 2026 und vielleicht noch ein bisschen darüber hinaus. Da hätten wir am Donnerstag, den 10. September, Rocking Steady, The Sound of Young Jamaica in der Komet Musikbar. Wie gesagt, am Donnerstag, den 10. September. Dann wäre am Samstag, den 12. September, Treasure Sounds im Hafenklang, im Goldenen Salon, also im ersten Stock des Hafenklang. Diesmal mit einem Gast, und zwar mit Gabby Ochoa. Sie kommt aus Ecuador, beziehungsweise lebt jetzt in Schottland und wird eine gute Mischung aus Rocksteady und Early Reggae spielen. Und wie gesagt, das findet statt am Samstag, den 12. September in Hamburg im Goldenen Salon im Hafenklang. Ja, dann hätten wir am Samstag, den 19. September in der Motte in Hamburg-Ottensen den Northern Soul All-Nighter. Auch eine sehr empfehlenswerte Veranstaltung mit Northern Soul, Crossover und etwas Rhythm & Blues. Und am Samstag, den 26. September, am Nachmittag ab 16 Uhr, das Scarbo to Reggae City auf dem Schiff Frau Hedi ist ausverkauft, aber gewöhnlich kommt man dann um 18 Uhr nochmal für eine Stunde aufs Boot für einen, glaube ich, etwas ermäßigten Eintritt. Abends dann am 26. September Soul of St. Pauli in der Nordwache. Da wird es 60s und Northern Soul geben und auch etwas 70s Soul. Zu Gast diesmal Paul Grant aus Irland, DC aus Dresden, Imke Keisler aus Hamburg und natürlich der Gastgeber Paddy. So, und dann gucken wir mal, ob es noch im Oktober noch was für euch gibt. Und da wäre nochmal ein Tipp für Berlin, den 9. Oktober im Haus Ungarn in Berlin, der Berlin Breakaway Soul Weekender. Und da gibt es auch einen Floor mit Early Reggae am Freitag, den 9. Oktober und Samstag, den 10. Oktober. Ja, und dann muss ich mal schauen, ob es im weiteren Verlauf des Oktobers noch was Interessantes gibt für euch. Ich denke mal, das war es im Wesentlichen für den Oktober. Da gibt es vielleicht noch ein paar kleinere Events. Das nächste größere Event, was man sich merken sollte, wäre vielleicht am 28. Oktober, am 28. November, Entschuldigung, Treasure Sounds im Hafenklang. Die anderen Oktobertermine werde ich euch im der Sendung am ersten Sonntag im Oktober mitteilen. So, wir haben das Thema Regen und Unwetter hier in der Upsetting Station, und zwar Regen und Unwetter, wie sie reflektiert werden in der jamaikanischen Musik. Und das nächste Stück ist aus dem Jahr 1968, produziert von Harry Robinson, Derek Morgan am Gesang mit Shower of Rain, ja, Regenschauer.

So, das war ein schönes Instrumental von Carl Brine, auch bekannt unter dem Namen King Cannon, Thunderstorm, Gewitter, produziert von Linford Anderson 1968. Ja, und wie ich eingangs schon sagte, geht es heute um jamaikanische Musik, die sich mit Regen und Unwetter beschäftigt. Und da passt natürlich Thunderstorm, also Gewitter, prima dazu. Ja, für diejenigen, die sich jetzt erst eingeschaltet haben, ihr hört das freie Senderkombinat Hamburg. 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Ja, das nächste Stück, das sind die Techniques mit I Wish It Would Rain, eine Version eines Soul-Klassikers von den Temptations und produziert von Joe Greed, aufgenommen in Jamaika 1968.

Ja, das haben wir nochmal, das war nochmal eine Version desselben Stücks, I Wish It Was Rain, und zwar die Version aus dem Jahr 1971 von Pat Kelly, produziert von Phil Pratt. Ja, wir springen wieder zurück ins Jahr 1968, beziehungsweise doch genau ins Jahr 1968, und zwar die Gaylords mit einem etwas positiveren Ausblick, und zwar geht es um einen Regenbogen, Over the Rainbow, produziert von Sonja Pottinger.

Ja, das war ein Stück von den Free Tops unter einem Pseudonym, und zwar unter dem Pseudonym Soul Tops. Und das Stück hieß Rain and Thunder, Regen und Donner, produziert von den Wong Brothers im Jahr 1968. Ja, das nächste Stück ist aus dem Jahr 1969, produziert von Alvin Wanglin. Die GG Allstars, also seine Studioband, mit Thunderball, Alternativtitel Thunderstorm, also Kugelblitz bzw. Gewitter. Und da hören wir doch mal rein.

Ja, das waren wie Emotions mit The Storm, der Sturm. Eine Produktion von Sonja Pottinger aus dem Jahr 1969. Ja, das nächste Stück ist produziert von Lee Perry und wir hören Carl Dawkins und der Background-Gesang kommt von den Wailers. Das Stück ist aus dem Jahr 1970. Und ist eine Adaption des Soul-Stücks Cloud Nine, bekannt durch die Versionen von den Temptations und von Edwin Starr aus den USA. Und ja, da hören wir doch auch mal rein.

0: Ja, das war Raining in My Heart von Danny Livingston, diesmal als Sänger und nicht als Produzent. Und produziert wurde das Ganze von Clancy Eccles. Und das Stück ist aus dem Jahr 1970. Ja, und damit nimmt man den Regen nicht in seiner physikalischen oder erfahrungsmäßigen Eigenschaft, sondern so als Synonym für Trauer oder Herzschmerz. Es regnet in meinem Herzen, Raining in My Heart. Ja, und das nächste Stück ist von Clancy Collins produziert, auch im Jahr 1970, und das sind die Invaders mit After a Storm, nach einem Sturm.
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Ja, und diese Sendung ist die Upsetting Station, die Ska- und Reggae-Sendung hier im FSK. Ja, und das Stück, was wir eben hörten, das war Nicky Thomas aus dem Jahr 1970 mit Rainy Night in Georgia. Produziert wurde das Stück von Joe Gibbs. Und es ist eine Coverversion und zwar des amerikanischen Soulstücks von Brooke Benton, Rainy Night in Georgia. Ja, und für diejenigen, die sich jetzt erst eingeschaltet haben, heute haben wir ein Thema in der Upsetting Station, wo es um Wetter geht und zwar um schlechtes Wetter. Hauptsächlich, es geht nämlich um Regen und Unwetter und alles, was damit zu tun hat. Stürme, Gewitter, Regenbrüche, aber auch Wolken und Regenbögen. Ja, und das nächste Stück ist eine Instrumentalversion des eben gehörten Stücks. Das war ja Rainy Night in Georgia, das heißt Stormy Night und ist von Jackie Mito, dem Orgelmeister von Studio One, auch aus dem Jahr 1970.

0: Ja, das war ein fantastisches Stück, wie ich finde. Und zwar hieß das Cloudburst, Wolkenbruch, von Lloyd Chalmers aus dem Jahr 1970. Wirklich ganz große Klasse. Ja, das nächste Stück hat natürlich auch wieder was mit Regen bzw. Unwetter zu tun. Son of Thunder, Sohn des Donners, von Lee Perry aus dem Jahr 1970.
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So, das war noch eine Lee Perry Produktion. Das war die Perry Studio Band, die Upsetters mit Thunderball, Kugelblitz. Ja, sehr schön. Ja, jetzt wird es wieder ein klein wenig leichtfüßiger, poppiger. Und zwar die Marvels mit Falling Rain. Eine Coverversion des amerikanischen Popstücks von den Cascades, Rhythm of Rain. Im Original aus dem Jahr 1972. Diese Reggae-Version, die wir jetzt gleich hören, ist aus dem Jahr 1970 und ist eine Produktion des britischen Parma Reggae Labels.

Ja, eins der besten Pop-Reggae-Stücke überhaupt, wie ich finde, das war Rain von Bruce Ruffin, produziert vom jamaikanischen Produzenten Herman Chinloy. Ja, die Produktion dieses Stücks war so ein bisschen aufwendiger. Also die Originalspur, den größten Teil der Instrumente und den Gesang hat man in Jamaika aufgenommen. Und diese Streicher, die wurden dann in England, vermutlich in den Chalk Farm Studios in London, dazu gefügt. Hintergrund ist, in Jamaika gab es fast keine Streichermusiker. Hintergrund hierfür ist, dass das Klima dort nicht zuträglich ist für Streichinstrumente, weil die Geigen und andere Streichinstrumente sich nicht aufgrund des schwülen tropischen Wetters dort verziehen. Und daher wurden so bei diesen Pop-Reggae-Stücken, ja oft mit Streichern sind, wurde das meistens nachträglich in Großbritannien hinzugefügt. Aber ich finde, super Stück. Das Original ist übrigens vom amerikanischen Musiker und Komponisten José Feliciano. Seine Version ist auch sehr hübsch, aber ich muss sagen, die von Bruce Ruffin, die toppt das Ganze nochmal ziemlich. Ja, jetzt kommen wir zu etwas mehr apokalyptischen, aber es geht immer noch um Wetter. Lightning and Thunder von Nineveh Observer von 1971. Lightning and Thunder heißt so viel wie Blitz und Donner.

Ich bin sehr froh, dass ihr zugehört habt, aber leider neigt sich die Sendung jetzt schon dem Ende zu. Ich hoffe, ihr hattet gute Unterhaltung und vielleicht so ein bisschen Informationen über die gespielten Titel bezüglich Regen und Unwetter in Jamaika in musikalischer Form. Wir hören uns wieder am ersten Sonntag im Oktober um 20 Uhr, wenn es wieder heißt, Upsetting Station, die Ska- und Reggae-Sendung auf FSK

0: Herzlich willkommen zu einer neuen Sendung 17 Grad. Heute im Podcast-Format, ungeschnitten, ungefiltert. Wir haben neben Franz und mir heute einen Gast da, Gerald. Franz, du stellst Gerald vor, oder?
1: Ich stelle Gerald gerne vor. Gerald, ein alter Freund von mir aus Augsburg, der kleinen, aber feinen Fuggerstadt am Lech, ist seines Zeichens Autor, Lyriker, Musiker, ich weiß nicht, was noch alles.
2: Ich bevorzuge ja den Begriff Generaldilettant, das deckt alles ab.
1: Und ist ein Teil der Gruppe Artists Against Antisemitism Augsburg. Und mit dem werden wir uns heute unterhalten. Und vielleicht können wir gleich zum Einstieg drüber sprechen, wie kam es denn überhaupt zu Artists Against Antisemitism? Das wurde ja gegründet von zwei Leuten.
2: Genau. Die Kampagne Artists Against Antisemitism wurde 2021 gegründet von Björn Peng, einem Musiker, und einem weiteren Musiker, Torsun Burkhardt. Den kennt man vielleicht durch seine Band Egotronic, und von der hören wir uns jetzt vielleicht zum Einstieg gleich mal ihren Song Möllewahn an, hätte ich vorgeschlagen.
1: Finde ich eine gute Idee.
0: Sehr guter Vorschlag.

0: Egotronic.
1: Ja, Egotronic. Tolle Band gewesen, leider. Torsun ist ja leider von uns gegangen. Den hat der Krebs erledigt, bevor es die Antisemiten konnten. Magst du vielleicht kurz was zu dieser Geschichte erzählen? Also wie kam es dazu, zu dieser Initiative Artists Against Antisemitism?
2: Ja, wie man an dem Song, der ja schon aus den 2000er Jahren in der ursprünglichen Fassung ist, hören konnte, hat sich ja zumindest Torsten Burkhardt schon frühzeitig mit Antisemitismus und seiner Kritik beschäftigt. Egotronic sind ja sicherlich eine der vielleicht wichtigsten Bands aus der antisemitismuskritischen Linken. Und da ist es nicht so verwunderlich, dass Torsun und FreundInnen das Thema auf dem Schirm hatten. Und 2021 war der Anlass wohl, dass im Zusammenhang mit dem damaligen Gaza-Krieg durch die Popmusikszene, also vor allem die angloamerikanische Popmusikszene, ja eine intensive israelfeindliche Welle rollte im Zeichen dieser sogenannten BDS-Bewegung, Boycott, Divestment, Sanctions, also diese Anti-Israel-Boykott-Kampagne, hinter der ja am Ende des Tages auch die Hamas steht. Und Torsun und Björn wollten diesen antisemitischen Normalisierungsmove im Popbetrieb was entgegensetzen, und das mündete eben in diesen Aufruf, den sie damals formuliert haben und ins Internet gestellt haben und auch in der Form eines Flyers produziert haben. Das Selbstverständnis formulierten sie damals mit: Artists Against Antisemitism ist ein Solidaritätsnetzwerk von KünstlerInnen gegen Antisemitismus und zum Support von Menschen, die von Antisemitismus betroffen sind. Und dann wurde dieser Aufruf ins Netz gestellt und erste Kolleginnen und Kollegen eben aus dem Musikbereich und auch aus anderen Kunstsparten angefragt, ob sie das nicht unterzeichnen wollten. Und damit ging's los.
0: Björn Peng war dann gleich derjenige, der zusammen am Anfang die Idee entwickelt hat, oder kam der dann auch erst dazu?
2: Nee, Torsun und Björn waren die beiden Gründer. Und Björn sitzt in Freiburg und von dort wird momentan auch von dem dortigen lokalen Team so die bundesweite Vernetzung der Kampagne, wie sie jetzt heute stattfindet, nach ein paar Jahren koordiniert. Und er ist aber eben auch Musiker und hat kürzlich einen Song veröffentlicht, zusammen mit jemandem von Frittenbude, der ja nicht nur aktuell, sondern auch ein bisschen thematisch einschlägig ist. Vielleicht wollen wir uns zur Einstimmung, bevor wir so über die aktuellen Dinge bei Artists Against Antisemitism sprechen, auch diesen Song noch anhören.
0: Strizi Streuner
2: ist der...
1: Ich glaube auch Strizi sagt man, oder? Das ist doch so bayerisch.
0: Nein, österreichisch.

0: die Hamas.
1: Ja, scharf.
2: Awareness-Teams für die Hamas.
1: Ja.
2: Gut, also du hattest ja irgendwie angefangen mit dem Aufruf, der auf der Webseite auch steht, also artistsagainstantisemitism.org als quasi erste Domain-Version. Jetzt gibt es inzwischen noch andere wie fightantisemitism.info und artistsaa.org mit der Möglichkeit einer Fördermitgliedschaft und Spenden. Das werden wir ein paar Mal heute sagen, aber genau. Und genau, dieser Aufruf, der dort formuliert ist, da gibt es, glaube ich, noch ein bisschen was dazu zu sagen, oder?
3: Ja, der Aufruf wurde, wie gesagt, 2021 formuliert. Und was ihn, glaube ich, von vielen anderen Positionierungen unterscheidet, ist, dass er einfach sehr, sehr deutlich gemacht hat in klaren Sätzen, dass ein Kampf gegen Antisemitismus, der sich nicht mit Israel solidarisch erklärt, eigentlich kein Pfifferling wert ist. Nur in einem Staat, der in der Lage ist, sich selbst zu verteidigen, können sowohl religiöse als auch säkulare Jüdinnen und Juden ihren Schutz selbst organisieren. Die Frage nach einem Existenzrecht stellt sich somit gar nicht. So wurde das damals formuliert. Und das ist ein Satz, der in diesem Aufruf halt eben auch nach dem 7. Oktober 2023 drin geblieben ist. Mhm. Also zu einem Zeitpunkt, wo ganz viele Leute, die ja eigentlich grundsätzlich schon auch gegen Antisemitismus sind, dann plötzlich ja aber, wenn sie es nicht vorher schon waren, entdeckt haben, dass ja doch der Zionismus, der sogenannte, ja aber vielleicht irgendwie ein Problem ist und das ja schon auch irgendwie ein bisschen ein Genozid sei, was Israel da macht. Die Artists Against Antisemitism haben sich da von Anfang an sehr klar positioniert, was übrigens auch von jüdischer Seite durchaus auch wirklich als wohltuend wahrgenommen wurde, dass das nach dem 7. Oktober so stabil blieb. Und der 7. Oktober war natürlich dann ein Punkt, wo einerseits dieser Aufruf heute ein bisschen veraltet ist, einfach weil der 7. Oktober drin nicht erwähnt wird.
2: Aber ihr habt ihn nicht nochmal geändert?
3: Nee. Es gab jetzt erst kürzlich im Zusammenhang damit, dass einfach der Flyer, der den Aufruf verbreitet, außerhalb des Internets wieder aufgelegt werden sollte. Natürlich Diskussionen, muss man ihn an die aktuellen Gegebenheiten anpassen, einfach sozusagen aus chronologischen Gründen. Und wir haben uns dann dagegen entschieden, weil ja ganz, ganz viele Leute im Laufe der Jahre den Aufruf, so wie er ist, eben unterschrieben haben. Das heißt, jemand, der vor dem 7. Oktober den Aufruf unterschrieben hat, dem würde ja jetzt sozusagen etwas untergejubelt, was er so nicht unterschrieben hat. Also das ist einfach gewissermaßen ein Grund der formalen Fairness. Der andere Grund ist tatsächlich auch der gewesen, dass man gesagt hat, naja, eigentlich sind alle unsere Positionierungen und unsere Kritikpunkte durch die Ereignisse nach dem 7. Oktober eher bestätigt worden. In dem Aufruf wurde schon kritisch auf BDS oder Organisationen wie Palästina spricht hingewiesen und die Tatsache, dass die eben keine Friedensorganisationen, sondern vielmehr Teil des Problems sind. Und es wurde eben auch die künstlerische Unterstützung und die akademische Unterstützung für israelfeindliche Narrative erwähnt. Damals im Aufruf war das Beispiel im Popmusikbereich noch singulär, Roger Waters. Ja. Das wirkt heute so ein bisschen possierlich, wo ja Israelfeindlichkeit gerade für britische PopmusikerInnen zum festen Teil der Jobdescription zu gehören scheint. Aber der Unterschied ist eben der, damals wurde von Artists Against Antisemitism schon auf Dinge hingewiesen, die sich nach dem 7. Oktober einfach total verschärft haben und eben halt, wie wir alle leider beobachtet haben, verschärft ja dahingehend, dass Leute, die sich israelfeindlich positionieren, überhaupt in den wenigsten Fällen davon abgerückt sind durch den 7. Oktober, sondern viel eher ja die Hysterie, die seither losgebrochen ist, das eigentlich ja Sachen legitimiert hat. Sachen sind zum Mainstream geworden eigentlich, die vorher vielleicht noch diskutiert worden sind. Und dem wollten wir auch Rechnung tragen damit, dass wir den Aufruf einfach so auch weiter verbreiten. Mhm.
1: Aber da finde ich, stellt sich dann schon die Frage, eben wurde das denn vorher noch diskutiert oder wurde es unter den Teppich gekehrt? Also das ist ja irgendwie so eine Frage. Also war nicht dieses ganze Narrativ, das man jetzt auch hat, irgendwie aus der, ich nenne es mal vorsichtig, linksliberalen Popkultur, dass Israel die Bösen sind, war das nicht schon immer vorhanden und es wurde einfach nur nicht so offen ausgesprochen und jetzt bricht sich da was Bahn.
3: Ja, also ich glaube, dieses Narrativ war auf jeden Fall schon da. Was, glaube ich, der große Unterschied ist zu nach dem 7. Oktober, es gab gerade jetzt im Kulturbereich vielleicht noch nicht so einen unmittelbaren Positionierungsdruck. Man konnte einfach auch seine Arbeit machen und seine Platten veröffentlichen oder seine Kunstausstellungen und seine Theaterinszenierungen machen, ohne unbedingt sich zum Nahostkonflikt, sage ich jetzt mal, verhalten zu müssen. Also will sagen, es waren auch antisemitische Ressentiments, die vielleicht bei Leuten schon vorhanden waren, die waren noch nicht so sichtbar, weil die halt einfach, es hat halt nicht so zwanghaft jeder drüber gesprochen. Und wieder mal war der 7. Oktober ja so ein Moment, wie er in dem Song von Egotronic eingangs irgendwie beschrieben wurde, dieses Deutschland oder auch Berkeley oder Großbritannien schreit auf gegen Israel, dieses, wir müssen uns jetzt wieder ganz arg positionieren dagegen, dass jetzt hier plötzlich wieder das Opfer der Aggressor wird. Das ist ja ein Move, der sich immer wieder wiederholt. Also immer wenn im Nahen Osten was passiert, 2014 gehen in Deutschland die Linken mit den Islamisten auf die Straßen und finden das scheiße, dass Israel den Genozid verübt. 2021 war es wieder so. Und es waren aber immer noch so Sachen, glaube ich, die breite bürgerliche Öffentlichkeit als so Szenekonflikte sehen konnte. Und 2023, glaube ich, ist es dann einfach in der gesamten Breite der medialen Sphäre und der Gesellschaft angekommen. Da konnte jetzt keiner mehr aus, irgendwie den Mund dazu aufzumachen.
1: Aber ich würde vorschlagen, also weil es gibt ja dann auch ganz lustige Beispiele, oder was heißt lustig, aber schöne Beispiele, dass ausgerechnet zum Beispiel aus so einer Szene wie der Metal-Szene, die jetzt nicht gerade für ihre wahnsinnig politische Haltung generell bekannt ist, da gibt es dann Bands wie Dump, DVMP geschrieben, in so ganz modern. Und die sind ja, das ist ja fast schon, ist das Grindcore oder ist es Black Metal schon? Ich weiß es nicht. Ich kenne mich da zu wenig aus. Aber ich finde es total witzig, dass ausgerechnet aus so einer Ecke dann eine Band kommt, die sagen, sie sind auch Teil der Artists Against Antisemitism und da einfach mal ordentlich Rabatz machen. Ich würde vorschlagen, die hören wir uns mal an.
3: Finde ich gut.
0: Gehen Sie doch mal nach Frankfurt oder nach München oder nach Berlin ins Jüdische Museum. Da können Sie sich den ganzen Tag lang die christlich-jüdische Tradition angucken. Und dann kommen Sie raus und dann merken Sie, dass wir uns hier noch längst nicht zu Ende geschämt haben.

0: das würde man kaum glauben, dass diese Band bei dem Aufruf von Artists Against Antisemitism auf einer unterstützenden Liste zusammen mit den Schauspielerinnen Uschi Glas und Andrea Sawatzki steht. Nicht?
1: Das ist cool, ne?
0: Was nur zeigt, dass im Kampf gegen Antisemitismus nur breite Bündnisse funktionieren und dass sich die Artists Against Antisemitism auch darum bemühen. Zur Band selber vielleicht ganz kurz noch. Auf die bin ich, weil die unterstützenden Liste ja mittlerweile echt lang ist, gestoßen über eine Buchpublikation, in der sie interviewt wurden, aus dem Verbrecherverlag, über jüdische Identitäten und Antisemitismus im Punk. Also, um an die Genre-Frage, die Franz vorhin aufgemacht hat, nochmal anzuschließen, die verorten sich anscheinend im Punk-Kontext.
1: Interessant. Ich hätte sie jetzt nicht ganz dort gesehen, sondern eher so wie der Franz, aber wunderbar. Was mich jetzt nochmal interessieren würde, du hattest jetzt vorhin davon gesprochen, dass der Aufruf ja im Prinzip bewusst so geblieben ist und ihr ihn nicht geändert habt, weil er schon Bezug nimmt zu BDS, Palästina spricht und den diversen Organisationen und die ja Teil des Problems sind. Jetzt hat sich ja aber BDS schon breiter aufgestellt. Also ne, das kann man ja deutlich sagen, dass im Endeffekt sie im Mainstream gelandet sind. Und hat sich denn bei den Artists Against Antisemitism, also hat sich da jetzt auch nochmal ein bisschen was bewegt? Also sind da auch, seid ihr als eine der wenigen Alternativen im deutschsprachigen Raum zumindest, werdet ihr auch wahrgenommen? Oder ist es einfach so, dass BDS wirklich so eine sehr schlagende, überdimensionale, bleiben wir mal im deutschsprachigen Raum?
0: Ich glaube, im deutschsprachigen Raum ist es tatsächlich schon nochmal deutlich einfacher als zum Beispiel in Großbritannien, da eine gewisse Sichtbarkeit zu generieren. Und da ist der Mainstream, glaube ich, noch nicht ganz so fundamental dominiert von den israelfeindlichen Narrativen. Ich persönlich glaube ja, dass der Aufruf von Artists Against Antisemitism, das würde ich vielleicht auch für mich selber so unterschreiben, ich glaube aber, dass ich da nicht alleine bin, tatsächlich die Möglichkeit war, weil er einfach so sehr klar formuliert war, einfach mal eine Position zu beziehen und zu formulieren, die dem Unbehagen auch gegenüber diesem schleichenden Vorrücken von diesen israelfeindlichen Narrativen in den Mainstream einfach was entgegensetzt. Ich glaube, in Deutschland ist der Unterschied vielleicht, also vor dem 7. Oktober auf jeden Fall vielleicht der gewesen, dass es einfach Nahostkonflikt und Antisemitismus halt immer so ein mit Unbehagen behaftetes Thema ist, wo man sagt, man muss da halt sehr vorsichtig sein mit Antisemitismus, dass man nichts Falsches sagt. Also eher so diese Angst, was Falsches zu machen und quasi Distinktionsverluste zu erzielen. Also es gibt ja so diesen Karlauer, dass praktisch die Deutschen ein viel größeres Problem haben mit dem Antisemitismus-Vorwurf als mit dem Antisemitismus an sich. Ich denke, das beschreibt die Situation in Deutschland eigentlich ganz gut, weil man den Deutschen halt beigebracht hat, dass das scheiße ist, antisemitisch zu sein und dass man es zumindest nicht laut sagen darf. Also so hat ja die Re-Education im Wesentlichen ausgesehen. Man lernt halt, dass man es halt irgendwie nicht laut sagt. So. Das ist was in Großbritannien so ganz anders funktioniert. Ich hebe jetzt immer so auf Großbritannien ab, weil BDS da halt einfach wirklich so total rampant ist, aber das kannst du natürlich für andere Länder genauso sagen.
1: Also BDS hat tatsächlich einfach schon an Stärke dazugewonnen, auch nach dem 7. Oktober und oder gerade auch nach dem 7. Oktober ist im Mainstream gelandet und wir haben da eigentlich ja nicht nur im Mainstream, sondern auch in der Linken immer mehr, also fast schon so eine Lust an jetzt darf ich endlich mal sagen, oder? Also intellektuell wie künstlerisch, also
2: das ist ja das, worauf ich vorher hinaus wollte, also dass das jetzt, ich habe so den Eindruck, dass sich das jetzt halt richtig Bahn bricht, also dass das, was vorher, hat man das unter vorgehaltener Hand gesagt oder gedacht zumindest, aber jetzt ist das Ressentiment, hat jetzt freien Lauf. Also jetzt darf man es halt auch. Und es ist überall vom Spiegel bis sonst wohin ist das irgendwie auch, das ist okay. Also man kann jetzt endlich kann man austeilen gegen die Juden.
1: Ja, es wäre halt, total wünschenswert gewesen, dass, also ich meine, man hat sich ja naiverweise vorgestellt, dass es vielleicht so sein könnte, dass nach dem 7. Oktober ein bisschen mehr Menschen über den BDS nachdenken, ob das vielleicht die richtige Herangehensweise ist, aber es ist halt leider überhaupt nicht so.
0: Meine Beobachtung nach dem 7. Oktober, dieses sogenannte dröhnende Schweigen, wie das ja dann danach von jüdischer Seite auch oft beschrieben wurde, dieses, dass überhaupt niemand sich äußert und sagt, boah, wir sind da vielleicht unterschiedlicher Meinung und ich bin nicht mit allem einverstanden, was Israel macht, aber das geht einfach echt zu weit, was die Hamas da gemacht hat, dass das in ganz, ganz vielen Fällen ausgeblieben ist und dass einfach gar nichts gesagt wurde. Dieser lange Moment des Schweigens, den habe ich so gelesen, dass man gesagt hat, okay, wir halten jetzt still, bis die militärische Gegenreaktion von Israel kommt, denn sie muss kommen, dieses Land muss sich verteidigen gegen diesen Angriff und dann können wir endlich wieder durchatmen und unsere seit teilweise Jahrzehnten exerzierten Narrative wieder durchexerzieren. Wir müssen das jetzt aushalten, dass Israel hier total eindeutig Opfer ist. Wir werden das aushalten, dass damit unser antisemitisches, antizionistisches Weltbild kurz mal ins Wanken kommt. Aber wir werden unseren Krieg bekommen und dann können wir Genozid schreien. Und für alle diese Antizionisten, diese sogenannten, die das seit Jahrzehnten machen, ist ja ehrlich gesagt dieser brutale Gaza-Krieg doch der feuchte Traum gewesen. So, nie war die Lage so nah daran, dass eine unbedarfte Weltöffentlichkeit sagen konnte, ja Mensch, das sind aber schon echt richtig viele Tote, vielleicht stimmt das mit dem Genozid ja doch.
2: Ich finde, das führt uns also tatsächlich zu einem guten weiteren Song, der da, ich glaube, er heißt, sie machen keine Juden.
0: Sie stellen keine Juden wie Jesus heute mehr her.
2: Genau, sie stellen keine Juden wie Jesus heute mehr her. Im Original heißt er, they ain't making Jews like Jesus anymore. Von dem von mir sehr geschätzten Kinky Friedman im Original, ein wunderbarer Krimi-Autor, Country-Musiker, Politiker war er auch, das wird immer gerne vergessen.
1: Hat sogar in Texas, oder?
2: Ja, total großartig. Er war ja auch glühender Republikaner. Ist gerne, also er ist unter anderem, glaube ich, mal mit einer Zigarre in einem Kindergarten eingelaufen und er hatte so auf so diese Bumper-Sticker, die sich so die Amis gerne auf ihre Pickup-Trucks machen. Da hat er einen, da stand drauf Kinky, why not?
0: They ain't making Republicans like Kinky anymore.
2: Ja, das ist auch das leider richtig.
1: Genau.
2: Aber genau, der hat das Original geschrieben und das ist jetzt aber die deutsche Übersetzung von wem, Gerald?
0: Von Wiglaf Droste ist der Text nachgedichtet worden und Danny Juck hat den Song vertont und performt ihn auch mit seiner Band Jucks Küche.
2: Ja, toll. Hören wir uns an.

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damals bereits das Existenzrecht des gesamten deutschen Volkes von vornherein negiert. 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

0: Also von diesem Song bin ich ja wirklich fürchterlich großer Fan, und zwar sowohl von der amerikanischen Originalfassung als auch von dieser deutschen Nachdichtung. Ich finde das einfach so großartig, wie Wiglaf Droster das geschafft hat, diese Szenerie, die sich im Original natürlich in einer texanischen Bar abspielt, auf Berlin-Schöneberg und die antisemitische deutsche Linke umzubauen, das ist wirklich ganz, ganz große Kunst. Das heißt ja nicht umsonst Artists Against Antisemitism.
1: Wunderbar. Gut, vorhin hatten wir es ja von akademischen und künstlerischen Strömungen, die sich ja sehr wohlfühlen in ihrem Furor gegen Israel, in ihrem Furor gegen ja im Prinzip ganz selbstverständlich auch das Existenzrecht von Israel zum Teil. Da sind ja wenig Stimmen eigentlich, die da nochmal einen Schritt zurückgehen und sagen, hey, das ist eigentlich irgendwie eine ganz falsche Richtung. Also Eva Illouz fällt mir da ein, da hattest du vorhin auch schon mal in unserem Zweiergespräch.
0: Ja, Eva Illouz ist, finde ich, ein ganz gutes Beispiel. Es wird in dem Aufruf von den Artists Against Antisemitism eben ja tatsächlich kurz mal im Nebensatz darauf abgestellt, dass die Propaganda von BDS nicht nur auf künstlerische, sondern eben auch auf akademische Unterstützung abzielt. Und Eva Illouz als französisch-israelische Intellektuelle ist ja für so eine israelkritische Linke, ich mache Anführungszeichen in die Luft, das sage ich dazu, weil wir im Radio sind und man sie nicht sehen kann, glaube ich, für viele so eine Gewehrsfrau gewesen, so eine Kronzeugin, wo man sagt, naja, die ist ja selber Israelin und die nimmt das ja aber auch ganz wichtig, dass man auch die israelische Regierung kritisieren kann. Sie ist ja auch eine der israelischen Unterzeichnerinnen dieser Jerusalem Declaration, Declaration of Antisemitism gewesen, die ja eine politische Deklaration eben ist und nicht, wie sie sich gerne ausgibt, eine Antisemitismus-Definition, ja. Das vielleicht mal nebenbei gesagt. Und sie ist aber eine von denjenigen, die nach dem 7. Oktober dann, glaube ich, erschreckt gesehen hat, dass man da auf falsche Solidaritäten und auf falsche Allianzen mit außerisraelischen Intellektuellen gesetzt hat und dass es eben den allermeisten Unterzeichnenden dieses Aufrufs eben nicht nur darum ging, eine wie auch immer geartete israelische Regierung zu kritisieren, sondern dass es einfach ein Freifahrtschein für die Kritik des Existenzrechts von Israel sein soll. Eva Illouz hat diese Problematik in dem brillanten Essay Der 8. Oktober aufgearbeitet, wo sie eben dieses Ausbleiben von solidarischen Reaktionen mit Israel nach dem 7. Oktober, diesen Aftermath, den Tag danach aufgreift und eben analysiert, warum das so ist. Ein sehr empfehlenswertes kleines Buch, wie ich finde.
1: Ja, nicht als einzige, aber zumindest als schon bekannteste Stimme fast, ne?
0: Auf jeden Fall.
1: Genau. Ja, wir haben vorhin noch gar nicht so richtig darüber gesprochen, dass es ja auch lokale Organisationen gibt vom Artist, also Artists Against Antisemitism, die tatsächlich, oder lokale, wie soll man sagen, Inseln, die dann viel auch wuppen und stemmen und machen und tun. Und Augsburg war jetzt so eins, wo du halt aktiv bist, wo ihr auch nochmal so ein bisschen vielleicht so eine Sonderrolle spielt irgendwie, aber interessanterweise andere Städte, kannst du da kurz noch ein bisschen was sagen, wer dann noch so ein bisschen unterwegs ist?
0: Da erzähle ich super gerne was dazu, vielleicht zur Terminologie vorneweg. Wir vermeiden selber ja immer den Begriff Ortsgruppe, weil das tatsächlich der Name der NSDAP für ihre lokalen Gliederungen war. Okay. Wir nennen es lokale Teams und geben tut's die in Augsburg, in Berlin, in Freiburg, ich zähle sie jetzt einfach alphabetisch auf, in Köln, in Leipzig, in München, in Wien und, das ist nicht alphabetisch, in der Schweiz. Da agieren die Kolleginnen eher so überörtlich in verschiedenen Städten. Und
2: ja, das kommt im Alphabet nicht vor.
0: Ja, genau. Also schwierig. Ist ja auch relativ kompakt so in der Schweiz. Also, wobei, ohne Flachs, die hatten natürlich gut zu tun mit dieser Eurovision Song Contest-Geschichte in der Schweiz.
1: Na klar.
0: Denn was sich da an flammendem Hass entladen hat in Bern, das war ja, also das hatte ich so auch nicht auf dem Schirm, dass es in der Schweiz so schlimm ist. Und zurück zu deiner Frage, wo es überall Gruppen gibt. Aktuell befinden sich lokale Teams in Mannheim und in Karlsruhe im Aufbau. Aktuell heißt im Sommer 2026. Ja, und Die Gründung dieser lokalen Inseln, das fand ich einen sehr schönen Begriff dafür, das hat, glaube ich, tatsächlich auch wirklich mit dem 7. Oktober zu tun. Es gab einfach ganz, ganz viele Leute, die diesen Aufruf unterschrieben hatten, als Einzelperson, als Band, als Institution, zum Beispiel als Theater, aus ihren eigenen Gründen. Und dann passierte der 7. Oktober und es gab, glaube ich, bei ganz vielen das Bedürfnis, okay, das ist wirklich eine neue Qualität von Antisemitismus. Das ist ernster als alles, was wir kannten. Wir wollen ein anderes Maß an Aktivität entfalten als nur eine Unterschrift unter einen Aufruf. Wie können wir lokal dort, wo wir aktiv sind, dem was entgegensetzen? Und so kam das dann in Gang. Bei uns in Augsburg kann ich das vielleicht so ein bisschen anekdotisch erzählen, weil ich glaube, das war gar nicht so unähnlich wie in anderen Städten. Haben sich halt in diesem Fall Franz Dobler und Christiane Lambert-Dobler, die den Aufruf unterschrieben hatten, hingesetzt. Eine Kulturwissenschaftlerin und ein Schriftsteller.
2: Ich wollte gerade sagen, vielleicht muss man kurz einhaken und sagen, irgendwie wer Franz Dobler ist. Franz Dobler ist ein Augsburg-weit bekannter Country-DJ, aber viel bekannter ist er bundesweit dadurch, dass er Autor ist, unter anderem von einer Johnny Cash-Biografie. Wenn mich nicht alles täuscht, oder da war er Teil davon oder Herausgeber oder sowas, keine Ahnung.
0: Ja.
2: Anyway, aber der, also ganz interessanter Typ, der ja wahnsinnig viel macht seit über, was, 30, 40 Jahre jetzt mittlerweile.
0: Ja, er ist langjährig im Geschäft und was in Franz Arbeitsbiografie, also in Franz Doblers Arbeitsbiografie, das ist wichtig zu sagen.
2: Nicht in meiner.
0: Genau, weil wir ja einen Franz im Studio haben. Was hier vielleicht für unser Thema auch einschlägig ist, er ist auch sehr viel kulturjournalistisch tätig und hat, denke ich, ungefähr 20 Jahre lang für die Junge Welt geschrieben. Bis er 2021 die Zusammenarbeit mit der Jungen Welt aufgekündigt hat, weil er die israelbezogene Linie der Zeitung nicht mehr ertragen konnte und quasi die Augen nicht mehr verschließen konnte davor, was da passiert. Und hat es sehr zu seiner Ehre auch öffentlich gemacht. Ich bin durch seinen Newsletter darauf aufmerksam geworden, dass er diese Zusammenarbeit eben aus den von ihm dann eben auch benannten Gründen aufgekündigt hat. Ich denke, das ging dann Hand in Hand mit seiner Unterzeichnung des Artists Against Antisemitism Aufrufs. Das würde zeitlich ja passen. Das war für mich persönlich zum Beispiel auch ein sehr wichtiges Schlaglicht. Okay, ja, man kriegt die Diskurse so mit, aber wenn jemand einem nahestehendes, wir kennen uns und schätzen uns schon sehr lange, sich da dazu äußert, dann hat das ja auch nochmal eine andere Wirkung. Und so war es dann auch bei der Gründung des lokalen Teams.
1: Ihr habt euch also getroffen, zusammengesetzt?
0: Wir saßen Anfang 2024 gemeinsam beim Frühstück, weil man sich sowieso mal nach Silvester zum Frühstück treffen wollte. Und Franz und Christiane meinten dann, du, wir hätten das dringende Bedürfnis, hier mehr zu machen und wir haben uns einfach mal im Internet die Liste der Unterzeichneten angeguckt, wer davon in Augsburg wohnt und von wem wir den Namen kennen. Wir sind auf eine ganze Reihe Leute gestoßen, du bist ja auch dabei. Hättest du nicht auch Bock, da was zu machen? Lass doch einfach mal gucken, wer von wem eine Nummer oder eine E-Mail-Adresse hat, dass man die mal zusammenruft zu einem ersten informellen Treffen und guckt, ob sich da auch andere Leute engagieren wollen. Und so haben wir es dann gemacht.
2: Ich würde auch voll gerne mal mit Franz Dobler frühstücken. Aber ich würde noch viel lieber mit Carsten Friedrichs frühstücken. Carsten Friedrichs, für alle, die es nicht wissen, ist ein großes Idol, wenn nicht unser Pin-Up von Gerald und mir. Wir sind uns einig, dass dieser Mann, der hat Stil, Verstand und schreibt ganz großartige Texte, unter anderem für eine Band, die heißt Die Liga der gewöhnlichen Gentlemen. Sie kommen aus Hamburg, sie sind leider HSV-Fans, aber sei es drum, sie haben ein Lied geschrieben, das heißt Arbeit ist ein 6-Buchstaben-Wort und in dem haben sie es geschafft, oder Carsten Friedrichs hat es geschafft, Wolfgang Port in einem deutschen Popsong unterzubringen, der sich gegen Arbeit wendet und der obendrein noch ein total tolles Video hat. Also das kann man sich auch gerne mal auf YouTube nachgucken. Das ist absolut lohnenswert. Viel Spaß mit der Liga der gewöhnlichen Gentlemen.

0: Eine tolle Band, auch weil sie zu den ersten Unterzeichnenden des Artists Against Antisemitism Aufrufs gehörten. Aber vor allem natürlich wegen der tollen Musik und der tollen Texte.
1: Ja, Wolfgang Port in einem Soul-Punk-Song unterbringen. Also wie viel besser soll es denn werden?
2: Vorhin hast du noch Pop-Song gesagt.
1: Soul-Punk.
2: Aha, okay.
0: Ja, anyway, Pop ist der Überbegriff. Ne?
1: Für alle Leute, die das übrigens nicht auf dem Zettel haben, ist halt dringend die Literatur von Wolfgang Port empfohlen. Ich finde es immer wichtig, dass man das auch zwischendrin mal sagt.
2: Du hattest jetzt irgendwie gesagt, es gäbe noch eine Besprechung von diesem Songtext, glaube ich.
0: Ach ja, richtig. Wir hatten ja vorhin eben den nachgedichteten Kinky Friedman Song gehört. Sie stellen keine Juden wie Jesus heute mehr her. Der ist in einem sehr schönen Buch auch abgedruckt mit dem Titel Es sind Antisemitisten anwesend. Untertitel Satiren, Geschichten und Cartoons gegen Judenhass ist 2024 im Satyr Verlag erschienen. Hat mit unserer Arbeit als Artists Against Antisemitism Augsburg insofern direkt zu tun, dieses Buch, weil unser vorhin erwähnter Kollege Franz Dobler für unsere allererste Veranstaltung in Augsburg, was so eine Mischung aus Lesung, Diskussion und Gesprächen war, einen Originaltext geschrieben hatte.
2: Ich hatte das verwechselt. Ich dachte irgendwie Carsten Friedrichs. Okay, aber Franz Dobler, alles klar.
0: Genau. Ja, das ist jetzt ist es Franz und mir gelungen, durch unser schamlos zutage getragenes Fantum für Carsten Friedrichs die Sendung durcheinander zu bringen.
1: Unsere Obsession.
0: Genau. Aber Franz Dobler schreibt auch sehr gute Texte, werden manchmal auch vertont. Und dieser Text, den Franz damals bei unserer Auftaktveranstaltung sozusagen als lokales Augsburger Artists Against Antisemitism Team gelesen hatte, erschien dann einige Monate später in gedruckter Form in eben diesem Sammelband Sind Antisemitisten anwesend? Der Fehler im Titel ist natürlich Teil der Pointe, weil es in dem titelgebenden Text darum geht, dass ein Veranstalter darauf hingewiesen wird, dass es da ja schon antisemitische Untertöne in der Veranstaltung gegeben habe und der Veranstalter dann in maximaler Unbedarftheit meint, nein, also das glaube ich eigentlich nicht. Sind denn hier Antisemitisten anwesend? Und die Unfähigkeit, den Begriff richtig auszusprechen, praktisch die Unfähigkeit, das Phänomen zu erkennen, benennt. Es sind sehr viele sehr treffende Texte drin und es ist erstaunlich zu sehen, dass man auch nach dem 7. Oktober durchaus mit satirischen und sarkastischen Mitteln dem Thema Antisemitismus noch aufklärerischen Gewinn abringen kann. Und wir haben dann dieses Buch tatsächlich genutzt, um das dann in mehreren Veranstaltungen einzubauen, weil unser Arbeitsschwerpunkt in Augsburg tatsächlich weitestgehend auf textbasierten, also literarischen, theaterbezogenen Veranstaltungen bisher gelegen hat, weil sich die Leute, die in dem lokalen Team organisiert sind, eben vor allem aus diesen Bereichen kommen.
2: Und habt ihr denn dann auch in dieser Richtung Erfahrungen gemacht? Also viel Gegenwind in euren Veranstaltungen?
0: Es gab in Augsburg bisher eine einzige konkrete Störaktion im Zusammenhang mit einer Veranstaltung. Augsburg als 300.000 Einwohnerstadt in der bayerischen Provinz ist, was das Thema Palästina-Solidarität in Anführungszeichen, in großen Anführungszeichen angeht, genauso beschissen wie jeder Ort in der deutschen Provinz, aber es ist von Aggressivitäts- und Mobilisierungslevel der Hamas-Freunde jetzt nicht zu vergleichen mit Berlin und glaube auch nicht mit München zum Beispiel.
2: Also aber da tauscht ihr euch, glaube ich, irgendwie schon auch aus, oder? So.
0: Ja, es gibt eine überregionale Vernetzung der lokalen Teams mittlerweile. Es ist, glaube ich, nach dem 7. Oktober so gewesen, dass es in mehreren Städten eben das Bedürfnis bei Leuten gab, jetzt auch konkret vor Ort was zu machen. Und diese lokalen Teams sind durchaus unabhängig voneinander entstanden. Also es gab da jetzt keine zentrale Kampagne. Aber es ist eben so, dass in Freiburg, wo die Gründer sitzen, halt die Website und das Merch, die Aufkleber, die T-Shirts, die Kampagnenmaterialien produziert wurden. Und die musste man ja bei denen bestellen. Das heißt, alle lokal aktiven Leute hatten mit den Freiburgern irgendwie mal Kontakt und die wussten dadurch dann schon irgendwie, dass es lokale Gruppen gibt und haben dann sich das zu eigen gemacht, dass sie einen Discord-Sampler aufgesetzt haben, wo sich diese lokalen Gruppen unterjährig miteinander vernetzen können. Und Anfang 2000.
1: Ich glaube, ein Server.
0: Einen Discord-Server, genau. einen Discord-Server.
1: Kein Grund zu schreien, jetzt beruhigen wir uns mal.
0: Wir haben so viel über Musik gesprochen, dass ich jetzt...
1: Wir gehen ja gleich zum Gericht.
0: ...immer schon das, die Vorstellung hatte, dass es einen Artists Against Antisemitism Soli-Sampler geben müsste.
2: Da hast du ja auch einen Flyer mitgebracht, Juden und Radfahrer beherrschen die Welt. Wieso Radfahrer?
0: Das ist ein sehr interessantes Infomaterial, was wir bei unseren Infoständen in Augsburg bei den Veranstaltungen sehr gerne einsetzen. Das hat aber die Kampagne Artists Against Antisemitism nicht selber produziert, aber empfohlen. Der Urheber dieser wunderbaren Broschüre ist die Aktion Dritte Welt Saar. Wir nutzen dieses kleine Pamphlet sehr, sehr gerne, weil darin die gängigsten antisemitischen Stereotype und Memes, die heute so kursieren, in, ich sage jetzt mal, unter 5 Minuten Lesezeit total knackig benannt werden, und zwar so, dass es eigentlich auch ein aufgewecktes 12-jähriges Kind versteht. Das ist ein super niedrigschwelliges Gesprächsangebot, wenn du Leute, auch Leute, die eine andere Position haben, in eine Diskussion verwickeln willst und denen was an die Hand geben willst. Das feiern wir sehr und empfehlen das tatsächlich auch immer weiter für die antisemitismuskritische Arbeit.
2: Super, jetzt müssen wir uns, glaube ich, entscheiden, ob wir noch ein Musikstück spielen oder nicht.
1: Ich bin dafür, dass wir auf jeden Fall noch ein Musikstück spielen, aber wir haben, glaube ich, noch ein bisschen Zeit, weil ich habe eine Anschlussfrage.
0: Unbedingt.
2: Nach dem Musikstück?
1: Nee, vorher.
2: Okay.
1: Soll man mit denen wirklich diskutieren? Die Frage geht an euch beide. Also soll man mit diesen Leuten wirklich diskutieren?
0: Nee, der Flyer ist, glaube ich, vor allem für Leute, die noch kein gefestigtes antisemitisches Weltbild haben, die aber ein bisschen Orientierung brauchen.
1: Okay, also wenn man ich formuliere es persönlicher. Haltet ihr es noch aus, mit diesen Menschen zu diskutieren? Finde ich wirklich einfach eine interessante Frage.
2: Kommt auf die Tagesform an.
1: Diplomatisch.
0: Wir versuchen tatsächlich, die Diskursräume selber mit eigenen Formaten zu besetzen. Das ist so unser Weg in Augsburg. Wir arbeiten uns nicht an Antisemiten ab, sondern wir machen Veranstaltungen, wo jüdische Stimmen hörbar werden und bieten Leuten, die nicht schon einem antisemitischen Narrativ verfallen sind, die Möglichkeit, sich diese Position anzuhören, die ja im Zuge dieser antisemitischen Kampagnen boykottiert und gesilenced werden sollen. Das heißt, wir sehen es auch wirklich als wichtigen Teil unserer Arbeit, jüdische Kultur und Stimmen aus der Kunst und aus der Akademie hörbar zu machen, damit einfach Teil der Normalität im Diskurs bleibt, dass sie hörbar sind. Denn das wollen ja unsere Gegner genau verhindern, dass jüdische und antisemitismuskritische Stimmen überhaupt präsent sind.
2: Das ist einfach ein gutes Schlusswort, oder?
1: Finde ich auch. Ich finde, das ist ein extrem gutes Schlusswort. Ich weiß nicht, ob wir noch Platz für einen Song haben.
2: Schauen wir gleich mal.
1: So oder so, Gerald, es war sehr, sehr schön, dass du da warst.
2: Es war fantastisch, dass du da warst.
1: Ich freue mich auf den Griechen.
0: Ich fand es auch fantastisch. Vielen Dank für die Einladung. Es war mir eine Freude und eine Ehre. Und im Internet findet ihr uns unter
2: fightantisemitism.info und artists.aa.org. Das Programm der Augsburger auf Instagram. Tschüss.
0: Tschüss. Ciao.

So, ein wunderschön herzliches Willkommen. 2:02 haben wir es. Und ja, was soll ich euch sagen? Ich heiße euch sehr, sehr herzlich willkommen hier im Studio Hamburg. Und ich bin Cedric. Letzte Woche haben wir die Serie fortgeführt mit einem Complete Overview von bestimmten Rappern. Vorletzte Woche war das Nizi 1.9 und letzte Woche waren das Kalim und heute werden wir vielleicht mal kein Overview machen, aber dafür habe ich euch viel Musik mitgebracht, viel Mix. Natürlich, wie ihr mich kennt, Hip-Hop und Rap. Und genau, ich habe hier auch ein paar neue Songs mit dabei, die jetzt erst vor kurzem erschienen sind und natürlich auch etwas ältere. Aber ich würde mal direkt sagen, wir starten mal heftig rein mit Gangster Ralf und seinem Song Skript. Und der Song kam vor 5 Monaten raus, wenn ich nicht falsch liege. Ich wünsche euch viel Spaß mit Gangster Ralf und Skript. 1:55. Captain.

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0: Eine Pressemitteilung ist heute eingegangen. Eine Pressemitteilung von Zebra e.V., Zentrum für betroffene rechte Angriffe in Schleswig-Holstein. Erinnern ohne Anerkennung. Anlässlich der Kranzniederlegung durch Bundestagsvizepräsident Bodo Ramelow zum Gedenken an die Opfer des rassistischen Brandanschlags 1996 in Lübeck bleibt die Forderung nach einer umfassenden juristischen Aufklärung der Tat weiterhin aktuell. 30 Jahre nach dem Anschlag darf die Erinnerung nicht ohne Konsequenzen bleiben. Am 18. Januar 1996 starben beim Brandanschlag auf eine Unterkunft für Geflüchtete in der Lübecker Hafenstraße 10 Menschen. 38 weitere wurden verletzt. Bis heute ist die Tat juristisch nicht aufgeklärt. Die Kranzniederlegung durch Bundestagsvizepräsident Bodo Ramelow am 16., also heute, ist ein wichtiges Zeichen des Erinnerns. Doch Gedenken allein reicht nicht. Wer der Opfer gedenkt, muss sich auch der Frage nach Aufklärung und Verantwortung stellen. Jana Schneider von der Initiative Hafenstraße 96 fordert: Es braucht endlich eine ernsthafte Neubewertung der bisherigen Ermittlungen. Der Staat darf sich nicht mit dem ehrenamtlich organisierten Gedenken an die Opfer zufrieden geben, während zeitgleich die strafrechtliche Verantwortung für die Tat ungeklärt bleibt. Wir fordern deshalb die Möglichkeiten einer Übernahme der Ermittlungen durch den Generalbundesanwalt zu prüfen. Mit dem Brandanschlag von Lübeck endet das Leid nicht. Für Überlebende, Angehörige und weitere Betroffene wirken die Folgen der Tat bis heute fort. Das zeigt sich eindrucksvoll in einem Brief, den die Überlebende Kate Davidson anlässlich der Kranzniederlegung formuliert hat. We survived the fire, but we didn't walk away from it. A part of us remains there. Every day we wake up with the consequences. Every day we are reminded of what happened. Every day our bodies remind us. Every day our minds remind us. Every day our families remind us. This is a lifelong sentence for us, the survivors. Die fehlende juristische Aufarbeitung der Tat und die damit einhergehende Straflosigkeit für die Täter machen wütend. Madhu Dreher, Beraterin bei Zebra, erklärt dazu: Wir stehen in unserer Beratungsarbeit von Betroffenen rechter, rassistischer und antisemitischer Gewalt immer wieder, dass eine fehlende oder unzureichende juristische Aufklärung eine Verarbeitung verhindert. Dass wir heute, 30 Jahre nach dem rassistischen Brandanschlag, überhaupt über diese Missstände sprechen, ist der Erinnerungsarbeit der Initiative Hafenstraße 96 zu verdanken. Der Brandanschlag von Lübeck darf nicht auf eine Gedenkveranstaltung und eine Kranzniederlegung reduziert werden. Die Opfer brauchen nicht nur Erinnerung, sondern ganz konkrete Anerkennung in Form von Strafverfolgung, Entschädigung und Unterstützungsleistungen. Eine demokratische Gesellschaft braucht die Gewissheit, dass rassistische Gewalt konsequent aufgeklärt und verfolgt wird. Für Rückfragen und so weiter. Zebra war das aus Schleswig-Holstein, Zebra e.V., das Zentrum für betroffene rechte Angriffe e.V. Und wir schließen an hier im Nachmittagsmagazin mit einem Beitrag nach den Wahlen in Sachsen-Anhalt und vor den Wahlen in Berlin und Mecklenburg-Vorpommern. Der Beitrag ist getitelt mit "Wir sind hier, wir bleiben und wir schützen migrantische Strukturen in Ostdeutschland". Ein Interview mit dem postmigrantischen Netzwerk Neue Deutsche Organisationen. Das postmigrantische Netzwerk Neue Deutsche Organisationen ist ein Zusammenschluss von über 200 Organisationen und Initiativen aus ganz Deutschland, die sich für Vielfalt und gegen Rassismus einsetzen. Das postmigrantische Netzwerk Neue Organisationen. Ein Interview mit Fatma Çelik zur Pressemitteilung vom 7.9. Die liegt uns jetzt nicht vor. Eine Vorstellung des Netzwerks und die Frage, was die aktuelle Entwicklung bedeutet. Wie kann konkret aussehen, migrantische Strukturen schützen? Was sollte von, in Anführungsstrichen, der Zivilbevölkerung, von linken und feministischen Gruppen erwartet werden können? Was braucht es gerade?
1: Ich begrüße jetzt hier in der Leitung Fatma Çelik. Guten Morgen, Fatma.
2: Guten Morgen.
1: Du bist vom postmigrantischen Netzwerk Neue Deutsche Organisationen. Und ihr habt als Netzwerk ganz aktuell eine Presseerklärung rausgegeben anlässlich der Wahlen in Sachsen-Anhalt. Die heißt: Wir sind hier, wir bleiben und wir schützen migrantische Strukturen in Ostdeutschland. Und Fatma, ich würde dich jetzt bitten, ob du vielleicht erstmal eure Organisation vorstellen kannst.
2: Ja, sehr gerne. Erst einmal vielen Dank für die Einladung und ganz liebe Grüße aus Berlin-Neukölln nach Freiburg. Die Neuen Deutschen Organisationen sind fast 10 Jahre schon aktiv als Netzwerk, als bundesweites Netzwerk. Wir nennen uns absichtlich, das ist auch wirklich unser Programm, postmigrantisches Netzwerk und haben über 200 Initiativen, Vereine und Projekte als Mitgliedsorganisationen oder Initiativen. Netzwerk deshalb und kein Dachverband, weil sich bei uns auch kleinere Projekte oder Initiativen als Mitglieder bewerben können. Das ist ganz wichtig, weil gerade in so strukturschwachen Regionen, egal in welchem Bundesland, Initiativen sonst immer so Strukturen haben müssen, rechtsverbindliche Strukturen, damit sie Mitglied werden können in Dachorganisationen. Und bei uns ist es wirklich ein Netzwerk und haben dieselbe Unterstützung sozusagen. Und wir sind Nachkommen von Gastarbeiterinnen, von Menschen mit Fluchterfahrung, jüdische, muslimische und weitere Engagierte aus den vielfältigen Communities. Manche bezeichnen sich als Person of Color, Bindestrich-Deutsche, schwarze Deutsche oder vieles mehr. Und als Netzwerk besteht unsere Aufgabe darin, communityübergreifend und intersektional für mehr Sichtbarkeit der postmigrantischen Perspektiven und Teilhabe und Chancengerechtigkeit in die Mehrheitsgesellschaft hineinzubringen, sozusagen.
1: Und wie macht ihr das konkret?
2: Wir machen tatsächlich konkret auch Projekte. Wir bieten Capacity Buildings an. Wir haben einen ganz großen Bundeskongress gehabt letzten Jahre, wo Menschen sich Netzwerken, also zum Netzwerken zusammenfinden können, indem wir für mehr Sichtbarkeit sorgen. Wir werden angefragt von unterschiedlichen Behörden, sage ich mal jetzt, und Institutionen, um Kontakte oder um mehr Zugänge zu bekommen, weil die Mehrheitsgesellschaft die Zugänge noch nicht hat in die postmigrantische Community oder sehr vereinzelt. Man sieht es ja auch an den ganzen Positionen, die im Bundestag besetzt werden, sind immer noch wenig Abgeordnete mit migrantisch oder sichtbar sozusagen nicht weiße Mehrheitsgesellschaft zugehörig sind. Wir bieten lokale Netzwerkzusammentreffen an. Haben bald jetzt einen MDO-Salon, wo wir auch Plattformen bieten, um einen Dialog herzustellen, dass Menschen zusammenkommen und unterschiedliche Perspektiven diskutiert werden, um vielleicht auch dadurch neue Perspektiven entstehen zu lassen. Ja, das sind so die einzelnen Beispiele, so kleine Beispiele. Natürlich haben wir auch viel in Kooperation. Wir sind ja auch ein Kooperationsverbund, finanziert über das Programm Bundesprogramm Demokratie Leben mit 6 anderen Trägern. Da bieten wir in den unterschiedlichen Themenbereichen Gespräche an, Meetings. Jetzt im Moment ist gerade ein runder Tisch zur Chancengerechtigkeit und insbesondere über Diversitätsöffnung der sozialen Träger.
1: Ah ja, also das ist schon mal ein guter Überblick, den du gegeben hast. Danke dafür schon mal. Und ich würde jetzt gerne nochmal auf eure Presseerklärung kommen. Da bezieht ihr euch ja sehr stark auch auf den Ausgang der Wahlen in Sachsen-Anhalt. Und ihr sagt zum einen, ihr wollt migrantische Strukturen schützen. Wie kann das gehen und was erwartet ihr da von der Zivilbevölkerung?
2: Also ich würde noch mal ganz kurz was zu diesem Wahlerfolg, weil das jetzt wird wahrscheinlich die nächsten Bundesländer nicht ganz so schlimm, hoffentlich, ausgehen. Aber das Ergebnis ist ja nicht nur alarmierend und schockierend, sondern das Problem liegt ja sehr tief. Es ist jetzt nicht so, dass die anderen Parteien schlechte Kampagne gemacht haben oder ja, sich den so rechten Narrativen bedient haben, was zu Themen Migration, Sicherheit und Identität betrifft, sondern die AfD hat ein Wahlprogramm oder eine Kampagne betrieben, die den Menschen mehr Zukunft gesichert hat und weniger Angst und nicht immer auf die anderen gepocht hat. Und das müsste man mal sehr klar deutlich sagen. Leider auch wird es sehr wenig gebracht. Es wird immer so gegenseitig die Schuld zugeschoben. Aber was wichtig ist und wie wir das handhaben, die Frage, wie konkret wollt ihr die Migrantenstrukturen schützen? Erst einmal sind wir ein sehr gut vernetztes Netzwerk. Also wir sind sehr gut in einigen Bundesländern, gerade in so strukturschwachen, werden wir viel mehr mit den Communities dort zusammenarbeiten. Wir würden die bei Forderungen, die wir haben, oder 3 Punkte, die wir da im Blick haben. Erstens wollen wir den Ausbau von Schutzräumen und Beratungsangeboten für Betroffene rechter Gewalt oder auch gerade dort, wo migrantische Communities sehr besonders exponiert sind, fordern. Dann würden wir gerne zweitens verbindliche und unbürokratische Förderstrukturen für postmigrantische Organisationen fordern. Jetzt komme ich mit, nenne ich das den Begriff fordern sehr oft, aber das ist leider so.
1: Das ist wichtig, fordern ist wichtig.
2: Genau, das ist so, wir wünschen uns das nicht, sondern es muss jetzt. Also wenn gleichzeitig wichtige Projekte gestrichen werden und Demokratiebildungsprogramme gekürzt werden, dann müssen wir fordern, dass es in bestimmten Regionen das nicht gekürzt werden darf, sondern vielmehr draufgesetzt werden muss und dass Organisationen, die da aktiv sind, noch unterstützend brauchen, finanzielle auch, damit sie Personal aufgestockt werden können und vor Ort die Menschen unterstützen können. Man kann sich das immer so schwer vorstellen, aber wenn man in so strukturschwachen ländlichen Räumen oder in kleineren Orten arbeitet, dann bekommt man mit, was die Menschen für Probleme vor Ort haben. Wenn man jetzt zum Beispiel in einem Ort ein Wohnheim für geflüchtete Menschen hat, dann hast du 2 sehr separate Welten, die nicht miteinander in Verbindung treten können. Und dann gehen die Kinder in diese Schule in diesem Ort. Das ist so eine durchgehende, so eine Kettenreaktion an Konsequenzen, die dann im Alltag der Menschen eine ganz große Rolle spielen. Ich will jetzt nicht falsch verstanden werden und sagen, dass die Mehrheitsgesellschaft dort sofort so eine Blockade entstehen lässt, sondern es wird viel mit der Angst gemacht. Und die letzten Jahre hat es gezeigt, dass die Angst dominiert bei vielen Wählerinnen und Wählern.
1: Und, Entschuldige, ich unterbreche dich kurz. Kannst du das auch nochmal konkret machen, weil du jetzt auch gerade ein Beispiel genannt hast? Und mit der Angst, was meinst du konkret?
2: Ich kann zum Beispiel aus meiner früheren Arbeit erzählen, ich war in Mecklenburg-Vorpommern, ich hatte so ein Demokratiebildungsprogramm geleitet und in einem Wohnheim für unbegleitete minderjährige Geflüchtete haben wir ein Beteiligungsprogramm entwickelt, gemeinsam mit den Jugendlichen. Aber es waren halt die wichtigsten Institutionen nicht vorhanden, die Schule hat gefehlt, aus dem Wohnheim waren dann nur die Übersetzer da Und der Alltag der Jugendlichen, der in diesem Ort stattfindet, der war so komplett auf dieser Nutzungsebene. Weißt du, man geht zum Supermarkt, man geht zur Schule, man geht zum Betrieb. Aber es gab kein fließendes Zusammen miteinander. Also das, man baut ja Vorurteile ab, man kommt ja miteinander ins Gespräch, man kann ja auch unterschiedliche politische Ansichten haben, aber das Leben der Menschen, die gerade aus diesen marginalisierten Gruppen kommen, das wird durch diese Ergebnisse jetzt nochmal verschlechtert werden. Das ist klar, weil die andere Seite, sage ich jetzt bewusst die andere Seite, die AfD-Wählerseite, mehr Selbstbewusstsein hat. Der Umgang wird noch rauer im Alltag. Und da mache ich mir eher Sorgen. Und da müssen wir viel mehr als NGO, und da fordere ich jetzt tatsächlich auch von der Politik viel mehr unkonventionelle und unkompliziertere Unterstützung, was die Projekte betrifft. Und nicht nur so Projekte, die ein Jahr gelten und dann muss man gegen Ende des Jahres einen neuen Antrag stellen und weiß nicht, ob das dann weitergeht. Das sind so kurzfristig gedachte Maßnahmen, sondern man muss wirklich langfristig vor Ort die Menschen zuhören und auch wichtige Programme langfristig ansetzen.
1: Ich verstehe das gut, was du sagst, und ich teile das total. Und ich denke auch, das betrifft ja auch so linke und feministische Zusammenhänge. Und das wäre jetzt dann auch so meine Frage, was müsste denn von dieser Seite aus passieren? Oder was sollte eins da erwarten können von der Seite der linken und feministischen Gruppen?
2: Naja, wir wissen ja, dass Rassismus und Sexismus sehr eng miteinander verknüpft sind. Ne? Rechtsextreme völkische Ideologien basieren ja immer auf einem autoritären und binären Geschlechterbild und richten sich immer gegen Transpersonen, Queere oder Frauen. Und ich finde, teilweise sehen wir das auch hier. In Berlin ist es natürlich ein bisschen schwierig, den Vergleich zu ziehen, weil das hier so schon sehr selbstverständlich ist, diese Gruppen nicht getrennt voneinander zu behandeln, sondern Personen, die gegen migrantische Communities, feministische und linke Gruppen sollten nicht sozusagen unsere Tageskämpfe, sage ich jetzt mal, ne, unsere Tageskämpfe getrennt, sondern gemeinsam. Und da, deswegen hatte ich vorhin unsere Konferenzen genannt, bietet sich immer so eine, oder die NGO bietet immer eine Plattform an, um zu sagen, wir sind solidarisch, wir sind ja auch in vielen Bündnissen aktiv. Wir sind alle betroffen. Und mich betrifft es genauso, wenn eine Transperson von der AfD mit irgendwelchen Abschiebegeschichten bedroht wird oder eine Frau in Afghanistan bedroht wird, weißt du? Das ist meine Solidarität und Unterstützung ist da bedingungslos. Und das würde ich mir tatsächlich von beiden Seiten wünschen, diese bedingungslose Zusammenarbeit.
1: Ja, ganz konkret. Das bräuchte eine richtig klare Entscheidung von den Gruppen, aber auch von einzelnen Personen, da auch einen Schwerpunkt zu setzen, das mehr zu verbinden, gell?
2: Genau.
1: Ja.
2: Und was wichtig ist, es gibt ja viele Organisationen, auch bei uns, die betroffen sind, auch gerade feministische Gruppen, dass das so eine, wir sind noch an den Anfängen. Und in einigen Orten in Deutschland sind schon weiter, aber in anderen Gebieten ist das noch nicht so ganz entstanden. Und da sehe ich zum Beispiel unsere Aufgabe zu sagen, wir arbeiten zusammen, um die Zivilbevölkerung auch ein bisschen zu gewinnen, die nicht so viel Berührungspunkte damit haben. Ne, die Menschen, das was jetzt in Deutschland ja durch dieses knappe 44% Wahlergebnis entstanden ist, ja so eine gewisse Unsicherheit und Angst. Und wenn jetzt in Berlin oder Mecklenburg-Vorpommern die AfD ihre Stimmen kriegt, dann gibt es wieder so ein Aufatmen. Das war doch nicht so ganz schlimm, wie wir es erwartet haben, aber es ist schlimm genug. Also wie weit muss es denn noch gehen? Und dieses Problem in sowohl von feministischen als auch von linken Gruppen, würde ich an die appellieren, dass das Problem tiefer ist als nur das Wahlergebnis und wir sind gerade nochmal, wir können noch was machen. Also ich würde viel mehr aufrufen, zusammen und laut unsere Räume, und zwar die demokratischen Räume, als eine gemeinsame Aufgabe zu sehen.
1: Ich glaube, das ist ein gutes Schlusswort, Fatma. Ich bedanke mich ganz herzlich für das Gespräch. Danke dir.
2: Okay, ich danke auch
1: ganz Arbeit.
2: Herzlich. Dankeschön und schönen Tag.
1: Dir auch. Ciao.
2: Tschüss.

0: dass viele Menschen glücklich
1: sind. Den Mützen das Tor. 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
0: Haben in der Zeit links. Sie, auch die Älteren, haben mir was versprochen. Als ich 18 Jahre alt war, habe ich mich einbürgern lassen. Damit wir uns richtig verstehen, ich hatte keinen schlechten Pass. Ich brauchte ihn nicht. Ich komme aus Frankreich, ich bin in Paris geboren. Ich habe mich einbürgern lassen, weil ich mich entschieden habe, in diesem Land zu leben. Entschieden habe ich mich, in diesem Land zu leben, weil ich an eine junge Generation geglaubt habe und an die nächste junge Generation, die ja ein Versprechen formuliert hat. Wir haben uns doch was versprochen. Wir haben uns versprochen, dass wir es anders machen. Wir haben uns versprochen, dass es nie wieder so etwas gibt. Wir haben uns versprochen, dass wir eine demokratische, eine vielfältige, eine offene Gesellschaft aufbauen. Wir haben uns versprochen, dass wir aufeinander aufpassen. Und mir und uns als Juden wurde versprochen, in dieser Bundesrepublik Deutschland ist jüdisches Leben sicher. Und wir haben uns versprochen, dass wir diese Verfassung ernst nehmen, dass wir leidenschaftlich diese Verfassung leben wollen. Diese Verfassung, die so großartig ist, ist eins der menschenzugewandtesten Bücher, die ich je in meinem Leben gelesen habe, meine Damen und Herren. Die Würde des Menschen ist unantastbar. Was für ein Gedanke. So unglaublich jung. 50, 100, 200 Jahre vorher erst einmal gedacht. Der Mensch ist frei, der Mensch ist gleich, die Würde ist unantastbar. Und nach dem Verbrechen der Deutschen wird diese Idee in der UN Menschenrechte genannt. Niemand wird mehr diskriminiert, weil er oder sie so sein will, wie sie sind. Und Deutschland hat eine Verfassung. Die Würde des Menschen ist unantastbar. Und wir haben uns versprochen, alles, was wir tun, danach auszurichten. Egal, wo Demokraten parteipolitisch standen oder stehen. Natürlich scheitert man immer wieder an so einem maximalen Anspruch. Aber das heißt ja nicht, dass der Anspruch falsch ist, sondern dass man daraus lernt und den Anspruch weiter verkörpert. Wenn ich also im Jahre 2026 hier vor Ihnen spreche, muss ich Ihnen Folgendes vermitteln. Jüdisches Leben war noch nie so gefährdet, noch nie so schwierig seit Jahrzehnten wie in der Gegenwart. Seit dem 7. Oktober spätestens haben jüdische Kinder ein Problem, ihre jüdische Identität zu zeigen, Eltern Angst um ihre Kinder. Aus linksextremistischen Gründen, aus radikalisierten muslimischen Gründen, aber vor allen Dingen aus Gründen dieser Partei des Hasses. Die großen Anschläge auf jüdische Institutionen kamen nicht von der muslimischen Community. Sie kommen von Rechtsextremisten und Rechtsterroristen. Jedes Mal, wenn das passiert, sind engagierte Politiker und Politikerinnen da, die von während den Anfängen sprechen. Erst einmal zur Logik, es gibt nur einen Anfang. Während den Anfängen, nie wieder, können Sie diesen Satz überhaupt noch mal sprechen? Wie oft ist er gesprochen worden? Und dass wir so sind, wie wir heute uns wiederfinden, zeigt, dass nach dem Satz nicht genug getan wurde. Aber wer trägt die Verantwortung? Irgendjemand muss doch die Verantwortung tragen, dass vor jüdischen Kindergärten, jüdischen Schulen, jüdischen Institutionen immer mehr Polizeibeamte stehen müssen. War also die Idee, jüdisches Leben zu schützen, dass man Polizisten neben jüdischen Leben stellt? Haben Sie sich einmal vorstellen können, was das für Eltern und Großeltern bedeutet, ihre Kinder in eine Schule zu bringen, wo Polizei steht? Und dass die Polizei dafür steht, dass die Kinder lebensbedroht sind. Und diese Kinder lebensbedroht vom ersten Tag der Schule dies ins Bewusstsein mitnehmen. Interessiert Sie das überhaupt? Fühlen Sie als Mutter oder Vater nach, was es für mich als Vater bedeutet? Ja, wir sind die Zeugen unserer Zeit. Die Zeit, wo wir die Zeitzeugen den Eltern und Großeltern zuwenden konnten, ist vorbei. Wir müssen über uns reden. Und wenn wir über uns reden, müssen wir uns die Frage stellen, wie leidenschaftlich sind wir denn Demokraten? Wie leidenschaftlich vertreten wir diese Demokratie? Mit glänzenden Augen, mit Selbstbewusstsein. Ich meine, ich kenne kein stärkeres und besseres Produkt im politischen Argumentationsleben wie dieses Grundgesetz. Warum sind viele so schüchtern? Warum haben viele ein kleines Ja und ein großes Aber? Erinnert man sich nicht daran, was es bedeutet, dass alle Menschen gleich sind? Kunstfreiheit, Pressefreiheit, Meinungsfreiheit. Alles ist garantiert. Wobei ich eins sagen muss, ich denke immer darüber nach, ob wenn ich Hass höre, geistige Brandstiftung höre, ob das eine Meinung ist oder ob das ein Kavaliersdelikt ist oder ein Verbrechen. Wo ist diese Leidenschaft? Wann diskutierte diese Gesellschaft, die ja alle 10, 15 Jahre eine andere ist. Millionen kommen, Millionen gehen, Menschen sterben, Menschen werden geboren. Wann haben wir das letzte Mal über Demokratie in der Bevölkerung, mit der Bevölkerung diskutiert? Und was ist es dem Einzelnen wert, diese Demokratie und diese Freiheit? Wie viel ist es mir wert? Die Antidemokraten, die Zerstörer, zerstören ja vor unseren Augen. Wir können nicht sagen, wir haben es nicht gewusst. Gegenwärtig schauen wir uns Ungarn an, schauen wir uns Trump an. Wir sehen gegenwärtig, wie alle Bürgerrechte und Menschenrechte, die in unserer Verfassung stehen, eliminiert werden. Und zwar in schnellster Zeit. Und wir denken, in Deutschland kann das nicht passieren. Millionen Menschen haben eine Stimme der Partei des Hasses gegeben. Und auch da will ich sehr deutlich sagen, als es dann anfing mit den Protestwähler und Wählerinnen, habe ich mir gedacht, so kann man sich ausruhen. Wenn man die Wähler Protest und Protestwählerinnen nennt, ist ja nicht so schlimm. Ich habe die Verfassung ernst genommen und respektiere jeden Bürger, wenn er wählt oder sie wählt. Und wenn man die SPD wählt, wird man nichts dagegen haben, wenn man sagt, soziale Gerechtigkeit. Die Grünen werden sagen, unser USP ist die Umwelt. Die CDU wird sagen, moderner Konservatismus. Der USP ihrer Partei ist Menschenhass, ist Menschen gegen Menschen aufwiegeln, ist Menschen ihr Menschenrecht abzuerkennen, remigrieren, als wären Menschen Kühe, die man von A nach B bringen kann. Menschen, die, weil sie eine andere Hautfarbe haben, eine andere Religion haben, weil sie nicht dazugehören sollen. zu diskriminieren. Und das wissen wir alle. Und jeder, der diese Partei wählt, wählt den USP des Hasses. Und deswegen kann ich mich nicht beruhigen, dass das Protestwähler sind, sondern es sind Wähler, die mit ihrer Stimme dieser politischen Bewegung Macht geben. Ja, also dann müssen wir uns doch mit ihnen streiten. Dieses sich zurückholen, indem man sich ihnen anbiedert, ist doch der feigste und falscheste Weg, wie wir sehen. Wir müssen uns mit ihnen streiten. Aber jetzt nicht über Bürgergeld, nicht über die Frustration der Rente, sondern ihr wählt antidemokratische Parteien, die die Würde des Menschen antastbar machen. Das ist Arbeit. Wer macht sich die Arbeit? Wer stellt sich dem? Und zwar millionenmal, jeden Tag, beim Job, in der Familie, im Verein, in der Partei. Stopp sagen. Habe ich nicht überhört. Das ist auch anstrengend. Und im Privaten ist es noch anstrengender. Aber wenn wir an etwas glauben, wenn wir einen Kompass haben, wenn wir ein Profil haben, wenn wir an diese Verfassung glauben, dann müssen wir sie verteidigen. Wir müssen streiten. Und ich will auch das sehr deutlich sagen. Solange Juden in einem Land leben können, ist alles gut. Und gut kann es nur sein, wenn die Demokratie stark ist. Wenn sie nicht mehr stark ist, werden eines Tages nicht nur Juden nicht mehr hier leben können. Ich stehe hier nicht als jüdischer Mensch da, ich stehe hier als Mensch. Meine Familie hat 50 Tote zu beklagen. Ich habe meine Onkel und Tanten nie gesehen, außer meine Großmutter, meine Großeltern nie kennengelernt. Meine Mutter und mein Vater und meine Großmutter sind auf der Schindlers Liste gewesen. Als ich nach Deutschland kam in den 66er Jahren, waren alle braunen Tapeten weiß getüncht. Und ich erinnere mich, dass viele Leute mir sagten, ja, was hätte ich denn damals tun können? Was kann man gegen die da oben tun? Ich bin Zeuge, dass ein Mann etwas getan hat und 1000 Menschen gerettet hat. Und ehrlich gesagt, wenn er das 44 und 45 getan hat, möchte ich im Jahre 2026 den Satz, was kann der Einzelne schon tun, was kann der gegen die da oben tun, nicht mehr hören. Unsere Demokratie ist gefährdet. Einerseits, weil sie aktiv zerstört werden soll. Aber andererseits, und da schaue ich Sie jetzt alle an, weil zu wenig Leidenschaft, zu wenig Engagement, zu wenig Arbeit, zu wenig Streitbereitschaft besteht, mit Millionen Ausnahmen, über das Notwendige hinaus, den demokratischen Raum zu besetzen, zu füllen, mit Menschen zu reden, zu streiten, zu diskutieren, vorzumachen, wie man streiten kann. Leben in den Streit zu bringen und einen lebendigen Streit zu ermöglichen. Werben. Ich muss die Demokratie nicht verteidigen, ich muss um sie werben. Und ich bin gerne ein Handelsvertreter mit dem Köfferchen und werbe auch hier in diesem Parlament um diese Demokratie, um Leidenschaft dafür, um sich zu erinnern, was es überhaupt bedeutet, in einem freien Parlament zu sein. Wenn diese Partei Mehrheiten haben wird, wird es kein freies Parlament mehr geben. Es wird, wie wir bei anderen Ländern gelernt haben, keine freie Justiz mehr geben, keinen Verfassungsschutz mehr geben. Die Kultur wird zensiert, die Presse wird organisiert. Wo wollen wir leben? Ich meine, wir können es doch konkret machen. Und nur diese Verfassung ermöglicht uns das. Haben wir uns daran so gewöhnt, dass wir es nicht mehr wertschätzen, oder haben wir es nie wertgeschätzt, aber leben es gerne? Sind wir gelangweilte Demokraten und Demokratinnen? Was ist es mir wert, frei zu bleiben? Das wird jetzt verhandelt. Und machen wir uns nichts vor, die Diktatoren und Autokraten dieser Welt haben vor nichts mehr Angst als vor der Freiheit. Freie Menschen haben ein Privileg. Sie stellen ununterbrochen Fragen an die Autoritäten. Das Fragezeichen ist das Synonym der Demokratie. Bei den Autokraten ist es das Ausrufezeichen. Die Demokratie baut auf den Menschen. Die Diktatoren, denen sind Menschen völlig egal. Und deswegen will ich auch heute noch sagen, bei aller Kritik, die schlechteste Demokratie ist mir lieber als die beste Diktatur. Also warum nicht mehr verteidigen? Und ich rede von heute. In diesem Jahr werden Wahlen stattfinden. Ich bin ganz erstaunt. Ich habe gelernt, es ist immer Sonntag 18 Uhr eine Wahl vorbei. Aber viele haben schon antizipiert, welche Wahlergebnisse im Osten sind. Es sind noch mehrere Monate. Ich habe gelernt, dass man in vielen Monaten noch mal die Welt verändern kann und politische Mehrheiten sowieso. Man muss es nur tun. Warum tun wir es nicht? Ein bisschen mehr. Auch in Niedersachsen wird es uns was angehen, wenn in einem anderen Bundesland irgendetwas stattfindet. Ein AfD-Ministerpräsident, ist das schon irgendwo in Stein gemeißelt? 5, 6, 7% mehr Wahlbeteiligung, die man organisiert, und zwar überparteilich, Hauptsache demokratische Parteien, und schon verändern sich die Relationen. Also nicht parteipolitisch gedacht, sondern auf die Straße gehen mit vielen Leuten und sagen, geht wählen, wählt demokratisch, hilft bereits und zeigt, dass alle demokratischen Parteien etwas gemeinsam haben. Sie sind die Garanten der Demokratie. Sind sie es? Ich bin traurig. Ich hätte mir das nie vorstellen können, dass eine rechtsextremistische Partei in allen Parlamenten sitzt. Ich hätte mir auch nicht vorstellen können, wie hilflos die Demokraten und Demokratinnen mit dem Ergebnis seit Jahren umgehen. Da wird diskutiert, soll man einen Verbotsantrag stellen? Es ist ein Teil der grundgesetzlichen Möglichkeiten, ein Bouquet Teil der Bouquets. Und dann wird argumentiert, ja, aber was ist, wenn das Verfassungsgericht uns nicht recht gibt? Ganz ehrlich gesagt, das ist das Wunderbare von freien Gerichten. Wir wissen nicht, wie sie urteilen. Aber wissen wir nicht, dass das eine verfassungsgefährdliche Partei ist, die aktiv die Demokratie zerstören will? Und wenn wir das wissen, dann müssen wir ein Risiko eingehen. Und die Verfassung würde sogar sagen, bei 51% im Bundestag müsste der Bundesrat es tun. Warum tun wir es nicht? Nicht als das Mittel, das die Politik ersetzt. Dann wird gesagt, erstmal muss die Politik das machen. Ja, jahrelang hatten Sie als Politik die Möglichkeit, es zu machen. Wir sind aber nicht hilflos. Das letzte Wort ist nicht gesprochen. Das letzte Wort ist nie gesprochen. Ich bin traurig. Ich bin traurig, dass das Versprechen, das man mir gegeben hat, auf das ich mich verlassen habe, wir, die Nachkriegsgeneration und alle Jüngeren, wir sorgen dafür, dass dieses Deutschland ein anderes ist. Ein Land, in dem Minderheiten keine Angst mehr haben müssen. Und wenn sie verfolgt werden, werden die, die verfolgen, vom Staat verfolgt werden.

0: Die Zeit läuft. Haben Sie etwas zu verkaufen? Haben Sie etwas zu vertreten? Haben Sie etwas anzubieten? Ja. Sie haben den Menschen anzubieten, dass ein Mensch ein Mensch ist. Das ist das Maximum an Zivilisation. Das ist das, was die Nazis zerstört haben. Juden waren keine Menschen mehr. Dann waren sie Geziefer, dann waren sie Ungeziefer, dann waren sie Zahlen. Man konnte auf sie spucken. 36, 37, 38. Es musste nicht Auschwitz sein, um heute zu gedenken. Die Pogromnacht, wo alle Menschen, auch in kleinen Dörfern, zugesehen haben, wie Gotteshäuser gebrannt haben. Kaum einer hat interveniert. Juden mussten wie Kälber markiert mit einem Judenstern rumlaufen. Man konnte sie beleidigen. Man konnte sie sogar schlagen. Ich glaube, keiner, die Polizei wäre gekommen. So, und aus diesem allem gibt es einen Endpunkt der Gewalt. Dieser Endpunkt der Gewalt ist Anlass dieses Gedenktages. Aber all dieses, was ich erzähle, dieses Vorherige, macht erst den Endpunkt der Gewalt möglich. Ich diskutiere deswegen nicht, was der nächste Endpunkt der Gewalt sein wird. Aber eins weiß ich, lässt man Rassisten, Antisemiten, Menschenhasse an die Macht, werden Menschen leiden. Wollen wir das? Wollen wir, dass man aufgrund der sexuellen Orientierung oder der Hautfarbe oder der Religion Angst hat, in Deutschland zu leben? Und es haben mittlerweile wieder Menschen Angst, in diesem Land zu leben, und teilweise zu Recht. Unser Versprechen würde ich an diesem Tag gern revitalisieren. Wir haben uns versprochen, diese Verfassung zum Leben zu geben, dass es blühen soll. Ich habe keine Angst vor der Vielfalt der Menschen, ich habe Angst vor der Einfalt der Menschen. Ich bin glücklich, dass diese Gesellschaft so plural ist, weil wir voneinander lernen. Ich muss nicht tun, was jemand anders lebt, aber es zu lernen, kann auch ein Moment sein, wo ich was davon habe. Jeder Mensch möchte respektiert werden. Und ich will das auch sehr deutlich sagen. Alle, die es nicht tun, und es ist mir völlig egal, ob sie von links, von Islamismus, von rechts kommen, von wo auch immer kommen, alle Menschen, die andere Menschen beleidigen oder gar angreifen, gehören vor einem deutschen Gericht, völlig unabhängig ihres Motivs. Das ist die Aufgabe der Justiz in diesem Land. Passiert das genug? Sorgen wir genug dafür? Nein, dafür haben wir Antisemitismusbeauftragte, die mittlerweile selbst Angst bekommen, dieses Amt auszuüben. Solange ich hier bin, werde ich Sie fragen, was suchen Sie eigentlich heute hier? Warum sind Sie heute da? Ich gehe davon aus, dass Sie keine Masochisten sind, denn Sie wussten, dass ich Sie anspreche. Warum sind Sie da? Wenn irgendetwas, was ich gesagt habe, Sie zum Zweifeln bringt, dann wäre ich dankbar. Ist es wirklich schön, Politik zu machen, indem man andere Menschengruppen klein macht, verächtlich macht, sie zur Remigration ausschreibt? Macht das Freude, Politik zu betreiben auf Kosten anderer Menschen? Denken Sie manchmal, wenn Sie sprechen, darüber, welchen Schmerz Sie Menschen antun, denn am Ende reden Sie doch über Menschen. Würde es nicht auch Ihr Leben verbessern, wenn Sie nicht so viel Gift speien müssten? Ich meine das alles nicht ironisch. Ich spreche zu Ihnen, Ernsthaft, ich mache nicht das, was die meisten machen, über sie sprechen. Ich spreche mit ihnen darüber. Aber ich stelle sie zur Verantwortung, an einem Tag wie heute, dass der Rechtsextremismus in sich, viele Spuren aus der Nazizeit hat. Ich habe nicht die AfD gesagt, ich habe gesagt, die rechtsextremistischen Bewegungen haben vieles aus der Nazizeit. Aber sie distanzieren sich sehr weich von all dem.
1: Michel Friedmann, im Januar im Niedersächsischen Landtag die letzten Worte waren der AfD zugewandt, der AfD-Fraktion, die dort auch haust. Die Aussagen hinsichtlich der Wahlbeteiligung beispielsweise, noch ein paar andere Punkte, müssen nicht unbedingt geteilt werden, nur so ganz kurz mal angemerkt. Dann zum Schluss des heutigen Nachmittagsmagazins auf die Schnelle. In Berlin gibt es einen neuen Fundi-Marsch am 19. September und wir versuchen das am Freitag in die Sendung zu nehmen. Für den heutigen Mittwoch, wir verabschieden uns und schalten rüber zu Aufgeladen und Bereit.

herzlich willkommen zu Aufgeladen und bereit für Aktion und Spaß im September mal wieder live. Wir haben es ja lange nicht hinbekommen, zusammen hier zu sein. Noch sind wir auch nicht zusammen. Martin, ich bin noch alleine, aber Markus sollte gleich kommen und wir haben heute dann auch das, was wir schon mal irgendwann angekündigt haben. Wir machen eine Sendung zu einem Thema. Bevor Markus kommt, spiele ich aber noch ein bisschen neue Musik und das war eben, fast neu. Das war eben Wendy Eisenberg aus New York, Brooklyn, die eigentlich sich einen Namen gemacht hat als Improvisateurin an der Gitarre, an Pedal-Steel-Gitarre, am Banjo, am Synthesizer, die da sehr aktiv ist in dieser Szene, aber eine Platte gemacht hat, Wendy Eisenberg, self-titled, die ganz toll ist, eine sehr ruhige, songorientierte Platte. Ganz großartig mit, aber eben diesen kleinen Ausreißern zwischendurch mal ins Improvisierte. Markus ist gerade eingetroffen, das ist gut, er ist da, wir können gleich loslegen, aber vorher gibt es noch eine neue Platte, nämlich eine, die gar nicht so neu klingt. Connor Kiley heißt der Mann, der sie gemacht hat. OK Hotel heißt die Platte, ist nur auf Vinyl erschienen und über Discogs erhältlich, da kann man sie auch anhören. Aber nicht sonst auf den Streaming-Plattformen. Ich weiß nicht viel über Connor Kiley. Es gibt auch irgendwie hat der NMI wohl mal gesagt, er sei die Hoffnung des Rock'n'Roll. Das ist aber schon 20 Jahre her und seitdem hat er nicht so viel gemacht. Oder schon viel gemacht, aber er wurde auf jeden Fall nicht die große kommerzielle Hoffnung des Rock'n'Roll. Jetzt hat er diese Platte gemacht, OK Hotel, aufgenommen in Seattle, in einem Hotel. Und die klingt tatsächlich ein bisschen wie das, was wir gleich vorhaben. Sie klingt ein bisschen nach Nicky Sudden. Das war zumindest eine erste Assoziation, die ich dazu hatte. Und von der hören wir ein Stück. Ich weiß gerade nicht, wie es heißt, aber das liefern wir dann nach. Sekunde bitte.

0: So, hallo erstmal. Genau, Feld haben wir gerade gehört. Feld waren auf diesem Sampler C86 nicht vertreten. Das war auch ganz klar. Das konnte auch nicht so sein, weil Feld schon 1979 ihre erste Single gemacht haben und eben natürlich keine junge Band war, die auf diesem Sampler hätte sein müssen. Aber Feld waren wichtig für die ganze Szene, oder?
1: Absolut. Wir müssen vielleicht kurz einleiten, sagen, ich habe es nämlich noch nicht getan. Ich habe nur mich in Andeutungen geschwelgt. Wir machen heute eine C86-Sendung und C86 war, für die, die es nicht wissen, ein Sampler, den der New Musical Express, die englische Musikzeitschrift, die man scheiße oder super finden konnte oder irgendwo dazwischen.
0: Ich fand sie super.
1: Ja, genau, klar. Die haben auf jeden Fall Kassettensampler rausgegeben ursprünglich im Jahr 1986 und aus diesem Sampler oder dieser Sampler wurde dann eigentlich zu einer Szene deklariert hinterher, was er ja, werden wir wahrscheinlich noch zu kommen, gar nicht so richtig hergegeben hat. Also es war eine Bestandsaufnahme der Musik der Zeit und die Gruppen hatten eine Schnittmenge. Aber musikalisch kann man jetzt schwer sagen, dass das ein Brei oder eine Szene war oder so. Ne?
0: Können wir eine Gemeinsamkeit war auf jeden Fall, dass es gab, glaube ich, so gut wie keine Band, die einen Synthesizer gespielt hat. Es waren alles Gitarrenbands.
1: Ja, alles Gitarrenbands, genau.
0: Und das waren tatsächlich dann, was war die aktuelle Szene Großbritannien? Sowohl das bei den Pastels ja auch nicht stimmt, weil die sind auch 1980 schon angefangen. Der Sampler wurde zusammengestellt von zwei Journalisten von dem NME, das waren Neil Taylor und Adrian Thrills. Und das war so eine Schnittmenge von dem, wo die meinten, so, das sind diese Bands, auf die man achten muss. Das hat der NME ja immer wieder gemacht.
1: Ja.
0: Die C81-Kassette war ja auch gespickt mit grandiosen Bands.
1: Die ist eigentlich fast besser.
0: Die ist fast besser, also, genau. Ja. Da waren damals Aztec Camera, Orange Juice, Joseph K., da waren Manchester-Szene. Waren.
1: Und so, ja.
0: Das war auch ein ganz toller Sampler, aber C86 ist dann tatsächlich, ja, glaube ich schon, also ja, ich würde sagen, europaweit zu so einem Kult geworden.
1: Das ist ja auch das, weswegen wir es heute machen, glaube ich. Es ist nicht irgendein Sampler, sondern es ist daraus tatsächlich hinterher eine Szene gemacht worden, aus der dann, die dann wiederum sehr einflussreich war. Obwohl die 80er, die Mit-80er, Punk war vorbei und es gab irgendwie viele Post-Punk-Aufsplittungen von, weiß nicht, Goth über was weiß ich. Ne? Da war eigentlich so ein bisschen, das waren so, wie man sagt, man so Wilderness Years, da wusste man gar nicht so richtig, was jetzt passiert oder so. Ne? Es war schwer zu fassen, es passierte viel, Post-Punk ja auch schon. Und dann ist aber mit C86 sowas gekommen, wo das alles so einen Nenner hatte, einen gemeinsamen Nenner. Und was dann eigentlich ja später für auch wieder viel hervorgerufen hat, aber eigentlich ja so eine Entstehung von Indie war. Ne?
0: Absolut.
1: Was erstmal auch in unserem Verständnis 80er Indie erstmal was mit den Produktionsbedingungen zu tun hatte und gar nicht so sehr mit der Musik, aber es wurde ja auch Musikstil und das alles hatte seinen Anfang in C86.
0: Ne? Genau, und Bands, die dann später auch viel, viel bekannter geworden sind als die Bands, die auf diesem Sampler waren, zum My Bloody Valentine oder so, das sind ja Bands, die auch zur gleichen Zeit im Grunde genommen auch so im Fahrwasser dieser Szene, ich glaube, My Bloody Valentine haben tatsächlich ihre Musik geändert wegen diesen Einflüssen, die damals so kamen. Und Bands wie Primal Scream oder die Soup Dragons sind natürlich dann auch große Stars geworden, die auf diesem Sampler waren. Ich glaube, was man sagen kann, ich glaube, die Bands haben zu dem Zeitpunkt, da brauche ich nicht nur zu glauben, alle Bands haben zu dem Zeitpunkt noch kein Album rausgehabt. Und ich glaube, die meisten Bands haben gerade die ersten ein, zwei Singles überhaupt gehabt.
1: Mhm.
0: Wenn überhaupt. Also die Klos Lobsters haben noch gar nichts veröffentlicht gehabt. Die Pastels hatten ein paar Singles und ansonsten Primal Scream haben zwei Singles gehabt. Also es war ja alles noch unglaublich alles jung eben.
1: Wir hatten das Primal Scream-Stück, was eigentlich ja die Quintessenz von C86 ist. Was wolltest du spielen?
0: Ja, mal gucken.
1: Ich habe es ja neulich gespielt, aber Primal Scream sind ja so ein bisschen, tut man ihnen natürlich musikalisch unrecht, aber bei mir sind sie ein bisschen unten durch. Aber Screamadelica war natürlich auch ein bahnbrechendes Album, ne? Also hat dann wieder einen ganz anderen Weg genommen und bis heute sind sie ja beliebt und unterwegs. Wir
0: als nächstes, so das erste Stück von diesem Sampler, was wir spielen möchten, das ist von den Pastels. Wie gesagt, die sind damit drauf gewesen, aber eigentlich waren die, glaube ich, schon zu alt für diesen Sampler.
1: Genau.
0: Aber ich glaube, die Parcels war vielleicht sogar mit die wichtigste Band überhaupt dieser ganzen Szene, weil die haben schon so einen ganz, ganz eigenen Charakter bis zum heutigen Tag. Die Bands gibt es immer noch und für mich eine der besten Popbands aller Zeiten. Und die Parcels, wie gesagt, die auch auf dieses Stück Breaking Lines, was wir spielen, ist ein grandioses Stück dieser Band.
1: Wir hören mal das und dann, mir fällt noch viel ein, aber das müssen wir für später. Erstmal die Parcels.

0: Ja, toll.
1: Mhm. Die großartigen June Brides waren das mit No Place Called Home. Die June Brides waren nicht auf diesem Sampler und das hat damals auch viel Unverständnis gegeben, weil diese Band hätte eigentlich sehr gut auf diesem Sampler gepasst, aber die waren auch tatsächlich, ich glaube Anfang 86 waren die auf dem NME-Cover gewesen und da hat man eigentlich mit gerechnet, dass die auch, die gehörten mehr oder weniger, die mussten da drauf und die waren aber nicht auf diesem Sampler, was bis heutzutage keiner so richtig verstanden hat. Tolle Band war das. Ich wollte nochmal nachtragen, ich habe am Anfang Feld gespielt und habe ja nicht nur gespielt, weil diese Band Feld hat sich ja 1989 aufgelöst und die Musiker von Feld, außer Lawrence, dem Sänger, die haben vor 3 oder 4 Wochen, Ende August, glaube ich, war es, bei einem Popfestival in Glasgow als Feel gespielt. Also es sind die Original-Feld-Musiker, die eben nicht unter dem Namen Feld spielen, aber eben unter dem Namen Feel. Und ich habe lange Zeit Feld nicht gehört und habe mich wahnsinnig gefreut über so 2, 3 Videos, die im Netz sind. Und deswegen habe ich einfach.
0: Aber Feld der ursprüngliche gespielt. Gitarrist Morris Deebank war nicht dabei, oder?
1: Nee, genau. Nee. Der ist ja, glaube ich, schon in den 80ern irgendwie. Der ist, glaube ich, nach Spanien gegangen und
0: genau,
1: war so ein ganz esoterischer Mensch, der, der war auf jeden Fall.
0: Ich glaube, er hat, was auch hinterher dann mal rauskommt, ich weiß auch nicht, ob es diagnostiziert war, das hat er selbst dann irgendwann mal gesagt, er hatte auch irgendwie, ich weiß nicht, was genau, irgendwie wie nennt man das, ich komme nicht drauf, aber auf jeden Fall hat er eine Persönlichkeitsstruktur, die es nicht so einfach gemacht haben, mit ihm umzugehen und die anderen wussten das aber auch nicht so und Lawrence war, glaube ich, jetzt auch nicht der Einfachste, ist es bis heute nicht und da gab es dann auch großen Knatsch am Ende und Lawrence hat dann ja so einen ziemlich fiesen Abschiedssong eigentlich gemacht, Ballad of the Band, hat ihn ja mehr oder weniger rausgeschmissen und dann so ein, mit dir kann man ja nicht arbeiten Song, der irgendwie liebevoll, aber gleichzeitig auch echt ein Arschtritt war. Dann kam, aber Feld ist eigentlich auch die Band, wegen der das diese Sendung gibt, das muss man vielleicht auch nochmal dazu sagen.
1: Das stimmt.
0: Als wir in den Anfang 90ern mal irgendwann in der Redaktionssitzung vom FSK saßen und ich sagte, ich will ich würde gerne eine Sendung machen über so eine Band. Dann war ich mach mit, das war ein Feld. Immer noch eine meiner Lieblingsbands.
1: Absolut, ja. Also wie gesagt, deswegen, dass ich jetzt Feld überhaupt, ich habe sie lange nicht gehört und ich habe aber diese Videos gesehen und ich habe mich so wahnsinnig gefreut, diese ja mittlerweile doch recht alten Männer auf der Bühne zu sehen, die eben in Instrumentalstücke dieser grandiosen Band gespielt haben und das ist gut. Feld sind einfach nach wie vor hoch im Kurs. Aber die June Brides auch. Ich mochte die immer wahnsinnig gern. Die haben aber ja schon Ende 87 haben die June Brides ja auch schon aufgegeben, was total schade war, weil ich fand, die hatten einfach einen Popsong nach dem anderen. Das war so wirklich grandiose Band.
0: Ich mach das dann vielleicht jetzt doch an. Ich wollte ein bisschen dazu kommen, weil wir hatten jetzt schon was hatten wir gesagt, wer war nochmal ein großer, wichtiger Einfluss für den C86-Szene?
1: Ja, die Pastels waren.
0: TVPs waren es auch.
1: Absolut,
0: ja. Die Buzzcocks, würde ich sagen, weil dieses Melodiöse. Aber es gab natürlich auch noch die neusigere Fraktion, dazu wollte ich eigentlich kommen, aber ich habe tatsächlich aufliegen die Platte, die dann Phil Wilson, der Sänger von den June Brides, auf Creation hinterher gemacht hat, nachdem sie sich aufgelöst hatten. Und das ist ein super schöner Country-Pop-Song. Und ich glaube, dann hören wir jetzt einfach den mal noch.
1: Auf jeden Fall.
0: Waiting for a Change von Phil Wilson.

0: Ja, brillant.
1: Absolut grandios, wie ich finde. Das waren die McKenzies aus Glasgow mit Big Jim, in Klammern There's No Pubs in Heaven. Die McKenzies, das Stück damals fand ich erstmal gar nicht so toll, weil mir das, ja, war mir auf jeden Fall zu funky und da konnte ich damals so richtig viel nicht mit anfangen. Über ja, 40 Jahre ist das Stück für mich gereift und ich finde, das ist mittlerweile eines dieser besten Stücke auf dieser Platte. Die McKenzies haben damals eine Single nur veröffentlicht. Ich glaube, dann nochmal irgendwie eine, so eine Remix-Single. Die haben sich dann auch ganz schnell aufgelöst und haben jetzt am letzten Wochenende nach 40 Jahren ihr erstes Album rausgebracht. Das ist in Glasgow erschienen bei Last Night from Glasgow, dem Label. Und ja, glaube ich, nach wie vor eine ganz, ganz tolle Band. Live sollen die richtig gut sein und ja, wem das gefallen hat. Damals haben die eine Single gemacht bei Ron Johnson Records. Das muss man auch sagen, was diese Bands auch eins hatten, waren, dass das waren gar nicht so viele Labels, die da vertreten waren. Das war Creation Records, das war Ron Johnson Records, die haben die sehr, ja, sehr harten Sachen gemacht eigentlich. Dann gab es Pink.
0: Das war June Brides.
1: Das waren die June Brides und das waren dann McCarthy,
0: solche 53rd Bands. And Dings, waren die auch schon da?
1: Ja, 53rd and Third war, genau, das waren Shop Assistants dann.
0: Ja.
1: Genau, und das waren gar nicht so viele Labels. Mhm. Das war eben, dazu muss man sagen, dass das Ganze wurde dann auch von so einer wirklich grandiosen Fanzine-Szene begleitet. Also es gab zu dem Zeitpunkt, glaube ich, weiß ich nicht, hunderte Fanzines in Großbritannien. Und die haben eigentlich alle über diese Bands geschrieben. Und ja, auch das war ein ganz großartiges Netzwerk. Labels wie Sarah Records, das sind ja alles Leute, die damals Fanzines gemacht haben. Und dann ist ja diese spätere Szene dann daraus entstanden. Genau. Ich weiß gar nicht, wie der von Sarah Records, das war dieser, das sind relativ bekannte Leute später auch gewesen, die dann eben auch sehr viel noch gemacht haben. Saint-Étienne, die Band.
0: Bob genau. Stanley, ne? Der hatte auch
1: genau,
0: eins.
1: Bob Stanley, genau. Das war, der hat ja Sarah Records gemacht.
0: Der hat Sarah Records gemacht?
1: Ja, der gehörte auch zu dem ganzen Umkreis. Und die haben dieses Fernsehen
0: ehrlich?
1: Auch
0: das
1: gemacht.
0: Das wusste ich gar nicht. Ja, ja. Der hat Sarah Records. Ich bin ein bisschen schockiert.
1: Ja, ja,
0: ich lese ja immer noch seit einem Jahr oder über einem Jahr dieses Buch von ihm über Popmusik, was brillant ist, aber auch sehr snobbistisch. Also der hat wirklich sehr, sehr geschmeckt. Und dann denke ich manchmal so, also Saint-Étienne selbst sind jetzt auch manchmal nicht so doll. Die haben ein paar ganz gute Stücke, so aber aber Sarah Records ja nun auch nicht. Und dann überhaupt fängt er da nicht an, weiß ich, wäre das jetzt, was ein Beispiel, wäre da gar nicht auf. Al Green zum Beispiel kommt gar nicht vor.
1: Aha.
0: Und da denkt man so manchmal, was treibt den denn da an? Oder er macht irgendjemanden fertig, der naja, egal. Wir schweifen mal ab. Ist ja gut, wenn Leute Urteilskraft haben.
1: Ja, genau. Das waren die McKenzies. Das war eher die krachige Version von C86 und das nächste Stück hast du auf.
0: Ja, genau. Und zwar eins, was von der Band, die nicht drauf sind. Das ist nämlich auch schon 85 erschienen, aber wir waren bei der krachigeren Variante. Und das ist ja, das war ja immer so ein bisschen dieses, die einen sind von Velvet Underground beeinflusst, die anderen von Captain Beefheart.
1: Genau.
0: Und ich habe auch das Captain Beefheart-Spektrum von einer Band, die ich sehr mag. Das sind Five Go Down to Sea. Wir haben, glaube ich, auch nur vier Maxis oder Singles gemacht. Ich glaube, keine LP. Ich glaube, da leben auch schon einige nicht mehr. Eine irische Band war das, die sehr, sehr chaotisch waren und echt gut. Und wir hören das Stück Singing in Bray.
2: Briten sind nicht ganz Bache.

0: Ein weiterer Höhepunkt dieses Samplers waren auf jeden Fall Stump, die wir gerade gehört haben. Buffalo, das Stück. Stump haben ein Album später noch gemacht. Das wurde produziert von Holger Hiller von Palais Schaumburg hier aus Hamburg. Und auch das Album ist ein grandioses Stück Popmusik, wie ich finde. Auch eine nicht ganz einfach zugängliche Band waren Stump, aber die waren nie wirklich krachig. Die waren nur einfach ziemlich verquer in ihren ganzen Stücken.
1: Und irgendwie funky, ne?
0: Absolut, also
1: das war
0: funky,
1: ja schon so. Also wie gesagt, das ist dann so eine Funk, so eine Captain Beefheart-Funkiness. Ne?
0: Genau.
1: Und sie haben ja, ich meine, du hast es eben nochmal gesagt, How Much Is The Fish ist ja nochmal in einem ganz anderen Kontext berühmt geworden, dieses Zitat über Scooter.
0: Genau. Und ich weiß nicht, wie der unsägliche Sänger von Scooter heißt, aber der hat irgendwann mal auch im Interview gesagt, weil er gefragt worden ist, wo kommt diese Textzeile How Much Is The Fish her? Und da meinte er, es gab einen Sampler mit so einer obskuren englischen Band und die haben das immer gesungen. Also er hat sich tatsächlich auch auf dieses Stück von Stump Buffalo eben bezogen.
1: Hans-Peter.
0: Okay, aus Leer, Ostfriesland übrigens.
1: Ach so, okay.
0: Ganz aus meiner Nachbarschaft.
1: So war's aber auch. Eine andere Band, die immer noch Musik macht und auch vertreten war auf dem Sampler, sind Half Man, Half Biscuit. Ich hatte mir damals die Maxi gekauft, weil ich war schon vor es den Sampler, weil ich war großer TVPs-Fan, waren wir beide. Und ich hatte irgendwo gelesen, die klingen wie die TVPs. Das tun sie nur bedingt. Bei dem Stück vielleicht noch am ehesten. Aber es ist eine brillante Band. Die kommen aus Birkenhead, wo sie, glaube ich, immer noch leben und spielen auch immer, spielen regelmäßig, meistens in der Region und machen einfach genau so weiter, wie sie damals angefangen haben. Ja, toll. Und wir hören das Stück Trumpton Riots von Half Man, Half Biscuit.

0: ist jetzt doof, bei jedem Stück zu sagen, eines der Höhepunkte, aber auch dieses ist definitiv ein Höhepunkt gewesen. Die Shop Assistants, die ich vorher schon kannte, vor diesem Sampler, die hatten zu dem Zeitpunkt 2 Singles rausgebracht und kamen aus Edinburgh, eine Female Band, wie man heutzutage glaubt. Es waren 4 Frauen und ein Gitarrist, die ganz, ganz tolle, ein ganz tolles Album auch später veröffentlicht haben und danach noch, glaube ich, 2 Singles und das war es dann auch schon. Die Sängerin Alex Taylor ist schon, glaube ich, Anfang der 90er gestorben, aber auch die Shop Assistants. Das war die ruhige Seite der Shop Assistants, die hatten auch eine sehr krachige Seite und waren grandios. Ein Teil der Shop Assistants war ja auch, es gab kurzzeitig die Band Buber and the Shop Assistants, die nur eine Single gemacht haben und die auch ein grandioses Popstück damals gemacht haben. Die Buber and the Shop Assistants waren Shop Assistants und die Pastels zusammen. Mhm.
1: War das vorher?
0: Das war vorher, ja, genau.
1: Ja, ich fand immer dieses Stück auch super und sonst kam ich nicht so rein mit denen. Ich habe die Single irgendwie und fand immer das Stück, aber dann habe ich das nächste schon wieder ausgemacht.
0: Nee, also die Band habe ich wirklich geliebt auch. Also gerade auch die krachigen Sachen, Switzerland oder All Day Long war die zweite Single, die sie gemacht haben. Große Popmusik aus Edinburgh.
1: Das ist auch noch, wir haben es immer Popmusik genannt damals. Das war genau. Immer Pop mit großem P und großem O und noch einem großen P.
0: Genau.
1: Das würde man ja heutzutage auch nicht mehr so nennen.
0: Nee, klar. Wenn mich damals jemand gefragt hat, also, was hörst du für Musik, dann war es immer so, ja,

0: hey, die haben diese hypernervöse Gitarre, Schrammelgitarre mit hohem Treble, also ganz hoch gespielt. Und das machen sie ähnlich. Ich habe Wedding Present auch nochmal gesehen, als sie hier ihre George Best, gar nicht so lange her, ihre George Best, die erste Platte nochmal live aufgeführt haben. Und es ging mir eigentlich genauso. Okay, aber...
1: Ich habe die Band damals zweimal live gesehen. Ich mochte die damals live und ich mochte auch einige Lieder, aber mir geht es, glaube ich, ähnlich. Also ich fand die Wedding Present waren die Ramones der 80er Jahre, glaube ich. Das war schon, da war nicht viel Abwechslung in der Musik, aber die waren auf ihre Art und Weise natürlich auch schon toll. Und die gibt es halt auch heutzutage immer noch. Und ich glaube, die spielen auch tatsächlich immer noch vor vielen Leuten.
0: Sehr, sehr geliebt so, ne? Das muss man sagen. Und das sind gut, das sind die Ramones ja auch. Genau. Und, aber es ist eben so, genau, wo du Ramones sagst, das passt schon, oder Bad Religion oder so. Also hast einen Song und den.
1: Man muss aber auch sagen, das war tatsächlich eine der Lieblingsbands von John Peel damals. Ja. Er hat Wedding Present gefeiert.
0: Ja.
1: Und ich fand so die ersten zwei, drei Singles, fand ich wirklich großartig, dann habe ich so ein bisschen das Interesse.
0: Guck mal, da hast du Glück, weil das ist ja von der ersten oder zweiten Single, weiß ich genau. Hier kommt's, The Moment Before Everything Spoiled Again.

0: Powerpop, schon aus dem Jahre 1985. Das waren die Mighty Lemon Drops mit ihrer ersten Single Like an Angel. Die Platte ist veröffentlicht worden auf dem TV Personalities Label Dreamworld. Auch ein ganz tolles Stück. Auf dem Sampler waren sie mit einem Stück vertreten, das hieß Happy Head. Mighty Lemon Drops war auch so eine Band, die so ein bisschen bekannter geworden sind, dann die auch, glaube ich, in Deutschland relativ erfolgreich waren, aber ich glaube, nach zwei Platten hatten sie sich dann auch aufgelöst und die sind auch schnell, haben wir gerade schon darüber gesprochen, die sind schnell auch sehr glatt geworden. Also dieses Raue gerade von dieser ersten Single, das ist schnell verloren gegangen und viele haben sich ja relativ schnell auch aufgelöst, aber bei einigen Bands, die sich natürlich auch komplett verändert haben. Die Soup Dragons war so eine Band, die im Grunde genommen zwei Singles gemacht haben, die für meine Begriffe richtig toll waren und dann auch ganz schnell recht kommerziell wurden und auch eher so Richtung Rock gingen. Und das fand ich im Nachhinein dann auch alles gar nicht mehr so toll.
1: Ja.
0: Genau.
1: Ja, gut, das stimmt schon. Ich weiß gar nicht genau, das habe ich gar nicht so richtig verfolgt. Von Soup Dragons habe ich immer nur diese eine Single, das ist wahrscheinlich eine von den frühen, die ich aber auch nicht so toll finde, muss ich sagen. Die ist so ein bisschen, waren die auch drauf? Ja, ne?
0: Ja, klar. Soup Dragons waren tatsächlich das dritte Stück auf dem Sampler und das ist ein super Stück auch, spielen wir nachher auch nochmal und die Soup Dragons haben für meine Begriffe drei richtig tolle Singles gemacht und dann kam das Album, das war auch schon es wurde bei Major-Label veröffentlicht, bei Sire Records in Amerika und da merkte man schon, okay, das geht jetzt auf jeden Fall in eine ganz andere Richtung. Die haben ja später dann auch einen großen Hit gehabt mit I'm Free und
1: Das war schon so Rave-Zeit, ne?
0: Genau, das war eigentlich zur gleichen Zeit, wie Primal Scream damals eben ihren großen Hit hatten. Und da wurde auch ewig drum gestritten, wer denn als erstes diese Richtung eingeschlagen hat. Und das waren tatsächlich die Soup Dragons.
1: Naja, zumal Primal Scream, muss man ja auch mal sagen, die haben ja auch Glück gehabt. Also sie hatten Andrew Weatherhall, der das
0: so
1: gemacht
0: ist es.
1: Hat.
0: Wenn Andrew Weatherhall dieses Stück nicht so gut gefunden hätte und das nicht bearbeitet hätte, dann wären aus Primal Scream nie diese Band geworden.
1: Nee, das ist Loaded, also, war das? Oder war
0: Loaded
1: das?
0: War das, Loaded, genau.
1: Und das war eigentlich ein Rockstück auf der Platte.
0: Ja, vorher Losing,
1: genau,
0: Losing My Mind oder irgendwie, glaube ich, so hieß das Original. Das ist von dem zweiten Album von Primal Scream, was auch ein fürchterliches Album eigentlich schon war.
1: Das Lederhosen-Album.
0: Genau, so obwohl auf dem ersten Album haben sie auch schon Lederhosen eingehabt.
1: Stimmt, irgendwann haben sie... Gut, das war die Creation-Phase, genau. Und zu denen komme ich jetzt auch nochmal, zu einer Band, die nicht vertreten ist, aber das war wahrscheinlich, weil sie ein bisschen zu früh waren. The Loft und Weather Prophets, ne? Das war vorher. Ne? Ich weiß gar nicht genau, von wann das hier ist. 84, 85, glaube ich. Die Weather Prophets, das war die Nachfolgeband von The Loft, die auch so eine Blaupause für diesen C86-Sound waren. Jangle-Gitarren und Birds-mäßig, Velvet Underground-mäßig inspirierte Musik. Und dann gab es die Weather Prophets, die rockiger wurden und die, finde ich, einen der besten Rocksongs der Zeit gemacht haben. Und das ist Warm in My Brain.

0: pleasantly surprised von den ganz, ganz tollen Soup Dragons, den ganz frühen Soup Dragons aus Glasgow. Und ich habe gerade zu Martin gesagt, ich habe die Band 1986 auch gesehen in der Fabrik. Da waren die im Rahmen von so einem ganz komischen, das war drei Tage lang auch neue britische Bands, da haben damals die March Violets gespielt, die so gar nicht dazu also passten, glaube ich.
1: Düster, ne?
0: So genau,
1: bisschen,
0: das war ja so düster. Und an einem Abend, wie gesagt, die March Violets, den nächsten Abend waren es dann We've Got a Fuzz Box and We're Gonna Use It. Und am dritten Abend haben dann die Soup Dragons gespielt. Da war gar nicht so viel los in der Fabrik. Das hat mich auch total gewundert, dass die dann gleich in der Fabrik spielten. Aber ich glaube, das lag einfach auch daran, dass viele sich auch von denen vorstellen konnten, dass die auch weiterkommen. Und das sind sie dann ja später auch. Die Soup Dragons sind gerade in Amerika relativ bekannt geworden, haben im Vorprogramm von In Excess gespielt und waren doch dann Anfang der 90er, sogar damals, glaube ich, für dieses MTV Music Award waren sie nominiert. Aber ich glaube, das Jahr war das eben, dass Red Hot Chili Peppers dieses sehr erfolgreiche Album Blood Sugar and Magic oder so, glaube ich. Das war, glaube ich, zur Auswahl das Soup Dragons Album Nirvana mit Nevermind. Und das war natürlich
1: ein ganz schwieriger Jahrgang. Pech gehabt.
0: Die Soup Dragons vielleicht ein Jahr vorher oder nachher wäre es vielleicht besser gewesen. Aber ja, wie gesagt, die waren relativ erfolgreich in Amerika. Genau, tolle Band, die damals in Glasgow angefangen sind und die es heutzutage ab und an immer wieder gibt, die auch Live-Konzerte spielen, aber die haben natürlich so ein bisschen von ihrem jugendlichen Charme verloren.
1: Naja, gut, wer hat das nicht?
0: Also
1: wir.
0: Natürlich.
1: Der jetzt kommt, der allerdings auch. Ich habe Prime & Scream tatsächlich aufliegen, das Stück Velocity Girl, und das eröffnet diesen Sampler. Und ich, also als ich das damals gehört habe, das war die zweite Single von, war die zweite, ne? Mhm. Die zweite
0: B-Seite.
1: Single, die B-Seite der zweiten Single, die A-Seite ist gar nicht gut, mhm. Aber die B-Seite der zweiten Single, 1:22 und es ist für mich der perfekte Song gewesen. Lange Jahre, auch eigentlich immer noch, wenn ich so sage. Dann darüber hinaus war von Prime Scream gut. Ich mochte die Screamadelica auch sehr gern. Aber sonst gab es eigentlich nicht so viel, was ich jetzt so toll von denen fand. Aber Velocity Girl ist einfach ein Stück für finde ich schon. Also wenn ich diese goldene Diskette, die man ins Weltall geschossen hat, ne? Wenn ich die hätte zusammenstellen sollen, ich hätte das Stück draufgepackt.
0: Okay.
1: Aber gut. Unabhängig von Bobby Gillespie und
0: genau, den lassen wir außen vor.
1: Also hier kommt Velocity Girl.

0: sagen.
1: Ja, genau. Ja, genau. Das war einfach so kurz. Wir sind überrascht.
0: Wir sind überrascht. Eigentlich nicht. Ich kenne das Stück in- und auswendig. Und wir hätten gewappnet sein müssen. Big Flame waren das. Einer von diesen ganz, ganz krachigen Bands. Es gab schon mehr krachige Bands auf diesem Sampler, aber es waren vier Bands, die von dem Ron Johnson Label kamen. Und Big Flame gehörten dazu. Big Flame haben nur ein paar Singles gemacht. Die waren tatsächlich auch sehr politisch unterwegs und waren eine absolut grandiose Band. Ich glaube, live war das wohl das Beste, was man sich so vorstellen konnte. Was ich aber, glaube ich, zu der Zeit, also die Band, die ich häufig gesehen habe in der Zeit, die nicht auf dem Sampler drauf sind, weil sie auch zu alt waren, waren die Membranes. Und die Membranes sind so ähnlich eigentlich unterwegs gewesen wie auch Big Flame. Big Flame gab es dann eben bis, glaube ich auch 1988, und ein Teil hat sich, glaube ich, die anderen beiden, es waren drei Leute, zwei haben, glaube ich, dann gar nichts weitergemacht und einer hat dann unter anderem Namen weitergemacht, und das waren, jetzt komme ich auf den Namen, die gibt es heutzutage noch und es ist auch eine ganz, ganz tolle Band. Jetzt weiß ich nicht den Namen, ich habe sie vorhin erwähnt.
1: Big Flame.
0: Egal, werde ich nachher mal nachreichen. Auch heutzutage noch eine tolle Band, die auch politisch immer noch sehr viel zu sagen haben.
1: Ja, ich habe es aber auch vergessen, was du sagtest.
0: Die spielen tatsächlich am nächsten Wochenende gerade in Edinburgh, das weiß ich.
1: Die und hast du auch schon mal gespielt, ne?
0: Die habe ich relativ häufig schon gespielt und ich trage nachts gerade auch ein T-Shirt von denen. Jetzt komme ich aber nicht auf. eine ganz großartige Band. Es ist benannt nach diesem Plan von Mao Zedong, den chinesischen Plan. Oh Gott.
1: Big Flame?
0: Ich komme gleich darauf. Egal, das waren auf jeden Fall Big Flame und wir hören jetzt, glaube ich, die Wolfhounds.
1: Wir hören die Wolfhounds, genau, weil wir zu dem politischeren Ende des Spektrums kommen. Da gab es ja so einige Bands, viel von denen, Prime Scream zum Beispiel damals, oder viele von denen haben ja irgendwie so, ja, Teenage-Angsttexte eher oder sowas oder irgendwas Abstruses, das auch, also Spaß gehabt bei ihrem Kram da, How Much is the Fish, anarchistische Texte und so, aber es gab eben auch die wirklich politisch waren, und die Wolfhounds gehörten dazu, fast noch mehr McCarthy, die hören wir später noch. Die Wolfhounds waren Dave Gallaghan in erster Linie, Sänger und Songwriter, noch mit der es mit fünf Leuten gemacht hat, und der macht immer noch Musik, die auch tatsächlich ziemlich gut ist. Er hat später Moonshake, genau. Moonshake war bei Too Pure, bei dem Label, dann so Anfang der 90er, in der ersten Hälfte der 90er gegründet. Eine ziemlich grandiose Band auch. Da hat er der Gitarre komplett abgeschworen, nur mit Samples und Elektronikmusik gemacht, die aber auch sehr, sehr, sehr eigen war. Eine tolle Band, damals aus dieser Szene. Aber die Wolfhounds, ich glaube, haben die eigentlich mehr als eine Platte gemacht? Ich weiß das
0: gar
1: nicht.
0: Die haben glaube ich, 4-5 LPs gemacht.
1: Okay, so viel.
0: Dann ist es auch so, eine ganze Menge mehr. Und die haben, ich glaube, vor 2 Jahren oder so haben sie schon.
1: Oh ja, 2020 haben sie auch noch eine gemacht.
0: Genau.
1: Das wusste ich
0: gar
1: nicht.
0: Die spielen tatsächlich auch relativ häufig live.
1: Genau. Und die erste hieß Unseen Ripples from a Pebble, und da war das Stück The Anti-Midas Touch drauf. Das ist das, was wir jetzt hören.

0: McCarthy waren das. McCarthy sind ja nicht wirklich bekannt geworden, lag mit Sicherheit daran, dass sie eben auch sehr politisch unterwegs waren. Wenn man die Texte auch von dem ersten Album sich ansieht, das ist schon ganz schwere Anklage an das, ja, englische Königreich, und generell waren die sehr, sehr, sehr ernst auch, aber musikalisch auch eine ganz tolle Band, wie ich heutzutage finde. Damals fand ich sie gar nicht so toll. Und ja, Tim Gain hat damals Gitarre bei denen gespielt und ist dann ja später mit Stereolab sehr bekannt geworden. Ich glaube, die anderen drei aus der Band, die haben musikalisch gar nicht weitergemacht. Ich weiß, dass dieser Sänger Malcolm, glaube ich, dann tatsächlich in die Politik gegangen ist. Und ich meine irgendwie tatsächlich auch so ein Bezirksbürgermeister irgendwie von irgendwo ein Stadtteil von London geworden ist. Also die waren, wie gesagt, sehr politisch auch, aber auch eine tolle Band.
1: Ist doch gut, ja. Das klang ja so ein bisschen Schmitz-mäßig fast, fand ich, der Gesang gerade.
0: Ja, genau.
1: Hatte ich jetzt gar nicht.
0: Ist mir das gar nicht so aufgefallen, weil ich mochte die Smiths einfach nicht und deswegen habe ich den Vergleich auch nie so. Aber irgendwo habe ich das tatsächlich letztens irgendwo auch gelesen, dass die ja doch so ein bisschen Richtung Smiths eigentlich waren. Und das stimmt. Ja, vielleicht mochte ich sie deswegen damals auch nicht so wahnsinnig gerne.
1: Na gut. Ja, obwohl ich neulich auch, kamen mir auch immer so zufällig so ein paar Smiths-Stücke, die ich jetzt gar nicht, ich habe die auch nie so richtig gehört, bis auf die erste Platte, die ich mal hatte, aber ich mochte sie auch nicht so, mir waren die ja schnell zu kommerziell.
0: Ja, klar.
1: Sie auch. Und jetzt ist Morrissey ja irgendwie auch, nicht mehr gut hörbar, wenn man Kunst und Persönlichkeit nicht trennen mag.
0: Genau.
1: Und dann habe ich aber, das ist nicht lange her, da habe ich mal wieder ein paar Stücke gehört und dachte, das ist ja eigentlich doch ganz gut, muss man leider sagen. Also auch nicht alles, aber so ein paar Melodien sind schon echt ziemlich unschlagbar. Wie auch immer, wir kommen nochmal wieder zu dem etwas krachigeren Ende, eine Band, die wir beide sehr lieben, Bockshed. Ich weiß auch nicht, eher das Anarcho-Fun-Genre, ne? Ich weiß gar nicht,
0: Ich glaube, es waren einfach nur Typen, die ewig im Pub gesessen haben und wahrscheinlich gerne The Fall gehört haben und ihre eigene Version. Die haben ja Unmengen an Musik auch veröffentlicht.
1: Die haben viel veröffentlicht, ja.
0: Und unter anderem auf dem Label Vinyl Drip, das ist ja das Label von John Robb von den Membranes auch gewesen. Und ja, das ist schon eine völlig irrsinnige Band, die auch irgendwo in so einem Dorf, irgendwo in Mittelengland.
1: In so einem Dorf, ne? Ja, genau.
0: Und da, die hatten mit der Großstadt London oder generell auch, also die Zentren Manchester, London oder auch Glasgow, da hatten die so gar nichts mit zu tun und waren irgendwo so in so einer Wildnis, in so einem Schuppen und haben eine Menge Krach gemacht.
1: Aber gut, ja, genau. Wir hören das Stück, was auf dem Sample auch war, Run to the Temple, Bockshed.

0: So, ja, ich bin immer wieder begeistert von The Age of Chance. Das eben gerade gehörte war Shut Up and Listen. Das Stück war nicht auf dem C86 Sampler. Eine grandiose Band.
1: Die Band schon.
0: Die Band war auf dem Sampler drauf, aber die hatten zu 85, 86 ihre ersten beiden Singles gemacht, die tatsächlich auch mehr so ja, gitarrenlastiger waren, aber auch schon ziemlich verquer. Und dann sind die von Virgin Records damals dann gekauft worden. Ich glaube, Virgin hatte, also die waren auch relativ erfolgreich mit diesem ersten Album und sind dann in diese Richtung gegangen. Sehr ja, modern damals. Ich finde, ich konnte das damals gar nicht so richtig beurteilen, weil ich so den ganzen Hip-Hop und so, das habe ich alles so gar nicht richtig verstanden. Aber was die gemacht haben, war ja tatsächlich diesen ja, brachialen Gitarrensound mit Hip-Hop zu mischen. Und das war, glaube ich, dann erst eigentlich ein, zwei Jahre später, dass dann die Beastie Boys so ein bisschen dann ja auch mit Aerosmith,
1: ja, ja, genau, immer, genau.
0: Die haben das dann eben so wirklich Crossover. Ganz, diesen Crossover ganz berühmt gemacht und eigentlich haben das Age of Chance schon zwei, drei Jahre vorher gemacht.
1: Und sie haben es elegant, ich meine, Beastie Boys sind auch gut, aber sie haben es auch gut gemacht, weil viel von dem Kram, wenn das so, ist ja unhörbar, ne? Also wenn das, muss genau. man dann ja auch sagen, so Crossover-Kram
0: genau.
1: ist ja bei vielen Musiken schwierig.
0: Absolut.
1: Und da dann auch. Das ist eine tolle Platte, ja.
0: Also die ist, für mich ist das, die ist 1987 erschienen, das war meine Platte des Jahres 87 und ist immer noch für mich eine der besten Platten überhaupt. Also das ist ein also diese Platte sprüht, also sie hat auch ein sehr tolles Cover, wie ich finde, mit vielen kleinen Fotos und ja, einfach ein grandioses Album. The Age of Chance, leider nie live gesehen, aber ja, schade drum, sowas. Ja.
1: Genau. Ich habe auch ein Crossover-Stück. Ich habe eine Coverversion von den Membranes, die wir schon mehrfach genannt haben, und Pick Brothers. Das war eine Band, die auch nicht so wahnsinnig viel gemacht hat, aber ziemlich, ziemlich gut waren. Auch eher von dem etwas krachigeren Ende, Membranes-mäßig. Und die haben zusammen eine Maxi gemacht und World Up von Cameo gecovert. Was ich damals absolut geliebt habe. Und vielleicht ist das dann auch noch ein kleiner Veranstaltungshinweis. John Robb von den Membranes wird nächsten Freitag in der Markthalle zu Gast sein und über Punk sprechen. Er hat auch ein Buch über Punk geschrieben, zusammen mit Mark Reeder aus Berlin und auch Colin Newman von Wire wird vor Ort sein. Das ist bestimmt eine tolle, spannende Veranstaltung. Ich bin leider im Urlaub. Wir hören jetzt die Pick Brothers und die Membranes mit dem besagten Word Up.

0: Ja, das waren die Close Lobsters aus Paisley. Paisley bei Glasgow. Und Close Lobsters waren zu dem Zeitpunkt, also im Mai ist diese Platte erschienen. Oder nicht die Platte, sondern diese Kassette. Zu dem Zeitpunkt haben die Close Lobsters noch nichts veröffentlicht gehabt. Also alle anderen Bands haben zumindest eine Single veröffentlicht gehabt. Die Close Lobsters waren völlig unbekannt. Das war tatsächlich auch die Band, die ich vorher nicht kannte. Die meisten Bands, da hatte ich was von gehört. Und ja, die Close Lobsters waren neu und die waren mit diesem Stück, fand ich die auch ganz grandios. Ich fand dann so das, was dann, also die regulären Platten, die diese Band gemacht hat, das hat mich nie so richtig mitgerissen, aber es war auf jeden Fall auch eine verdammt gute Popband für diese Zeit. Genau, wir kommen zum Ende unserer Sendung und wir spielen einfach das Stück, was dann auch nach den Close Lobsters auf diesem Sampler war, und das waren die Band Miau aus London. Mochte ich damals nicht so gerne das Stück, aber ich finde es mittlerweile auch richtig toll. Das ist,
1: ja, das ist toll. Haben die eigentlich mehr gemacht?
0: Ja, ja, ja. Miau sind, ich weiß gar nicht, auf welchem Label oder so, aber Miau haben, ich glaube, nicht viel gemacht. Die Sängerin Cass Carroll hat, glaube ich, dann ein, zwei Soloplatten gemacht und die hat auch für den NMI damals geschrieben. Und
1: alles andere verrissen. Außer sich selbst.
0: Ich weiß es gar nicht praktisch. Genau. Na, ich glaube, das hat sich keiner so richtig gewagt.
1: Cath Carroll wurde später dann auch besungen von Unrest, der amerikanischen Band, die ja auch so ein bisschen tatsächlich geprägt waren von dem Kram, ein bisschen amerikanischer, aber die haben so ein sehr langes, ich glaube, es gibt eine kurze Version und eine 15-Minuten-Version, so ein Stammelstück, was Cath Carroll heißt.
0: Okay. Genau. Ja, genau. Damit sind wir eigentlich mehr. Wir haben ein, zwei Bands vielleicht ausgelassen, aber...
1: ja, ich glaube, eine ganze Menge, ne?
0: Ja, die Bodines.
1: Fastbox.
0: Genau, Fastbox hätten wir auch noch.
1: Bodines sind sehr langweilig.
0: Na, das stimmt nicht. Oh. Die haben zwei, drei richtig tolle Lieder gemacht.
1: Okay,
0: und der Rest war langweilig, das stimmt.
1: Aber gut, ja, können sie ja immer noch mal. Also eine ungewöhnliche Sendung. Wir haben mal ein Thema gehabt. Das haben wir lange nicht gehabt.
0: Genau. Aber vielleicht können wir in der nächsten Sendung noch mal den Rest nachreichen.
1: Den Rest nachreichen. Im Oktober hören wir uns wieder.
0: Genau.
1: Bis dahin, eine gute Zeit. Und hier sind dann noch Miau mit Sports Most Royal.
0: Genau so. Bis dahin. Tschüss.
1: Tschüss.

0: Wohnen wird in vielen deutschen Städten zu einer großen Herausforderung für viele Menschen. Dieser Aufgabe hat sich der 75. Deutsche Juristentag, welcher vom 16. bis 18. September hier in Erfurt tagen wird, angenommen. In einem öffentlichen Gutachten wird für die stärkere Erhöhung von Bestandsmieten plädiert, um das Problem von Wohnungsnot zu bekämpfen. Gegen dieses Gutachten richtet sich Kritik, auch aus der Wissenschaft. Und mit einer solchen Stimme kann ich jetzt reden. Lisa Vollmer ist Co-Autorin eines Gegengutachtens und Wissenschaftlerin am Leibniz-Institut für raumbezogene Sozialforschung, Erkner. Vielen Dank, dass Sie sich Zeit genommen haben.
1: Guten Tag.
0: Das Gutachten des Deutschen Juristentages in Erfurt versucht, die Wohnungskrise in den deutschen Städten zu lösen. Aus Ihrer Perspektive, schafft das Gutachten einen Lösungsvorschlag zu formulieren oder braucht es andere Herangehensweisen? Was ist Ihre Perspektive und was ist die Ihres Gutachtens?
1: Genau, also erstmal ist es ein sehr langes und breites Gutachten, das ganz viele verschiedene Themen und Problematiken auf dem Mietmarkt adressiert und dafür ganz einen bunten Blumenstrauß an Lösungen vorstellt. In unserer Stellungnahme, die wir als Sozialwissenschaftlerin dazu verfasst haben, adressieren wir erstmal einen zentralen Aspekt dieses Gutachtens, nämlich den Vorschlag, dass die Bestandsmieten erhöht werden müssen. Das Gutachten geht von der richtigen Feststellung aus, dass es eine immer weitere Spreizung zwischen Bestandsmieten und Angebotsmieten gibt. Was heißt das? Also Bestandsmieten sind die Mieten in alten Mietverträgen, die schon länger existieren und die eben im Vergleich zu, wenn ich heute eine neue Wohnung suche, wenn ich irgendwo in eine neue Stadt ziehe oder umziehen muss, weil meine Lebenssituation sich verändert, dann muss ich eben einen neuen Mietvertrag abschließen und das nennt man die Angebotsmieten und die Spreizung zwischen diesen ist eben immer sehr viel höher. Das heißt, wenn ich umziehen muss, muss ich sehr viel mehr Miete bezahlen, als wenn ich irgendwo schon lange wohne. Und das stellt das Gutachten erstmal als richtig fest, dass das ein Problem ist und bestimmte Folgen hat, die eben

0: der wissenschaftlichen Sicht.
1: Genau, also dass die Bewirtschaftung von Wohnraum nicht mehr profitabel zu machen sei mit den Bestandsmieten, das ist aus unserer Sicht einfach schlicht falsch und erfolgreiche Lobbyarbeit der Immobilienwirtschaft. Im internationalen Vergleich erwirtschaften deutsche Vermieter und Vermieterinnen einen sehr hohen Profit, nämlich im Durchschnitt 7%. Und bei großen Wohnungsunternehmen wie Vonovia oder der LEG, also großen finanzialisierten Wohnungsunternehmen, weiß man ja, dass sogar 40% der erwirtschafteten Gewinne an Aktionärinnen abgeführt wird. Das heißt, so schlecht kann es denen nicht gehen. Jetzt ist ein beliebtes Argument in der Immobilienwirtschaft, ja, es gäbe ja aber schließlich diese ganzen Kleinvermieter und für die sei das wirklich schwierig, mit den niedrigen Bestandsmieten zu wirtschaften. Auch dem würden wir widersprechen, also abgesehen davon, dass viele dieser Kleinvermieter wirklich zu den höchsten Einkommens- und Vermögensgruppen dieser aller Deutschen gehören, sagen die selber auch über sich, dass sie eigentlich recht zufrieden sind und können auch, wie Studien zeigen, Investitionen, auch größere Investitionen, zu großem Teil aus Eigenkapital stemmen. Also so schlecht kann es denen nicht gehen. Wir wollen jetzt nicht in Abrede stellen, dass es den einen oder die andere Kleinvermieterin gibt, die, weil sie in der Vergangenheit ja zulässige Mieterhöhungen in Bestandsmietverträgen nicht getätigt hat, die vielleicht Probleme hat, weil Handwerkerkosten immer weiter steigen und sie sich deshalb die Instandhaltung nicht mehr leisten kann. Das mag durchaus vorkommen. Das ist aber ein quantitativ eher kleines Problem und jetzt sozusagen mit solchen Kanonen auf solche Spatzen zu schießen, als zu sagen, wir müssen jetzt insgesamt die Bestandsmieten anheben, um dieser sehr, sehr kleinen Gruppe von Vermietenden, die vielleicht Probleme haben, da gerecht zu werden und damit alle Mieterinnen über die Klinge springen zu lassen, ist aus unserer Sicht die falsche Antwort. Also das ist, würde ich sagen, das ist kein Problem, das aus der Spreizung der Bestands- und Angebotsmieten erwächst. Andere Probleme, die in dem Gutachten beschrieben werden, die sind durchaus real, ne? Also zum Beispiel, dass Ungerechtigkeit entsteht, ja, dass Exklusion auf dem Wohnungsmarkt entsteht, dass es eben, dass man keine bezahlbare Wohnung mehr findet, wenn man eine neue Wohnung sucht. Oder was anderes Problem, was das Gutachten beschreibt, ist der sogenannte Lock-in-Effekt. Das heißt, ich ziehe nicht mehr um, ich passe meinen Wohnraum nicht mehr meiner Lebenssituation an. Wenn ich Kinder bekomme und eine größere Wohnung brauche, kann ich nicht umziehen, weil die neue Wohnung so viel teurer wäre. Aber gerade auch, wenn ich meinen Haushalt verkleine, kann ich auch finde ich keine kleinere Wohnung mehr, die günstiger ist oder auch nur den gleichen Preis hat als meine große Wohnung, weil die Angebotsmieten eben so hoch sind. Und das sieht man schon, vor allem in Großstädten ist die Mobilität eben sehr gesunken. Das heißt, wir haben eine abnehmende Zahl von Umzügen und dieser Lock-in führt eben dazu, dass immer mehr Wohnungen einerseits unterbelegt sind und andererseits andere Wohnungen überbelegt sind. Das heißt, zu viel Menschen in einer Wohnung wohnen oder zu wenig Menschen in einer Wohnung wohnen. Und das ist natürlich ein strukturelles Problem. Das hat, das führt auch dazu, dass wir überhaupt so viel Neubau brauchen. Wenn der Wohnraum besser verteilt wäre, dann bräuchten wir das nicht. Und das Argument dieses Gutachtens ist nun, von einem Juristentag ist zu sagen, wenn wir die Bestandsmieten anheben, dann können wir diesen Lock-in-Effekt verringern. Und wir würden argumentieren, dass es nicht so ist. Und das sieht man auch an Zahlen, weil es sind eben vor allem einkommensstarke Haushalte, die in großen Wohnungen wohnen. Wenn ich jetzt deren Miete anhebe, dann reizt sich die damit nicht an, umzuziehen. Die können sich das leisten. Im Gegenteil zu den armen Haushalten, die jetzt schon überbelegt wurden, die werden dadurch noch stärker belastet. Aus unserer Perspektive ist, um dieses Problem zu bearbeiten, eine Absenkung der Angebotsmieten sehr viel sinnvoller. Dann würden wieder Umzüge stattfinden. Dann könnten Leute wieder ihren Wohnraum, ihre Lebenssituation anpassen.
0: Sie haben jetzt erwähnt, dass Sie eher die Angebotsmieten deckeln würden, was ja auch schon vorgeschlagen wird. Warum glauben Sie, dass der Juristentag anstatt die eine größere Regelung für die Angebotsmieten zu machen, eher auf die Bestandsmieten geht? Gibt es da überhaupt einen logischen Grund, das zu machen, oder spielen da andere Interessensvertretungen dahinter eine Rolle? Was wäre Ihre Einschätzung?
1: Das kann ich nicht einschätzen, aus welchem Grund die beiden Juristen, die dieses Gutachten zu verantworten haben, das geschrieben haben. Das kann ich wirklich gar nicht beurteilen, woher das kommt und woher diese Argumentation kommt, die für uns eben einfach nicht schlüssig und nicht nachvollziehbar und vor allem auch nicht von den empirischen Daten und der gelebten Realität von Menschen gedeckt ist. Was in dem Gutachten wenig Erwähnung findet, aber für uns so zentral ist zu sagen, dass diese Spreizung zwischen Angebots- und Bestandsmieten hat vor allem den Grund, dass eben schon bestehende mietrechtliche Regulierungen von Vermieterseite nicht eingehalten werden. Es ist ja so, dass wir haben eine Mietpreisbremse, wir haben auch Wirtschaftsstrafbestände von Mietüberhöhung oder sogar Straftatbestände von Mietwucher, und die eigentlich begrenzen, wie stark Neuvertragsmieten über dem Mietspiegel liegen dürfen. Das wird aber massenweise nicht eingehalten, sonst hätten wir diese starke Spreizung überhaupt nicht. Und jetzt zu sagen, naja, das Recht wurde schon gebrochen, wird gebrochen, jetzt müssen wir das irgendwie legitimieren, indem wir auch die Bestandsmieten anheben, ist aus unserer Sicht eben falsch. Das heißt, die Ursache dieser Spreizung ist, dass schon Recht gebrochen wird, und das müsste eben geschärft werden. Wir haben im Moment tagt eine Mietrechtskommission im Bundestag, die Empfehlungen abgeben soll zur Reformierung des Mietrechtes, und da könnte es eben genau um solche Dinge gehen. Da könnte die Mietpreisbremse endlich scharf gestellt werden, da könnten Ausnahmeregelungen rausgestrichen werden, wann die alles nicht gilt, und da könnte vor allem, und das ist glaube ich der zentrale Hebel, eine Strafbewehrung reingeschrieben werden. Im Moment ist es ja so, wenn ich als Vermieter mich nicht an die Mietpreisbremse halte, also einen Neumietvertrag deutlich über den 15% des Mietpreisniveaus abschließe. Das Schlimmste, was passieren kann, ist, dass mein Mieter, meine Mieterin sich wehrt und dann vor Gericht festgestellt wird, dass die Miete zu hoch ist, die Miete wird abgesenkt und ich muss die zu viel gezahlte Miete zurückbezahlen. Aber das ist alles, ne? Es gibt keinerlei Strafe. Das heißt, es gibt auch keinerlei Anreiz, sich an dieses Recht zu halten, weil wir natürlich wissen, dass viele Mieterinnen sich nicht wehren. Die machen das nicht, weil sie vielleicht nicht um ihre Rechte wissen, weil sie nicht rechtsschutzversichert sind. Aber selbst in vielen Fällen, in denen Mieterinnen wissen, dass sie gerade über den Tisch gezogen werden und in denen sie rechtsschutzversichert sind, gehen sie eben trotzdem nicht dieses Risiko ein, gegen ihren Vermieter zu klagen, weil sie Angst haben, dann auf andere Art und Weise ihre Wohnung zu verlieren. Es gibt zum Beispiel eine Studie vom Berliner Mieterverein, wo die herausgefunden haben, dass, wenn ich die Mietpreisbremse ziehe, hinterher das Risiko für eine Eigenbedarfsklage deutlich steigt. Das heißt, Mieterinnen haben auch zu Recht Angst, ne? Sie sind einfach immer in so einem Machtungleichgewicht gegen die Vermieter, weil sie eben darauf angewiesen sind, ihr Grundbedürfnis an Wohnen zu befriedigen und damit immer sozusagen in einer schwächeren Position sind. Und genau, diese Mietpreisbremse also scharf zu stellen und zum Beispiel zu sagen, sie muss strafbewehrt sein, es gibt eine Strafe, wenn ich mich als Vermieter nicht daran halte, das könnte Vermieter dazu anreizen, sich auch tatsächlich daran zu halten. Eine andere Möglichkeit, die Angebotsmieten zu senken, ist, dass gar nicht die Mieterinnen selbst aktiv werden müssen, sondern eben die Kommunen das verstärkt tun. Manche Kommunen, wie zum Beispiel in Frankfurt am Main, machen das schon verstärkt und ahnden eben Mietpreisüberhöhungen, die bei 20% über Mietspiegel lesen oder Mietwucher, was ab 50% beginnt. Aber auch hier gibt es Moment rechtliche Probleme, das ist nicht so durchsetzbar, wie es wünschenswert wäre, und auch hier wäre die Mietrechtskommission eine gute Gelegenheit nachzuschärfen.
0: Könnte man das als eine Form von Gentrifizierung in den deutschen Großstädten bezeichnen? Und so als kleine Erläuterungsfrage, was versteht man eigentlich in der Wissenschaft, in Sozialwissenschaften, in der Urbanistik unter dem Begriff Gentrifizierung, wenn Sie das mal ein bisschen erläutern können, und ob das auch eine richtige Analyse des deutschen Wohnungsmarktes wäre?
1: Ja, gerne. Also Gentrifizierung, wie die meisten Begriffe in den Sozialwissenschaften, ist durchaus auch ein umstrittener Begriff, was man genau darunter versteht. Es gibt verschiedene Erklärungsmodelle, aber ganz stark zusammengefasst geht es darum, dass einkommensarme Haushalte verdrängt werden und einkommensstärkere Haushalte dorthin ziehen und das Ganze in sozusagen immobilienwirtschaftlicher Prozess ist, in dem Verwertung stattfindet und Kapital rausgezogen werden. Das ist natürlich genau das, was man an vielen Stellen in Deutschland sieht. Wenn man sozusagen in der öffentlichen Debatte über Gentrifizierung spricht, dann wird oft darüber gesprochen, dass irgendwie das Gewerbe sich verändert, dass es jetzt irgendwie Latte Macchiato gibt und dass irgendwie eine höhere Mittelschicht da kulturell dominant wird im öffentlichen Raum und sowas. Und das ist natürlich nicht das, was passiert, wenn ich jetzt massenhaft die Bestandsmieten anhebe. Dann ändert sozusagen, gibt es ja keine Gentrifizierungspioniere, die andere Schichten verdrängen, sondern es ist erstmal einfach insgesamt steigen die Wohnkosten für ganz, ganz viele Haushalte. Das heißt, die sind dann überlastet von ihren Wohnkosten, können sich das eigentlich nicht mehr leisten, was einerseits zu Verdrängung führt. Das heißt, Leute ziehen um. Aber wenn man jetzt insgesamt das Bestandsmietenniveau anhebt, dann ist natürlich auch die Frage, wohin sollen Leute denn noch umziehen? Also gibt es dann die günstigeren Wohnungen überhaupt noch? Das heißt, wir werden auch als eine Konsequenz natürlich einen Anstieg von einer Wohnungslosigkeit und Obdachlosigkeit haben. Und was auch sozial politisch mit zu bedenken ist, im Moment gibt jetzt schon, geben jetzt schon die öffentliche Hand 27 Milliarden Euro für sogenannte Subjektförderung aus. Damit ist gemeint, dass die Kosten der Unterkunft, die im Transferleistungsbezug bezahlt werden, und das Wohngeld. Das sind unglaubliche Summen, die sozusagen direkt an Vermieter jetzt schon fließen. Und diese Summen steigen auch, vor allem deswegen, weil die Mieten steigen. Nicht, weil die Bedarfsgemeinschaften steigen, die jetzt Anspruch auf Kosten der Unterkunft haben, sondern einfach, weil die Mieten so stark steigen, steigen diese Kosten. Und wenn ich jetzt das gesamte Mietenniveau anhebe, dann steigen natürlich auch diese Kosten, die wir alle als Steuerzahlerin schultern müssen, massiv an und sind wieder eine direkte Subvention von Vermietern, Vermietenden.
0: Ich habe mich mal in Vorbereitung auf dieses Interview mit den europäischen Vergleichen angeschaut und da liegen wir in Europa auf Platz 3, was Haushalte angeht, die bis zu 40% ihres Nettoeinkommens allein für Wohnen ausgeben. Da stellt sich natürlich die Frage, sollte Wohnen als Grundbedürfnis in einer Gesellschaft überhaupt in einem solchen Maße, wie wir ihn jetzt erleben, zu einer Ware werden, die auf dem Markt so gehandelt wird? Oder sollte der Staat hier nicht mehr als Akteur auftreten? Was würden Sie vorschlagen, was der Staat, was die Gesellschaft jetzt tun kann, um Deutschland in der Wohnungssituation zu verbessern? Ist das einfach mehr sozialer Wohnungsbau oder gibt es da noch andere Mittel, die man einsetzen könnte?
1: Genau, aus unserer Sicht ist natürlich zentral, dass wir ein größeres öffentlich und gemeinwohlorientiertes Wohnungsmarktsegment haben. Das können kommunale Wohnungsunternehmen sein, landeseigene Wohnungsunternehmen, Genossenschaften oder andere Formen, die sozusagen ihren Gewinn begrenzen und Mieten für mittlere und untere Einkommensschichten bereitstellen. Das ist aber kurzfristig nicht zu realisieren. Ja? Also auch wenn wir jetzt die Mittel für sozialen Wohnungsbau und öffentlichen Wohnungsbau massiv nach oben schrauben, mit was wir haben, ist hauptsächlich der Bestand. Ja. Wohnungsneubau ist immer sehr teuer, auch wenn ich ihn staatlich subventioniere. Es kostet unglaubliche Summen, Wohnungen zu bauen mit den gestiegenen Baukosten und hohen Zinsen und extrem gestiegenen Bodenpreisen natürlich jetzt umso mehr. Das heißt, aus unserer Sicht ist es eben auch zentral, diese Eigentumsfrage zu stellen, zu fragen, wem gehört der Wohnraum und wie wird er bewirtschaftet, aber auch zu schauen in dem ganzen Bestand, der nun mal zum großen Teil in privater Hand ist, wie können wir da regulieren, wie können wir da eingreifen, wie können wir da das Wohnen für breite Schichten wieder zugänglich, bezahlbar und angemessen machen. Und da ist eben aus unserer Sicht eine stärkere Regulierung des Mietmarktes dringend geboten und nicht der Wohnungsneubau, der öffentliche Wohnungsneubau die einzige Antwort. Der ist langfristig das richtige Mittel, aber kurzfristig und mittelfristig müssen wir auch den Wohnungsmarkt regulieren.
0: Da gab es ja jetzt aus der Hauptstadt die Initiative Deutsche Wohnen und Co. enteignen, die ja in der Corona-Zeit noch darüber abgestimmt hat, aber jetzt die Stadt Berlin diesen Volksentscheid nicht umsetzt. Wie sehen Sie denn jetzt die aktuelle politische Lage im Sicht auf die Verbesserung der Wohnungssituation und der Mietsituation für die Menschen hier in Deutschland? Sehen Sie da ein positives Entwicklungspotenzial oder sehen Sie da in den nächsten Jahren der schwarz-roten Regierung unter Friedrich Merz eher ein bisschen dunkel für so eine Veränderung im Mietmarkt?
1: Genau, wie Sie richtig angesprochen haben, ist ja sozusagen, Wohnungspolitik findet auf allen politischen Ebenen statt. Ne? Die findet auf kommunaler, auf Landes- und auf Bundesebene statt. Deswegen ist es auch ganz schwierig, so ein einheitliches Bild davon zu zeichnen. Und wir haben ganz viele Kommunen in Deutschland, die wirklich versuchen, eine progressivere Wohnungspolitik zu machen, die wieder den kommunalen Wohnungsneubau ankurbeln, die keinen Boden mehr privatisieren, die auch über Planungsrecht, Milieuschutzsatzung und so weiter versuchen einzugreifen, aber eben auch da sehr beschränkt drin sind. Einerseits, weil sie in der Vergangenheit ihre Ressourcen schon losgeworden sind, weil sie privatisiert haben, weil sie Planungsprozesse auch privatisiert haben und so weiter. Aber auch, weil eben doch zentrale legislative Kompetenzen auf der Bundesebene liegen. Und das ist bei dem Mietrecht eben der Fall. Das ist eine Bundesgesetzgebung. Und hier ist eben die Frage, tagt jetzt diese Mietrechtskommission, die anders als bei anderen Vorgängerregierungen zumindest mal paritätisch besetzt ist mit Vertreterinnen der Immobilienwirtschaft, aber auch der Mieterinnenseite, Gewerkschaft, Mieterbund und so weiter, ist dort auch vertreten. Und in denen ganz verschiedene sozusagen Debatten geführt werden von möbliertes Wohnen, temporäres Wohnen und so weiter, Mietpreisbremsenverschärfung. Und da bleibt es sehr spannend abzuwarten, was passiert. Meine Einschätzung ist, dass unter dieser Regierung keine großen Änderungen kommen werden, keine großen progressiven Änderungen kommen werden. Ich sehe jetzt auch nicht, dass dieser Vorstoß aus dem Juristentag, die Bestandsmieten komplett anzuheben, so direkt umgesetzt wird. Meine Einschätzung ist eher, dass mit dieser Position wirklich eine extreme Position besetzt wird, sodass vielleicht einfacher dafür argumentiert werden kann, dass man ja die Mietpreisbremse nicht verschärfen soll. Also dass es eher um so eine strategische Intervention in die Debatte geht. Und dass da jetzt aber, genau, also auf Bundesebene würde ich sagen, habe ich jetzt keine großen Hoffnungen, dass wir jetzt kurz davor stehen, einen bundesweiten Mietendeckel, also eine Obergrenze für Mieten einzuführen, oder dass es zu einer wirklich signifikanten Verschärfung der Mietpreisbremse kommt, oder dass die Kommunen ausgestattet werden, damit sie Mietpreisüberhöhungen und Mietwucher besser ahnden können. Das wären alles sinnvolle Maßnahmen. Ich bin leider eher pessimistisch, was das angeht, aber optimistisch durchaus, wenn ich in manche Kommunen anschaue und was die so versuchen umzusetzen.
0: Das war für uns im Interview Lisa Vollmer, Wissenschaftlerin am Leibniz-Institut für raumbezogene Sozialforschung Erkner und Co-Autorin eines Gegengutachtens zum 75. Deutschen Juristentag hier in Erfurt. Vielen Dank, dass Sie Zeit für uns genommen haben.
1: Vielen Dank.
2: Das Interessante ist, dass wir uns ja schon sehr lange auf diese Wahl mental und mit allen möglichen Sachen vorbereitet haben. Und ich tatsächlich in den letzten Wochen ganz oft diesen Moment 18 Uhr am Sonntagabend so vor mir gesehen habe und überlegt habe, je nach Ausgang, was macht das eigentlich mit mir, beziehungsweise logischerweise mit den Menschen um mich rum. Und das waren sehr unterschiedliche Vorstellungen davon. Die Wochen vorher waren sehr emotional, sowohl mir als auch vielen Leuten um mich rum sind in den unmöglichsten Momenten irgendwie Tränen gekommen, und es waren ganz viele Gespräche natürlich darüber, was machen wir eigentlich, wenn es richtig nach hinten losgeht. Und der Moment selbst war dann komischerweise so taub. Es war wie so ein Schlag in den Magen, aber auch so, also so, als wären die Emotionen ausgeschalten. So. Und jetzt in verschiedenen Gesprächen, vielleicht, ich glaube, das beschreibt es immer noch ganz gut. Das Ganze fühlt sich gerade am ehesten vergleichbar mit so einem schlimmen Liebeskummer an. So, und zwar, wenn man früh aufwacht, aus Träumen aufwacht, die irgendwie ziemlich wirr sind gerade, feststellt, das ist jetzt die Realität, das stimmt. Das ist eine Realität, die ich so nicht will, die ich versucht habe zu verhindern, und sie ist jetzt trotzdem da. Erstmal so mit allem, was dazugehört. Und trotzdem, das vielleicht als letzten Satz dazu, gibt es sowohl bei mir als auch tatsächlich bei allen Leuten in allen Strukturen, auch wir hatten viele Treffen jetzt schon, einhellig dieses jetzt erst recht und weitermachen, und jetzt ist es umso wichtiger, was zu tun. Ich bin mir nicht sicher, wie lange das anhält, weil das natürlich sehr stark von den tatsächlichen Entwicklungen der nächsten Wochen und Monate abhängt. Aber das finde ich bemerkenswert, und ich glaube, dass das hier in Halle natürlich einfacher ist als in vielen anderen Regionen Sachsen-Anhalts. Aber hier ist das gerade tatsächlich bei allen die klare Reaktion.
3: Stichwort jetzt erst recht, und weil du gerade gesagt hast, sich auf den Abend vorbereiten. Wie habt ihr euch darauf vorbereitet? Wie haben sich vielleicht Vereine darauf vorbereitet? Wie sieht sowas aus?
2: Also zum Beispiel, ich arbeite ja hauptamtlich für Miteinander e.V. Also das heißt, wir sind der Verein, der im größten Teil Sachsen-Anhalts die Beratungsarbeit gegen die extreme Rechte für Demokratie mit sehr unterschiedlichen Projekten macht. Und für uns war natürlich klar, wir sind, seitdem es die AfD gibt, vor allem seitdem sie seit 10 Jahren im Landtag in Sachsen-Anhalt ist, sind wir einer ihrer Hauptgegner und sind immer wieder angegriffen worden mit kleinen und großen Anfragen, mit Anträgen, mit Angriffen aus dem Umfeld, also von 1% von und so weiter, von diesen ganzen Institutionen und Strukturen und Personen. Und natürlich war klar, dass das Ergebnis Auswirkungen auf uns jetzt als Miteinander hat. Wir stehen im Wahlprogramm der AfD, dort steht, uns soll das Geld gestrichen werden. Till Schneider hat das nochmal in diesem absurden Interview vor 1,5 Wochen irgendwie bekräftigt. Und das ist sozusagen, das war klar. Und darauf lässt sich natürlich nur bedingt Einfluss nehmen. Aber natürlich haben wir überlegt, was heißt das? In welchen Strukturen können wir weitermachen? Wie können wir eventuell Unterstützung erhalten, wenn die öffentlichen Gelder gestrichen werden, das, was uns angedroht wird? Da gab es Gespräche, Runden und so weiter mit vielen Strukturen. Es gab ja zum Beispiel auch Strukturen, die sehr genau geguckt haben, was heißt das alles juristisch? Also was sind die möglichen Schritte? Was ist wirklich möglich? Also wir haben sozusagen das Wahlprogramm und die Aussagen der Hauptprotagonisten der AfD genommen und haben gesagt, was sagen die da, was davon ist in welchem Zeitraum tatsächlich möglich. Das heißt, wie stark sind diese Angriffe auf die Zivilgesellschaft tatsächlich umsetzbar? Das ist alles passiert, also das heißt auf der theoretischen Ebene. Und praktisch war es total schwierig, weil der wichtigste Punkt der Vorbereitung auf diese Wahl war ja, dass es unglaubliche Gegenwehr gab. Also dass sich kleine, große Strukturen, Initiativen, Personen zusammengetan haben, neue Bündnisse gegründet haben, ganz viele neue Aktivitäten entstanden sind in dem Versuch, die Katastrophe zu verhindern. Das war eigentlich der Hauptfokus. Ich für mich persönlich spreche natürlich auch hauptsächlich für mich persönlich, auch wenn ich Angestellter bei Miteinander bin und einer der Akteure bei Halle gegen Rechts. Aber das ist natürlich sehr individuell. Die Hauptaktion war zu sagen, wir gucken erstmal bis zum Wahlabend und tun alles, was in unserer Macht liegt, um zu verhindern, dass es dazu kommt. Und wenn es doch wieder alle Hoffnungen, und die waren groß in den letzten Wochen nochmal, dass es nicht passiert, wenn das dann doch eintritt, dann müssen wir sehen, was es dann wirklich heißt. Das ist die Veränderung seit Sonntag, dass wir jetzt mit der Realität leben müssen und die Planung für den Worst Case jetzt sozusagen rausholen müssen und müssen so gucken, okay, wie können wir jetzt damit umgehen? Und das ist das, was sich jetzt sozusagen in den Tagen abzeichnet.
4: Dazu eine Frage. Ich habe, glaube ich, im Laufe der Woche eine Nachricht aus Köthen gelesen. Ich glaube, vom Bachfest, die sehr offensiv gesagt haben, nö, wir wollen von der AfD-Landesregierung kein Geld mehr haben. Das ist, klingt jetzt erstmal so positiv, aber erwartest du, dass jetzt auch so ein Konformitätsding losgeht, sozusagen, dass Trägervereine jetzt vielleicht nicht unbedingt aus dem Demokratiebereich vielleicht leiser werden in ihrer Abgrenzung zur AfD, um ihre Existenz nicht zu gefährden?
2: Ich glaube, wenn man realistisch ist und sozusagen die, ja auch die Entwicklung in den, naja, in der sachsen-anhaltischen Gesellschaft oder eben darüber hinaus in Deutschland im Osten nochmal speziell sieht, also würde ich mich über solche Entwicklungen nicht wundern. Ich glaube, im Moment ist noch so eine Zwischenphase. Die Regierungsbildung wird schwierig. Es gibt gerade keinen klaren Weg dazu. Trotzdem muss man bei den Ergebnissen, also es wäre absurd, darauf zu hoffen, dass das nicht passiert. Auch wenn die Hoffnung natürlich irgendwo noch da ist. Aber alle sind sich einig, das wird passieren, früher oder später. Im Zweifelsfall vielleicht über Neuwahlen oder wie auch immer, so. Und insofern muss man bei diesen Größenverhältnissen, wir reden ja von einem landesweiten Ergebnis von 43, noch was Prozent. In den Großstädten hier in Halle sind es, glaube ich, stadtweit knapp unter 30. In den Innenstadtgebieten sind es um die 20. Das heißt eben auch, dass in Kleinstädten und im ländlichen Bereich, es Ergebnisse, es gab wohl das höchste Ergebnis sind 75%. Das heißt natürlich, dass Leute gerade in den kleineren Orten, du hast Konformitätsdruck genannt, mit dem natürlich umgehen müssen. Und ich kann mir vorstellen, dass es da so eine, ich fand das Statement auch ermutigend und richtig, logischerweise, weil es kann eigentlich ja gar keine andere Reaktion geben, als zu sagen, wir müssen uns dem weiter entgegenstellen. Und das kann vielleicht so eine internationale Organisation noch machen, weil die Möglichkeit besteht, vielleicht auch dann andere Gelder zu kriegen oder ich weiß gar nicht, wie weit die auf öffentliche Gelder angewiesen sind. Aber das wird es mit hoher Sicherheit geben. Alles andere wäre unrealistisch. Trotzdem gibt es natürlich extrem ermutigende Zeichen, die das Gegenteil tun. Also vielleicht habt ihr es auch mitbekommen. Es gab jetzt vorgestern die Schlagzeile, dass eine Zahnarztpraxis in Sangerhausen für einen Tag geschlossen hat und einen Aushang gemacht hat. Wir müssen gerade eine Betriebsversammlung machen, ob wir überhaupt noch da bleiben können. So, und der Hintergrund ist der, dass die Praxis einer Ärztin gehört, die vietnamesischen Background hat. Die haben dann eben auch erklärt, Ärztin braucht es überall. Wir müssen überlegen, ob wir hier bleiben wollen in der Stimmung. Also es wird beides geben mit Sicherheit. Und wie stark der Konformitätsdruck beziehungsweise wie groß die Möglichkeit ist, sich dem zu entziehen, hat natürlich sehr stark damit zu tun, welchen Weg wird es jetzt zu dieser Regierungsbildung geben. Was sind dann die Prioritäten der AfD? Wer ist als erstes betroffen von diesen Drohungen, die ja sehr, sehr breit gestreut waren in diesem Wahlprogramm? Und insofern, ja, wird es eine Entwicklung sein, die nicht gut sein wird im Großen und Ganzen. Aber wie detailliert das dann alles aussieht, müssen wir, glaube ich, dann Schritt für Schritt sehen.
5: Wie schaut ihr gerade auf diese Regierungsbildungsversuche und die Gesprächsbereitschaft des BSW? Also so ganz klar scheint ja alles noch nicht. Und es wurde ja auch schon das Szenario Wiederwahl angekündigt, wobei von Sigmund Klub ich eher mit so einer Art Lust, also so, dann wird es noch besser für uns oder so, ne?
2: Es ist vieles unklar und es kann jeden Moment irgendwas passieren, was die Situation verändert. Vielleicht mal kurz zu den Fakten. Es gibt voraussichtlich am 6. Oktober, also jetzt in knapp 3 Wochen, wird die konstituierende Sitzung sein. Die ist wohl gesetzt. Wir haben gestern mit jemandem gesprochen, der sich da besser auskennt. Er sagte, rein theoretisch ist es möglich, die vorher einzuberufen. Aber erstens sieht es im Moment nicht so aus, als hätte da jemand Interesse dran. Zweitens ist das auch nicht so einfach, weil der alte Landtagspräsident der dazu einlädt und da gibt es sozusagen den Termin, der ist gesetzt. Von dem Termin an dem es dann quasi den neuen Landtag gibt, ist rein theoretisch jederzeit die Wahl eines Ministerpräsidenten möglich. Ab da wird es dann tatsächlich ernst, theoretisch. Also das sind sozusagen die Zeithorizonte, die erstmal klar sind. Und dann gibt es eben diese Sache, erster, zweiter, dritter Wahlgang vielleicht. Das ist sehr, sehr unterschiedlich, was da passieren kann. Und das Spannende ist gerade, dass es im Vorfeld, also das war ja sozusagen die größte Befürchtung, dass es einzelne Personen innerhalb der CDU gibt, die entweder überlaufen zur AfD oder vielleicht sogar eine eigene kleine Fraktion bilden oder sowas. Zumindest gab es da ja Andeutungen, es gab ja immer wieder Querschläger. Das sieht im Moment nicht so aus. Ich und wahrscheinlich niemand anderes ist so naiv zu glauben, dass das für immer Bestand hat. Allerdings ist es in der jetzigen Situation auch für die CDUler wahrscheinlich nicht die attraktivste Variante, weil ja diese Drohungen im Vorfeld häufig gedacht waren in Richtung, die CDU ist Teil der Regierung und sie soll bloß nicht in irgendeiner Weise mit der Linken kooperieren. So, das kommt jetzt nicht in Frage, weil ein Regierungsauftrag ist nun wirklich nicht zu erkennen für die CDU, was dieses Argument schwächt. So, also das ist die eine Geschichte. Ich würde vorsichtig sagen, die Variante ist gerade nicht die wahrscheinlichste. Das ist sozusagen diese Stärkung durch Teile der CDU gibt. Dass das BSW überhaupt reingekommen ist, war ja eine der großen Überraschungen des Abends. Die lavieren ja gerade rum. Wir sind uns, glaube ich, in der Einschätzung von Frau Wagenknecht sehr einig. Und dass der alles zuzutrauen ist im Moment, um irgendwelche Schlagzeilen zu bekommen und irgendwie einen Zipfel Macht zu bekommen, glaube ich, ist klar. Trotzdem ist das offensichtlich nicht ganz einfach, weil die auch ja verschiedene Sachen erklärt haben. Also sie würden Sigmund nicht wählen, sie wollen keine Koalition und. Jetzt gibt es Gespräche mit denen. Ich glaube, dass diese relativ kleine Fraktion, der aus wirklich sehr schrägen Leuten und Glücksrittern und sowas besteht, die da irgendwie reingerutscht sind, denen ist theoretisch auch alles zuzutrauen. Nur gibt es gerade keine wahrscheinliche Variante, wie das irgendwie passieren kann. So, und das große Problem dabei ist, das hatten wir gestern auch, das eine ist ja, das, was in Deutschland ja so üblich ist, es werden irgendwie Koalitionen oder eben auch so Duldungen, wie zum Beispiel bei euch in Sachsen, irgendwie vereinbart. Und dann hat man ja diese relativ starre Regierungsstruktur mit Mehrheiten und so. Das Problem ist, dass eine der wahrscheinlichen oder der möglichen Varianten ist ja die, dass Sigmund durch diese einfache Mehrheit im dritten Wahlgang gewählt wird. Dann hat er zwar keine stabile Mehrheit, weil es keine Koalition, keine Absprachen gibt. Er ist aber Ministerpräsident und kann eine Regierung bilden. Und eine Regierung heißt, auch wenn sie jetzt keine Mehrheit im Parlament hätte, keine sichere Mehrheit und Schwierigkeiten hätte, Gesetze zu machen, hätte sie ja trotzdem alle administrative Macht, die Ministerien haben. Und ich würde mal vermuten, das ist jetzt die größte Gefahr eigentlich. Aber ob das eintritt, es gibt jetzt auch gerade viel Spekulationen, will Sigmund eigentlich gerade wirklich regieren? Was will eigentlich die Bundespartei und so weiter? Es ist gerade kein klarer Weg absehbar und es kann sein, also es gibt ja noch die unterschiedlichsten Varianten, zum Beispiel, dass die amtierende Regierung ohne Zeitlimit im Amt bleiben kann. Das ist in Sachsen-Anhalt möglich, theoretisch, laut Verfassung und. Aber es bleibt natürlich, die Gefahr ist massiv, dass es eine Regierung unter Sigmund als Ministerpräsident geben wird.
3: Wenn wir uns dann jetzt nochmal so ein bisschen die Gründe versuchen anzugucken, angesichts dessen, dass also in den letzten 2 Jahren die AfD in Sachsen-Anhalt ja einfach nur nach oben geklettert ist. Ich habe ganz viel so Interviews auch auf YouTube gesehen mit AfD-WählerInnen, was sie gut finden, obwohl also Sachen sie gut finden, die gar nicht im Wahlprogramm stehen oder das Gegenteil der Fall ist. Das ist ihnen aber offensichtlich völlig egal. Habt ihr da irgendwie schon versucht, Erklärungsversuche zu finden, warum wählen die Leute so dermaßen gegen ihre eigenen Interessen und sagen das ja tatsächlich teilweise wirklich in die Kamera?
2: Man könnte sich's einfach machen und sagen, wir leben in postfaktischen Zeiten und wenn es jemand wie Donald Trump schafft, eine zweite Wahl zu gewinnen, dann ist alles möglich. Und vielleicht ist es auch so einfach, weil ich glaube, also ich habe ja vorhin schon erwähnt, dass es unendlich viele Initiativen, Flyer und sowas alles gab. Das habe ich in Sachsen-Anhalt noch nicht erlebt, dass es so eine Vernetzung gibt, dass es so einen Kampf gibt. Und ich dachte bis Sonntag, die AfD hat den Fehler gemacht, in ihrem Wahlprogramm wirklich alle anzugreifen. Kirchen, Landeszentrale für politische Bildung, Migrationsvereine, Demokratievereine wie uns, Radio Korax und. Also eigentlich alle, die nicht AfD sind. Und ich hatte den Eindruck, das hat dazu geführt, dass Leute wach geworden sind, die es vorher nicht waren und die gemerkt haben, wenn wir jetzt nicht aufstehen, dann ist es zu spät. Wenn man sich das anschaut, dass die, ich sag jetzt mal, der aktive Teil der sachsen-anhaltischen Gesellschaft, also die Begriffe sind ja so ein bisschen komisch. Also die Menschen, von denen man weiß, die beteiligen sich an Diskussionen, an der Suche nach Lösungen für gesellschaftliche Schwierigkeiten, Probleme, Krisen und so weiter, dass die alle irgendwie reagiert haben und alle gesagt haben, wir können über alles irgendwie diskutieren und natürlich gibt es Probleme, aber die AfD hat für keines dieser Probleme irgendeine Lösung. Deshalb macht euch bitte Gedanken. Und ich hatte tatsächlich die Hoffnung, dass das dazu führt, nicht, dass die AfD verliert. Davon hat in den letzten Wochen, Monaten ja niemand mehr sprechen können. Aber dass sie von dieser Regierungsmehrheit ferngehalten wird. Und das hat nicht funktioniert. Und wir haben Infostände gemacht, wir haben mit Leuten geredet. Und es ist eben erschreckend, wie unpolitisch die Mehrheit dieser Gesellschaft ist, also von überhaupt nicht zu wissen, was zum Beispiel der Unterschied zwischen Erst- und Zweitstimme ist, nicht zu wissen, dass Parteien politische Programme haben, so, und natürlich auch nicht zu wissen, was die AfD eigentlich will oder was sie sagt. Das ist wirklich erschreckend und das zeigt natürlich eine Entwicklung einer eigentlich völlig entpolitisierten Gesellschaft, die aufgehetzt wird und denen Versprechungen gemacht werden, die wirklich so absurd sind, wie sie nur sein können. Das ist die eine Schiene, glaube ich. Die andere ist, das muss man sagen, dass der Wahlkampf der AfD genau auf so eine Gesellschaft gezielt hat. Das heißt, denen wurde alles versprochen. Sie haben eben diesen dauergrinsenden Typen ständig präsentiert gekriegt, der, das haben auch schon viele analysiert, einen Wahlkampf gemacht hat, der eine unglaubliche Nähe suggeriert hat. Also Shake Hands, Unterschriften, Autogramme, Selfies mit jedem und jeder und das über Monate. Die haben jetzt am Sonntag zum Beispiel gesagt, wir haben seit einem Jahr Wahlkampf gemacht. Haben sie so und haben das aber nicht Wahlkampf genannt, weil das ja zumindest nicht üblich ist, ob es verboten ist. Dazu gab es ja auch Berichte in den letzten Monaten, dass zum Beispiel diese sogenannten Bürgerdialoge aus Fraktionsgeldern gemacht werden und so weiter. Ich würde sagen, sie haben die Schwächen der demokratischen Strukturen hemmungslos ausgenutzt. Und dann ist es ja auch so, ich habe mir tatsächlich einige dieser Interviews oder Gesprächsrunden mit Sigmund unter anderem angeguckt. Und er ist ja immer, wenn er auf diese menschenfeindlichen Positionen im Programm angesprochen wurde, hat er einfach gesagt, stimmt nicht. Und wenn dann Journalistin gesagt hat, aber es steht doch in ihrem Programm, er sagt, nee, steht nicht da oder ich habe es nicht geschrieben oder irgend sowas. Das heißt, diese ganze Öffentlichkeit, die einerseits ja nötig ist, um sich ein Bild zu machen, hat offensichtlich zu dieser unglaublichen Verharmlosung geführt. So dass Leute denken, na, wer so nett grinsen kann, der kann eine menschenfeindliche Politik machen. Und das alles klingt irgendwie verharmlosend, weil man natürlich auch sagen muss, das zeigen jetzt auch die Umfragen im Nachgang, die allermeisten Leute wählen das aus Überzeugung. Und man sieht ja, dass es nicht nur diese Leute gibt, die so Versatzstücke gut finden, also die es natürlich gut finden, dass es den Ausländern in Anführungsstrichen jetzt irgendwie schlechter geht oder an Kragen geht oder was weiß ich, sondern es gibt natürlich auch die Leute, die sehr bewusst sich für die AfD entschieden haben, weil sie ihrem rechtsextremen, menschenfeindlichen Weltbild entspricht oder am nächsten kommt. Also wir haben es ja in Sachsen-Anhalt wie nie irgendwo bisher gesehen, diese Mischung aus radikalen Programmen und radikalem Personal, dass die AfD sich hier wirklich als Sammelbecken für ehemalige Kader neonazistischer Organisationen angeboten hat und eben dieses subkulturelle Umfeld, was es gibt, der Extremrechten, komplett eingesammelt hat. Das alles sind nur Versatzstücke so einer Erklärung und diese Entwicklung war absehbar, gibt es seit vielen Jahren und Ich glaube, wir müssen uns eingestehen, und das müssen wir nicht nur in Sachsen-Anhalt, die Verhältnisse sind jetzt nicht so weit auseinander in den Ostländern vor allem, dass wir es eben mit einer Gesellschaft haben, die diese Polarisierung gut findet, die sich von der AfD und ihren Märchen irgendein Heil versprechen, die sich diese starke Person, diesen starken Führer versprechen, die man ja in Umfragen auch immer wieder hört, schon lange, dass die AfD das schafft, diese Stimmung zu produzieren einerseits und von ihr gnadenlos zu profitieren. Das sind jetzt Versuche. Das ist, wie gesagt, noch nicht abgeschlossen. Ich weiß auch nicht genau, ob es darauf eine ganz klare Antwort geben kann. Wenn man sich anschaut, wie die Leute hier leben und wie ich die DDR noch gut kennt und eben zum Beispiel einen Ort wie Halle aus der Zeit kennt und jetzt, muss einfach sagen, ich habe keine Ahnung, was die Leute eigentlich wollen. So. Also, dass die Menschen hier in einem relativen Wohlstand im Vergleich zu wahrscheinlich 95% der Weltbevölkerung leben, ist Fakt. Ich weiß, dass es hier soziales Elend gibt. Ich weiß, dass viel, viel Kritik an der aktuellen Politik, an der Bundesregierung und so weiter habe. Und wenn Menschen, die hier leben und jede Woche dreimal demonstrieren gehen und den Bundeskanzler beschimpfen, der Meinung sind, sie leben hier in einer Diktatur, und in Russland gibt es eben keine Diktatur, sondern das ist das Gesellschaftsmodell, was sie sich wünschen, dann ist wirklich die Frage, wie kann man so eine Menschen für eine faktische Diskussion gewinnen? Da bin ich tatsächlich ratlos gerade.
4: Was in Sachsen diskutiert wird oder was ich auch denke und was viele auch so prognostizieren, ist ja, dass es eine Art Domino-Effekt jetzt geben könnte, bei den Wahlen vielleicht ausgenommen Berlin, dass die AfD überall durchmarschiert. In den Umfragen zur Bundestagswahl ist sie auch hoch gerankt. Also würdest du da zustimmen, dass es jetzt so eine Art Durchmarsch ist, oder hast du eine Idee, wo man da vielleicht nochmal einhaken kann oder das auch stoppen kann?
2: Also die Frage beantwortet sich ja zumindest zum Teil schon nächste Woche, am Wochenende, mit den Wahlen in MV und Berlin. Berlin ist eine andere Nummer, das ist klar. Das ist ja auch nicht überraschend, weil sowohl in Sachsen, Thüringen, Sachsen-Anhalt wissen wir ja, dass es diese großen Unterschiede zwischen großstädtischen und ländlichen Milieus gibt. Das ist eine kleine Antwort in Bezug auf Berlin. In Bezug auf MV sehen zumindest die Umfragen jetzt anders aus. Und da würde ich sagen, könnte man ganz vorsichtige Schlüsse draus ziehen. Gehen wir mal davon aus, das Ergebnis ist nah an den Umfragen jetzt gerade, dann kann man sagen, es gibt eine starke SPD, daher eine schwächere AfD. Wenn das so eintritt, und da bin ich mir nicht sicher, aber es deutet sich ja an, könnte man sagen, okay, dort, wo, das fällt mir jetzt wirklich schwer, die SPD mit sozialerer Politik in Zusammenhang zu bringen, aber in Bezug auf die CDU ist es so. Das heißt, vielleicht sozialere Politik bringt mehr Stimmen, bringt weniger Stimmen für die extreme Rechte. Das heißt, dem was entgegenzusetzen, ist wahrscheinlich möglich, aber schwierig. Was ich gerade der Linken irgendwie absolut abraten würde, wäre dieses Spiel mit linken Populismus, weil die Frage kommt ja jetzt auch ganz oft, warum haben das die anderen Parteien nicht auch gemacht? Warum haben die nicht diese Volksfeste gemacht? Warum haben die nicht diese ganze Show gemacht? Und wenn ich mir vorstelle, dass alle Parteien den gleichen Wahlkampf führen würden, mit hemmungslosen Lügen, mit alles wird schön, der Himmel wird immer blau sein und, dann ist das natürlich auch kein Wahlkampf, den ich mir wünschen würde, oder eine politische Auseinandersetzung. Ich versuche es nochmal kurz zu fassen. Ich glaube natürlich, dass es eine sozialere Politik gibt. Wobei wir eben in dieser globalen Umschichtung gerade, also die Macht, die im Prinzip diese Tech-Milliardäre haben, diese unendliche und wirklich obszöne Umschichtung von unten nach oben, die Superreichen, die es überall gibt, die es eben auch hier immer mehr gibt, und eine Politik der Bundesregierung, die ja weiterhin irgendwie den Leuten sagt, tretet bitte nach unten und lasst uns oben in Ruhe. Das ist ja in etwa in Kurzfassung die Politik, die gemacht wird. Dass das zu immer mehr Verwerfung führt, versteht sich von selbst. Das Verrückte ist, ich bin zum Beispiel letzte Woche von einem ausländischen Journalisten gefragt worden, der wirklich ernsthaft gefragt hat, glauben Sie, dass die AfD einen Punkt hat, also irgendwo Recht hat, oder eben auch die WählerInnen? Und ich habe wirklich kurz drüber nachgedacht, ob mir irgendwas einfällt, und ich habe gesagt, in Bezug auf die WählerInnen, nein, weil natürlich gibt es hier Probleme, natürlich gibt es soziale Ungleichheit, natürlich gibt es Mietenprobleme, Und, Infrastruktur, also das Land hat viele Probleme, klar. Aber wie man anhand der Probleme auf die Idee kommen kann, dass die AfD für auch nur ein minimales Problem eine Lösung hat, ist für mich nicht nachvollziehbar. Mal jenseits davon, dass sie menschenfeindliche Perspektiven stärken und Zivilgesellschaft, migrantische Menschen und Minderheiten angreifen. Das interessiert viele Leute nicht, ist schlimm genug, aber eben auch für die Bereiche, mit denen die Leute ihre Probleme haben, Infrastruktur und so. Also wenn sich zum Beispiel Till Schneider hinstellt und sagt, das Geld aus dem Bundesvermögen, dieses Sondervermögen, ging, glaube ich, um 1,6 Milliarden für Sachsen-Anhalt. Das nehmen wir nicht an, weil das ist schmutziges Geld, so ungefähr hat er sich ausgedrückt, jetzt nicht im Wortlaut. Und Leute sagen, der ist cool, den wähle ich, während sie sich darüber beschweren, dass die Straßen kaputt sind und die Häuser zerfallen und die Schulen keine funktionierenden Toiletten mehr haben, dann hat das nichts mit Logik zu tun. Und dann wäre der Tipp jetzt nicht an uns als die Gegenseite, den Leuten den gleichen Stuss zu versprechen, sondern zu sagen, Demokratie und Gesellschaft sind komplizierte Zusammenhänge und man muss lernen, politische Entscheidungen treffen will, muss man sich Gedanken machen davor her und man braucht irgendwie langfristige Ideen, wie Gesellschaft anders funktionieren kann. So, und deshalb, ja klar, dass die Fragen nicht einfach zu beantworten sind, ist euch ja auch klar.
4: Weil sich das viele Leute fragen, was können wir tun? Was können wir tun, wenn wir nicht in Sachsen-Anhalt leben? Das, genau.
2: Ich glaube, das ist relativ einfach. Erstmal darüber nachdenken, dass das hier kein Problem ist, was auf Sachsen-Anhalt isoliert ist, logischerweise. Selbst wenn jetzt, was ich natürlich hoffe, die kommenden Wahlen nicht so katastrophal enden. Ihr kennt ja selbst die Konstellation in Sachsen besser und in Thüringen ist sie auch nicht viel besser. Also nicht diesen Effekt, den ich mit Blick auf Sachsen-Anhalt von außen sogar verstehen könnte, zu sagen, ach, ist ja nur Sachsen-Anhalt, das ist ja, das Land ist nicht mal 2 Millionen Leute und so. Ich glaube, das ist ein Fehler. Nicht nur, weil Verachtung und Häme keine Reaktion auf so eine Katastrophe ist, sondern auch darüber nachzudenken, das kann gerade überall passieren. So. Und das hat natürlich was damit zu tun. Wir sind global in einer Situation, die von Leuten wie Trump und Musk und so weiter irgendwie beherrscht wird. Da kann sowas passieren. Also das ist das eine, sich im Zweifelsfall zu überlegen, was machen wir eigentlich, wie resilient sind wir eigentlich und was kann man tun, dass es eben nicht in den nächsten Bundesländern weitergeht. Aber mit Blick auf Sachsen-Anhalt ist es natürlich gut zu sagen, es gibt hier, und das habe ich jetzt schon ein paar Mal erwähnt, es gibt viele, viele Leute, die es wert sind, nicht vergessen zu werden, nicht verspottet zu werden, sondern die mit Sicherheit in den nächsten 5 Jahren Unterstützung und Hilfe brauchen in ganz unterschiedlicher Form. Also das eine ist Bestärkung. Wir kriegen gerade unheimlich viele Mails. Macht weiter, eure Arbeit ist wichtig und so. Das ist wichtig. So jeder, der auch schon mal in einer persönlichen Krise war, weiß, wenn man Zustimmung von außen kriegt, stärkt das und macht resilient in dem Sinne, dass man es länger aushält, weil natürlich die Frage gerade bei allen steht, wie lange kann man das hier aushalten? Wie lange können wir bleiben? Und endet es im Zweifelsfall daran, dass viele Leute weggehen. Das nicht zuzulassen, ist eine Stärkung, die nötig ist. Das heißt, Zuspruch kommt her, wenn es Demonstrationen gibt, kommt her, wenn es Diskussionen gibt, ladet uns zu Radiointerviews ein, wie jetzt gerade. Und einer der einfachsten Wege ist natürlich der, gerade zu spenden, zum Beispiel. Also Geld einzusetzen, weil die Bedrohung, die die Projekte und Strukturen ja jetzt haben, ist einerseits der politische Druck, der aufgebaut wird, also Denunziationskampagnen und so weiter. Das heißt, es wird schwieriger. Manche Türen werden vielleicht verschlossen sein, die bis vor kurzem noch offen waren. Aber damit können, glaube ich, alle umgehen. Da war die Vorbereitung, glaube ich, am klarsten. Das, was existenziell wird, ist ja so die Frage von Finanzierung. Das betrifft uns jetzt zum Beispiel als Miteinander ganz direkt, weil wir von Bundes- und Landesmitteln unsere Arbeit machen und die Landesmittel mit einer AfD-Regierung selbstverständlich weg wären. Das heißt, wir müssen das irgendwie ausgleichen. Da gibt es gerade Spendenkampagnen, da gibt es auf unserer Homepage miteinander-ev.de gerade Informationen, wie man zum Beispiel spenden kann, das zu verbreiten, weil der Erfolg könnte sein, dass wir unsere Arbeit weiterführen können, die selbstverständlich nach oder mit einer Regierung mit AfD-Beteiligung unter AfD-Führung notwendiger denn je ist. Das andere ist zum Beispiel Radio Korax, eine wichtige, ganz wichtige Struktur hier in Halle, hat so einen Förder- und Freundeskreis aufgebaut. Da ist das Ziel, gerade auch von öffentlichen Geldern unabhängiger zu werden. Da kann man sehr direkt spenden. Das sind jetzt zwei Strukturen, die mir persönlich sehr nahe liegen. Aber es gibt natürlich sehr viel mehr, gerade im Bereich von Migrationsarbeit, Sozialarbeit und so, wird es Kürzungen geben, die Leute wirklich existenziell bedrohen. Und deshalb ist es total wichtig, dass Menschen, denen das nicht egal ist und die vielleicht auch was dafür tun wollen, dass man hier resilienter ist, um das Kippen in anderen Ländern Bundesländern zu verhindern, da eine Unterstützung zu machen, finanziell oder Werbung für die Strukturen zu machen, ist eine ganz konkrete Hilfe, die, glaube ich, für jeden und jede möglich ist.
6: Was ist bisher aus den Ermittlungen herausgekommen?
7: Das kann ich dir noch gar nicht sagen. Ich weiß, dass die Polizei in alle Richtungen ermittelt, dass der Staatsschutz dran ist. Was dabei rauskommt, ja, großes Fragezeichen.
6: Alles klar. Das Regenbogenkombinat wurde in der Vergangenheit aber mehrmals angegriffen. Zum Beispiel letztes Jahr im Oktober brannte das Regenbogenkombinat im Hinterhof. Inwiefern schützt ihr denn das Kulturzentrum seither?
7: Also besonders nach dem Angriff im letzten Jahr hat sich bei uns die Sicherheitslage verschärft. Das bedeutet, wir haben mit Ehrenamtlichen, die ja in erster Linie diesen Ort hier nutzen, Gespräche geführt, kleine Seminare gemacht zum Thema Schutz und Sicherheit. Wir haben durch die Stadt, durch das Immobilienamt, die Türen, also zum Hof und zum Haupteingang, erneuert bekommen. Die waren ziemlich marode, die sind jetzt neu. Und was wir auch gemacht haben, wir haben bei uns in den Beratungsräumen eine Alarmanlage installiert. Auf dieser Alarmanlage sind verschiedene Dinge sozusagen installiert, sodass, wenn es zu einem Vorfall kommt, wir auch hier über verschiedene Notknöpfe, zum Beispiel die Feuerwehr anrufen können oder auch die Polizei informieren können. Es gibt also verschiedene Sicherheitsmechanismen, die wir hier installiert haben. Und unsere große Hoffnung ist, dass es Möglichkeiten gibt, dass im Außenbereich, weil das ist der Ort, wo am meisten was passiert, dass der Außenbereich zukünftig über eine Videokamera überwacht werden darf.
6: Dankeschön. Wie ist das für eure Mitarbeiter da? Wie ist die Stimmung?
7: Das ist alles sehr, sehr unsicher. Also seit dem Brand im letzten Jahr sind einige auch auf mich zugekommen, haben gesagt, ey, ich habe total Angst, ins Regenbogenkombinat zu kommen. Wir haben auch hier Menschen, die es sowieso in der Gesellschaft nicht einfach haben, die einen Ort brauchen, der Schutz bietet, ein Safe Space ist und so weiter. Und da sind solche Aktionen natürlich absolut ungünstig. Das heißt, Menschen, die zu uns kommen, überlegen sich das mitunter dreimal, ob sie uns überhaupt aufsuchen, obwohl sie Hilfe brauchen und Unterstützung brauchen. Und es gibt auch Leute, die zwar hierher kommen, die aber eben auch sagen, naja, wenn hier das Angebot, zum Beispiel so ein Gruppentreffen zu Ende ist und ich wieder nach Hause gehe, dann habe ich ein komisches Gefühl, wenn ich die Treppe runtergehe und ich gucke lieber nochmal dreimal um die Ecke, ob da was ist, ob ich sicher bin und so weiter. Das bedeutet, Menschen haben Angst, das hat Auswirkungen auf die Psyche und das macht natürlich auch was mit Engagierten, die hier versuchen, einen wichtigen Ort zu erhalten in Südbrandenburg.
6: Man könnte sagen, dass die Stimmung so gefährlich spürt. Wir haben auch weitere Neuigkeiten, dass im November letztes Jahr am Rande von einem FC Energie Cottbus Spiel rechte, queer und frauenfeindliche Beschimpfungen entdeckt wurden. Wie weit werden solche Ereignisse in Cottbus rechtlich verarbeitet? Weißt du, ob es dazu Konsequenzen gab zu diesen Vorfällen?
7: Das Problem, was wir in Cottbus haben, wir haben eine sehr, sehr, sehr langsame Justiz, wenn man so will. Das bedeutet also, wenn Vorfälle auftreten, dann dauert es erstmal sehr lange, ehe da überhaupt irgendein Ergebnis kommt. Also alle Anzeigen, alles, was wir in den letzten Jahren hier in Gang gebracht haben bei der Polizei, da konnten keine, also die Ermittlungen liefen alle sozusagen ins Leere. Und ich weiß, dass auch etliche Fälle in Cottbus grundsätzlich existieren, wo es Jahre gedauert hat, bis Leute dann tatsächlich vor Gericht gebracht worden sind und verhandelt wurde. Das ist problematisch und Cottbus gilt auch, das ist, glaube ich, auch weitgehend bekannt als Ort, wo eben die Mühlen sehr langsam laufen und wo man sich entsprechend auch als Antidemokraten austoben kann, wo die Sicherheitslage eben so ist, dass nicht gleich was zu befürchten ist. Und das ist halt problematisch, vor allen Dingen für das Sicherheitsgefühl der Leute, wenn sie merken, dass hier die Situation insgesamt sowieso angespannt ist und wenn dann auch noch der Rechtsstaat nicht so stark eingreifen kann, nicht so schnell reagieren kann, wie man sich das selbst gern wünscht, dann ist das halt ungünstig.
6: Dankeschön. Beim Recherchieren habe ich auch etwas über die Initiative Sichere Orte Südbrandenburg gefunden. Diese Initiative handelt am Zusammenschluss von Jugendclubs, Hausprojekten, Orten der Subkultur sowie sozialpolitischen Einrichtungen in Südbrandenburg. Dennoch, aufgrund der Dominanz extrem rechter Gruppierungen in der Region hat sich ein solidarisches Netzwerk gegründet, das sich gemeinsam gegen rechte Angriffe wehrt, mit öffentlicher Sichtbarkeit, praktischer Unterstützung und klarer Haltung. Wo und wie bekommt ihr da auch Unterstützung?
7: Wir sind Teil dieses Netzwerkes und haben auch geholfen, dass es mitgegründet wird. Wir sind vernetzt, das kriegt man so in der öffentlichen Wahrnehmung gar nicht so sehr mit. Innerhalb dieses Netzwerkes gibt es verschiedene Partner, die unterschiedliche Möglichkeiten haben. Also zum Beispiel Kontakte haben zu der Presse oder auch bemüht sind, Geld an Bord zu holen. Es gibt einen kleinen Topf, der immer wieder auch aufgefüllt wird mit Geld, wenn zum Beispiel ein queeres Hausprojekt angegriffen wird, die Eingangstür zerstört wird, dass man dann eben mit schnellen finanziellen Hilfen auch zum Beispiel da Sachbeschädigung reparieren kann. Innerhalb dieses Netzwerkes gibt es Kontakte zu Rechtsanwälten, zu Fachpersonen, die sich mit speziellen Themen auskennen. Das heißt, es gibt so Support auf unterschiedlichen Ebenen. Und was uns auch immer wieder total hilft, einzelne Player innerhalb dieses Netzwerkes sind auch über Social-Media-Kanäle weit und gut vernetzt. Das bedeutet, die Reichweite kann gesteigert werden, wenn die richtigen Leute sozusagen auf die Knöpfe drücken. Und der Vorteil, der sich für uns auch ergibt, ist, dass, also manchmal ist es halt schwierig, als Einzelperson oder als kleiner Verein in die Öffentlichkeit zu gehen. Und durch dieses Netzwerk, durch dieses Bündnis haben wir mehrere Menschen, die auf unterschiedlichen Ebenen kommunizieren können. Und auch unser Vorfall, der jetzt hier gerade bei uns passiert ist, der wird als Gesamtvorgang fürs gesamte Netzwerk verstanden. Das heißt, es gibt einen solidarischen Schulterschluss zwischen allen Partnern, die in diesem Netzwerk sind. Und dadurch gibt es auch nochmal emotionale Hilfe und Unterstützung. Also Leute melden sich zum Beispiel, fragen nach, ob alles gut ist, ob wir was brauchen, bieten Unterstützung an und zeigen, dass wir eben nicht alleine sind, auch wenn man sich manchmal alleine fühlt, aber wir sind nicht allein. Und dieses Netzwerk ist für uns hier in Cottbus absolut wichtig und ich denke in Südbrandenburg auch ein ganz wichtiges Instrument, damit gerade dann, wenn es politisch schwierig wird, eben Initiativen der Zivilgesellschaft auch handlungsfähig bleiben.
6: Alles klar. Teil des Projektes von der Initiative Sichere Orte Südbrandenburg ist auch das Angebot des Soforthilfefonds. Du hast schon ein bisschen geredet von der Unterstützung, die er anbietet. Wie genau läuft das Verfahren aber ab, nachdem jemand Opfer eines Angriffs geworden ist?
7: Also von der Sache her ist es so, dass innerhalb dieses Netzwerkes dann an irgendeiner Stelle bekannt wird, dass irgendein Vorfall passiert ist und dann geht das sehr, sehr schnell. Das heißt, es wird innerhalb des Netzwerkes kommuniziert, was gerade gebraucht wird und dann wird geschaut, okay, ist das im Rahmen des Möglichen, existiert das entsprechende Geld und dann wird an der Stelle dann entsprechend unbürokratisch unterstützt. Das heißt, die Hürden zum Beispiel für so eine Reparatur oder für eine Ersatzbeschaffung von irgendeiner Fensterscheibe oder sowas, das läuft auf flachen Hierarchien und das geht zügig und das ist auch total wichtig. Also wichtig ist, dass schnell reagiert wird, dass Menschen flache Hierarchien haben, flache Hürden haben und das funktioniert innerhalb dieses Bündnisses wunderbar.
8: Wow. Schön, dass so viele Leute heute gekommen sind zur ersten Podiumsdiskussion vom Netzwerk. Zum allererst will ich euch mal ein bisschen noch zum Hintergrund erzählen, bevor wir mit der Podiumsdiskussion starten. Kaum eine Woche, in der wir nicht von Kürzungen im sozialen Bereich hören. Außerdem kaum ein Tag, an dem wir nicht an die Brutalität und zunehmende Brutalität in der Gesellschaft erinnert werden. Doch es gibt Menschen, Initiativen und Organisationen, die sich dafür einsetzen, dem entgegenzuwirken, Gewaltschutzstrukturen. Dieses Jahr wird es schon wieder konkret. Haushaltsverhandlungen im November stehen an und schon jetzt sind Kürzungen angekündigt. Im Raum stehen 280 Millionen Euro. Darauf wollen wir aufmerksam machen und uns jetzt schon vorbereiten. Wir wollen einander kennenlernen, wir wollen Netze flechten und stärken, gemeinsam kreativ und laut werden. Die Veranstaltung heute soll ein Auftakt dazu sein. Die Veranstaltung heute ist vom Netzwerk gegen Feminizide und geschlechtsspezifische Gewalt Wir wollen uns leben Köln organisiert. Wir haben uns im Dezember 2024 gegründet zum Gedenktag, dem 30. Todestag von Fatiha, die 1994 von ihrem Ex-Mann mit 7 Schüssen im Gerichtssaal ermordet wurde. Eine Mutter von 5 Kindern, die um ihre Rechte und gegen Gewalt gekämpft hat. Das Netzwerk existiert nicht nur in Köln, sondern weltweit und im gesamten Dachraum sind wir miteinander vernetzt. Teil unseres Bündnisses hier in Köln sind verschiedene feministische Gruppen und Organisationen, zum Beispiel AGISRA, bei denen wir uns auch immer zum Plenum treffen dürfen, die Autonomen Frauenhäuser Kölns, der Notruf für vergewaltigte Frauen und sehr viele Einzelpersonen verschiedener Geschlechter. Ich bin Elena, ich mache heute die Moderation. Ich bin seit dem ersten öffentlichen Treffen im Januar 2025 Teil des Netzwerks. Ich habe Reden gehalten, an Aktionen und Plenar teilgenommen. Ich bringe mich in verschiedenen Arbeitsgruppen ein, unter anderem hier in der Organisation von diesem Podium, gemeinsam auch mit Tommy, Flo und Daria. Wir haben heute ungefähr 1,5 Stunden Zeit. Davon ist eine Stunde die Podiumsdiskussion, in der ich schon ein paar Fragen vorbereitet habe. Und dann noch etwa 30 Minuten für Fragen von euch. Und ja, gerne dann auch noch Austausch mit uns allen danach. Ich habe noch ein paar organisatorische Hinweise. Es werden heute Fotos gemacht von Cora, gerade hier vorne. Falls irgendjemand nicht auf den Fotos zu sehen sein möchte, kommt gerne auf Cora zu. Außerdem machen wir von der Podiumsdiskussion eine Audioaufnahme. Bei den Fragen wird die Audioaufnahme nicht mehr stattfinden. Es gibt außerdem die Möglichkeit zu spenden, vorne am runden Tisch in einer schönen kleinen Hausspendenbox. Die Spenden sind fürs Netzwerk, für weitere Aktionen, für mehr Planungen, Dinge umzusetzen. Außerdem haben wir einen Material- und Infotisch hier vorne links und einen Tisch mit Buchempfehlungen. Also guckt da gerne später mal drauf. Bevor ich die lieben Gäste hier vorstellen werde, wollte ich noch auf etwas hinweisen. Wir wollten heute eigentlich auch eine Perspektive aus der queeren Antigewaltarbeit auf dem Podium vertreten haben. Diese Teilnahme musste leider abgesagt werden, unter anderem wegen der enormen strukturellen Belastung. Dass diese Stimme heute fehlt, ist kein Zufall, sondern zeigt genau die Realität. Queere Gewaltschutzarbeit ist nicht gesetzlich abgesichert, sehr prekär finanziert und muss ständig um ihre Existenz kämpfen. Das bedeutet auch, die Menschen, die diese Arbeit leisten, tragen gleichzeitig Beratungsarbeit, politische Kämpfe um Sichtbarkeit, Strukturarbeit, Fortbildungen und Existenzsicherung ihrer Angebote mit sehr begrenzten Ressourcen. Uns ist wichtig, das ausdrücklich zu benennen. Gewaltschutz muss intersektional gedacht werden und selbstverständlich auch trans-, inter- und nicht-binäre Personen sowie queere Communities einschließen. Wir werden versuchen, diese Perspektive trotzdem im Verlauf der Diskussion mitzudenken und laden euch alle ein, auch im Publikumsgespräch das Ganze am Ende mit einzubringen. An der Stelle noch eine kleine Buchempfehlung zu dem Ganzen. Es gehen jetzt Zettel rum dazu. Da ist ein QR-Code drauf. Das Buch kann man da kostenlos runterladen und ist über die queere Antigewaltarbeit in Deutschland von Charlie Krenn.

Genau, dann starten wir jetzt mal so langsam in die richtige Podiumsdiskussion. Ich stelle unsere drei Gäste einmal vor. Heute sind Vertreterinnen da von Frauen helfen Frauen Köln, von der Feminist Law Clinic und von der Frauenbegegnungsstätte Utamara. Der Verein Frauen helfen Frauen e.V. Köln setzt sich seit mittlerweile 50 Jahren für den Schutz von Frauen und Kindern ein, die von Gewalt betroffen sind. Als Mitbegründerin des ersten autonomen Frauenhauses in Köln

0: Clinic ist eine vergleichsweise junge Initiative, gegründet im Jahr 2024 und verbindet feministische Rechtsberatung mit Bildungsarbeiten zu feministischen Rechtsperspektiven. Der Verein bietet kostenlose juristische Beratung, unter anderem im Sexualstraf- und Unterhaltsrecht, insbesondere für Frauen und queere Personen. Damit bringt die Organisation auch heute eine neue, selbstorganisierte Perspektive auf Gewaltschutz, rechtliche Zugänge und den Aufbau autonomer Strukturen ein. Vertreten wird die Feminist Law Clinic heute durch Lilith, Gründerin und Vorstandsvorsitzende des Vereins. Und zu guter Letzt, die Frauenbegegnungsstätte Utamara e.V. feiert in diesem Jahr ihr 20-jähriges Bestehen. Die Organisation engagiert sich gegen jede Form von Gewalt an Frauen und unterstützt insbesondere Frauen mit Flucht- und Migrationserfahrungen. Durch kultursensible Beratung, Bildungsarbeit, Empowerment und Begegnungsangebote. Zu euch kommen Frauen aus ganz Deutschland in die Beratung. Utamara verbindet Schutz, Prävention und gesellschaftlichen Bewusstseinswandel und bringt damit eine wichtige Perspektive auf Gewaltschutz im Kontext von Migration, Teilhabe und solidarischer Vernetzung ein. Auf dem Podium begrüßen wir heute Nergis von Utamara. Okay. Habt ihr das Mikrofon bei euch? Genau, hast du es schon angeschaltet? Genau, zum Einstieg würde ich euch bitten, uns ein wenig mitzunehmen in eure Anfänge. Wie ist eure Organisation entstanden? Welche gesellschaftliche Situation oder welche konkreten Bedarfe haben damals zur Gründung geführt? Und warum habt ihr genau diese Form der Arbeit entschieden?
1: Ja, vielen Dank auch für die Einladung. Ich freue mich so unglaublich, dass so viele Leute hier sind. Zeigt auch nochmal, wie wichtig dieses Thema ist. Immer noch nach 50 Jahren, Frauen helfen Frauen e.V. Ist Teil der autonomen Frauenhausbewegung. Wir unterstützen, beraten gewaltbetroffene Frauen und ihre Kinder. Wir bieten ihnen Schutz, wir verstehen uns als feministisch, parteilich und basisdemokratisch. Und die Anfänge waren total wild. Also 1971 ist ja das erste Frauenhaus weltweit in London gegründet worden, 1976 dann in Berlin, einen Monat später dann unser erstes Haus hier in Köln. Und es hat sehr viel Selbstorganisation, unglaublich viel Kreativität und extrem viel Kampf gebraucht, um dahin zu kommen, wo wir heute sind. In den Anfängen ist der staatliche Gewaltschutz eklatant hinter der feministischen Bewegung hinterhergelaufen. Und genau in diesem Kontext ist auch die Frauenhausbewegung zu sehen. Sie ist entstanden aus der zweiten Frauenbewegung, weil Feministinnen sich überlegt haben, Gewalt ist strukturell, sie ist nicht individuell, deswegen braucht es gesellschaftliche und strukturelle Antworten darauf. Also diese Linie, Gewalt als strukturelles Problem zu verstehen und nicht als Einzelfall, zieht sich eigentlich bis heute fort.
2: Hi, ich bin Lilith von der Feminist Law Clinic. Ja, danke für die Einladung erstmal. Und ja, ich bin heute hier für die Feminist Law Clinic und wir geben kostenlose Rechtsberatung für Themen, die insbesondere queere Menschen und Frauen betreffen. Und gegründet haben wir uns, ja, gleichzeitig dann sozusagen wie ihr, ne, Ende 2024, weil zwei Freundinnen und ich zusammen Jura studiert haben. Und wir hatten das so, also wir waren schon echt lange im Studium, so vier Jahre, und haben eben gemerkt, dass so alle Leute im Umkreis dann immer zu einem kommen, wenn sie Rechtsberatung wollen. Und dann haben wir immer geholfen, weiß ich nicht, mit so T-Shirts zurückbringen oder was auch immer, so ganz normale Fristsachen oder andere rechtliche Probleme. Und da konnten wir immer super easy helfen. Und dann ist uns eben aufgefallen, dass die Themen, die vor allem Frauen und queere Menschen in unserem Freundeskreis betreffen, also sei es jetzt Catcalling oder sexualisierte Gewalt oder einfach, also was heißt einfach, oder Diskriminierung am Arbeitsplatz, während man Mutterschutz beantragen möchte oder so, all diese Themen wurden halt überhaupt nicht in der Uni uns irgendwie beigebracht. Also dass zum Beispiel Sexualstrafrecht wird gar nicht gelehrt im Grundstudium oder im Pflichtstudium. Und das hat halt eben zur Folge, dass wir als sozusagen ausgebildete JuristInnen dann gar nicht Bescheid wissen. Das heißt, wir wissen gar nicht, wo fängt überhaupt eine Vergewaltigung an. Aber gleichzeitig heißt das auch eben, dass die Menschen, die dann in höhere Positionen kommen, heißt also AnwältInnen oder RichterInnen, auch gar nicht Bescheid wissen, worum es dann geht. Also das geht so weit, dass wir mal, dass eine Freundin von uns hier in Köln am Gericht war und dann dem Richter erklären musste, wie denn der 177, also der Vergewaltigungsparagraph, aufgebaut ist, weil der das gar nicht wusste. Und das ist ja so eklatant und das zieht sich so systematisch dann durch alle Bereiche, dass wir gedacht haben, okay, in dem Bereich, wo wir sind, also irgendwie in den Rechtswissenschaften, wollen wir das wenigstens ändern, dass die Menschen, die Jura studieren, überhaupt die Möglichkeit haben, das zu lernen. Und dann haben wir unser erstes Ausbildungswochenende organisiert und dann ganz viele AnwältInnen eingeladen, die das sozusagen praktizieren, weil es gibt ganz viele AnwältInnen, die das natürlich machen, die sich diese Themen selber beigebracht haben und dann immer weitergegeben haben. Und dann haben wir uns überlegt, das wäre total schade, also wenn jetzt nur wir wüssten, was man dann machen kann, und haben uns dann überlegt, dass wir das auch weitergeben wollen, und zwar in Form von einer Law Clinic. Also es gibt ganz viele verschiedene Law Clinics, also hier in Köln gibt es zum Beispiel die Mietrechts-Law Clinic oder die Seniorinnen-Law Clinic oder die Refugee-Law Clinic. Das sind dann meistens Jurastudierende, die sich zusammengetan haben, dann auch so einen Ausbildungskurs organisiert haben und dann gesagt haben, mit dem Wissen wollen wir jetzt anderen weiterhelfen unter der Aufsicht von AnwältInnen. Und ja, das machen wir dann sozusagen jetzt. Das heißt, wir bieten dann kostenlose Rechtsberatung an. Das geht nur bis zu einem gewissen Grad. Das heißt, wir können nicht vor Gericht vertreten, aber wir können zum Beispiel im Gewaltschutz Anträge gemeinsam schreiben, sowas wie Annäherungsverbote oder so. Oder können auch gemeinsam schauen, ob überhaupt es möglich ist, auch zum Beispiel Prozesskostenhilfe oder Verfahrenskostenhilfe gemeinsam auszufüllen, sodass man dann wirklich eine Anwältin hat, die einem beisteht, wofür dann der Staat sozusagen zahlt. Also sozusagen war das Problem grob. Wir haben gesehen, es wird einfach nicht gelehrt und dadurch weiß einfach niemand so richtig Bescheid. Und es gibt auch zum Beispiel überhaupt gar keine Bücher, die das erklären, wenn man das jetzt sich selber beibringen möchte. Und dann haben wir halt gedacht, wollen wir das weitergeben.
3: Ja, ich bin die Nergis und vielen Dank für die Einladung. Also Tamara existiert seit 20 Jahren. Ich würde erstmal erklären, woher unser Name kommt. Unser Name kommt von Uta Schneiderbanger. Sie war eine deutsche Frau, und Amara, sie war eine türkische Frau. Das waren zwei Feministinnen, die aktiv in Frauenbewegungen in Deutschland waren. 2004 sind sie in Nordirak, also in Südkurdistan, durch einen Autounfall gestorben. Und ihre Freunde und Bekannten haben sich dann dazu entschieden, deren Traum zu erfüllen, weil die zwei Frauen sich entschieden hatten, einen Ort zu finden und aufzubauen, wo alle Frauen sich begegnen können. Genau, 2005 wurde die Eröffnung dann gemacht in Kasbach-Ullenberg. Das kennen die meisten jetzt nicht. Das ist in der Nähe von Linz am Rhein, also wir sind in einem ländlichen Raum. Und genau, und seit 20 Jahren machen wir Frauenberatung, vor allem für Frauen mit Migrationshintergrund. Deswegen auch jetzt die Frage, warum wir uns gegründet haben und mit welchen Herausforderungen. Natürlich ist das nicht unabhängig von der Gesellschaft, deswegen, weil 2004 eine enorme, also eine sehr viele Frauen mit Migrationshintergrund das gebraucht hatten, einen Ort zu haben, wo sie sich begegnen können. Und Kasbach-Unberg liegt halt zwischen NRW und Rheinland-Pfalz, also wir sind in Rheinland-Pfalz. Und da, damals war es ja auch der Ort gewesen, wo die meisten Migranten dann gelebt haben. Und genau, wir machen jetzt seit 20 Jahren, wie gesagt, Frauenberatung, sei es halt in rechtlichen, aber auch in den ganz sozialen Bereichen, sei es halt Kita-Anmeldungen, sei es halt Sorgerecht, sei es irgendwie Papiere, die wir ausfüllen müssen, unterstützen wir die Frauen. Gleichzeitig machen wir auch Präventionsarbeiten. Seit 20 Jahren werden verschiedene Projekte gemacht, sei es halt in der Frauengesundheit, sei es MIA-Kurse, also Kurse für Migranten im Alltag, was auch von BAMF gefördert wird. Genau, wir machen auch verschiedene Kulturveranstaltungen wie Frauenkonzerte und einer von den wichtigsten Punkten, darüber werde ich auch dann auch was erzählen, ist, dass wir uns auch viel mit Kindern beschäftigen, weil das einen sehr großen Bedarf hat. Wir haben wirklich das Problem von Kindermissbrauch. Dazu werde ich dann danach was noch dazu sagen. Genau, und ja.
4: Danke euch, dass ihr euch auch nochmal vorgestellt habt und eure Organisation. Ja, wie wir merken, auch wenn die Jahre 50, 20 und jetzt gerade erst ein paar Jahre zurückliegen, die Gründungen, sind ja doch ähnliche Herausforderungen da immer noch und anhaltend, so wie gerade bei der prekären Rechtslage, die ja auch immer noch besteht, auch wenn ihr dagegen arbeitet. Allein, dass du gesagt hast, es gibt eigentlich gar keine Bücher, wo man sich das selber aneignen kann, ist schockierend. Dann wollen wir vielleicht noch mal mehr den Blick auch drauf werfen, damals und heute und die gesellschaftliche Lage. Was waren so die größten Herausforderungen damals im Vergleich auch zu heute? Auch, vielleicht wenn es nicht so weit zurückliegt oder wenn es weiter zurückliegt, vielleicht was auch KollegInnen euch mitgegeben haben. Und wie seid ihr damals, beziehungsweise wie geht ihr heute auch damit um?
5: Also ich bin ja selbst noch nicht so lange im Frauenhaus, aber was so dienstältere Kolleginnen erzählen, ist wirklich zum Haaresträuben. Also gerade die Anfangsjahre, was sie da alles leisten müssten, umsonst arbeiten, permanent unter Druck, ständige Finanzierungsproblematik und natürlich das Problem von Sicherheit. Es gab damals keinen staatlichen Gewaltschutz. Der staatliche Gewaltschutz ist ja lange, nachdem es die Frauenhäuser gab, langsam hinterhergehinkt sozusagen. Und was die Frauen damals geleistet haben, die Kolleginnen, war sich mit sehr viel Selbstorganisation, sehr viel Kreativität, sehr viel Flexibilität, sich Lösungen für die akuten Probleme zu überlegen. Zum Beispiel Begleitung zu Gerichtsterminen. Sie haben sich dann verkleidet, haben sich Schutzkonzepte überlegt, Wochen vorher geplant, Umwege sich überlegt. Sie haben sich überlegt, wie kann es gelingen, wenn Frauen in die Wohnung müssen, um Sachen rauszuholen. Das Problem von Umgang und Sorge, übrigens eins der Probleme, wenn wir auf die aktuellen Herausforderungen kommen, das bis heute immer noch eklatant ist, war damals noch viel schlimmer, weil erst 1998 das Kindschaftsrecht reformiert wurde und erst seitdem gibt es begleiteten Umgang. Davor gab es das alles nicht. Und natürlich das darüber liegende Problem, dass häusliche und geschlechtsspezifische Gewalt überhaupt nicht gesellschaftlich anerkannt war. Frauenhäuser waren so ein bisschen naughty Orte. Also Frauen, die ins Frauenhaus gegangen sind, wurden abgewertet dafür, dass sie Familien aufbrechen. Und mit all diesen gesellschaftlichen Stigmata, strukturellen Problemen mussten sie kämpfen und haben auch hart gekämpft, sodass wir neueren Kolleginnen jetzt mittlerweile sozusagen auf den Schultern von Riesen sitzen dürfen. Aber es geht natürlich weiter. Viele der Probleme ziehen sich bis heute durch.
2: Ähm, Ja, also wie gesagt, uns gibt es erst seit 2 Jahren. Daher habe ich das Gefühl, vieles von dem, was du gerade gesagt hast, das ist einfach unser Stand immer noch. Also wir arbeiten alle ehrenamtlich und ja, das ist natürlich, ich glaube, wir sind auch noch in der Anfangsphase, einfach sozusagen zu schauen, wie bekommen wir alles hin. Es ist sehr viel so learning by doing, also beispielsweise habe ich davor noch nie einen Verein gegründet. Ich musste noch nie mit dem Finanzamt mich über eine Gemeinnützigkeit streiten oder eine Vorlesungsreihe organisieren. Ich hatte ja auch selber überhaupt gar keine Ahnung über die Inhalte, über die wir reden. Daher war das auch, glaube ich, nochmal inhaltlich sehr herausfordernd, eine Ausbildung zu planen oder ja, Leute anzuschreiben über Themen, wo ich halt auch gar nichts weiß. Ja, also ich glaube, bei uns ist das größte Problem einfach diese ehrenamtliche Arbeit. Wir haben ja wenig sozusagen Finanzierung, ja allgemein, ich glaube, das geht ja allen sozusagen feministischen Organisationen so und haben dann eben so das auch am Anfang eben auf ja wenigen Schultern getragen. Wir waren am Anfang unser Gründungsteam, da waren wir, glaube ich, zu 10 und also meine Co-Vorsitzende Lilian und ich arbeiten eigentlich seit 1,5 Jahren 50 Stunden die Woche ehrenamtlich und daneben halt noch Studium und ja, bezahlte Arbeit, irgendwo Minijob. Das ist natürlich schwierig. Darunter leidet natürlich auch sehr viel wie Studium und so. Aber ja, wir haben eher sozusagen das Gefühl, dass wir denken, wir sind eben privilegiert genug, um das eben so durchhalten zu können, ist natürlich auch auf Kosten von verschiedenen Sachen dann im Leben, dass man irgendwie nicht so viel Freizeit hat, dass man sehr gestresst ist und so. Aber ich glaube, ja, wenn du das gerade so erzählt hast, dann ist das ja der ganz normale Weg wahrscheinlich am Anfang und ich hoffe, dass wir in 50 Jahren dann auch so weit sind und irgendwie das so cool dann Leute irgendwie Vollzeit bezahlt sind und so.
6: Also ich glaube, das, was Sarah erzählt hat, gilt auch für Utamara. Ich sehe das auch allgemein so, dass es etwas Kollektives ist, weil in den ganzen Jahren, wenn man so sieht, wie die Gesellschaft, die Politik sich verändert hat, hat das natürlich auch einen Einfluss in den ganzen feministischen Organisationen. Und das sieht man auch mit der Gründung von Utamara. Also bis jetzt hat Utamara irgendwie keine staatliche Unterstützung bekommen. Das Haus, also wir haben ein sehr großes Haus, wir haben auch eine Notunterkunft, wir sind kein Frauenhaus, das wird immer verwechselt, aber man kann so sagen, dass Utamara ein Ort sein möchte, wo, bevor das passiert, bevor Gewalt passiert, ein Ort ist, wo sie die Frauen stärkt. Das unterscheidet uns, glaube ich, von dem Frauenhaus. Ich bin seit auch fast 2 Jahren in Utamara, aber die Frauen, die davor in Utamara so eine große Rolle gespielt haben, erklären das auch immer. Ich habe auch zum Beispiel eine Kollegin, die seit 16 Jahren dabei ist und sie erzählt das uns immer sehr, wie das am Anfang war. Es waren erstmal nur 2 Freundinnen, die das aufgebaut haben, aber die hatten so eine Solidarität von der Gesellschaft, vor allem von der migrantischen Community, die gesehen hat, okay, wir brauchen jetzt einen Ort, wo wir alle zusammenkommen können, egal mit welchem Hintergrund, egal welcher Religionszugehörigkeit. Und die haben es dann dazu geschafft, dass Utamara bis heute imstande ist. Und ich glaube, das ist auch etwas, was man mit der Realität nicht, also mit der Realität halt nicht so entfernt sehen soll, dass wir ein Gewaltproblem haben, aber das nicht so sehr theoretisieren sollen, sondern dass die Veränderung auch damit verbunden ist, inwieweit wir die Gesellschaft verändern können, vor allem wir als Frauen. Und ja, das ist, glaube ich, ein wichtiger Punkt. Und das sollte man auch nicht vergessen, dass wir in einem ländlichen Raum sind. Und ich habe manchmal das Gefühl, dass das halt auch in den Großstädten nicht gesehen wird, dass solche Orte wie Utamara da auch mehr Unterstützung brauchen. Natürlich, wie alle anderen feministischen Organisationen, ist es auch ein Problem, dass wir finanziell nur von Spenden oder sei es halt von Projektgeldern uns finanzieren. Ja.
4: Danke euch für diese spannenden Perspektiven. Es freut mich auf jeden Fall total zu hören, dass es da am Anfang auch so einen großen Rückhalt gab von der Community und ja, dass dazu geführt hat, dass es bis heute auch noch immer bestehen bleibt. Da möchte ich direkt auch anknüpfen. Auch du, Sarah, hast vorhin am Anfang gesagt, dass gesellschaftliche Stigmata, gerade was häusliche Gewalt angeht, Gewalt gegen Frauen, eben einfach eine große Stigmatisierung und dass es nicht viel Anerkennung dafür gab oder bis heute auch leider immer noch nicht unbedingt gibt. Nehmt ihr Unterschiede in diesem gesellschaftlichen Rückhalt wahr? Und was wurde vielleicht auch durch diese feministischen Kämpfe bereits erreicht? Und wo stehen wir aktuell?
5: Also wie ich eben schon sagte, gab es zuerst die Bewegung und danach staatliche Strukturen. Also das ist so eine nachhinkende Entwicklung. Und ganz wichtig in der Gründungsphase, Gründerinnen wie Maria Mies waren da zum Beispiel sehr tonangebend, war eben diese Verbindung zu patriarchalen Machtverhältnissen, ökonomischer Abhängigkeit und sozialer Ungleichheit herzustellen. Also Maria Mies zum Beispiel hat eine sehr klare antikapitalistische Perspektive und hat von Anfang an, haben die Gründerinnen gesagt, Gewalt ist strukturell, deswegen braucht es strukturelle Antworten darauf. Und nach durch diese Kämpfe hat sich gesellschaftlich auch was verändert. Also wir sehen durchaus, dass Dinge anders geworden sind. Ganz wichtig war das Gewaltschutzgesetz 2002, Jahrzehnte nach den ersten Frauenhäusern, wo sozusagen Dinge wie Annäherungsverbot, Wegweisung und so weiter möglich wurden. Die Devise, wer schlägt, der geht, dass sozusagen der Täter der Wohnung verwiesen wird. Dann ein enormer Meilenstein, nicht nur der feministischen Bewegung, sondern auch des Gewaltschutzes, natürlich die Istanbul-Konvention 2011. Das ist ein völkerrechtlich bindender Vertrag des Europarates, wo geschlechtsspezifische und häusliche Gewalt erstmals klar als Menschenrechtsverletzung benannt wurde und Gewalt auch betrachtet wird, eingebettet in strukturellen Verhältnissen, also die intersektionale Perspektive da auch definitiv mitgedacht wird. So Kernelemente der Istanbul-Konvention sind die sogenannten Four Ps, also Protection, Prevention, Persecution and Policies, also Prävention, Schutz von Betroffenen, Strafverfolgung von Tätern und strukturelle Veränderungen, also politische Maßnahmen. 2017 in Deutschland ratifiziert, seit 2018 rechtskräftig. Und ein weiterer Meilenstein in dieser Entwicklung ist in diesem Jahr das Gewalthilfegesetz. Also erstmalig gibt es nun einen Rechtsanspruch auf Schutz und Beratung. Das ist unglaublich wichtig. Also wir feiern sehr, dass es endlich dieses Gesetz gibt. Aber Recht haben heißt ja noch lange nicht Zugang haben. Und da müssen wir weiter wachsam sein und hoffentlich haben wir noch gleich Gelegenheit, ein bisschen ausführlicher darauf zu sprechen zu kommen, wo die Chancen liegen mit der Einführung des Gewalthilfegesetzes und wo aber auch Risiken liegen, wo wir Gefahren sehen und wo wir sozusagen auch als gesamte feministische Bewegung drauf schauen müssen und diese Umsetzung kritisch begleiten müssen.
2: Also bei uns in der Feminist Law Clinic, würde ich sagen, waren am Anfang die Hürden ja eigentlich überall, wo patriarchale Systeme sind, also sei es jetzt zum Beispiel, also ja überall, aber sei es jetzt zum Beispiel an der Uni beispielsweise, wo wir halt diese Vorlesungsreihe machen wollten, da haben wir irgendwie über anderthalb Jahre gekämpft, bis wir einen Raum bekommen, wie auch andere Law Clinics. Also wir haben irgendwie meiner Meinung nach für die gleichen Sachen immer doppelt so viel kämpfen müssen. Und jetzt zum Glück haben wir uns mit dem Dekan nach anderthalb Jahren Streit einen Raum bekommen. Das sind halt immer irgendwie so kleine Sachen an so Hürden, wo ich immer das Gefühl habe, ja, irgendwie komisch, dass alle anderen das haben und wir nicht, nur weil dann das Wort Feminismus da steht. Aber sonst, glaube ich, sind die Hürden, die du jetzt auch gerade genannt hast, bei uns ja gar nicht so präsent, weil wir ja darauf aufbauen. Also wir haben ja, also Unsere Arbeit knüpft ja an die ganzen Wurzeln und Samen, die ihr gemacht habt und alles, was ihr da schon erarbeitet habt, einfach ja nur an. Und das heißt, unsere Probleme in Anführungsstrichen sind ja jetzt schon viel, viel weiter, weil ihr diese ganzen Kämpfe schon getragen habt, diese letzten 50 Jahre. Ja, also sozusagen, ja, die feministische Bewegung allgemein, aber da seid ihr auch ein großer Teil hier. Und daher glaube ich, also zum Beispiel jetzt, was du meinst mit diesen ganzen Konventionen und dem Gewalthilfegesetz, also da zum Beispiel kämpfen wir auch total. Jetzt haben wir eine Petition beispielsweise gemacht für nur Ja heißt Ja und waren auch im EU-Parlament und haben da mit super vielen Abgeordneten geredet und versucht da das Thema in diesem Femme-Komitee, in dem Ausschuss weiterzubringen. Und tatsächlich wurde jetzt heute dafür im EU-Parlament in Straßburg dafür gestimmt. Also ich habe das Gefühl, dass wir sozusagen versuchen, daran anzuknüpfen und da einfach mehr Druck zum Beispiel auch politisch zu machen, weil wir eben aus der Beratung merken, zum Beispiel das Ja-heißt-Ja-Prinzip ist einfach notwendig, ist essentiell. Und ja, da eben versuchen, die ja überall diese patriarchalen Herausforderungen einfach immer zu überbrücken und zu durchbrechen.
6: Also ich habe das Gefühl, wir hatten echt verschiedene Hürden und die existieren leider immer noch, weil wir immer noch das Problem vom Patriarchat haben, das existiert ja immer noch. Natürlich spielt auch der Kampf in den letzten Jahren auch eine sehr große Rolle. Also wenn ich jetzt überlege, 2004, wo Tamara gegründet wurde, was da für politische Probleme gab, bis heute existieren die noch, aber der Kampf, der jahrelang geführt wurde, hat natürlich auch einen Einfluss, dass jetzt Utamare jetzt so groß ist. Also nach den Erfahrungen von den Kolleginnen von mir war das auch damals so, was ländlicher Raum war. Da waren überall irgendwie Schwarzköpfe und haben sich die Nachbarschaft auch gefragt, wer sind diese Frauen, die dort sind. Aber heute wird Utamare auch anerkannt von der Gesellschaft und von vor allem von der Region. Das ist etwas, was halt natürlich mit diesen ganzen Arbeiten, die die Freundinnen durchgemacht haben, auch zu tun. Nicht nur in Utamara, ich glaube auch allgemein von den ganzen internationalen Kämpfen. Das auch natürlich auch dazu gebracht, dass die Istanbul-Konvention unterschrieben wurde und dass jetzt auch das Gewaltschutzgesetz existiert. Aber ja, inwieweit die praktiziert wird, das ist eher die Frage. Und da spielt natürlich auch die Politik eine sehr große Rolle. Inwieweit werden zum Beispiel die Migranten-Selbstorganisierungen finanziert? Inwieweit werden mehr Frauenhäuser aufgebaut? Wir haben immer noch das Problem, dass viele Frauenhäuser total voll sind. Oder es gibt zum Beispiel das Problem, dass Frauen, die zum Beispiel noch Asyl haben, nicht aus ihrer Region rausgehen können und dann mit dem Täter in derselben Stadt leben müssen, in derselben, also in der Stadt, wo halt das Frauenhaus ist, dort bleiben muss. Das sind immer noch so Punkte, wo wir halt wirklich immer noch kämpfen. Oder auch, dass der weiße Mann, der deutsche weiße Mann, sich mit den ganzen deutschen Gesetzen auskennt, aber eine migrantische Frau nicht mal die deutsche Sprache beherrscht und diese ganzen Gesetze wie begleiteter Umgangsrecht, Sorgerecht überhaupt nicht weiß, aber da irgendwie durchziehen muss. Das sind, glaube ich, so Punkte, wo immer noch die Hürden existieren. Also ich würde schon sagen, das sind schon so bestimmte Punkte, wo wir immer noch uns ja, durchziehen, vor allem Patriarchat, Rassismus, Diskriminierung, Nichtanerkennung, Aufenthaltsgesetze. Ja, das sind, glaube ich, eher so die Punkte, wo wir immer noch versuchen, beizukommen.
4: Ja, ihr habt auf jeden Fall auf viele Sachen hingewiesen, die wichtig sind, die erarbeitet wurden, die erkämpft wurden, die aber ja auch euch immer noch bis heute beschäftigen und noch nicht aufgelöst wurden. Und ja, wie du vorhin, Sarah, gesagt hast, wir brauchen strukturelle Antworten. Und weil du es vorhin nochmal so betont hast, wollen wir vielleicht nochmal darauf eingehen, mit dem Gewalthilfegesetz, was für Chancen und Risiken das birgt, auch für eure Arbeit und eure Ressourcen, die ihr dadurch vielleicht auch erhaltet oder bekommt.
1: Also das Tolle an der Istanbul-Konvention war, warum wir das immer noch so feiern, ist ja zum einen diese intersektionale Perspektive und zum anderen, dass Gewalt strukturell verstanden wird als Ergebnis von patriarchalen Machtverhältnissen.
5: Und es muss leider konstatiert werden, dass das Gewalthilfegesetz ein bisschen diesem Anspruch hinterherhinkt. Gewalt ist dort auch ein bisschen individualisiert verstanden. Also es gibt diesen Rechtsanspruch, das ist wichtig, das feiern wir, aber trotzdem sind die strukturellen Ursachen nicht wirklich angestoßen. Weil was sind denn die tatsächlichen Probleme von Frauen, die zu uns kommen? Sie kommen ja in sehr komplexen Lebenslagen. Du hast ja schon viele wichtige Punkte angesprochen. Es gibt unglaubliche Hürden, die sie haben, zum Beispiel das Aufenthaltsrecht. Frauen mit ungesichertem Aufenthalt haben viel weniger Zugang zu Schutz, weil sie viel wegen Wohnsitzauflagen, wegen Residenzpflicht, wegen weniger Ressourcen, Netzwerken und so weiter, wegen rassistische Gängelungen durch Ämter. Frauen mit besonderen Bedarfen sind benachteiligt. Es gibt zum Beispiel nicht adäquate Schutzeinrichtungen für Frauen mit Suchtproblematik, für Frauen mit körperlichen Behinderungen, die barrierefreie Räume brauchen, Frauen mit psychischen Erkrankungen, Frauen mit Pflegebedarf, Frauen mit Haustieren. Armutsbetroffenheit ist ein großes Thema, was auch wiederum den Zugang zu Schutz erschwert. Sorge- und Umgangsrecht, vielleicht haben wir gleich noch Gelegenheit, darüber zu sprechen, weil das ist eins der größten Probleme, mit denen sich die Frauen im Frauenhaus rumschlagen müssen und eins der größten Skandale auch nach wie vor. Und das Gewalthilfegesetz denkt das all das nicht mit. Also letztendlich kann ein effektiver Gewaltschutz nur dann funktionieren, wenn halt andere Probleme mit angegangen werden, wie zum Beispiel eine Reform des Aufenthaltsrechts. Ohne eine Reform des Aufenthaltsrechts ist ein wirklicher Zugang zu Gewaltschutz für viele marginalisierte Personen nicht möglich. Und da müssen wir ansetzen und genau diese Probleme weiter benennen. Weil du jetzt direkt zum Gewalthilfegesetz gefragt hast, ist es so, dass, also bei uns ist es so, ich will jetzt gar nicht zu sehr ins Detail gehen, wir haben ja durch jahrzehntelange Kämpfe eine relativ stabile Finanzierungssituation aktuell. Wir werden teilweise vom Land finanziert und dann gibt es die sogenannte kommunale Restkostenfinanzierung, also Teil übernimmt auch die Stadt. Und wenn wie im Gesetz vorgesehen, nur noch die Länder sozusagen allein finanzieren, würde diese kommunale Restkostenfinanzierung wegfallen. Für unsere Häuser und auch für die viele andere autonome Häuser, die das jahrelang erkämpft haben, bedeutet das eine konkrete finanzielle Verschlechterung statt Verbesserung. Dann kommen noch so andere Sachen dazu wie Trägeranerkennung, wo auch nicht so ganz klar ist, werden Häuser, die in sozusagen konfessionellen Verbänden sind, in den paritätischen sind, eher anerkannt als unsere ein bisschen widerspenstigen, autonomen Träger. Und das betrifft ja nicht nur uns autonomen Frauenhäuser, das betrifft ja auch, ich sehe auch hier Kolleginnen aus anderen autonomen feministischen Einrichtungen in der Stadt, das betrifft sie ja auch. Also die Frage ist, wie schaffen wir es, unsere autonomen Strukturen zu bewahren und zu erhalten und gleichzeitig einzufordern, dass der Staat Gewaltschutz finanzieren muss, weil, ich wiederhole nochmal, Gewalt ist strukturell verursacht, also muss die Gesellschaft dafür auch bezahlen und dafür auch aufkommen.
2: Also ich sehe auch vor allem diesen einen Punkt, den du angesprochen hattest, dass diese ganzen Gesetze oder Konventionen, die es international gibt, dass die immer weniger werden. So zum Beispiel bei der Istanbul-Konvention wird ja super viel vorgeschrieben, was ja eine totale Errungenschaft ist, auch wenn jetzt, glaube ich, nur noch 13 EU-Länder oder so unterschrieben haben, weil da immer wieder mehr Leute austreten. Aber es ist immer weniger und wenn das dann sozusagen bei der Umsetzung in Deutschland unten ankommt, haben wir super wenig von dem, was eigentlich unterschrieben wurde am Anfang. Also sei es jetzt zum Beispiel die Nur-Ja-heißt-Ja-Regel, die eben sozusagen, wo sich auch Deutschland völkerrechtlich verpflichtet hat mit der Istanbul-Konvention. Das ist halt alles so komisch und irgendwie habe ich auch das Gefühl, dass es dann gar nicht so ein, also man sieht es ja bei der aktuellen Bundesregierung, die jetzt noch letzte Woche dagegen gestimmt haben, das zum Beispiel umzusetzen, Nur-Ja-heißt-Ja auch in Deutschland, dass es irgendwie, dass diese Regelungen immer so gut klingen, finde ich am Anfang, wenn man zum Beispiel hört, ja, Man hat dann den Anspruch, zum Beispiel einen Platz im Frauenhaus zu bekommen. Das klingt ja super, aber wenn das alles nicht umgesetzt wird und wenn es überhaupt gar keine politische Debatte darüber gibt und überhaupt ja, das politische Wollen überhaupt gar nicht existiert, frage ich mich halt, wie das Ganze umgesetzt werden soll. Und jetzt wird das ja alles abgegeben sozusagen an die Länder und so. Und das heißt, dann müssen alle, auch Kommunen und so, selber schauen, wie man das umsetzt. Und da frage ich mich einfach, ja, wie das überhaupt funktionieren soll, wenn da die gleichen Leute sitzen, die das halt seit Jahren nicht unterstützen und die seit Jahren eben diese Strukturen fördern, die eben diese patriarchale Systematik aufrechterhalten. Und ja, das Ganze ist ja dann schon in den nächsten Jahren, dass man dann schon Ansprüche haben soll. Und ich frage mich ganz ehrlich, wie halt da die Umsetzung ist. Und da habe ich ja leider auch gar keine Antworten drauf. Also hier in Köln war ich letztens bei der Bürgerratssitzung, da haben die gesagt, dass sie jetzt extra sozusagen einen Ausschuss gemacht haben oder so, also dass es da extra eine Gruppe gibt an Leuten, die sich darum kümmert, wie die Istanbul-Konvention in Köln umgesetzt wird. Ja, aber wir sind hier ja auch sozusagen im Vergleich zu ganz Deutschland eher eine linkere Stadt und ich ja, weiß auch dann gar nicht, wie das sozusagen in anderen Ländern aussehen soll. Wenn man jetzt an Bayern denkt oder so, da würde ich als erstes denken, dass es dann ja super schwierig ist, da umzusetzen mit dem politischen Willen, wenn das hier schon nicht so gut klappt.
6: Also ich stimme euch auf jeden Fall zu, die Punkte, die ihr erwähnt habt, das würde ich auch so sagen. Aber ich glaube, bei manchen Sachen sollte man nicht immer wieder von oben irgendwie erwarten, dass etwas sich ändert, okay? Durch diesen ganzen gesellschaftlichen Druck wurde ja die Istanbul-Konvention hier unterschrieben. Also das ist jetzt nicht irgendwie von den Staaten gekommen, dass sie gesagt haben, wir müssen jetzt zusammensitzen und diese Istanbul-Konvention unterschreiben. Ich glaube, da sollte man nicht seine Hoffnung klein sehen und auch nicht hoffnungslos sein. Ich glaube, umso mehr ein gesellschaftlicher Druck existiert, umso mehr kann man auch die Politikerinnen dazu bringen, dass sie endlich das auch praktizieren. Also die Istanbul-Konvention wurde schon seit über 5 Jahren unterschrieben. Und wenn man jetzt schon schaut, wie die Bundesrepublik Deutschland das in den jeweiligen Bundesländern praktiziert, ist das überhaupt noch nicht instande gekommen, was eigentlich in der Istanbul-Konvention draufsteht. Und deswegen ist es auch auf jeden Fall wichtig, dass solche Netzwerke, feministische Netzwerke zusammenkommen und auch aktiven Druck auch aufbauen, dass es auch endlich dann praktiziert wird.
4: Das sind so wichtige Punkte, dass es eigentlich eben ja durch diese strukturellen Aspekte, die das Ganze ja eigentlich hat, ja, dass eigentlich der Staat dafür bezahlen müsste, wir uns aber dann darauf nicht verlassen können und natürlich eben, ja, wie du gesagt hast, dieser gesellschaftliche Druck dann überhaupt auch zu Dingen geführt hat, zu Änderungen geführt hat und zu Umsetzung von den Dingen. Im Titel unserer Veranstaltung stehen die Begriffe Abhängigkeit und Autonomie. Wenn ihr auf eure eigenen Organisationen schaut, was bedeuten diese Begriffe ganz konkret für eure Arbeit im Gewaltschutz?
7: Das ist natürlich erstmal ein Widerspruch, ja, keine Frage. Also wir sind autonom, wir wollen nicht, dass uns irgendjemand reinredet. Wir sind parteilich, wir sind feministisch, wir verstehen uns nicht als karikative Einrichtung, das ist uns sehr wichtig, sondern deswegen Frauen helfen Frauen. Frauenhausbewegung war von Anfang an konzipiert als Hilfe zur Selbsthilfe, Frauen zu unterstützen, zu empowern, um aus der Gewalt selbst bestimmt auszutreten. Und gleichzeitig sind wir abhängig von institutioneller Förderung. Aber ich glaube, dieser Widerspruch lässt sich ein bisschen vielleicht, wenn nicht auflösen, aber vielleicht weicher zeichnen, wenn wir uns nochmal erinnern, dass wir sozusagen das strukturelle Problem muss auch gesellschaftlich gelöst werden, deswegen muss der Staat dafür bezahlen. Also es ist gar nicht, lieber Staat, bitte gib uns Geld hier als freiwillige Förderung, sondern als klare politische Verantwortung für etwas, was gesellschaftlich verursacht wurde und was gesamtgesellschaftliche sozusagen Problematik ist. Und ich glaube, in der konkreten Arbeit für uns bedeutet das immer so ein bisschen so ein Seiltanz, gleich auf der einen Seite sozusagen unsere politische Haltung zu bewahren, nach außen zu vertreten und auch in der konkreten Arbeit in der konkreten Praxis umzusetzen, aber trotzdem dann auch mit staatlichen, nichtstaatlichen Institutionen zusammenzuarbeiten. Und ich muss auch sagen, die arbeiten auch teilweise gut zusammen. Also es ist nicht nur ein antagonistisches Verhältnis. Es hat auch über die Jahre unglaublich viel Professionalisierung stattgefunden, dadurch auch das Wissen um traumasensible Arbeit auch einfach gewachsen ist. Es gibt viel mehr wissenschaftliche Forschung zu diesen Themen. Also die Frauenhäuser haben sich auch professionalisiert. Wir sind eingebettet in institutionelle Netzwerke. Und trotzdem bleibt halt immer das Element der Fragilität. Es bleibt immer das Element der Unsicherheit, Uncertainty, in dem Wissen, das kann sich jederzeit ändern. Also das Wissen, das muss nicht so bleiben, deswegen müssen wir wachsam sein und unsere Strukturen sozusagen sturmfest machen für den Fall, dass sich sozusagen die politische Gewitterlage ändert. Und dafür setzen wir auf unsere Netzwerke. Also die Frauenhausbewegung war ja von Anfang an, waren das ja nicht vereinzelte Häuser, sondern eingebettet in eine bundesweite, teilweise auch sozusagen länderübergreifende Bewegung. Und diese Netzwerke gründet auf politische Interessensvertretung, Solidarität, gegenseitige Unterstützung, sind bis heute aktiv. Also in unserem Fall zum Beispiel die Landesarbeitsgemeinschaft, die LAG auf Landesebene und die ZIF als sehr wichtige politische Interessensvertretung auf Bundesebene, Zentralinformationsstelle autonomer Frauenhäuser, aber auch unsere Netzwerke hier vor Ort, wie zum Beispiel LILA, wo ja auch viele Organisationen hier Mitglied sind, das Netzwerk gegen Feminizide und viele andere feministische Netzwerke, mit denen wir zusammenarbeiten und sozusagen diesen Weg dann auch in Zukunft zusammengehen wollen.
2: Also ich habe gerade ein bisschen drüber nachgedacht, wo wir jetzt sozusagen autonom sind und wo wir abhängig sind. Und als erstes ist mir natürlich eingefallen, dass wir von der ganzen Care-Arbeit eigentlich von uns selber abhängig sind, weil ja alle von uns ehrenamtlich arbeiten und auch die Anwältinnen arbeiten bei uns. Ja, also die Leute, die bei uns bezahlt werden, werden sozusagen mit einer kleinen Aufwandsentschädigung bezahlt, aber nicht das, was man normalerweise irgendwie ansatzweise mit der Qualifikation oder in dem Job verdienen würde. Und daher sind wir, glaube ich, einfach auf die ganze Care-Arbeit von Leuten angewiesen, die sagen, hey, ich nehme mir dafür jeden Nachmittag Zeit oder. Also das ist, glaube ich, das Erste, wo ich ganz klar sozusagen die Abhängigkeit sehe. Und das Zweite natürlich die gesetzlichen Rahmenbedingungen. Das heißt, in der Art und Weise, wie wir beraten, dass wir überhaupt beraten dürfen, obwohl wir nicht VolljuristInnen sind, zu den Themen, die wir beraten, da sind wir ja leider auch total begrenzt in dem, was uns rechtlich vorgegeben ist. Also dann müssen wir zum Beispiel sagen, hier kannst du das ist jetzt zum Beispiel rechtlich dann keine häusliche Gewalt, obwohl das ja natürlich, weil wir menschlich gesehen ganz andere Standards haben als das, was irgendwie gesetzlich anerkannt ist. Und da ist, glaube ich, unsere Begrenzung. Aber ich glaube, in unserem ganzen anderen Verhalten sind wir eben sehr autonom. Wir haben leider keine Finanzierungen von staatlicher Seite, sodass wir da nicht irgendwie mit irgendwem reden müssen, bevor wir Geld ausgeben oder so. Das Geld sind sozusagen bei uns hauptsächlich Spenden und dann entscheiden wir auch immer basisdemokratisch darüber, wofür wir unser Geld ausgeben, wie viel wir unser Geld ausgeben. Dann haben wir verschiedene Arbeitsgruppen, die auch alle sozusagen autonom arbeiten und dann einfach sehr frei entscheiden können. Ich glaube, das ist aber auch noch ein Punkt, weil wir eben so jung sind, dass wir da eben als Verein noch gar nicht so fest eingesetzte Strukturen haben, wo wir dann sagen, das haben wir aber schon die letzten 20 Jahre so gemacht, so wird das gemacht, sondern ich glaube, viele Wege sind einfach noch offen, weil wir die noch nie gegangen sind.
6: Ich glaube, durch Autonomität schafft man eine Unabhängigkeit. Deswegen sehe ich auch die Wörter jetzt auch nicht so sehr unabhängig, weil die ganzen Arbeiten von den Frauenhäusern, von den feministischen Organisationen, wie Frauenberatungsstellen, die haben es ja mit der Autonomität geschafft, dass es so weit kommt. Und Tamara schafft das auch seit 20 Jahren, dass sie durch Frauen, für Frauen, es geschafft hat, dass sie so weit sich organisieren kann und jetzt anerkannt wird, vor allem auf dem ländlichen Raum, sei es in der Gesellschaft, sei es von der Regierung, sei es von verschiedenen sozialen Bereichen, sei es von staatlichen Verhältnissen. Also man sieht, dass es jetzt eine Anerkennung existiert und durch diese Arbeit es auch dazu gebracht hat, dass nicht nur von der Arbeit von Tamara, aber auch von den anderen Organisationen dazu gebracht hat, dass eine aktive Agenda jetzt auch gerade gibt, wie man vor allem auch solche Organisationen auch finanziell unterstützt. Also da haben wir auch natürlich auch Probleme, dass die Existenz vor allem von MSOs gerade am Wanken sind. Man sieht ja auch zum Beispiel, dass jetzt auch die Integrationskursen jetzt verkürzt wurden, dass jetzt auch die ganzen MSOs ihre ganzen Zuschüsse, finanzielle Zuschüsse jetzt auch nicht bekommen. Natürlich sind das auch so Themen, die man zu einer Agenda auch machen muss. Aber ich glaube schon daran, dass die Solidarität und die Organisation auch dazu bringen kann, dass diese Unabhängigkeit dann umso mehr auch aufgebaut wird.
4: Es gibt so viele Punkte, an denen ich eigentlich gerne noch ansetzen würde und viel tiefer mit euch einsteigen würde. Mit Blick auf die Zeit muss ich aber ein bisschen weiter vorpreschen. Vielleicht können wir noch mal einen Blick tiefer in die Kürzungen, die ja aktuell auch schon stattfinden, wie du gerade noch erwähnt hast, und eben auch die Haushaltskürzungen, die jetzt Ende des Jahres wieder anstehen, auch wenn ihr vielleicht nicht teilweise abhängig davon seid, aber dass ihr das ja auch mitbekommt, eben bei anderen Organisationen, die ja Teil dieses ganzen Netzwerks, was wir alle sind, sind. Vielleicht einmal eben auf den Blick eben von den letzten Haushaltskürzungen vor 2 Jahren, wo ja sehr viele im Raum standen, die nochmal abgewendet werden konnten. Gibt es da Dinge, wie ihr darauf reagiert habt, Dinge, die ihr daraus auch selber mitgenommen habt in eurer Arbeit? Und im Zuge dessen vielleicht auch nochmal, welche Rolle eben diese Netzwerke, Bündnisse und Solidarität spielen?
7: Also wir waren von den Haushaltskürzungen nicht betroffen, aber Organisationen, mit denen wir eng zusammenarbeiten und deren Existenz total wichtig ist für den Gewaltschutz, weil, wie gesagt, wir uns als Teil von autonomen Netzwerken verstehen und ohne Beratungsstellen, ohne diese Präventionsarbeit wird auch unsere Arbeit schwerer. Also das sind ja notwendige sozusagen Strukturen, die müssen erhalten werden. Und deswegen war für uns ganz klar als Frauen helfen Frauen e.V., wir steigen volle Kanne mit in die Proteste ein und wir solidarisieren uns, weil es sozusagen kürzt ihr bei unseren Freundinnen, ne, nimmt ihr uns auch gleichzeitig was weg. Und tatsächlich war es so, dass es diesmal gelungen ist, die Kürzung abzuwenden durch eine extrem spannende und gut gestaltete Kampagne von den Frauen von Gewaltschutzstrukturen durch Proteste, durch sozusagen Walk-ins in Stadtrat, durch eine riesige Unterschriftenkampagne, durch Pressearbeit, durch Gespräche mit Vertreterinnen von Stadt, durch Aktivierung von verschiedenen Gremien, in denen wir sitzen, mit der Gleichstellungsbeauftragten und so weiter, durch das Ansprechen von Leuten in gewissen Ausschüssen, also sozusagen einem weiten Spektrum an aktivistischer und politischer Arbeit, die es dann tatsächlich geschafft hat, dass diese Kürzungen zurückgenommen wurden. Und wir haben das extrem gefeiert. Und ich hoffe, das nächste Mal, wenn wir dran sind, dass wir genauso zusammen das bekämpfen und es auch schaffen.
2: Also ich glaube, vor 2 Jahren, da waren wir ja noch nicht eingetragen, gegründet, als da die Kürzungen waren. Daher haben wir das als Verein gar nicht so wirklich miterlebt. Aber man sieht das ja jetzt immer wieder. Ich glaube, jetzt vor einem Monat waren das auch die radikalen Töchter, die da irgendwie, weil sie über März einen Kommentar gemacht haben, einfach direkt alles gestrichen wurde an Förderungen vom Staat sozusagen. Und uns nimmt das sozusagen ja auch total mit, weil das Rechtliche ist ja nicht alles und die Hauptsache ist, dass es den Betroffenen gut geht, dass sie aus Gewaltsituationen weggehen können und manchmal hilft eben das Rechtliche dabei, aber das Rechtliche ist ja nicht das, was am Ende zählt unbedingt, und daher ist ein sehr großer Teil von unserer Arbeit auch einfach Verweisung und Vernetzung, sodass wir eigentlich, also ich habe in meiner Rechtsberatung eigentlich super oft das Gefühl, die Menschen oder die Betroffenen wollen ja eigentlich mit irgendwem darüber reden. Und es geht auch gar nicht immer in erster Linie um Rechtsberatung. Und wenn ich jetzt daran denke, dass dann viele der Organisationen, an die wir immer verweisen, Kürzungen bekommen, wäre das natürlich super, super schwierig. Weil, ja, ich glaube auch zum Beispiel ein Gerichtsprozess, der sich dann über Jahre zieht, ja extrem belastend ist. Und wenn man dann nicht mal eine Therapie eigentlich machen darf und dann nicht mal an diese psychosozialen Beratungsstellen gehen kann, ist das ja natürlich, ja, eigentlich unmöglich, solche Verfahren zu machen. Ja, daher auf jeden Fall, wir werden da sein, falls es bei euch Kürzungen anstehen oder bei irgendwem anderen, weil das natürlich, ja, dieser Grundsatz natürlich überhaupt nicht in Ordnung geht, dass irgendwie die patriarchalen Strukturen sich so weit ziehen, dass wir dann irgendwie, ja, riesige Sondervermögen machen, wo man nicht weiß, wo die hingehen oder, weiß ich nicht, diese ganzen PKW-Pauschalen macht, aber dann bei Frauenhäusern oder Gewalt an Frauen irgendwo kürzt. Ja, das geht natürlich nicht, deswegen, ja, wir werden da sein.
6: Also stimme euch auf jeden Fall zu. Ich war jetzt vor 2 Jahren nicht du, Tamara, aber in anderen feministischen Organisationen habe ich das auch mitbekommen. Durch eine starke Netzwerkarbeit und vor allem mit deiner sehr guten Solidaritätsarbeit, mit den ganzen Kampagnen und mit dem ganzen öffentlichen Druck ist dann auch so weit gekommen, dass dass dann zu der Entscheidung gekommen ist, dass es doch nicht gemacht wird. Und ich glaube, auch wenn das dann wiederkommt, dann haben wir wenigstens auch Erfahrungen, was wir ja vor 2 Jahren hatten, dass wir das dann auch zukünftig dann halt auch praktizieren können.
4: Danke euch. Es ist gut zu hören, dass diese Netzwerke ja schon bestehen und auch weiter ausgebaut werden, genau wie wir das ja mit dem heutigen Abend auch machen wollen. Ja, dann kommen wir so langsam zum Ende, bevor es dann zu euren Fragen kommt, die ihr euch wahrscheinlich schon hoffentlich fleißig überlegt habt. Nehmen wir einmal an, jetzt im Herbst erscheint eben dieser Haushaltsentwurf und es stehen wieder massive Kürzungen an für den Gewaltschutz im sozialen Bereich. Was passiert in eurer Traumvorstellung danach?
7: Traum oder Albtraum?
4: Traum. Also ist ein Albtraum, wenn das passiert, aber was wäre eure Traumvorstellung, was danach passieren könnte oder sollte?
7: Millionen Leute auf der Straße. Mindestens. Also ich glaube, das ist natürlich ein Albtraum-Szenario und das ist ja auch etwas, also es war jetzt ein Beispiel für, wie Haushaltskürzungen bekämpft werden konnten, aber viele andere Organisationen sind ja nach wie vor betroffen. Das ist ja, also ne, ihr beschreibt das ja auch die ganze Zeit und das wird auf uns auch zukommen. Also da haben wir gar keinen Zweifel, dass das dass sozusagen der Wind rauer wehen wird. Und ich glaube, was es braucht, ist nochmal dieses klare Verständnis, Gewaltschutz, ist aus der feministischen Bewegung entstanden, deswegen muss sie auch Teil der feministischen Bewegung bleiben. Das heißt, durch unsere gegenseitige Vernetzung, Solidarität, gemeinsame Aktionen, gemeinsames Überlegen, gemeinsames Nachdenken und Erinnern, können wir sozusagen dem gemeinsam begegnen. Und in der Traumvorstellung kämpft sozusagen nicht jede Einrichtung für sich allein, sondern wir bleiben verbündet und machen das zusammen.
2: Ja, dem kann ich mich nur anschließen. Also ich glaube, diese Verbundenheit, diese Solidarität, das wäre mir, glaube ich, das Wichtigste, weil wir ja nur zusammen irgendwas schaffen können. Und selbst wenn es dann ein Teil gekürzt wird, ist es auch zusammen, finde ich, alles erträglicher. Also ich glaube, riesige Demos natürlich, vielleicht auch so viel Aufmerksamkeit wie bei diesem Wahl, dass vielleicht dann so Superreiche sagen, wir machen jetzt eine eigene Aktion und wir machen unser eigenes Sondervermögen oder so. Also vielleicht sowas, dass dann alle reichen Menschen spenden und dann irgendwann so viele Leute auf die Straße gehen. Ja. Dass das dann alles zurückgenommen wird und das dann, weiß ich nicht, in der Verfassung verankert wird oder so, keine Ahnung. Also, dass das natürlich nicht passiert, das wäre der Traum.
6: Also, ich stimme euch auf jeden Fall zu. Also, da würde ich jetzt nichts weiteres hinzufügen, aber ich habe immer das Gefühl, dass wir manchmal auch Gewalt sehr, sehr theoretisieren und dann zu denken, ist etwas, was oben passiert, aber das ist einfach die Realität, also die existiert. Es kann der Nachbar sein, es kann eine enge Freundin sein, es kann jeder sein. Und dass man dann auch wirklich in jedem Bereich der Gesellschaft zeigt, das darf nicht passieren in den nächsten Jahren. Und wir brauchen solche Orte wie die Frauenhäuser, wie Utamara, wie Frauenberatungsstellen, dass man dann auch aktiven Druck überall in der Gesellschaft erschafft, damit man sagt, okay, wir müssen jetzt dagegen was machen. Und da würde ich mich auch freuen, dann, dass es dann doch zu einer anderen Entscheidung kommt.
4: Machen wir noch eine allerletzte Frage, bevor es zum Publikum geht. Vielleicht könnt ihr die in ein paar Stichworten oder Schlagworten beantworten. Ja, wenn ich euch jetzt einmal so darum bitten könnte, nochmal einen Blick so in die Zukunft zu werfen. Wie würde Gewaltschutz aussehen, wenn es gar keine Limitierungen mehr gäbe?
7: Gewalt wird strukturell verstanden. Gewaltschutz trägt eine intersektionale Perspektive. Es gibt ausreichende und adäquate Finanzierung. Rechtsanspruch wird auch wirklich umgesetzt, indem Zugänge gleicher verteilt sind und nicht wie bei dem Kita-Anspruch, wo ja auch der Rechtsanspruch nur auf Papier steht. Und natürlich die Utopie, an der wir immer noch festhalten, eine Gesellschaft, in der es keine patriarchale Gewalt mehr gibt und es keine Frauenhäuser mehr braucht.
2: Ja, ich kann dem nur zustimmen, du hast eigentlich alles gesagt. Was mir noch einfällt, ist, glaube ich, einfach auch dieses gesellschaftliche Tragen, dass man sagt, okay, wir halten alles zusammen. Und wenn dann sozusagen Gewalt passiert, dass Gewaltschutz dann nicht nur auf irgendeiner strukturellen oder organisatorischen Ebene ist, sondern einfach untereinander, dass man das irgendwie outcallt, dass man laut wird, dass wenn man das mitbekommt, was irgendwie andere, ja, mit anderen dazwischen geht, dass man Betroffenen glaubt und einfach da ist dann für die Betroffenen und ja, diesen Schutz sozusagen nicht nur institutionell zu denken.
6: Ich stimme euch auf jeden Fall zu. Es gibt da nichts Besonderes, was ich noch hinzufügen würde, aber ich könnte mir schon vorstellen, dass wir in jedem Dorf, in jeder Stadt Utamaras aufbauen können, bis es so weit kommt, dass wir keine patriarchalische Gewalt erleben.

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2: Im September 1930 ahnte noch niemand, was später, drei Jahre später, am 30. Januar 1933 in Deutschland passieren würde. Die Etablierung der Hitler-Diktatur begann. Im September 1930 haben die Nationalsozialisten ihre Stimmen in der Reichstagswahl im Vergleich zu der vorherigen Wahl verneunfacht, auch von ungefähr 2-3% auf ca. 18%. Wie kam es zu diesem erdrutschartigen Wahlsieg? In einer Zeit, als die Nationalsozialisten oder Nazis für viele noch die Schläger, die Vorbestraften auf der Straße waren. Der Frage, wie es zu dem Wahlsieg 1930 kommen konnte und was er bedeutet für die Zeit danach und auch für die Zeit heute. Darüber spreche ich heute mit Philipp Bruch, der in seinem Buch Der Rückfall genau diese Wahl genauer beleuchtet hat. In der nächsten Stunde geht es hier in Vorlese aus Kultur, Wissenschaft und Politik also um die Frage, wie sind und warum sind die Nazis in diesem September 1930 so groß geworden?

0: 1933 in Erinnerung. Die Machtübernahme, Machtübertragung an die NSDAP, an Adolf Hitler als Reichskanzler. Die Vorgeschichte kennt man vielleicht noch, den Hitlerputsch und auch natürlich einige andere Dinge, Weltwirtschaftskrise. Aber diese Wahl im September 1930, um die es heute in der Sendung geht, was zeichnet sie insbesondere aus?
1: Ja, die liegt so ein bisschen im Dunkeln. Also es gibt halt so Dinge und Ereignisse, die werden so ein bisschen stiefmütterlich behandelt. Ich selber dachte eigentlich, das Feld ist bestellt. Ich kann mich gelassen bei den Studien und Ergebnissen und Früchten der Wissenschaft fallen lassen und mir erklären lassen, wie die NSDAP eigentlich aufgestiegen ist in einer Demokratie, in der Weimarer Republik. Und ich musste dann relativ schnell mit Schrecken feststellen, wie wenig dort eigentlich erklärt ist und wie wenig wir teilweise auch wissen. Und das versuche ich jetzt anhand dieses Wahldatums mal deutlich zu machen. Das ist natürlich nicht so, dass diese Wahl nicht bekannt wäre oder auch nicht irgendwie bekannt wäre, was für ein Schock das für die Zeitgenossen damals war. Aber wir haben das, wie du eingangs richtig gesagt hast, vor den anderen Daten so ein bisschen links liegen gelassen und uns dann doch eher diesem Thriller, ich würde sagen, es ist wirklich ein politischer Krimi, der da im Jahr 1932 stattfindet und im Januar 1933 dann mit der Ernennung Hitlers als Reichskanzler endet, ja, also der Übergabe der Macht an diesen, wie ich ihn im Buch nenne, österreichischen Ayatollah. Und ich hab wirklich alles gelesen, was zu finden war, und relativ schnell gemerkt, dass hier eigentlich mehrere ganz große Probleme sich stellen, wenn man den Aufstieg der NSDAP beleuchten möchte. Und es kristallisiert sich so ein bisschen in diesem Wahldatum, weil sozusagen 1928 die NSDAP 2,63% holt und unter Sonstige landet, ja, also in der Wahlberichterstattung kaum stattfindet, und zwei Jahre später diesen Sensationssieg feiert, also zweitstärkste Partei im Parlament plötzlich ist, mit 18,3%. Und bei Mandaten, das ist sozusagen in der Demokratie natürlich die einzig harte Währung, bei Mandaten verneunfacht sich diese Partei. Und das wird, ja, wir huschen da so ein bisschen drüber hinweg. Oft hat die Forschung das Narrativ gewählt, zu sagen, das ist halt so passiert. Ja, die klügeren Geister haben sich auch gefragt, warum ist das passiert? Und ich habe das einer gewissen Überprüfung unterzogen und mich ein bisschen genauer damit befasst. Mich hat am Anfang eigentlich nur interessiert und fasziniert, wie eine quasi totalitäre Partei sich eigentlich unter demokratischen Bedingungen verhält und wie eigentlich die NSDAP so klarkommt in der ersten deutschen Demokratie.
0: Du zitierst ja auch, du hast es schon gesagt, Historikerkollegen und Kolleginnen, die auch in ihren Werken oftmals diese Wahl nur beschreiben und sagen, da hat sich die Stimmenzahl verneunfacht. Aber da, wie du es jetzt auch schon gesagt hast, ein ganz detaillierter Blick auf diese Ereignisse fehlen. Du hast auch gesagt, das ist eine Verneunfachung der Stimmen. Das muss man sich ja wirklich nochmal ruhig auch nochmal wiederholt vor Augen holen, dass das wirklich von 2,8%, glaube ich, du musst mich da korrigieren, auf 18,3% angestiegen ist. Vorher zeichnest du ja auch vor diesem Machtschock, wie du es im Buch nennst, zeichnest du ja auch sehr detailliert ein Bild der Weimarer Republik, beziehungsweise der Menschen, die damals nannten sie Deutsche Republik, weil auch das ist so ein Narrativ der heutigen Zeit, dass man sie so nennt. Ja, für die waren es ja Verbrecher, Vorbestrafte, Straßenraudis, Schläger. Wie konnte es passieren, dass so eine Partei, das kannst du jetzt nicht in einem Satz sagen, sondern das dröseln wir in der Sendung natürlich auf, sich verneunfachen konnten, weil auch damals skizzierst du ja eine Gesellschaft, die ganz klar gesehen hat, das sind Menschen, die zum Teil zu Verbrechen neigen.
1: Ja, zu erheblichen Teilen sogar. Und ich steige auch ein mit einer wirklichen Ehrenrettung der Weimarer Demokratie, weil es von heute aus oft so heißt, dieser Staat hätte seine Bürgerinnen und Bürger nicht an sich binden können. Ja, das wird so ein bisschen im Diskurs, im wissenschaftlichen Diskurs festgemacht an fehlenden Symbolen und Ritualen, und die Vorstellung scheint so ein bisschen zu sein, da kommen dann die Nazis, die NSDAP mit ihrem Hakenkreuz, Fahnen und in Uniform gekleidet, und schon rennen ihnen alle Bürgerinnen und Bürger, die sozusagen symbolpolitisch obdachlos sind, die Bude ein. Und das ist schon interessant zu sehen, je genauer man hinguckt, desto größer scheint mir der Unfug dieser Behauptung zu sein. Also wir haben es mit einer jungen, vitalen Demokratie zu tun. Dazu muss man sagen, der Erste Weltkrieg hat den industriellen Kern Deutschlands nicht tangiert. Im Gegenteil, ja. Das sozusagen, während Frankreich zu einigen Teilen verwüstet da liegt, ist die deutsche Wirtschaft sehr kräftig. Wir haben es, glaube ich, sogar mit der zweitwichtigsten Volkswirtschaft der Welt zu tun, nach Amerika. Und es ist ein Mekka der Luft- und Raumfahrtindustrie. Das kreuzt sich sozusagen auch mit unseren Tagen, also auch am Wahltag am 14.09.1930 will Auguste Piccard, ein Schweizer, ja, wie soll man sagen, Physiker, Experimentalphysiker, will hoch hinaus. Er will als erster Mensch der Welt die Erde verlassen, in die Stratosphäre fliegen. Und wir wissen es auch von den Zeppelinen, die damals eben noch nicht den Namen des Reichspräsidenten tragen, ja, oder von der ganzen Fliegerindustrie von Junker und dergleichen mehr. Das ist wirklich, das von den Kulturleistungen will ich noch gar nicht reden, ja, aber auch in der Physik, also Einstein hat die Grundlagen des Universums erkannt. Und diese Gesellschaft blickt 1928 voller Verachtung auf diesen Wotanskult, nennen sie sie, ja, Wotanskult-Anhänger. Besonders schön gefällt mir auch die Bezeichnung, der Begriff Keulenschwinger, was ganz bewusst steinzeitliche Assoziationen wecken soll. Und sie nennen sie auch die Mittelalterpartei. Und es ist eigentlich, dieser pathologische Menschenhass ist für die Menschen damals ein Fall für die Psychiatrie. Ein pathologisches Phänomen. Und das hat mich überrascht, dass also noch 1928, auch 29 noch zu großen Teilen, die Deutschen die NSDAP genauso sehen wie wir heute. Das hat mich wirklich auch schockiert. Also das hatte ich nicht erwartet. Ich hätte einen graduellen Anstieg in der Anerkennung erwartet. Das ist überhaupt nicht festzustellen, überhaupt nicht festzumachen. Dieser Menschenhass, dieser Rassismus, dieser Umgang auch mit Politik, die Gewalt- und Mordfantasien, die es in wesentlichen Teilen sind, glaube ich, weswegen die NSDAP 1928 unter Sonstige landet und wirklich keinen Blumentopf gewinnen kann in demokratischen Wahlen, die ist uns viel näher, als wir dachten. Und die Leistung, also auch die technischen Leistungen, das sind jetzt, ich will nicht zu weit greifen und sagen Jahrhundertereignisse, wir erinnern uns natürlich überhaupt nicht daran, aber es gibt also Dampfer, die, das nennt man das blaue Band, ja, die sozusagen die schnellste Atlantiküberfahrt machen, da konkurrieren mehrere Nationen natürlich darum, und Deutschland holt das also mit der Bremen, ja, oder dem Schiff Europa, dauernd brechen sie die Rekorde und kriegen das blaue Band verliehen. Und das feiern Millionen Menschen. Auch Einstein wird natürlich, das ist uns vielleicht noch eher bekannt, wird gefeiert wie ein Popstar. Und das wird im Unterschied zu unserer gängigen Auffassung, sind das Verdienste dieser Demokratie, dieser jungen Demokratie. Das wird auf ihr Konto gut geschrieben. Also wenn es von heute aus immer heißt, ja, dieser Staat konnte seine Bürgerinnen und Bürger nicht fesseln und nicht an sich binden, da würde ich ein großes Fragezeichen dahinter machen. Ich habe das schon sehr früh gemerkt an den Begräbnissen, ja, also von Stresemann, aber auch von Ebert 25, Rathenau, also im Prinzip dauernd gibt es ja auch Begräbnisse. Und wenn Sie allein das Begräbnis 29 von Stresemann anschauen in Berlin, da kriegen Sie große Zweifel, ob dieser Staat symbolpolitisch seine Bürgerinnen und Bürger nicht an sich binden konnte. Also das halbe Volk ist auf den Beinen. In Berlin, ich weiß nicht, wie viele Millionen da am Rande, am Straßenrand stehen und ihm die letzte Ehre erweisen. Das spottet unseren leichtfertigen Versuchen und Erklärungsversuchen, warum die NSDAP verfangen hätte. Es liegt mit Sicherheit nicht in diesem Raum der Erklärung, dass dieser Staat seine Bürgerinnen und Bürger nicht begeistern konnte. Das Gegenteil ist der Fall.
0: Sie teilen dann deswegen ja auch die Aufstiegsphase der NSDAP in drei Phasen sozusagen. Und jetzt gerade, was Sie skizziert haben, fällt ja in die Zeit bis zu dieser bahnbrechenden Wahl 1930. Mit dieser Phase 1, die Sie quasi bis zum Frühjahr 1929 datieren, dümpelt die NSDAP ja unter ferner Liefen von den Wahlergebnissen her. Dann kommt diese stürmische Aufstiegsphase 1930, also bis zu diesem Wahlsieg im September 1930, wo Sie die Stimmen verneunfacht. Und danach weisen Sie auch nochmal darauf hin, dass in dieser Phase 3, die dann quasi mit der Machtübernahme im Januar 33 endet, die Partei in Anführungszeichen ihre Stimmen nur noch verdoppelt. Ist natürlich trotzdem immer noch eine Menge, aber im Vergleich zu dem, was in dieser Phase 2 passiert, worin auch der September 1930 fällt, da muss es ja eine Veränderung gegeben haben innerhalb der Gesellschaft oder innerhalb der Wahrnehmung der Nationalsozialisten. Und da kommen wir jetzt ja auf diese Thesen auch, die Sie im Buch aufstellen. Viele dieser Thesen, die hat eine tolle Propaganda, die haben die Leute erreicht, charismatischer Führer, gehen Sie ja wirklich detailliert im Buch drauf ein und belegen eigentlich oder weisen nach, dass viele dieser Bilder auch bei uns eher in die Zeit 33 bis 45 gehören. Diese Bildersprache, die Nazis uns hinterlassen haben.
1: Genau, also wir wissen ja, wie die Sache ausging. Ja, also wir wissen, Hitler hat die Macht übergeben bekommen und wir wissen auch, das Bild, das die NSDAP gerade ab 1933 von sich zeichnet, als genialer Propagandaapparat, der eine ganze Bevölkerung zu fesseln weiß, eine Bevölkerung, die nach einem Führer hungert, und den Weg in die Diktatur freiwillig geht. Und dieses Bild bekommt ganz starke Risse, wenn wir ins Jahr 1930 gehen. Also da sind die Menschen uns viel näher, als uns lieb sein kann. Und Sie haben es angesprochen, also sozusagen auch die Steigerungsdynamik, ne, die ist sozusagen ab nach dieser Wahl 1930 ist die relativ konstant, aber auf niedrigem Niveau, während die Nazis irgendwann zwischen 1928 und 30 dramatisch in eine Steigerungsdynamik der wir haben keine Umfragewerte, ja, das ist unser großes Problem. Es gibt keine Umfrageinstitute, die monatlich wie bei uns mal so die Stimmung im Land gemessen hätten. Deswegen müssen wir uns so mit Behelfslösungen versuchen, kommen wir vielleicht gleich dazu, aber wir wissen, also das muss man einfach sagen, wir wissen nicht genau, wann dieser Aufstieg überhaupt beginnt. Also wir wissen nur, dass er irgendwo zwischen 1928 und 30 ganz offenkundig, ne, wir haben diese zwei Wahlziffern im Bund und wir haben einige in den Ländern, Entschuldigung, nicht im Bund, damals im Reich, ja, und in den Gliedstaaten, in den Ländern, aber wir wissen es eigentlich nicht genau. Und im Buch mache ich so zwei Hypothesen auf und zeige mal auf, rechne so Varianten durch, ja, wann das gewesen sein könnte. Das spricht einiges für das eine Modell und einiges für das andere Modell. Und ich habe einfach beide modelliert, um klarzumachen, wie dramatisch die Nazis da ansteigen. Und wir können zumindest von außen aus erkennen, es liegt nicht an der Presse. Also es liegt nicht an Medien, die jetzt die NSDAP hofieren würden, einladen, Interviews mit Hitler führen oder sie hochschreiben. Das ist zum Beispiel, sich die Forschung einig, 1929 muss irgendwas Wesentliches passiert sein. Und dort, wenn sie eine Medienanalyse machen und sich auch die konservativen Zeitungen oder die rechtsnationalen Zeitungen anschauen, da bewegt sich gar nichts. Also wir haben beispielsweise Alfred Hugenberg, das ist jemand, der hat sich in der Inflationszeit ein Medienimperium zusammengekauft mit Fremdgeld, ja, mit Industriegeldern Und mehrere Verlage, der hatte auch die DPA der damaligen Zeit, also sozusagen eine Nachrichtenagentur, ja, der schafft auch mit Martin-Diensten ganze Seiten, liefert der aus als Druckvorlagen, ja, die man nur noch in Blei gießen muss. Und da kann man seine Zeitungen mitdrucken in die einzelnen Landesteile. Und es wäre wenigstens zu erwarten, ich glaube, der Großteil der Forschung hat gedacht, dass weil seine Partei, also Hugenbergs Partei, die auch rechtsextrem und verfassungsfeindlich ist, mit der NSDAP koaliert. Ja, ich nenne das eine Koalition, das tun sie natürlich nicht wirklich, aber sie schließen sich 1929 im Sommer zusammen und betreiben gemeinsam ein Volksbegehren, ja, was sozusagen das Volk zur Urne treiben soll. Und da würde man erwarten, wenn diese Parteien da zusammenarbeiten, NSDAP und DNVP, dass dann Hugenbergs Medienmacht, und das ist wirklich auch keine kleine, also das sind zwar gar nicht so viel Zeitungen, aber es ist doch eine relativ große Medienmacht, dass die NSDAP hochschreiben würden, ja, und hofieren. Und das tun die aber gar nicht. Also die halten die für blöde und nennen sie Grünschnäbel und sagen, das sind Dilettanten, das sind Leute, das sind Amateure, die haben noch nicht mal einen Putsch geschafft, ja. Also das ist der Sound, den wenn wir Weimar vergleichen, wird schwierig mit heute. Wir haben es damals mit zwei Rechtsextremen oder zumindest zwei verfassungsfeindlichen Parteien zu tun. Und die DNVP ist sozusagen das große Mutterschiff des Rechtsextremismus in Deutschland. Die ist hart antisemitisch, die ist im Buchstabensinne verfassungsfeindlich, die will mit der Verfassung Weimars nichts zu tun haben, die will den König und Kaiser wieder reinschreiben in die Verfassung. Und da gibt es aber auch gemäßigte Konservative, ja? Die besteht jetzt auch nicht nur aus radikalen Hardlinern und Antisemiten, sondern die besteht auch, klar, aus kaisertreuen Konservativen. Und also das Bild schillert da, aber was ich sagen möchte, also wir haben es mit einer großen Presselandschaft zu tun, und selbst die Teile, von denen wir bisher angenommen haben, dass sie eigentlich die NSDAP, dass sie der NSDAP freundlich gesinnt sein müssen im Aufstiegsjahr 1929, den von dort bläst der NSDAP ein harter Wind ins Gesicht. Und man fragt sich, wo soll dieser Aufstieg eigentlich herkommen? Also es ist offenkundig, er muss irgendwo passiert sein. Aber wenn wir nicht die Hypothese Wahlfälschung oder ähnliches bedienen möchten, wir können sehr viel ausschließen. Und ja, genau.

0: Ihr hört die Sendung Vorlese und bei mir ist heute Philipp Bruch zu Gast und wir sprechen über sein Buch Der Rückfall, in dem er einen genaueren Blick auf die Wahl vom September 1930 wirft. Du hattest gerade schon gesagt, dass diese Normalisierung der NSDAP oder der Nazis irgendwann zwischen 28 und 30 passiert sein muss. Es sind ja auch viele Dinge, die davor auch eindeutig dagegen sprechen. Der Reichswehrminister Gröning zum Beispiel hat so einen Unvereinbarkeitsbeschluss, dass Nazis in der Reichswehr nicht toleriert werden sollen. Dieses Bild ändert sich dann ja auch relativ schnell, nachdem sie quasi diese Wahl gewonnen haben, in Anführungszeichen, oder mit 107 Reichstagsabgeordneten in den Reichstag einziehen. Das hattest du eben schon gesagt, die Presse hat die Nazis nicht hochgeschrieben und wenn man genau guckt, oder du hast dir die Mühe gemacht, genau zu gucken, dann geben auch die Blätter, die die NSDAP herausgibt, reichsweit, es nicht her, dass sie damit über 6 Millionen Leser und Leserinnen erreichen können. Die Propaganda von Goebbels ist auch überhaupt noch nicht so, wie wir sie später mit Lichtdom und diesem ganzen Kram und Reichsparteitagen und Groß-Olympia und wie auch immer kennen. Und es gibt auch noch viele andere Aspekte, die es erstmal ja nicht begründen können oder du widerlegst es im Buch. Aber wo genau könnte dieser Umbruch dann stattgefunden haben, weil Verbrecher und wie beschreibst du ihn nochmal oder wie wurde er beschrieben, Hitler, dieser Stritzi oder irgendwie so, er wurde ja auch als Witzfigur lange wahrgenommen.
1: Ja, und das auch sehr bewusst, das ist auch tatsächlich was mich im Buch ein bisschen zweifeln lässt, weil Hitler sehr modebewusst ist und auch also Anfang der 20er Jahre sich sehr bewusst, da haben wir genug Quellen, sehr bewusst kleidet wie Al Capone. Also er will dem Image Chicagoer Gangster entsprechen. Er hat also einen Gangsterhut an, einen Trenchcoat, darunter eine Peitsche und einen Revolver. Und das ist in einer Zeit, die also großen Wert auf, viel größeren Wert als wir heute, auf Umgangsform legt, natürlich nicht gerade vorteilhaft für ihn. Und die wichtigste Sache, die mich wirklich zum Nachdenken bringt, war, dass sozusagen er, das wird auch kolportiert, er hat ja ein relativ nichtssagendes Gesicht. Und er sieht aber aus und er wirkt auch auf alle Zeitgenossen, die ihm schreiben, oder viele, wie ein Clown. Und das ist nicht von ungefähr. Also er wirkt nicht wie irgendein Clown, sondern er hat ja diesen markanten Bart und den Seitenscheitel. Und er wirkt sozusagen, das hat er entliehen. Also man muss wirklich tatsächlich da genau hingucken und sehen, dass er ikonografisch Anleihen an einen der Superstars in Hollywood macht, an Charlie Chaplin. Und das wirkt erstmal total widersinnig. Warum macht er das? Was soll das? Und für die Zeitgenossen sorgt es natürlich auch dafür, ihn nicht für voll zu nehmen bei seinen ganzen Morddrohungen und Gewaltfantasien. Aber wenn wir es von heute aus betrachten, ist es natürlich auch geschickt, da nicht so ernst genommen zu werden und gleich, ich sag mal, in den Knast gesperrt zu werden, ja, wenn man wenn man aussieht wie Charlie Chaplin. Das ist von heute natürlich ein bisschen fern, wir verstehen das gar nicht mehr so richtig, müssen das in heutige Termini übersetzen oder Vorstellungen, aber damals ist Charlie Chaplin genau in dieser Zeit, in dieser und auch vor der Aufstiegszeit schon die Filmikone und ins Kino gehen alle. Und diese, wenn Sie so wollen, wenn man so will, diese Strategie der Selbstverharmlosung, die ist natürlich eminent wichtig. Und Hitler, das muss man aber immer dazu sagen, ist überhaupt nicht relevant, wenn wir vom Aufstieg des Nationalsozialismus reden. Also Hitler wird nach dieser Wahl im September 1930 relevant, ja. Also man kann sich vorstellen, die Medien reißen sich plötzlich um die Parteiführer. Und Hitler wird über Nacht zum Superstar. Und deswegen betreibe ich so ein bisschen Archäologie auch im Buch, um klarzumachen, wo kommt der her? Was ist das für eine Fallhöhe? Ja, was erwartet der ich selber? Und wer ist er davor? Und davor ist er eben überhaupt nicht der Führer und der Superstar, sondern Er ist ein Bohemien, ja, der 1929 zum Beispiel, also im entscheidenden Aufstiegsjahr, sitzt der in Cafés rum in München. Ich mache das auch seitenlang so ein bisschen klar, was wir an Quellen haben. Ja, die Beschwerden überschlagen sich, davon haben wir Hunderte, wenn nicht Tausende. Hitler arbeitet nicht. Und 1929 gerät er auch wirklich in Formtief, also deutlicher kann es nicht werden in der Quellenüberlieferung. Er hält nur halb so viele Reden wie in allen anderen Jahren. Er hält nur, ich glaube, 29 Reden. Davon sind 21 in Bayern. Da muss man sich fragen, wie wichtig kann dieser Mann eigentlich sein für den Aufstieg, wenn er nicht mal rumtourt? Ja, also wir haben so im Kopf, er hält da seine Massenreden vor zehntausenden Menschen im Sportpalast, ja, oder auf irgendwelchen stillgelegten Marktplätzen oder Festplätzen, oder im Zirkus, ja, günstigerweise. Und das ist aber nicht so. Also im Jahr, wo die NSDAP abhebt und beginnt erfolgreich zu werden, erkennbar, ist Hitler in Bayern und sitzt im Café. Und das heißt, genau wie Sie sagen, wir müssen uns von sehr vielen liebgewonnenen Annahmen und Legenden verabschieden. Eine der wichtigsten ist tatsächlich auch der wichtigsten Erklärung, die bis heute in der Wissenschaft Gültigkeit besitzt, ist der Führerkult und das Charisma. Also der Führerkult, das ist so ein bisschen kritisch, da muss man sagen, da ist die Vorstellung von uns so ein bisschen und die Projektion auf damals so ein bisschen, das sind alles Leute, die irgendwie gehorchen wollen, ja, also die sozusagen autoritäre Charaktere haben, ja, hat man in den 50ern noch gesagt, also wo sozusagen die sich nach einem Führer sehen und hungern, dass da einer kommt. Und ich mache also auch an den Belegen klar, dass noch nicht mal die Nazis selber was mit Diktatur zu tun haben wollen, also die beschweren sich seitenlang, sie nennen das ein bisschen für uns fremdländisch klingend, ja, sie beschweren sich über den Byzantinismus Hitlers. Und das kann ich jetzt hier vielleicht in der kurzen Zeit nicht klar machen, was das bedeutet, aber das ist also wirklich, Sie müssen also ins spätrömische Reich zurückgreifen in Ihrer Vorstellungswelt, weil Sie das Dritte Reich nicht haben, um die demütigende Art, ja, dass sich Menschen in den Staub werfen oder auf den Boden vor anderen Menschen, klar zu machen. Und damit will auch der Großteil der Nazi-Anhängerschaft nichts zu tun haben. Stand 1930. Das sieht eben ganz anders aus, als diese Transformation über Nacht stattfindet im September 30. Und Medien müssen ja auch immer personifizieren und sie brechen das und auch diesen Erfolg dann plötzlich auf Hitler runter. Da geht der Führerkult los. Und beim Charisma, das ist so ähnlich, würde ich behaupten, wenn es einen Konsens in der Wissenschaft gibt, wenn es überhaupt einen Konsens gibt, dann muss Hitler ein Charisma besessen haben. Das habe ich mir auch genauer angeguckt, weil wir sehr viele schillernde Quellen zu seinen Auftritten haben. Und da wäre die Vorstellung so ein bisschen auf 1930 gelegt, dass der Mann rumtourt. Und also die NSDAP hat 6,4 Millionen Wähler, Wählerinnen und Wähler, sind vor allem Männer oder überwiegend Männer. Und Wähler bezirzt, ja, also dass er da rumtourt und also massiv Menschen erreicht. Jetzt wissen wir, für 1929 trifft das nicht zu, er hält die meisten Reden in Bayern. Und für 1930 habe ich mal hochgerechnet, wie viele Menschen kann der da erreicht haben im Buch. Und also das lässt sie sehr erschüttert und ernüchtert zurück. Also wir kommen nicht Ansatz, nicht mal in die Nähe von einer Million Wähler, die er da erreicht haben kann. Also der liegt sogar, die Wahlzahl liegt dramatisch drunter. Ja? Und das heißt, auch das Charisma Hitler, was er da ausgespielt haben soll, kann er nicht ausgespielt haben. Also damit erreicht, selbst wenn wir annehmen, dass er wirklich jeden Wähler überzeugt, der Kontakt mit ihm hat, und das müsste schon sehr merkwürdige Formen annehmen. Nein, das ist nicht so. Und auch die Historiker, das ist jetzt nicht irgendwie was nicht Konsens wäre. Der Hitler-Biograf Ian Kershaw sagt ja auch in seinem Buch, in seiner Hitler-Biografie, Hitler hat nicht das Geringste mit diesem Aufstieg, auch Stand 1930, zu tun. Und das ist dann sehr überraschend und sehr interessant. Also, dass sozusagen die gängigen Erklärungsmuster alle nicht greifen, alle nicht funktionieren. Und die wichtigste, die wir haben, und die wichtigste einprägsamste Erklärungsmodell, was wir ja haben und immer wieder auch glorifizieren, ist die Weltwirtschaftskrise.
0: Und auf die kommen wir gleich auch nochmal genauer zu sprechen. Vorher gehen mir dann auch diese Bilder durch den Kopf. Sie haben es jetzt schon erwähnt, Hitler im Flugzeug, der einschwebt zum Reichsparteitag, Hitler, der wirklich fantastisch in Szene gesetzt wird. Das sind ja alles Bilder aus dem sogenannten Dritten Reich. Also diese.
1: Ja, das Flugzeug, das gibt's ab 32 in den Wahlkämpfen kommt das vor, aber eben nicht 1930. Also 1930 hat die NSDAP besitzt auch ein Flugzeug. Und damit versuchen sie so ein bisschen dem großen paramilitärischen Verband, dem Stahlhelm, versuchen sie so die Show zu stehlen. Also das müssen wir uns so vorstellen, dass der formal juristisch hat sich der Völkische beobachtet. Das ist so die wichtigste NSDAP-Zeitung, aber sie haben ziemlich überraschend viele, schafft sich ein Flugzeug an zur Bewerbung des Völkischen Beobachters, also um Zeitungswerbung zu machen. Und damit, der zieht dann so ein, wie wir das heute auch kennen, so ein Banner hinter sich her in der Luft, ja, und versucht dann auf dem Boden, on the ground, einer Stahlhelm-Versammlung oder der großen Stahlhelm-Versammlung 1929 im Sommer die Show zu stehlen, weil die einen Monat, glaube ich, vor dem Nürnberger Parteitag stattfindet. Und in Nürnberg eben genau, es ist dasselbe Spiel, also der Nürnberger Parteitag, den wir so kennen, diese Bilder muss man einfach vergessen. Also die haben eben keinen Lichtdom, sondern die haben das höchste der Gefühle ist ein Feuerwerk am Schluss, ja, in der Nacht. Und 1930, also im entscheidenden Wahljahr, müssen sie ihn absagen. Da findet der Parteitag nicht mal statt, ja. Sie haben kein Geld, er wird abgesagt.
0: Es gab aber dann ja Ende 1929 noch diese auch einschneidende Wahl im Dezember 1929 in Thüringen, wo die NSDAP gar nicht, also auch die Stimmen vervielfacht hat, so um 11,3%, die sich da gelandet hat, 6 Sitze übernommen, ja. Und tritt dann ja das erste Mal mit in die Regierung ein. Welchen Effekt hatte diese Wahlbeteiligung oder diese Einbindung auch in eine erste Landesregierung, weil sowas ja dann oft dazu führt, dass auch so Radikale scheinbar zum guten Ton gehören oder sich langsam normalisieren. Was hatte diese Wahl dann für 1930 für eine Bedeutung?
1: Also darüber kann ich nur spekulieren. Also ich gucke mir das natürlich genauer an, weil das wäre so ein Hauptkandidat oder Verdächtiger natürlich für eine Erklärung. Formal können wir sagen, also aus der Forschung auch, was vielleicht ein bisschen unterbewertet wurde bisher. Ich dachte beispielsweise, dass den Weg für diese Koalition natürlich die DNVP, also Hugenbergs Partei, die andere rechtsextreme Partei, bahnt. Und dem ist überhaupt nicht so. Also in Thüringen lädt Stresemanns alte Partei, also die DVP, die NSDAP zu einer gemeinsamen Koalition ein. Also die politische Verantwortung dafür, die Türen der Macht zu öffnen, der NSDAP in einer Landesregierung, trägt die DVP. Und das ist relativ überraschend. Und wir wissen, wenn Sie da genauer forschen, sehr wenig über das Kalkül. Wir sind uns noch nicht mal sicher darüber, wie die DVP, weil also sozusagen Hitler präsentiert dann als Kandidaten Frick, ja, und das ist der denkbar radikalste, den man sich vorstellen kann. Das ist sozusagen der nicht nur auch im Gefängnis saß, ja, für den Hitlerputsch, sondern in der Nacht des Hitlerputsches auch noch Polizeipräsident ist für eine Nacht. Und das, also sozusagen, da muss man sich vorstellen, den Bock zum Gärtner zu machen, wenn hier ein verfassungsfeindlicher Putschist plötzlich die Verfassung schützen soll in Thüringen. Und das geht selbst der DVP zu weit. Und da lacht sie nur und winkt ab und sagt, nein, danke. Und wir sind uns noch nicht mal heute sicher über, wie die DVP genau umgestimmt wurde. Wir kennen eigentlich vor allem Hitlers und die Nazi-Version der Geschichte. Also Hitler sei angereist, hätte vor den DVP-Politikern gesprochen und dann noch vor der Wirtschaft. Und danach seien alle wie betört von der Braut gewesen, ja, also von diesem verfassungsfeindlichen Mann, Frick, der jetzt Innenminister werden soll und Verfassungsminister werden soll in Thüringen. Und also auch da sehen wir schon, dass der Fall liegt irgendwie anders und ist viel schwieriger, als wir bisher gedacht haben. Und ich, also Sie haben jetzt gefragt, na, was ist der Einfluss dieses Ereignisses? Das darf man bestimmt nicht unterbewerten. Es gibt auch Forscher, Historiker, die ich sehr schätze, wie Detlef Lehnert, der das sehr stark macht und sagt, da gerät sowas in Gang, wie, er nennt das eine Erfolgsspirale, um das abzusetzen von der Schweigespirale, und dass so ein autokatalytischer Prozess einsetzt des Erfolgs und dass der Erfolg, also sozusagen, nichts ist so erfolgreich wie der Erfolg, ja. Und also sie holen 11%, das ist eine psychologisch wichtige Marke, die sie da im Dezember 29 in Thüringen holen. Zum ersten Mal werden sie zweistellig in einer Landtagswahl. Und ja, sie werden da eingeladen in die Regierung. Sie können dann diesen Minister durchsetzen. Also Hitler bleibt hart, ja. Also der lässt sich auch nicht zähmen, würden wir von heute aus sagen. Die DVP winkt ab, aber er kann sich brachial da durchsetzen mit dem denkbaren Worst Case eines Kandidaten als Innenminister. Der legt auch sofort los. Also der verbietet als allererste Amtshandlung oder als eine der ersten Amtshandlungen den erfolgreichsten Schriftsteller der Weimarer Republik, also sein neues Buch, ja, von Remarque, also Im Westen nichts Neues, wird gleich verboten in Thüringen. Und er benennt einen sogenannten Rasseforscher oder schafft eine Professur in Halle für Günther, also für einen Rasseforscher, der wirklich auch eher als pathologisch wahrgenommen wird. Und das heißt, sozusagen, um Thüringen nach vorne zu bringen, muss man jetzt sagen, das wird also als absoluter Rückschritt empfunden. Also, und deswegen würde ich sagen, die Sache geht ein bisschen nach hinten los. Also, Frick ist in Thüringen so ein bisschen das wandelnde Aushängeschild für den Machtmissbrauch der NSDAP. Und ich kann dem wenig abgewinnen. Natürlich ist irgendwo, sorgt das für, Hofierungseffekte oder Anerkennungseffekte, aber eigentlich nur ich konnte nur feststellen, im Medienimperium von Hugenberg, also die fangen an jetzt zu drehen, vermutlich, wir müssen vorsichtig sein, vermutlich mit Beginn dieser Koalition. Wir können noch nicht mal das irgendwie, ne, man kann das nicht genau datieren, man kann nur sagen, im Januar 1930 schreiben manche Zeitungen, die der DNVP angehören und Hugenberg besitzt, jetzt doch freundlicher über die NSDAP. Aber schon die DVP-Blätter, ja, also die DVP, die also diese NSDAP einlädt, die DV-Blätter, das sind wirklich liberale Blätter und das sind auch massenwirksame Blätter, die halten das für politischen Selbstmord, ja, was die Mutterpartei da macht, die DVP. Die schreiben noch zusätzlich die NSDAP runter. Also das ist alles nicht so einfach, wie wir wollen. Und ich kann nur spekulieren. Also ich würde sagen, das hält sich so ein bisschen die Waage. Und das ist natürlich auf der einen Seite totaler Tabubruch und Dammbruch, mit ihnen zu koalieren, gerade wenn man DVP heißt und einen Außenminister beerdigt hat, der genau fürs Gegenteil steht, ja, und unter dem es niemals möglich gewesen wäre, wenn er noch gelebt hätte, dass die DVP mit der NSDAP koaliert. Aber es ist passiert. Und deswegen, also ich glaube, es hält sich so ein bisschen die Waage, weil was Frick tut, sorgt auch nicht nur für Bewunderung. Also selbst bei Anhängern müssen die ein oder anderen schallend lachen, weil das ist teilweise dilettantisch, das ist teilweise obskur, wie diesen Rasseforscher da eine Professur zu verschaffen in einem der fortschrittlichsten und wissenschaftlich wahrscheinlich sogar führenden, in der führenden Nation der Erde. Die Rasseforschung und die Menschenzuchtpläne, die die NSDAP hat, das ist nun wirklich nicht wissenschaftlich state of the art.

0: Ihr hört die Sendung Vorlese und im Gespräch mit Philipp Bruch spreche ich heute über die Wahl im September 1930, in der die NSDAP von einer Splitterpartei die Stimmen verneunfachen konnte und auf einmal mit 107 Abgeordneten im Deutschen Reichstag gesessen hat. Philipp, wir haben uns jetzt dem schon von verschiedenen Seiten angenähert und im Buch skizzierst du noch viele weitere Annahmen, die eventuell eine Rolle gespielt haben können. Aber wenn ich es richtig verstehe, ist am Ende des Buches eigentlich ein neues Forschungsfeld oder eine neue Forschungsfrage aufgetaucht, die noch nicht endgültig beantwortet ist, nämlich wie es dazu kommen konnte, bei allem Abwägen an Argumenten, die dafür sprechen konnten, dass die NSDAP so groß geworden ist, bleiben doch Zweifel, wie es gelingen konnte, dieser Durchbruch, dieser Durchmarsch oder wie du es im Buch nennst, dieser Machtschock. Was wären da die Aufgaben der Wissenschaft in den nächsten Jahren? Ich lese daraus auch ein Stück weit den Blick auf Geschichte zu verändern und das, was danach kam, nämlich das Dritte Reich, was alles überlagert, ein bisschen wieder, also nicht verschütt gehen zu lassen, das wäre jetzt völlig die falsche Formulierung, aber vielleicht die Fundamente da offenlegen, die davor gewesen sind, diesen Aufstieg der NSDAP, ohne das, was man danach alles an Bildern im Kopf hat. Habe ich das so richtig verstanden?
1: Ja, total. Also wir müssen da vielleicht ganz kurz über den Elefanten im Raum sprechen, die Weltwirtschaftskrise, weil das ist einfach der größte Kandidat für eine Erklärung gewesen bisher und ich nenne ihn den Scheintoten, ja, weil in der Wissenschaft eigentlich niemand mit dieser Erklärung zufrieden ist. Es aber furchtbar plausibel klingt, ja, wenn man sich vorstellt, die Wirtschaft kollabiert, ja, die Nazis kriegen Auftrieb. Und ist dann doch überraschend. Ich habe mich da mit einem ganzen Kapitel dem gewidmet. Also ich habe es erstmal durchgerechnet, ich habe es mir genauer angeschaut und gemerkt, da passt ja alles nicht zusammen. Und also das Wichtigste, was, glaube ich, was man sagen muss, ist, dass die Weltwirtschaftskrise, ja, die, also parallel verläuft die zum Aufstieg der Nazis. Ja, wir wissen ja um den Börsencrash an der New Yorker Börse im Oktober 1929. Jetzt ist es aber die New Yorker Börse und nicht die deutsche. Und von daher muss man sagen, also die Wirtschaftshistoriker sind sich eigentlich einig, der Schwerpunkt dieser Weltwirtschaftskrise liegt im Jahr 1931. Nach lange übrigens, also der wirkliche Bankencrash passiert erst im Sommer 1931, also gute 9-10 Monate nach der Wahl. Und auch für 1930 ist der wirtschaftliche Rückgang wenig beeindruckend, wenn Sie das mit den 35-40% vergleichen, um die deutsche Wirtschaft 1931 schrumpft. Und das sieht dann, das hat auch ein Historiker bemerkt tatsächlich, der wirklich ein sehr cleverer war, der schrieb, dass hier Ursache und Wirkung vertauscht wird. Also vermutlich ist es so, und das klingt erstmal unheimlich, aber vermutlich ist es so, weil wir noch nicht mal für 1930 monatsweise die wirtschaftlichen Rückgänge haben, sondern eigentlich nur fürs Jahr 1930 wissen, dass die Wirtschaft um 7% zurückging. Dass erst die NSDAP ins Parlament gewählt wird mit 107 Abgeordneten im September und dann die Wirtschaft crasht, weil danach gibt es tatsächlich, ist nachweisbar, Börsencrashs, das Kapital wird abgezogen, ja, niemand will mit einem Land zu tun haben, alle befürchten wirtschaftliche Instabilität, niemand möchte damit zu tun haben, dass da die Verrückten im Parlament sitzen, in solchen Mengen und die stärkste Partei rechts ist. Und das heißt, vielleicht ist also Wirkung und Ursache vertauscht worden bisher in der Geschichtsschreibung. Zumindest sieht alles danach aus. Und die Weltwirtschaftskrise ist übrigens auch ein sehr guter, in meinen Augen ein sehr gutes Erklärungsmodell, warum die NSDAP ihre Wählerzahl nochmal verdoppelt. Also warum sie dann im Juli 32 auf sage und schreibe 37,3% kommen. Also sich nochmal mehr als verdoppeln. Aber sie ist eben überhaupt kein guter Kandidat dafür, warum sie sich verneunfacht in den Jahren 1928 bis 30. Und Sie haben gefragt, was könnte die Forschung tun? Also, es ist bestimmt, also ich würde sagen, die DNVP ist übererforscht. Da wissen wir eigentlich sehr genau, was passiert ist. Die DVP wurde überhaupt nicht erforscht. Also ich konnte eine Studie finden, und die ist auch schon wieder 40, 50 Jahre alt, die so für die bemerkt hat, ja, da passiert irgendwas im Sommer 1929 in der DVP. Aber das Kalkül, das harte Kalkül, das wissen wir eigentlich nicht genau. Interessant ist aber, dass die Quellen alle publiziert sind, also von Bracher und mehreren üblichen Verdächtigen, wirklich, also haben wir ganze Bände dazu. Und das müssen wir vielleicht uns jetzt genauer angucken in Einzelstudien und uns dem widmen. Und was aber vielleicht am wichtigsten ist, ist, was die Wählerinnen und Wähler der DVP und der DNVP treibt. Also das Buch, was ich versucht habe zu schreiben, versucht so Land zu gewinnen und auch unsere Gewissheiten, also das, was wir sicher wissen, aufs Parkett zu bringen. Und wir wissen relativ sicher mit ein paar Zusatzannahmen, die ich auch wirklich transparent mache im Buch, können wir feststellen, dass mittelbar und unmittelbar bis zu 70% der Wählerschaft, also die, die NSDAP wählen im September 30, dass die aus der DVP und der DNVP stammen. Ja, also teils nicht unmittelbar, teils auch mittelbar, indem sie einfach mal nicht wählen 1928 oder eine Splitterpartei wählen, aber sie kommen eindeutig von der DVP, in meinen Augen eindeutig von der DVP und der DNVP. Und wenn das 70% sind, ja, die schon aus diesen zwei Parteien kommen, dann muss uns doch interessieren, was diese Wählerinnen und Wähler treibt. Und da gibt's, also muss ich schon sagen, da sind wir relativ quellenarm. Also es gibt einen Wissenschaftler, der Historiker Helge Mathisen, der dazu geforscht hat und das an zwei Einzelstudien, die wirklich grandios sind, festgemacht hat in Gotha und in Greifswald. Das ist in meinen Augen unerreicht. Das habe ich nirgendwo je wieder gelesen. Mir fällt aber auch nicht wirklich ein, wo wir nach neuen Quellen suchen können. Also das müssten dann so die Tagebücher sein. Das habe ich auch ein bisschen, wir haben ja fantastische Tagebucharchive in Deutschland, abgefragt. Da konnte ich das nicht finden. Aber das ist so der Weg, den wir gehen müssen. Ich denke, die Warenschätze liegen noch in Familiennachlässen auf Dachböden. Und also wenn jemand weiß, dass er DVP und DNVP-Wähler in der Familie hatte, dann sind das wahre Schätze, um rauszufinden, wie die dachten, insbesondere wenn es sich um Tagebücher handelt, die genau datiert sind, ja, und wir dann eben sagen können, hier ändert sich eine Meinung.
0: Zum Ende der Sendung würde ich jetzt gerne noch einmal den Schwenk machen in die heutige Zeit, weil wenn man Ihnen jetzt zuhört, wir wechseln jetzt immer du und das lassen wir jetzt auch ja. In der Sendung einfach so, jetzt kommen wir nochmal zum Schluss zum Du. Wenn man dir zuhört, dann wird ja deutlich, dass man, also mir geht es so, dass ich dann nicht ohne die heutige Zeit darüber nachdenken kann. Wir machen diese Sendung nach der Wahl in Sachsen-Anhalt. Auch wir stellen uns ja heute, oder ich mir die Frage, wie konnte dieser kometenartige Aufstieg der AfD erfolgen? Wie konnte so eine ganze Gesellschaft, ein Diskurs, Narrative so dermaßen nach rechts rücken? Und ich habe auch das Gefühl, dass man heute da so dasteht und es dann irgendwie doch zur Kenntnis nimmt. Der Alltag läuft einfach so weiter. Und ich habe so den Eindruck, wenn wir das genauer begreifen, was da passiert ist im September 1930, würde uns das auch heute eine Menge helfen. Wobei ich mich da frage, ob, wenn wir es erkannt haben, es dann nicht eigentlich schon zu spät ist für diese Erkenntnis.
1: Ja, also das ist ein guter Punkt. Also ob sozusagen die Frage, also wir verstehen, glaube ich, kommen aus der Politikwissenschaft. Ich habe bei Herfried Münkler promoviert. Und ich muss gestehen, dass unsere gängigen politischen Theorien und Modelle eigentlich Massenpsychologie nicht so richtig erfassen. Und das war damals anders. Also damals gab es nicht nur Le Bon so, ja, was heute noch irgendwie bekannt ist. Auch Adolf Hitler schreibt sehr interessante Sachen massenpsychologisch. Und die Frage muss schon sein, ob wir das überhaupt verstehen oder ob nicht die große Herde die große Herde, unpolitische Herde, sich nicht längst in Gang gesetzt hat und wir da eigentlich gar nicht mehr viel aufhalten können. Zumindest scheint es mir sich schon so darzustellen mit meinem Forschungshintergrund von der Weimarer Republik, dass diese politischen Beobachterinnen und Beobachter, also zu denen ich mich auch zählen würde, dass die einen sehr kleinen Teil der Gesellschaft ausmachen. Also gerade auch in Weimar, wenn Sie sich anschauen, welche Filme geschaut werden, welche Bücher gelesen werden. Also Politik ist nicht alles. Ja, das gilt auch heute. Und große Teile der Bevölkerung stellen sich mir doch, ich würde nicht sagen unpolitisch, das tut man denen vielleicht auch Unrecht, aber sie gucken jetzt nicht so genau hin wie ich und du, was der Merz so sagt, und lesen vielleicht nicht jeden Tag bei Spiegel Online die Schlagzeilen. Und da wird's interessant, also wie da so ein langsamer Umbruch im Main stattfindet. Und wir haben ja jetzt mit Sachsen-Anhalt tatsächlich auch ein Ergebnis, dass die NSDAP in Anhalt nie erreicht hat, historisch. Und ich weiß nicht, welche Warnung wir dann noch brauchen, um zu verstehen, dass es sich beim deutschen Rechtsextremismus sowohl historisch, als er den Holocaust angerichtet hat, organisiert und orchestriert, als auch beim heutigen deutschen Rechtsextremismus in bestimmten historischen Konstellationen, die wir noch nicht verstehen. Ja, wir verstehen eigentlich, es wird durch diese zwei Datenpunkte der NSDAP, des Erfolgs der NSDAP und des Aufstiegs der AfD in unserer eigenen Zeit, total unschlüssig und unselbstverständlich, warum die Bundesrepublik Deutschland so stabil war über 80 Jahre, ja, mehr oder weniger. Und das gilt es zu erklären. Also was sind eigentlich die historischen Konstellationen, in denen politisch der deutsche Rechtsextremismus reüssieren konnte? Wir wissen eindeutig, wir leben wieder in so einer Zeit. Übrigens auch mit der Parallele, dass wir heute keine Weltwirtschaftskrise haben und die AfD Erfolge feiert, die in der Theorie und auf dem Papier niemals möglich sein dürften. Und von daher, ja, also das ist ein großes Problem für uns und muss es auch sein.
0: Ja, weil ich mir das, damit müssen wir jetzt leider, ist die Sendung wirklich abgelaufen, ich mir wirklich Sorgen mache und mit vielen darüber auch diskutiere, weil ich das Gefühl habe, und ich hoffe, ich täusche mich da, dass der deutsche Faschismus das leider immer noch mal besser macht als der französische, italienische. Das macht mir sehr viel Sorgen. Deshalb habe ich ja auch gesagt, ich habe mich auf das Gespräch sehr gefreut. Aber trotzdem ist es ja auch ein Ansporn, mit den Menschen in die Diskussion zu gehen, ins Gespräch zu kommen und vielleicht auch wieder stärker davor zu warnen und aufzuklären. Wobei ich nicht weiß, ob das viel bringt, was Faschismus bedeutet hat und auch in Zukunft bedeuten kann. Ich danke dir ganz herzlich für das Gespräch heute und wünsche dir und auch der Zunft der Historiker und Historikerin, dass das vielleicht doch nochmal aufgedröselt werden kann, wie es zu diesem Machtschock kommen konnte. Vielen Dank fürs Gespräch.
2: Vielen herzlichen Dank Ihnen.
0: Ja, tschüss.
2: Tschüss.

0: Das ist das Beste, was mir eigentlich je hätte passieren können, die Omas zu treffen.
1: Alle lieben die Omas, ich auch. Die Omas gegen Rechts sind die größte Frauenbewegung seit 1945. Für mich sind sie ein feministisches Vorbild. Ich möchte von Ihnen wissen, was macht Sie so stark, sich dem Rechtsruck unermüdlich entgegenzustellen?
2: Na einfach, wir haben schon mehrere Krisen überlebt, ja, und sind da nicht so zimperlich. Ja.

0: Blickt mit uns zurück auf die Erfahrungen der Omas. Die Grauen des Zweiten Weltkriegs, ein Aufwachsen in der Zeit danach. Ein Leben als Frauen in Ost wie West. Ihr Widerstand ist vielfältig, vereint im antifaschistischen Appell: Nie wieder ist jetzt.
1: Alerta, alerta, die Omas sind härter!
0: Anna hat gern in der DDR gelebt. Im Gegensatz zu ihrer Oma hat sie sich immer sicher gefühlt. Zu DDR-Zeiten und auch heute. Ihre Oma Anna, die ihr heute für dieses Interview ihren Namen leiht, musste ihre 8 Kinder als Tagelöhnerin durchbringen und hat 2 Söhne im Krieg verloren. Warm, bekleidet, satt und sicher vor Bomben. Dieses Privileg möchte Anna ins Bewusstsein rufen. Anna wurde 1953 in Breslau geboren und lebt heute in Halle. Im Interview mit Heike erzählt sie vom Hunger der Nachkriegszeit und von den Möglichkeiten und Begrenzungen in der DDR. Bei den Omas war sie gleich im Gründungsjahr 2019 dabei. Sie sagt, die Omas sind das Beste, was ihr passieren konnte. Eine Gemeinschaft, die in all ihrer Unterschiedlichkeit immer wieder die gemeinsamen Nenner findet und laut nach außen vertritt.

Ich bin bei den Omas, weil ich Angst habe, dass wieder Nazis unsere Politik bestimmen und dass wir wieder in einen Krieg kommen. Und du weißt ja, dass meine Oma Anna, nach der ich mich hier in diesem Podcast benenne, die so ein ganz einfaches, bescheidenes und schwieriges Leben führte, zwei Söhne, meine beiden einzigen Onkel, im Krieg verloren hat und ihr Mann unmittelbar nach dem Krieg auch durch einen Granatenstapel in die Luft flog, mit denen sein Lehrling gespielt hatte. Und deswegen gibt es zwei Lieder, die ich in diesem Podcast gerne einfügen würde. Das eine ist nach einem Gedicht von Dietrich Bonhoeffer, von guten Mächten wunderbar geborgen. Das beeindruckt mich zutiefst.

0: Hallo Anna, ich freue mich sehr, dass du heute hier bei uns im Studio bist. Vielen Dank, dass du bereit bist, heute das Interview zu machen. Anna, du bist bei den Omas gegen Rechts in Halle und wir haben uns zuletzt auf einer Mahnwache gesehen. Vielleicht kannst du uns mal sagen, was ihr da macht bei der Mahnwache.
1: Ja, die Mahnwache ist ein Ergebnis unseres Strategietreffens im Herbst vorigen Jahres, als wir uns überlegt haben, was können wir machen, um uns besser auf die Landtagswahlen im September in Sachsen-Anhalt vorzubereiten, um unsere Wirksamkeit zu erhöhen. Und da war eine Idee, diese Mahnwache. Wir stellen uns also dahin, um für unsere Werte zu demonstrieren. Das ist eigentlich eine schweigende Mahnwache. Wir haben Plakate gebastelt, da steht zum Beispiel sowas drauf wie Vielfalt, Menschenwürde, Gerechtigkeit. Diese Werte, für die wir eintreten, haben wir auf Plakaten, halten die vor uns. Links und rechts sind Omas. Wenn dann doch jemand mal mit uns reden will, ich stehe ganz gerne ganz rechts außen und habe auf die Art und Weise schon einige Menschen kennengelernt, die tatsächlich eine Frage hatten und die wir jetzt auch mit den unseren Terminen, wo wir uns Unterstützung wünschen oder wo wir uns über unsere Lesung berichten, mit einem Newsletter informieren. Das machen wir seit vorigen Monat. Also das mache ich.
0: Mir ist aufgefallen, ich war ja auch bei der Mahnwache mit dabei und habe mich dazugestellt, dass das eher auch, oder dass sehr viel passiert, wenn ältere Frauen euch anschauen. Und ich finde das sehr interessant, zu sehen, wie unterschiedlich die Leute sozusagen auf diese Mahnwache reagieren. Wie lange wollt ihr das noch machen? Wollt ihr das bis zur Landtagswahl alle 2 Wochen machen?
1: Also ich würde erstmal noch kurz einsteigen. Also ich habe nicht den Eindruck, dass uns ältere Menschen insbesondere auf uns zukommen. Mhm. Zum Beispiel neulich waren 2 ganz junge dabei, die mit Freude ihre E-Mail-Adresse hinterlassen haben, um dann zu teilen, was wir schreiben. Und es kommen auch mitunter junge Immigranten. Neulich war ein Immigrant deutlich zu erkennen, der in unsere Spendenbüchse was reingetan hat. Also, oder Muttis mit Kindern halten auch an. Also dieser Eindruck, dass das nur ältere Frauen sind, täuscht etwas.
0: Das ist sehr schön, dass du das nochmal so deutlich machst, weil daran sieht man auch, wie unterschiedlich man das wahrnimmt. Also ich habe da eine ganz andere Wahrnehmung gehabt, mit Blick auf, aber da müssen wir jetzt nicht ins Detail gehen, der Augenkontakt, also dass das vor allen Dingen ältere Personen anspricht, ältere Frauen, weil mir nochmal deutlich wird, oder das ist auch mit ein Grund, warum wir dann die Interviews mit euch machen möchten, mit den Omas gegen Rechts, dass das eben bisher eine Gruppe von Personen ist, die noch nicht politisch so stark in die Öffentlichkeit gekommen sind. Deswegen fand ich das nur interessant zu beobachten. Aber vielleicht kommen wir da später, wenn es sozusagen nochmal um euer Engagement geht, drauf zurück. Ich würde jetzt gerne sehr viel weiter zurückgehen, nämlich Anna, du bist 1953 in Prenzlau in der Uckermark geboren und du hast gesagt, du bist in ärmlichen Verhältnissen groß geworden. Was meinst du damit? Wie können wir uns das vorstellen?
1: Ja, also mein Vater kam aus allerärmsten Verhältnissen, aus einer Dorffamilie und meine Mutter kam aus gutbürgerlichen Haus und ergo hat sie nicht gearbeitet, bis ich 7. Klasse war. Und deswegen mussten wir wirklich jeden Pfennig in unserer Familie umdrehen, weil nur mein Vater gearbeitet hat. Und das war wahrscheinlich der Obolus, den er an die Großfamilie zahlen musste, dass seine Frau nicht zu arbeiten braucht.
0: Wie war das für dich in der Kindheit und in der Jugend? Wie bist du groß geworden?
1: Also, ich weiß nicht, ob ich ausschweifen darf. Ich bin in Prenzlau geboren. Mein Vater war dort am Gymnasium. Das ist schon so ein Teil, was unsere Familie geprägt hat. Er kam also aus allerärmsten Verhältnissen, konnte aber nach dem Krieg ein Studium aufnehmen. Also er war hochintelligent, hat an dieser einklassigen 8-Klassen-Dorfschule gelernt, ging dann an eine Art Arbeiter- und Bauernfakultät, hat ein bisschen nachgeholt, ein Jahr vielleicht. Und dann ist er Geschichtslehrer geworden an einem Gymnasium in Prenzlau. Und dann kam der 13. August 1961, wo die Grenze zugemacht wurde. Meine Mutter und mein Bruder und ich, wir waren gerade in Ostfriesland bei meinen Großeltern. Und mein Vater war nicht dabei. Wir sind holter die Polter am 13. August zurückgefahren, wie auch immer wir das geschafft haben. Da war ja sonst was los. Und am 9. September, November des gleichen Jahres haben wir uns auf dem Dorf in Mecklenburg wiedergefunden, weil mein Vater hat in der Zeit, als er allein in Prenzlau war, an das Zentralkomitee der SED geschrieben, weil er nicht verstanden hat, dass er nicht mit seiner Familie in Urlaub fahren darf. Und diese Frage war nicht erwünscht. Und man hat es ihm übel genommen und da wurde, mein Vater sagte immer, strafversetzt aufs Dorf. Und ja, für mich war das ein großes Glück. Die Kindheit dort war ein absoluter Hammer. Und in der 6. Klasse war er wieder rehabilitiert und wir konnten nach Altentreptow umziehen. Da hat man ihn dann wieder gebraucht an der Schule. Aber das war alles für mich völlig in Ordnung. Für mich war das alles gut. Aber ich kann mich entsinnen, ich habe ja noch diese ganze Geschichte der Nahrungsmittelknappheit nach dem Krieg mitgemacht. Ich habe noch Lebensmittelmarken mitgekriegt. Der glücklichste Tag in dieser Lebensmittelknappheit, das war, als wir noch im Bartow gewohnt hatten. Da sollte ich die 4 Bockwürste für unsere Familie vom Konsum holen. Und die Verkäuferin sagte zu mir, du, ich habe mehr gekriegt. Wollt ihr vielleicht 4 Paar Bockwürste haben? Also das kann sich heute kein Mensch vorstellen. Das war Weihnachten das Highlight gewesen. Nicht nur, dass ich neue Schuhe gekriegt habe, damit ich wieder Schlittschuh laufen konnte, sondern eben das. Und ich weiß auch noch, wir haben schon in Altentreptow gewohnt, da war ich also mindestens 6. Klasse. Das war 65, 66. Da habe ich noch auf Anschreibung, also auf Marken Butter geholt. Das ging bis in diese Zeit. Ja, also das war so die Zeit, glücklich für mich als Kind, weil meine Eltern das geschafft haben, das nicht auf uns runterbrechen zu lassen. Ich bin an der Luft groß geworden draußen. Mit wenig Spielzeug, aber mit vielen Freunden.
0: Und du hast das ja gerade schon sehr eindrücklich beschrieben, die Grenzschließung 61. Kannst du noch mal mehr dazu sagen, was das mit deiner Familie gemacht hast? Also dein Vater hatte ja eben die Eingabe geschrieben. Was waren die Folgen für euch in der Familie von der Grenzschließung?
1: Na, was es uns betraf, habe ich ja schon gesagt, wir waren aus einer großen Stadt, einer großen Stadt Prenzlau, auf ein Dorf gekommen, wo meine Mutter und mein Bruder und ich die Woche über alleine waren. Meine Mutter hat in dem Ort keinen Anschluss gefunden. Heute würde man sagen, sie wurde dort gemobbt. Ich bin da sicher, dass sie da hochdepressiv war. Und es also einmal in der Woche den Fleischer gab, bin ich da hingegangen, um das Fleisch zu holen, weil meine Mutter unter den Dorffrauen nichts zu lachen hatte. Andererseits für die Großfamilie hat das bedeutet, dass wir die Großeltern und meine Mutters Bruder nie wieder besuchen durften in Westgermanien. Mitunter kam mein Großvater mit flatterndem Herzen über die Grenze, um uns zu besuchen, also alle paar Jahre. Er hat also irgendwie versucht, den Kontakt zu halten. Aber für uns bedeutete das zum Beispiel auch, dass meine Mutti, die einen kirchlichen Herzenshintergrund hatte, die ist nie in die Kirche gegangen. Mein Vater hat also sich darum gekümmert, dass wir staatskonform aufgewachsen sind. Als wir Holter die Polter ins Dorf mussten, haben wir zum Beispiel 3 Jahre in einer Schule gewohnt. Mit einem Klo auf dem Schulhof und so und ohne Bad. Aber direkt von unserem Flur ging eine Tür in einen Klassenraum. Und da hat die sogenannte Christenlehre stattgefunden. Und mein Bruder, der war neugierig und da war er drin und da war er dabei. Als mein Vater das mal am Wochenende mitbekam, hat er dem total Einhalt geboten. Also eine Kirche von innen haben wir im Familienverbund nie gesehen.
0: Ich springe jetzt mal ein bisschen weiter. Du hast 1972 die Schule abgeschlossen. Wie ging es dann für dich weiter?
1: Ja, also toll. Ich habe studiert 5 Jahre, habe dort meinen Mann kennengelernt, zwischendurch ein Kind bekommen. Und das ist vielleicht auch eine interessante Geschichte. Als 72 war das, glaube ich, wurde in der DDR beschlossen, dass Schwangerschaftsabbrüche, wie die zu handhaben sind, die Vorhutmaßnahmen wurden besprochen und. Und meine Mutter hat zu mir gesagt, pass mal auf, wenn du mal in die Situation kommst, dann gib das Kind bei mir ab. Und so haben wir es gemacht. So haben wir es gemacht. Mein Junge ist also dann 2,5 Jahre oder 2 Jahre bei meinen Eltern aufgewachsen, auch als glückliches Kind. Und wir haben ihn so oft wie möglich besucht. Ja, und dann 77 habe ich angefangen zu arbeiten. Ich hatte ein Auslandsstudium gemacht. Demzufolge durfte das Kind also auch nicht mit uns mit. Das stand in dem Kulturabkommen so drin. Angehörige ersten Grades dürfen nicht mit. Heiße Nummer. Weiß ich heute gar nicht mehr, wie ich das ausgehalten habe. Aber ich wusste ihn ja gut versorgt und glücklich. Und demzufolge war ich dann in dem Betrieb, wo ich war, in einem Frauenförderungsplan drin, in einem Jugendförderungsplan drin und als Absolvent einer sozialistischen sozialistischen Studieneinrichtung war ich auch immer noch unter dem Blickwinkel des Ministeriums der Chemie. Aus mir sollte was werden. Und da ich ja politisch, ich war in der SED mit Absicht, sollte aus mir ein Kader werden in dem Betrieb. Ich wurde entwickelt dafür, hatte einen sogenannten Durchlauf durch verschiedene Abteilungen, jeweils ein Vierteljahr. Und nach dem Vierteljahr sagte mir dann, ja, wenn die 2 Jahre rum sind, dann gehst du erstmal auf Bezirksparteischule, ehe dein Weg im Betrieb weitergeht. Und ich habe jedes Mal Nein gesagt. Als ich das dritte Mal Nein gesagt habe, also ich mache jetzt hier diesen Durchlauf, das kann ich verstehen, dass das gut ist für die Zukunft, aber eine Parteischule kommt überhaupt nicht in Frage. Ja, da hatte ich nochmal an einem Freitag danach um 3 die gesamte Kreisleitung der SED plus Kaderleiter und wer auch immer neben mir an einem großen Tisch. Da wurde mir nochmal gesagt, überleg dir das übers Wochenende, besprich das mit deinem Mann. Hab ich gesagt, wieso soll ich das mit dem besprechen? Ist doch klar. Und Montag früh um 7 meldest du dich wieder. Ich habe mir Montag früh um 7 gemeldet und dann fand ich mich in einem kleinen Büro wieder und da sollte ich dann warten, bis ich Nachricht bekam, was weiter wird. Ja, also, wenn man so will, mein Vater hat dann gesagt, also dann ist es ja die 2. Strafversetzung in unserer Familie.
0: Du bist gewissermaßen in seine Fußstapfen getreten.
1: Naja, nicht unbedingt. Aber auch das war ein Glück für mich, muss ich sagen. Ich bin dadurch in einen Betrieb gekommen. Das, was ich eigentlich immer wollte. Ich hatte, in meinem Betrieb gab es 105 Leute. Am Anfang mussten die mich da nehmen, als 4. in der Betriebsleitung. Und ich habe da schöne Sachen untersuchen können. Das war richtig schön, technisch interessant. Und wir wurden immer weniger in der Betriebsleitung und zum Schluss haben wir es zu zweit gemacht. Und als die Wende kam, dann war ich dann da alleine und habe den Betrieb abgewickelt.
0: Wie blickst du denn heute? Wir haben jetzt ein bisschen Einblick bekommen, wie du die DDR-Zeit verbracht hast. Wie blickst du heute darauf zurück? Oder was würdest du im Nachgang sagen, was war die DDR für dich?
1: Also ich blicke eigentlich mit Freude zurück, weil ich doch wirklich ein glückliches Leben hatte. Ich habe das immer damit verglichen, was ich von Bekannten meiner Mutter aus Westdeutschland gehört habe, wo dann also 2 Kinder keine Arbeit fanden, die arbeitslos waren. Und das war zum Beispiel für mich irgendwie völlig unvorstellbar. Also ich habe gerne in der DDR gelebt. Ich habe erst im Nachgang mitgekriegt, wie furchtbar das für viele waren, dass sie nicht ins Ausland fahren konnten. Das war für mich nicht wichtig. Ich bin heute noch bekennender Deutschlandurlauber und gehe gerne in der Schorfheide wandern oder wir werden demnächst den Weserradweg langfahren, das 2. Mal, weil es so schön ist. Und ganz selten, dass wir jetzt mal woanders hinfahren, vielleicht mal zum Wandern, schon über die südliche Grenze doch mal hinaus. Ja, ich habe gerne in der DDR gelebt, ich habe mich sicher gefühlt. Meine Kinder haben eine gute Ausbildung genossen. Mein Sohn sagte zu mir in der 10. Klasse, als er mit seinem Schullehrer diskutiert hat, weil er unbedingt noch Chemie weitermachen wollte, aber es kam eine Regel raus, dass man nur noch 34 Unterrichtsstunden in der Woche haben darf und die passten nicht rein. Der hat mit seinem Schulleiter so lange diskutiert, bis der gesagt hat, okay, wenn du noch 7 Leute findest, dann mache ich für dich eine Extragruppe auf. Und dann sagt mein Sohn zu mir, Mama, sagt er, ich bin hier der Letzte in diesem Land, der noch eine wirklich vollständige Ausbildung in der Schule kriegt. Ja, also meine Kinder waren zufrieden, die hatten einen Supersport, haben viel, viel, viel trainiert in der Woche, waren am Wochenende viel zu Wettkämpfen. Und aus dieser Gegend hier gab es ein Förderungsprogramm für die Kinder, die im Chemiedreieck wohnten. Die haben tatsächlich mit ihrem hiesigen Sport im Winter Skifahren gelernt. Im Ösiland.
0: Ich finde das nochmal wichtig, wenn ich das höre, der Aspekt der Arbeit. Du hast mir auch von deiner Oma erzählt, die sich als Tagelöhnerin durchschlagen musste. Ich würde gerne nochmal ein bisschen historisch zurück, nämlich mit Blick auf die Bedeutung des Nationalsozialismus auch in deiner Familie. Vielleicht kannst du da nochmal sagen, wenn du das jetzt auch nochmal vergleichen würdest mit der DDR oder mit den Erfahrungen für die Familie, was würdest du sagen, wie hat das eure Familie geprägt, dass deine Oma eben sehr hart arbeiten musste und sich, wie ich es schon gesagt habe, durchschlagen musste?
1: Also ich kriege gerade gleich Blutdruck, muss ich ehrlich sagen. Wenn ich das so vergleiche, weil mir gerade aufgefallen ist, wie ich eben immer wieder betont habe, dass ich gerne in der DDR gelebt habe. Und wenn ich dann jetzt wirklich zurückdenke, also meine Oma, vielleicht ganz kurz zur Erklärung, hat 8 Kinder gekriegt, 2 als Zwillinge. Hat sie mit ihrem Mann, der Pferdeknecht war, nicht durchgekriegt, weil sie zu früh wieder aufs Feld musste. Blieben noch 6 und die beiden Brüder meines Vaters sind im Krieg geblieben. Auch da sind ganz furchtbare Sätze in Erinnerung, wie er seiner Mutter beibringen musste, dass der zweite Bruder auch gefallen ist. Wichtig noch zu sagen, als mein Vater geboren wurde, 10 Wochen später starb mein Opa. Weil der war krank und die wohnten 4 Kilometer von der Stadt entfernt und hatten kein Geld, sich einen Arzt zu besorgen. Ja, also meine Oma war dann alleinerziehend. Ja, wie die sich durchgeschlagen hat mit Kirchenglockenläuten, mit Leichenwaschen. Meine Oma war eine gottbegnadete Wurstmacherin in der Gegend. Also das war ja, hat sie auch gemacht. Und Beispiel, wie sie gelebt haben, mein Vater war viel mit der Familie der Nachbarn unterwegs, hat dort mitgeholfen. Der ist mit 7 Jahren schon oder 9 Jahren Trecker gefahren, keine Ahnung, in der Feldwirtschaft. Und irgendwann ist er mal mit denen in die Stadt gegangen und kam wieder mit neuen Schuhen. Und meine Oma ist in Tränen ausgebrochen, weil dafür musste sie 2 Tage arbeiten gehen, um dieses Geld zu kriegen. Also die haben 4 Mark gekostet und sie wusste gar nicht, wie sie das bezahlen sollte. Ja, also diese Armut meines Vaters, die war in unserer Familie im Nachgang immer noch allgegenwärtig, weil meine Eltern konnten zum Beispiel nie, erstens hatten sie wenig Geld, sich was anzuschaffen, ergo haben sie auch viele Sachen übernommen von anderen und konnten auch nichts wegschmeißen. Und ja, ich würde noch gerne was ergänzen wegen diesem Vergleich. Was mir aufgefallen ist jetzt in Vorbereitung auf heute, habe ich gedacht, dass es eigentlich überhaupt kein soziales Netz für meine Oma und ihre Kinder gab. Null. Ich habe nie davon gehört, dass sie da irgendwelche Kindergelder gekriegt hat oder weiß ich nicht. Aber wenn sie so hart arbeiten musste und so voll rund um die Uhr arbeiten musste und sich kein Geld für einen Arzt leisten konnten, dann heißt das für mich, dass die soziale Versorgung der armen Menschen in der Zeit vor dem Krieg und in dem Krieg miserabel gewesen ist. Und das ist eigentlich so ein Aspekt, den ich wirklich gerne auf den Tisch legen würde, dass man vergleicht, wie leben wir heute? Mhm. Wie leben heute Menschen, die wenig Geld haben? Ich bin 100%ig überzeugt, dass es niemand gibt, der dann nicht zum Arzt gehen kann, wenn es ihm schlecht geht. Ja, oder der Ärger kriegt, wenn er sich ein paar neue Schuhe kauft.

0: Vielleicht kommen wir mal in die Jetztzeit und zu deinem Engagement bei den Omas gegen Rechts. Du hast unter anderem gesagt, dass du nicht möchtest, dass deine Enkelkinder im Krieg, in den Krieg gehen müssen. Und ich finde es gerade sehr deutlich rausgekommen, dass das eben auch noch aufgrund der eigenen Erinnerung bzw. Erfahrung in der Familie ist. Was macht für dich dein Engagement bei den Omas gegen Rechts aus? Warum bist du zu den Omas gegangen?
1: Ich habe die Omas gesucht, muss ich sagen, regelrecht. Ich habe sie mal getroffen auf einer Demo für Fridays for Future. Bin ich mit denen mitgegangen und dann habe ich sie gesucht, weil ich hatte eine Internetadresse mitgekriegt und die hat nicht funktioniert. Ja, irgendwann habe ich sie dann doch gefunden. Warum bin ich mitgegangen? Weil ich gerne die Werte, die die Omas verkörpern, sich für die Zukunft zu engagieren und an die Vergangenheit zu erinnern und rüberzubringen, das darf sich nie wieder wiederholen. Das möchte ich gerne. Ich betrachte uns einfach als eine Truppe von Menschen, die erinnern möchten. Die erinnern möchten, hört zu, Leute, das darf nie wieder sein. Deswegen machen wir Mahnwachen, um unsere Werte darzustellen. Deswegen machen wir Mahnwachen, wenn sich die Anschläge in Hanau oder in Halle wiederholen. Deswegen sind wir auf der Straße, um vielleicht anderen Leuten zu zeigen, die ähnlich denken, hallo, hier sind noch welche, die kümmern sich um diese Sachen, die stehen für euch hier. Schließt euch an, stellt euch neben uns, kommt einfach mit oder wisst einfach, ihr seid nicht allein mit euren Gedanken. Es gibt noch welche, die tatsächlich was machen.
0: Du hast ja auch gesagt, dass du auch mit zu denjenigen gehörst, die Personen ansprechen, ob sie nicht mitmachen wollen. Was sagst du dann, wenn du direkt, sag ich mal, in Anführungszeichen, in die Akquise gehst?
1: Ja, dem geht ja meistens voraus, dass sie uns signalisieren, Daumen hoch, prima, was ihr macht, oder das sogar sagt oder so. Und dann sage ich, sie können gerne bei uns mitmachen, wollen sie informiert werden. Und dann ergibt sich ein Gespräch. Ja, also ich sage einfach, ihr könnt gerne mitmachen. Wir brauchen noch Leute. Stellt euch daneben. Das sind meine Worte.
0: Ihr macht ja als Omas gegen Rechts in Halle auch eine szenische Lesung. Also in der Lesung geht es darum, unsere Töchter, die Nazinen, dass jeweils eine Oma mit ihrer Tochter Auszüge aus diesem Roman liest. Und der Roman ist 1934 geschrieben worden von Herminia zu Mühlen. Und ich finde diesen Roman sehr beeindruckend, weil er 1934 schon eigentlich ziemlich genau aufzeigt, wie der Nationalsozialismus in die Köpfe gekommen ist. Und kannst du mir etwas dazu sagen, wie es dazu gekommen ist, dass ihr diese Lesung macht und was diese Lesung jetzt für dich sozusagen oder für eure Gruppe ausmacht? Fragen wir es so.
1: Ja, also das ist wirklich spannend. Wie ist es zu uns gekommen? Und zwar mit einer neuen Oma. Diese neue Oma ist zu einer unserer monatlichen Zusammenkünfte vor 2 Jahren gekommen und hat gesagt, ich heiße sowieso und ich möchte gerne eine Lesung machen. Ich kann mir vorstellen, aus diesem Buch machen wir eine Lesung und können eben das rüberbringen, was du gerade gesagt hast. Und dann haben sich mehrere Omas bereit erklärt, da mitzumachen. Und wir haben auch einige jüngere Frauen gefunden, unter Studenten oder unter Töchtern unserer Omas, also wirklichen Töchtern, sodass es also eine ganze Reihe von Omas und Töchtern gibt, die sich jeweils hinsetzen und lesen. So ist das gekommen. Und diese Lesung, die ist wirklich grandios. Man muss sie sich angehört haben. Das ist wirklich so großartig, was die Frauen da hinstellen. Du gehst raus und bist völlig geflasht. Und wir kriegen Fragen. Mittlerweile fahren wir in diesem Monat sogar nach Dresden.
0: Wow.
1: Und treten auf. Es gibt Anfragen aus Stuttgart. Eine Oma von uns ist zurückgegangen nach Greifswald. Die wollen das dort auch machen. Und wir haben beschlossen, dass wir diese Lesung tatsächlich jetzt weiter vermitteln und auch sicher sind, dass sie dort gut rüberkommen, weil das bedarf wirklich einer guten Vorbereitung.
2: Sie ist zu mir getreten und hat mich küssen wollen. Das tut sie sonst nur an meinem Geburtstag. Wie sie sich über mich gebeugt hat, habe ich wieder das Hakenkreuz gesehen. Und wenn Toni 100-mal mein Kind ist, mein Kind, das ich von Herzen lieb habe, ich hätte sie jetzt um nichts auf der Welt küssen können. Ich habe den Kopf weggedreht, als wollte ich auf die Uhr schauen. Aber Sie hat es doch verstanden und leise geseufzt. Von diesem Tag an sind mir keine Hakenkreuze mehr auf meine Wohnungstür gemalt worden. Ich hatte ja das Hakenkreuz im Haus

0: Der Vorfrühling war eine aufgeregte Zeit. Der Reichspräsident sollte neu gewählt werden. Sepp wollte uns überreden, den kommunistischen Kandidaten zu wählen. Er hatte aber kein Glück. Ich musste mich doch an das halten, was die Partei vorschrieb.
1: Tja, ach, euer Zählmann, der muss ja doch tanzen, wie Moskau pfeift. Fällt mir nicht ein, ihm meine Stimme zu geben.
0: Sepp wurde ganz böse. Dass deine Mutter den Alten wählt, kann ich noch verstehen. Die ist seit Jahren Sozialdemokratin und lässt sich alles einreden. Aber du?
1: Wir brauchen einen deutschen Sozialismus, der für unser Land passt. Wenn ich wähle, so wähle ich einen Arbeiterführer.
0: Also doch. Warum sagst du das nicht gleich?
1: Es gibt noch einen.
0: Ich habe zuerst gar nicht begriffen. Sepp hat keine so lange Leitung gehabt wie ich. Hast du den Verstand verloren? Den Kerl, der nur das Maul aufreißen kann und sich von der Schwerindustrie bezahlen lässt? Den Hitler? Mir ist der Schrecken in die Beine gefahren. Das kann doch nicht die Tochter von meinem Anton meinen. Toni hat einen Augenblick geschwiegen. Dann ist ihre Stimme gequält und traurig gewesen.
1: Nichts von dem ist geschehen, was 1918 versprochen wurde. Unser Reichskanzler ist ein Zentrumsmann. Die Partei lässt ihm alles durchgehen, jede Notverordnung, alles. Und die Kommunisten schreien, aber sie tun nichts. Aber die anderen, die haben ein Programm, das für Deutschland passt. Ich habe das Gefühl, dass die wirkliche revolutionäre Kraft bei ihnen ist. Und darauf kommt es ja an. Alle Parteien haben uns enttäuscht. Wir müssen den Nationalsozialisten Gelegenheit geben, zu zeigen, was sie können.
0: Mein Gott, Toni, woher nimmst du das alles? Habe ich sie erschrocken gefragt. Es war, als wollte sie sich entschuldigen.
1: Ich habe doch so viel Zeit, so schrecklich viele leere Stunden. Und ich weiß, dass ich, wenn es so weitergeht, keine Arbeit mehr kriege. Aber ich will wieder arbeiten. Ich habe die nationalsozialistischen Zeitungen gelesen. Ich habe mit Nationalsozialisten gesprochen und neulich war ich in einer Versammlung und habe den Führer reden gehört.
0: Sepp hat mit der Faust auf den Tisch geschlagen, dass es nur so gedröhnt hat. Den Führer, den Führer! Wenn du schon so sprichst, ist mit dir nichts mehr anzufangen, du Nazine!

0: Ja, und gerade weil du gesagt hast, dass es sehr intensiv ist, kann ich mir auch vorstellen, dass da auch emotional was passiert. Also mit einem Grund, warum wir sagen, wir wollten mit den Omas gegen Rechts sprechen, ist auch, weil uns, glaube ich, wichtig ist, diese, also wir sehen das auch als Erinnerungsarbeit, also eure Arbeit einerseits heute aktiv zu sein, aber wie du es ja auch schon gesagt hast, auch immer mit dem Rückblick auf und nie wieder ist jetzt. Und deswegen kann ich nur jeder Person, die die Möglichkeit hat, diese Lesung zu hören, dazu animieren. Mich hat es sehr berührt und ich habe auch den Roman dann nochmal gelesen und muss auch sagen, dass ich glaube, wir nicht oft genug sagen können, dass ich das nicht wiederholen darf und dass wir aber heute eigentlich auch wieder an verschiedensten Punkten in der Gesellschaft an einem Punkt sind, wo sich Dinge jetzt schon wiederholen.
1: Ich würde vielleicht noch ganz ergänzen, also wenn du dir diese Lesung angeguckt hast, ist das wirklich schön, aber es ist eigentlich nicht das wirklich Richtige. Wir gehen auch mit den Lesungen in Schulen, und das ist das wirklich Richtige, dass wir zu Menschen gehen, die vielleicht noch nicht auf unserer Welle schwimmen. Also ich habe das Gefühl, du schwimmst auf unserer Welle, du bist für uns. Das ist wie, wenn man ins Kino geht und ein toller Film von Konrad Wolf wird dargestellt, Sterne zum Beispiel, was da in Kriegszeiten in Italien passiert ist mit den Juden. Da gehen Menschen hin, die eigentlich das alles schon wissen. Die eigentlich schon wissen, nie wieder ist jetzt. Ja? Aber wenn wir mit dieser Lesung in Schulen gehen und hinterher dort diskutiert wird, dann ist es genau die richtige Stelle. Ja, also das ist die Entwicklung der Lesung. Wir gehen gerne zu Interessenten hin, weil es wichtig ist, allen das Gefühl zu geben, innere Stärke zu kriegen aus dieser Lesung. Wir machen jetzt das Richtige. Andererseits gehen wir gerne in Schulen, um Menschen zu bewegen, darüber nachzudenken, was macht ihr hier? Wofür setzt ihr euch ein? Was könnte passieren?
0: Die innere Stärke ist ein sehr schönes Stichwort. Was macht für dich die Zusammenarbeit mit den Omas gegen Rechts hier in Halle in der Gruppe aus?
1: Und das ist das Beste, was mir eigentlich je hätte passieren können, die Omas zu treffen. Es ist wunderbar, zusammen irgendwo eine Aktion zu machen, an der Mahnwache zu stehen, zu sehen, wir stehen am Anfang mit 7, 8 Omas da und zum Schluss sind wir 14, 15. Die Breite vom Roten Turm reicht schon gar nicht mehr aus und wie viele gehen vorbei und lächeln und freuen sich. Das ist innere Stärke. Oder wir gehen auf eine Demo gemeinsam. Oder ich war neulich in Magdeburg und da haben wir ein Vernetzungstreffen gehabt mit Omas aus Sachsen-Anhalt und Niedersachsen und haben miteinander gesprochen, was kann man alles machen. Und haben gegenseitig gelernt. Also ich habe ein tolles Format kennengelernt, was ich mache nach der Landtagswahl, wenn wir wieder ein bisschen mehr Zeit haben vielleicht, was wir in Schulen machen wollen. Ja? Und du gehst dann da raus und hast Leute getroffen. Das ist so ein warmherziges Klima. Alle ziehen an einer Seite des Strangs. Ja, und andererseits ist es natürlich auch privat unwahrscheinlich. Ich habe wirklich tolle Menschen dort kennengelernt bei den Omas. Es sind richtig Freundschaften entstanden. Es gibt keine kulturellen Veranstaltungen in Halle, wo wir nicht mindestens irgendwie komischerweise zu dritt auftauchen. Ja, es sind interessante Menschen dort und das ist für mich auch viel wert. Ja? Aber wenn du irgendwas zusammen gemacht hast und hinterher denkst, ja, das hat was gebracht, du hast ein paar Leute erreicht, dann ist das schon schick.
0: Also ich höre zwei Dinge. Das ist einerseits tatsächlich aktiv in die Gesellschaft hineinzugehen und zu hoffen, dass sich dadurch auch Perspektiven ändern und aber auch als Gruppe sozusagen gemeinsam das zu machen. Ich würde gerne noch die Frage stellen, wenn wir jetzt in die Zukunft schauen, du hast ja gerade schon gesagt, du hast schon ein Format, was du gerne machen möchtest nach den Landtagswahlen. Bis dahin sind wir sozusagen gebunden oder tun schon viel. Was würdest du sagen, was brauchen wir, um politisch resilient zu sein? Also um sozusagen uns auch weiterhin für die Zukunft gemeinsam zu stärken? Es gibt ja vielleicht auch Momente, zumindest weiß ich das aus meinem eigenen Aktivismus, dass ich merke, ich bin erschöpft oder ich komme an die Grenzen. Und ich würde gerne von euch hören, auch als Omas gegen Rechts, die ja schon viel Lebenserfahrung habt. Wie haltet ihr durch? Wie bleibt ihr sozusagen stabil?
1: Wie wir stabil bleiben? Wir sind ganz unterschiedlich zusammengesetzt in unserer Gruppe. Wir haben Omas aus verschiedensten Parteien, bis auf eine. Oder aus keinen Parteien. Von den meisten weiß ich es nicht. Wir wissen es nicht voneinander. Das interessiert uns auch gar nicht. Weil wir haben ein Prinzip, wir machen nur Sachen, für die alle sind. Wir geben nur ein Statement ab, wo alle dafür sind. Und da kümmern wir uns sehr drum, weil wir den Zusammenhalt in unserer Gruppe halten wollen. Also wir wollen alle behalten, wir wollen alle Meinungen hören. Wir wollen von jedem alles kriegen, was er geben kann. Der eine, der kann gut basteln, der andere kann gut reden. Der Nächste, dem macht Kälte nichts aus. Der stellt sich eben auch im Februar irgendwo mit hin und vermittelt unsere Werte. Vielleicht ist das das, was uns als Oma-Gruppe so stark macht in Halle. Dieses Wissen umeinander. Alle sind für die Demokratie unterwegs, mit christlichem Hintergrund oder nicht. Und wir hören uns auch gerne an, was für die christlichen Menschen was ausmacht, was wir noch gar nicht gewusst haben. Das hatten wir gerade neulich. Da geht es darum, dass die AfD Kirchenasyl abschaffen will. Da haben wir darüber diskutiert und haben wir was gelernt. Also das war hochinteressant. Ja, dieses gegenseitige Befruchten ist wichtig.
0: Ich habe den Eindruck, dass viele der Omas gegen rechts auch jeweils noch anders sich engagieren. Also du hast mir eben auch erzählt, du bist noch in einem anderen Verein, Julenka. Vielleicht kannst du uns noch mal was zu diesem Verein erzählen. Was macht da für dich die Arbeit aus?
1: Ja, unsere Omas sind wirklich vielfältig unterwegs. Die haben mindestens alle noch ein anderes ehrenamtliches Engagement. Eine Oma ist jetzt in Rente gegangen. Die war als erstes bei der Freiwilligenagentur, hat geguckt, was sie macht und bei der Tafel und als Vorleserinnen und ach, ich kann es gar nicht alles sagen. Ja, und was ich mache, ich bin seit 2011 in einem Verein, das ist also wirklich ein Verein, wir haben ein Kinderdorf in der Ukraine finanziell unterstützt. Das musste von Donetsk nach Dnipro umziehen im Ersten Krieg 2014 und jetzt ist in Dnipro und die ganzen Sozialarbeiter kümmern sich immer noch um benachteiligte Kinder und Mütter. Viel auch um Flüchtlinge und Opfer vom Krieg und die unterstützen wir finanziell. Das ist eine Sache, die mir auch sehr, sehr, sehr am Herzen liegt.
0: Wie bist du da hingekommen? Das machst du ja schon länger, als bei den Omas gegen rechts zu sein, die sich ja auch viel später erst gegründet haben. Wie kam es dazu?
1: Ich kannte jemanden, die sich schon früher in Petrograd in einem Krankenhaus dafür eingesetzt hat, mit ihrem deutschen Verein dort ein Kinderspielzimmer zu errichten. Und als ich das gehört habe, habe ich gedacht, okay, da kann ich Geld hingeben, nicht zu Ärzte ohne Grenzen, sondern das ist ein schönes, gezieltes Projekt. Und nachdem in Petrograd alles erledigt war, dann gab es eine neue Idee mit dem Kinderdorf in Donetsk. Und da habe ich dann gut Möglichkeiten gefunden zu helfen finanziell. Und jetzt ist es so, wir sind im ständigen Kontakt. Vorgestern wollten wir zum Beispiel uns zum Zoom treffen. Fiel aus wegen Raketenangriff. Wir treffen uns monatlich und hören, was da los ist. Und ich sage nur ein Beispiel. Wenn du hörst, dass von den Leuten, die unsere Freunde in Dnipro betreuen, da sind auch Pädagogen, da sind auch Psychologen zum Beispiel dabei und Juristen dabei. Die Juristen, die mit unserem Martin-Club in Dnipro zusammenarbeiten, sind die einzigen, die es bis jetzt geschafft haben, sexuelle Gewalt als Kriegsverbrechen bis vors Gericht zu bringen. Dass es also tatsächlich bis vors Gericht geht. Mhm. Wir betreuen 80 Kinder von sexueller Gewalt betroffen in den letzten 2 Jahren. Da braucht man einfach Geld. Ja, und ach, mir fehlen einfach gerade die Worte, was da alles gemacht wird. Das ist wahnsinnig.
0: Ja, das ist auch, finde ich, zum Teil schwer auszuhalten, wenn man sich überlegt, was wir hier für Verhältnisse haben, in denen wir leben können und was es bedeutet. Also was ich mir zum Beispiel persönlich nicht vorstellen kann, in einer Kriegssituation zu leben. Und das ist schon auch, glaube ich, mit ein Grund, um vielleicht nochmal den Rahmen zu schließen für das Engagement der Omas gegen rechts, die eben ja selber entweder noch im Krieg groß geworden sind oder eben die Nachkriegszeit, wie du es ja vorhin auch beschrieben hast, die ja auch bis in die 60er Jahre ging, miterlebt haben, um eben deutlich zu sagen, wir möchten eigentlich für alle Personen auf der Welt sozusagen ein Leben in Würde haben.
1: Was ich wirklich will, ist, dass jeder sich mal ein paar Minuten Zeit nimmt, in die Ecke setzt, darüber nachdenkt, wie er lebt, wie er warm lebt, wie er bekleidet lebt, wie er gut zu essen hat, wie er auf seiner Couch sitzen kann, ohne sich Gedanken zu machen, muss ich vielleicht in 3 Stunden wieder runter in den Keller, wie meine Freunde in Dnipro. Wie es uns hier wirklich sozial gut geht und wie das vor über 80 Jahren gewesen ist, was für Bedingungen es da gegeben haben, was, dass Menschen ihr Leben verloren haben, weil die falsche Partei an der Macht war und ihre Kinder in den Krieg gebracht hat. Wenn man das miteinander vergleicht, das sollte wirklich mal jeder machen und überlegen, was er jetzt im September für eine Partei wählt oder welche Partei er nicht wählt. Das zweite Lied, was ich gut finde, heißt Unsterbliche Opfer, ihr sanket dahin. Das kommt aus dem Jahr 1905 zu Ehren von Gefallenen in einer Arbeiterrevolution in Russland. Dieses Lied wurde sehr, sehr oft gespielt, auch zu Ehren von Rosa Luxemburg und Karl Liebknecht und vielen, vielen anderen. Und für mich ist es ein Lied der Dankbarkeit gegenüber all den vielen Soldaten, vor allem russischen Soldaten, die für uns ihr Leben gaben, dass wir in einem demokratischen Deutschland aufwachsen konnten. Das kann man diesen Menschen nicht genug danken. Und meine Befürchtung ist, dass wenn es einmal zu einer Herrschaft von Nazis kommt, nie wieder die Möglichkeit gibt, so ein Nazi-Regime zu stürzen, weil wir durch die jetzige Medientechnik keine Chance hätten, so etwas auch nur im Ansatz zu organisieren.

Wir bedanken uns herzlich bei Anna für das Gespräch. Ihr Name wurde auf ihren Wunsch für die Veröffentlichung geändert. Beim nächsten Mal lernt ihr Kirsten Lifson kennen, eine Oma der ersten Stunde aus Greifswald. 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

Hallo und herzlich willkommen zur heutigen Ausgabe von Jetzt oder Nie auf FSK 93,0 über KW, wer noch richtig Radio hört, und ansonsten im Livestream über fsk-hh.org. Die heutige Sendung ist vorproduziert. Ich sitze auch allein hier im Studio aus terminlichen Gründen. Und trotzdem bemühen wir uns, wenn wir vorproduzieren, falls nicht allzu grobe Schnitzer passieren oder Aussetzer, das in einem Stück aufzunehmen, als sei es live. Und so werde ich das heute auch probieren. Die Tracklist könnt ihr 1 bis 2 Tage nach der Sendung, das ist jetzt die September-Ausgabe, immer am ersten Samstag im Monat von 17 bis 19.30 Uhr. Die Tracklist könnt ihr dann auf der Website fsk-hh.org nachlesen. Ja, die heutige Sendung nenne ich Covers of Monk, und im Jazz-Zusammenhang, wenn Monk, was eigentlich Mönch, glaube ich, heißt auf Englisch, wenn Monk, der Name Monk fällt, dann ist natürlich immer Thelonious Monk die Assoziation, und hier trifft das auch genau zu. Ich werde also Kompositionen von Thelonious Monk, die er selbst eingespielt hat, spielen und werde sie gegenüberstellen Coverversionen, es sehr zahlreich gibt, was auch schon auf eine gewisse Bedeutung von ihm als Pianisten im Jazz hinweist. Und der Anlass für diese Sendung ist, dass es gerade eine, also wie ich finde, wirklich tolle und sehr lohnende Neuerscheinung gibt, und zwar das britische Quartett Ahmed mit dem Pianisten Pat Thomas hat gerade eine Doppel-CD veröffentlicht, die heißt schlicht und einfach Play Monk. Und da interpretieren sie Stücke von Thelonious Monk neu. Und die ist für mich der absolute Hammer. Das sind auf 2 CDs 6 Stücke. Das heißt, die sind fast alle Stücke sind weit über 20 Minuten lang. Sehr interessante Interpretationen in der Jetztzeit. Und das hat mich auf die Idee gebracht, einfach mal Coverversionen und Original einander gegenüberzustellen. Was haben wir als erstes gehört? Das war nichts von Monk und auch kein Stück von Monk. Können wir uns so langsam herantasten an das Thema sozusagen. War das Michelle Rose Woman Quartet. Und die CD, auf der sich dieses Stück findet, heißt The Source. Ich weiß jetzt gar nicht genau, die ist 1984, also schon eine Zeit her, aufgenommen, 2 Jahre nachdem Thelonious Monk gestorben war. Er ist also jetzt auch schon fast 45 Jahre tot. Und das Stück heißt For Monk. Und wir hören auf der CD bei Keida Carroll an der Trompete, Michelle Rose Woman am Klavier, Roberto Miranda Bass und Faron Aklaf am Schlagzeug. Bemerkenswert fand ich, dass, wenn ihr euch noch erinnert, die ersten beiden Soli jetzt nicht dem Hauptinstrument Klavier oder der Trompete gehörten, sondern tatsächlich ein langes Solo am Anfang vom Bass und dann Schlagzeug, und später gab es dann auch noch weitere Soli. Genau, Michelle Rose Woman for Monk, und da bin ich mir ziemlich sicher, dass es sich dabei auch um Thelonious Monk handelt. Und zwischen der ganzen Musik werde ich dann auch biografische Notizen und auch Bemerkungen zur Bedeutung von Thelonious Monk in der Jazzgeschichte einstreuen. Was mir bemerkenswert erscheint, ist, dass es schon lange Cover gibt, also in den 60er Jahren und bis eben heute, wie ich eben schon erwähnt habe, von Stücken von Thelonious Monk. Das heißt, also die ganzen JazzerInnen haben sich sehr intensiv mit ihm beschäftigt. Und was ich auch bemerkenswert finde, das sind jetzt nicht alles Bebop-Leute, weil er halt so epochenmäßig im Bebop beheimatet ist, sondern von also eher traditionell Spielenden bis Leuten aus der sogenannten improvisierenden Avantgarde haben sich alle mit ihm auseinandergesetzt.

Ja, da war sie schon gleich die erste Panne. Ich habe den falschen Plattenspieler hochgezogen. Natürlich haben wir hier im Studio am DJ-Pult, DJ-Pult, zwei Plattenspieler und da habe ich nicht genau geguckt, welche Platte jetzt die war, die drankommen sollte. Jedenfalls, einige haben es vielleicht erkannt, ist das das Stück Ask Me Now von Thelonious Monk gewesen, ein langsames, balladenartiges Stück, und das wurde interpretiert von Charlie Rouse, der sehr lange mit Thelonious Monk in der Quartett von Thelonious Monk gespielt hat, vor allem in den 60er Jahren, und dem Saxophonisten Steve Lacy. Ein sehr intimes Gespräch zwischen zwei Saxophonen. Das Ganze findet sich auf einer Compilation, oder ist nicht eigentlich eine Compilation, ist ein Doppelalbum, das ist damals als LP erschienen, 1984, also zwei Jahre nachdem Thelonious Monk gestorben war. Das heißt That's the Way I Feel Now. Da hat der Produzent Hal Wilner ein unglaublich breites Spektrum von MusikerInnen zusammengeholt. Bei jedem Stück gibt es eine andere Besetzung. Das reicht wirklich von Todd Rundgren, also eher aus dem Pop, John Zorn, Shockabilly, also wirklich ganz viele verschiedene Leute. Carla Bley, von der wir gleich noch hören werden. Joe Jackson ist dabei. Und sie interpretieren Titel von Thelonious Monk. Das Album hat damals auch viel Prügel gekriegt. Das liegt daran, wer lagerübergreifend arbeitet, kriegt einfach häufig Ärger, auch in der Jazz-Community, die eigentlich sich immer als sehr offen und freewheeling definiert. Dann gibt es jetzt, bevor es noch eine weitere Interpretation von Ask Me Now gibt, erstmal das Original von Thelonious Monk.

0: Soweit ich weiß, gibt es nur ein Solo-Album von Thelonious Monk.
1: Hat die Jahresabschlüsse meiner
0: hat
1: Meinung nach.
0: Er in verschiedenen Quartett- oder Trio-Besetzungen gespielt. Tut mir leid, da ist noch was anderes dazwischen gekommen. Ja, und auch sogar einmal beim Konzert, was ziemlich chaotisch gewesen sein soll, mit einer Big Band in a Town Hall. Aber ich werde am Ende der Sendung auch noch ein paar weitere Hörtipps geben. Soweit also Ask Me Now von Thelonious Monk selber am Klavier interpretiert, und das Album heißt Solo Monk und ist irgendwann in den 50er Jahren erschienen, das weiß ich jetzt gerade nicht genau. Genau. Und ja, wer dann Stücke von Thelonious Monk interpretiert, legt natürlich immer die eigene Deutung mit rein oder legt das Gewicht auf eine bestimmte Facette des jeweiligen Stücks oder auch auf dem Komponisten oder der Komponistin selber und verortet es auch gemäß der Facette in irgendeiner Stilrichtung. Und dann hören wir jetzt nochmal eine weitere Interpretation von Ask Me Now, und die ist diesmal von David Murray, dem Saxophonisten, und Akita Takase am Klavier.

Soweit also Aki Takahase am Klavier und David Murray am Tenorsaxophon mit der Komposition Ask Me Now. Das Ganze findet sich auf deren CD Blue Monk. Und da das Besondere, finde ich, ist, dass sie nicht nur, also sie widmen die CD, soweit ich das verstehe, Thelonious Monk, aber sie haben auch eigene Kompositionen und versuchen, Material zu spielen im kongenialen oder interpretatorischen Sinn. Kann ich sehr empfehlen, diese CD. Der Jazzpianist Fritz Power hat sich folgendermaßen über Thelonious Monk geäußert. Übrigens, die Zitate, die ich jetzt bringe, wenn ich was vorlese, die kommen aus dem Jazzlexikon von Martin Kunzler. Sehr schön als Grundlagenwerk, nicht mehr so aktuell, aber da ist wirklich viel Material, wenn sich wer informieren möchte über InterpretInnen des Jazz. Also so jetzt mal Fritz Power über Thelonious Monk. Sein Spiel enthält auch alle Komponenten des Lebens. Humor, Weisheit, Freundschaft, Liebe, Spontaneität und Reaktion. Monk hat der Jazzwelt großartige Kompositionen geschenkt. Wenn man gelegentlich das falsche Argument hört, Monk habe keine Technik, so möchte ich dazu sagen, dass Technik meist verwechselt wird mit Geschwindigkeit. Also vielleicht in zwei Sekunden 162 Noten zu spielen. Aber Technik heißt vor allem, im richtigen Moment das Richtige zu spielen. Das heißt, die richtige Pause zu lassen und dann das Wesentliche zu bringen.

Was haben wir gehört, die letzten beiden Stücke? Das war natürlich das Stück Mysterioso und das erste Stück war eine Interpretation von Thelonious Monk selber. Das findet sich auf dem wunderbar swingenden und ganz tollen Album At the Five Spot, eine Live-Aufnahme aus dem Jahr 1958, wo er mit Johnny Griffin am Saxophon, Ahmed Abdul Malik am Bass und Roy Haynes am Schlagzeug spielt. Und was ich eigentlich unverzeihlich finde, ich kann das auch gar nicht so richtig verstehen, das ist das letzte Stück auf dieser Doppel-LP, die mir auch übrigens autobiografisch bemerkt den Zugang zu Thelonious Monk geebnet hat sozusagen. Sie blenden es einfach aus, mitten im Saxophon-Solo. Das finde ich wirklich sträflich. Das kann irgendwelche editorischen Gründe haben, aber das geht so einfach nicht. Aber ansonsten, finde ich jedenfalls, ansonsten ist das ein tolles Album. Ist 1977 noch zu Lebzeiten von Thelonious Monk erschienen. Da hat er aber schon länger keine Konzerte mehr gegeben. Das kommt aber nachher in den biografischen Notizen nochmal. Und die sehr umfangreichen Anmerkungen sind von dem Produzenten Stanley Crouch. Und die zweite Interpretation hatte ich ja vorhin schon kurz angekündigt. Die stammte von der Carla Bley Big Band, die hier durch einige nicht reguläre Mitglieder aufgestockt wurde und findet sich auch auf dem Album That's the Way I Feel Now, von dem wir vorhin schon Ask Me Now gespielt haben. Oder gehört haben. Was ich den speziellen Aspekt finde, und deshalb habe ich auch das Original aus dem Five Spot genommen, hier spielt auch Johnny Griffin wieder Tenorsaxophon, also rund 20 Jahre nach dieser Live-Aufnahme. Und Carla Bley natürlich an der Orgel und der Produzent Hal Wilner als The Voice of Death. Da ist ja so eine ganz kurze, ruhige Passage in der Mitte, wo auch so im Hintergrund eine Stimme erklingt. Und Hiram Bullock spielt Gitarre. Der ist, glaube ich, kein reguläres Mitglied bei der Carla Bley Big Band gewesen. Und Steve Swallow auch mit einem wunderbaren Bass-Solo. Und was mir an dieser Interpretation ja sehr gefallen hat, war, dass es wirklich so eine, keine Gleichförmigkeit gab, sondern sehr schön strukturiert verschiedene Teile. Unglaublich cool auch das Saxophon-Solo. Und ich finde, es ist eine wirkliche Neuerfindung dieses Stücks, ohne dessen Charakter zu vernachlässigen, und es gibt viele Facetten und auch ein bisschen Ironie, gerade am Ende, wo es dann sich so ins Nirvana öffnet sozusagen. Genau, kann ich auch sehr empfehlen. Jetzt nochmal eine kurze Passage aus dem Jazz-Lexikon. Da steht zu Thelonious Monk: Wie Duke Ellington kam Monk ursprünglich vom Stride- und Blues-Klavier her, entwickelte aber nach Überwindung der Primäreinflüsse Fats Waller, Art Tatum und Teddy Wilson sowohl in der Improvisation als auch in seinen rund 100 Kompositionen, so André oder ihr, jetzt Anführungszeichen, als erster Jazzmusiker ein Gefühl für spezifisch moderne ästhetische Werte. Besonders für Abstraktion, Reduktion, Verdichtung und Pause. Zitat Ende.

Ja, wie dicht sollte die Interpretation am Original bleiben? Das ist eine Frage, die sich natürlich stellt. Epistrophe, das ist definitiv eine meiner Lieblingskompositionen von Thelonious Monk. Das liegt, glaube ich, daran, weil es einen zunächst mit einem sehr schräg sich anhörenden Thema, aber trotzdem irgendwie strukturiert mit seltsamen Akkorden losgeht und das verortet es eben eher in so einer Richtung, freien Richtung und dann kommt aber diese Passage. Und das ist einfach, also zeigt, wie fest verwurzelt Monk auch andererseits in der Tradition war. Und dass er das so gegeneinander stellt, das gefällt mir einfach wunderbar. Sehr gut, sehr gut. Und diese Interpretation von seinem Quartett, die wir vor der Coverversion gehört haben, die stammt von einer Doppel-CD, die 2001, also posthum, veröffentlicht worden ist. Das ist ja so, wenn jemand gestorben ist, dann wird natürlich in den Archiven gegraben, ob es da noch was gibt. Und manchmal werden Sachen veröffentlicht, auch aus kommerziellen Gründen, die vielleicht gar nicht so lohnend sind. Aber diese Doppel-CD Live in Tokio, Monk in Tokio, kann ich wärmstens empfehlen. Die ist in den 60er Jahren aufgenommen, 1963, und zwar in der Sankai Hall in Tokio. Da erleben wir die Band und ihn selber auch mit einer tollen Spielfreude und es swingt wie Hölle. Also wirklich ganz toll. Und neben Monk spielt Charlie Rouse Tenorsaxophon. Den haben wir ja vorhin schon bei der Coverversion zusammen mit Steve Lacy gehört. Und dann Butch Warren am Bass und Frankie Dunlop am Schlagzeug. Da sind so die Standard-Kompositionen. Monk hat ja überwiegend, also fast ausschließlich, eigene Kompositionen gespielt. Ab und an mal eine Coverversion und hier ist Just a Gigolo auch mit enthalten. Und eine Besonderheit noch zur Epistrophe. Es gibt nicht so ganz viele Versionen, wo das Thema wirklich ausgespielt wird und auch als eine längere Interpretation oder Soli gibt. Und das fand ich hier sehr besonders auf der Doppel-CD sind sogar zwei Versionen von Epistrophe drauf. Die eine ist eben nur eine Minute lang und diese, die wir gerade gehört haben, die ist 8 Minuten lang. Und tolles Solo fand ich. Und ich glaube, was auch dazu beigetragen hat, dass sie so spielfreudig waren, war, dass das japanische Publikum, soweit ich das jedenfalls mitbekommen habe, als ein Publikum gilt, was Leute vielleicht zu überschwänglich, aber jedenfalls sehr willkommen heißt und durchaus auch kenntnisreich ist und reagiert. Und das war eine ziemlich große Halle, so wie sich das von der Akustik her anhörte. Und da war dieses Quartett sicher willkommen. Und was sich, glaube ich, schon gezeigt hat, ist, dass die Kompositionen von Thelonious Monk sehr offen sind für Interpretation in die verschiedensten Richtungen. Und das, finde ich, ist eine große Qualität, auch verschiedene Stilistiken da unterzubringen. Noch ein kleiner Nachtrag zu dieser Kritik an der Technik von Thelonious Monk, die ich vorhin, wo es vorhin diesen Kommentar von Fritz Power zugab. Wenn ihr die Gelegenheit habt oder es euch weiter interessiert, schaut euch einfach mal auf YouTube oder sonst wo Videos mit Live-Aufnahmen von Thelonious Monk an. Das ist wirklich sehr interessant, weil er sehr unkonventionelle Handhaltung hat beim Spielen. Also der Standard oder so das orthodoxe Klavierspielen ist, glaube ich, mit gebeugten Fingern und er hat die Finger gerade ausgestreckt irgendwie und haut da in die Tasten und es ist, also da wird einem fast schwindelig dazu zu gucken, aber es ist total interessant. Und wenn zum Beispiel Charlie Rouse dann ein Solo spielt am Saxophon, dann steht Monk manchmal auf und vollführt ganz skurrile Tänze auf der Bühne und das ist interessant anzusehen auf jeden Fall.
Jetzt folgt noch eine dritte Version von Epistrophe und die ist von dem Album Playmonk von dem Quartett Ahmet mit Pat Thomas am Klavier, Joel Grip am Doppelbass und Anthony Gerbal am Schlagzeug und Seymour Wright am Altsaxophon. Das ist dieses Jahr, letztes Jahr erschienen. Habe ich ja schon gelobt, finde ich ein ganz tolles Album und ist auch die aktuellste Interpretation, dass jemand, ein Musiker nach 40 Jahren noch wert erscheint, eine Doppel-CD zu widmen, finde ich auch sehr erstaunlich. Genau, und dann hören wir uns das einfach mal an.

Somit also das Quartett Ahmet mit Pat Thomas am Klavier mit ihrer Interpretation von Epistrophe von Thelonious Monk. Und da finde ich, wird auch nochmal ein ganz anderer Horizont aufgemacht und hört sich sehr, für mich sehr aktuell und auch kraftvoll an. Jetzt habe ich aber leider vergessen, sagen, wer die zweite Interpretation von Epistrophe gespielt hat, und das war der Pianist Vijay Iyer. Das ist ein von einem Album, was er 2010 veröffentlicht hat, wo er also Solo spielt, ohne Begleitung. Ich glaube, eine Mischung von Covers und eigenen Titeln. Und da ist eben auch Epistrophe drauf enthalten. Auch ein Album, was ich sehr empfehlen kann. Vijay Iyer Solo. Ich habe jetzt nochmal wieder einen interpretatorischen Passus aus dem Jazzlexikon. Und ich lese das einfach mal vor. Zitat Anfang. Die rhythmische Sicherheit bei Akzentverlagerungen, auch in der von ihm häufig bevorzugten Two-Beat-Stilistik, kommentierte Johnny Griffin, den haben wir ja auch vorhin schon am Saxophon zweimal gehört. Seine Rhythmen haben eine Tendenz zur Betonung von 1 und 3 anstatt 2 und 4, welches die hauptsächlich swingenden Beats im Jazz sind. Aber seine Musik swingt trotzdem stark. Zitat Ende. Und dann geht's weiter im Text. Das hängt zusammen mit einer eigenwilligen Technik der Motivvariation, seiner Meisterschaft, lineare und vertikale Gestaltungsprinzipien überraschend miteinander zu verknüpfen, indem er als Begleiter den Formablauf oft nicht durch Akkorde, sondern durch thematische Fragmente und rhythmische Merkmale markiert.

ein leicht schräger Akkord am Ende, viele Geigen, Steve Slagle an der Klarinette, was ich auch sehr ungewöhnlich finde, und wer sitzt am Klavier? Joe Jackson. Und er singt nicht, aber er hat das Arrangement gemacht. Sehr interessant und auch durchaus mutig, finde ich. Das Ganze findet sich auf der diesem Doppelalbum That's the Way I Feel Now von 1984, und das war der Titel Round Midnight, vielleicht einer der bekannteren Titel von Thelonious Monk. Und finde ich, geht nicht so leicht rein, und aber durchaus eine eigenwillige Interpretation. Und Hal Wilner hat eben auch Leute aus dem Pop dazu geholt, die dann auch mal Facetten zeigen können, die für die sonst vielleicht nicht so Gelegenheit ist. Aber ich kenne mich bei Joe Jackson überhaupt nicht so gut aus und könnte jetzt nicht sagen, aber meines Wissens ist das schon selten oder nie gewesen, dass er sich sonst in den Jazzbereich vorgewagt hat. Und davor, Track Cool natürlich, wer hat sonst, kann so Track Cool sein wie Miles Davis, natürlich, und auch wieder Round Midnight in einer Aufnahme von 1957. Er hat ja dieses Jahr 100. Geburtstag. In der Elfi gab es eine Hommage, fand ich aber jetzt nicht so interessant, bin ich auch nicht hingegangen. Und das Album heißt Roundabout Midnight, und da ist der erste Titel Round Midnight. Das Ensemble ist natürlich Miles Davis an der Trompete und John Coltrane am Saxophon, Red Garland am Klavier, Paul Chambers am Bass und Philly Joe Jones am Schlagzeug. Das war die Band, mit der Miles Davis in den 50er Jahren sehr viel gespielt hat. Zwischendurch hat er John Coltrane mal wegen Heroin-Konsum rausgeschmissen und ihn dann aber auch wieder ins Ensemble aufgenommen. Und es gibt noch eine andere interessante Parallele, weil es tatsächlich, obwohl ich die beiden jetzt also nicht so affin sehen würde, es gibt tatsächlich auch posthum veröffentlicht eine Doppel-CD, wo Thelonious Monk und John Coltrane zusammen spielen, und die heißt The Complete Riverside Recordings, April 1957. Und das spiele ich jetzt aus Zeitgründen nicht, aber das sind auch interessante Stücke drauf. Und ich habe jetzt noch eine Coverversion, und aber erstmal natürlich das Original, weil das soll ja auch immer mit erklingen, damit es einfach nur eine Vergleichsmöglichkeit gibt. Und das ist in dem Fall von der CD Misterioso von Thelonious Monk. Die ist erschienen auch in den 50er Jahren, also so, dass viel aufgenommen hat Thelonious Monk tatsächlich in den 50er Jahren. Und die ist auch im Fallspot aufgenommen, und da gibt es dann sicher auch Überschneidungen. Und womöglich ist die Interpretation von Misterioso da komplett, aber das habe ich übersehen. Das wäre natürlich auch schön gewesen, das von da zu spielen. Naja, egal. Genau, aber hören wir uns das erstmal an.

Ja, die Zeit schreitet fort, definitiv. Und außerdem ist ein Stück von 25 Minuten Länge sowieso den Rahmen von Jazz oder nie sprengend. Aber da ich einfach diese CD von Ahmet so super toll finde, werde ich jetzt auch gleich noch die Interpretation von Round Midnight spielen. Und in der Tat dauert das Stück bei Ahmet 25 Minuten. Und dann werde ich leider ausblenden, aber sonst klappt das hier irgendwie nicht mit dem, was ich sonst noch vortragen will. Es gibt dann noch einen ganz kleinen biografischen Block und noch natürlich weitere Musik.

Soweit also das britische Quartett Amet mit ihrer Interpretation von Round Midnight von Thelonious Monk. Die heutige Ausgabe von Jazz oder Nie beschäftigt sich nämlich mit Thelonious Monk und den Covern, die es gibt, ja seit den 60er Jahren oder vielleicht auch 50er Jahren von seinen Stücken und auch mit den Originalen, die er selbst eingespielt hat. Ich bringe jetzt noch ein paar biografische Notizen, aber wirklich nur sehr zusammengerafft, weil einfach nur begrenzt Zeit da ist, obwohl natürlich 2,5 Stunden auch schon ganz komfortabel sind. Ich zitiere wieder aus dem Jazzlexikon von Martin Kunzler. Thelonious Monk, der trat schon mit 13 nicht nur bei House Rent Partys in Harlem auf, sondern begleitete auch seine Mutter, eine Sängerin in der Kirche. Bei einer solchen Gelegenheit hörte ihn Ende der 30er Jahre Mary Lou Williams in Kansas City. Sie erzählte später, er hatte eine gute Technik, fiel mir aber schon damals durch eigenartige Phrasierungen auf, die noch heute charakteristisch für ihn sind. Er war bereits zu jener Zeit in diesem Sinne modern. Anfang der 40er Jahre gehörte Monk, der auch kurz an der Juilliard School studiert und 1939 fest bei Keck Pernell gearbeitet hatte, zur Insider-Clique der Bob-Innovatoren um Kenny Clarke in Minton's Playhouse, Monroe's Uptown House und Kelly's Stables. Zusammen mit Dizzy Gillespie arbeitete er 1942 bei Lucky Millinder, leitete dann ständig eigene Gruppen und wirkte seit 1941 an Plattenaufnahmen und später an teils auf Mitschnitten veröffentlichten Clubgastspielen von Hot Lips Page, Joe Guy, Don Byas, Charlie Christian, Coleman Hawkins, Dizzy Gillespie 1950 auch von Charlie Parker mit. Im Gegensatz zu deren Praxis, über den Akkordschemen bekannter Standards neue Melodien zu etablieren, entwickelte er nur sein Konzept konsequent weiter zu dem des originären Komponisten. Ich mag es, wenn der ganze Song, die Melodie und die Akkordstruktur anders sind. Ich erfinde meine eigenen Changes und Melodien. Und an anderer Stelle bemerkte der Pionier, ich bin hinter neuen Akkorden her, hinter neuen Arten zu synkopieren, neuen Läufen, hinter der Frage, wie man Töne anders nutzen kann. Aber anders als, und das ist jetzt, kommt von mir, anders als Miles Davis, der ja fast jedes Jahrzehnt in eine neue Richtung gegangen ist und dabei auch oft wegweisend war, hat Thelonious Monk seine bekanntesten Stücke in den 50er Jahren geschrieben und ist dann eigentlich mit seinem Katalog von ungefähr 100 Kompositionen im weiteren Verlauf bis in die 70er Jahre immer unterwegs gewesen und es gab Neuinterpretationen in den verschiedensten Settings, aber er hat sich stilistisch auf das verlassen, was er konnte und immer wieder neu interpretiert. In den 60er Jahren ist er ganz viel getourt und irgendwo stand, die 60er Jahre war eine gute Zeit, ihn zu hören, weil er einfach sehr effektiv oder nicht effektiv interessant gespielt hat. Und 1963 ist er dann auch in die Downbeat Hall of Fame gewählt worden. Also Downbeat ist das größte US-amerikanische Jazzmagazin. Die gibt es auch immer noch. Und er hat dann aber in den 70er Jahren vermehrt gesundheitliche Probleme gehabt, auch seelische Probleme und hat sich dann zurückgezogen, hat nochmal eine Trio-Einspielung gemacht. Aber die Auftritte sind immer weniger geworden und er hat sich dann irgendwann in den 70er Jahren in das Haus von Panonika de Königswarter zurückgezogen, die sehr engagiert war, JazzmusikerInnen zu unterstützen und der hat er auch ein Stück namens Panonika gewidmet. Die war so eine Art Mäzenin, hatte super viel Geld, stammte aus der Rothschild-Dynastie und da hat er dann bei ihr gelebt. Ist eigentlich immer schwermütiger geworden und ist dann eben 1982 auch verstorben.

beiden, die wir gerade gehört haben, die sind eigentlich nicht so für so besinnliche Töne bekannt. Das waren Alexander von Schlippenbach am Klavier und Manfred Schof an der Trompete, die sicher zu den Veteranen der bundesdeutschen Free Jazz Szene zählen. Alexander von Schlippenbach in den verschiedensten Formationen, unter anderem mit dem sehr bekannten Globe Unity Orchestra, auch zu Gast auf vielen Festivals. Und das war wieder natürlich eine Komposition von Thelonious Monk, die nicht so bekannt ist, glaube ich, nämlich Blue Hawk. Bevor ich dann noch wieder ein bisschen was Inhaltliches sage, kommt jetzt natürlich auch das Original. Und ich musste erkennen, das ist eine weitere Solo-Einspielung von Thelonious Monk gibt, auf der ich dann diese Version gefunden habe. Ich muss das gerade mal hier ranholen. So, und zwar heißt das Album Thelonious Alone in San Francisco. Und das hören wir uns jetzt mal an.

Wenn wir jetzt diese beiden Versionen von Blue Hawk miteinander vergleichen, also von Alexander von Schlippenbach mit Manfred Schof und das Original von Thelonious Monk, dann würde ich sagen, dass sich die beiden da sehr an das Original gehalten haben und das Stück selber ist ja auch hat nicht so diese schrägen Melodiewendungen, die wir oft beim Thelonious Monk sehen, sondern hält sich eher so ein bisschen in der Tradition und zeigt, dass er ja auf verschiedensten Füßen gestanden hat. Ich habe jetzt nochmal ein Zitat aus dem Jazzlexikon. Zusammen mit Dizzy Gillespie arbeitete er, der Komponist Monk behält mit Stücken wie Round About Midnight zusammen mit Cootie Williams, Well You Needn't, Ruby My Dear, Epistrophe of Minor, Straight No Chaser, Mysterioso, I Mean You, Crisscross, Nutty und Bemperl Swing zwar traditionelle Songformen bei, schafft dabei jedoch hochgradig konstruierte musikalische Werke. Nicht einfache Vehikel für Chorusse. Die in ihnen demonstrierte Motiventwicklung, das kühne Spiel mit der Symmetrie und ihrer Negation, die Spiegelungen komplementärer oder kontrastierender Themen in den Mittelteilen führten die Jazzkomposition auf eine neue Ebene. Vor allem an die Außenseiter Erik Satie und Charles Eve fühlt man sich angesichts der Skurrilität Monks erinnert. Gleichzeitige Einfachheit und Komplexität, Verdrehungen, die sich überraschend als richtig symmetrisch und schlüssig erweisen, obwohl Fragen

Kontinuität und Asymmetrie, Symmetrie und Kontinuität ersetzen und eine neue, faszinierende musikalische Raum- und Zeitdialektik hervorbringen werden. Da war gerade Telefon im Hintergrund, da konnte ich nicht dran gehen. Das bezieht sich aber, wenn, dann auch nicht auf mein Tun hier, sondern auf das, was gerade vermutlich läuft. Das ist eine vorproduzierte Sendung. Tut mir leid, dass das jetzt hier reingekommen ist, aber das ist halt manchmal so. Genau. Und dann gibt's jetzt die nächste Musik.

Damit geht die heutige Ausgabe von Jazz oder Nie schon langsam auf ihr Ende zu. Also ein bisschen ist noch Zeit. Und die will ich auch nutzen, um ein paar Hörtipps zu geben, was aus meiner Sicht empfehlenswert ist, falls ihr diese Art von Musik mögt. Und da gibt es erstmal ein richtig dickes Projekt zu erwähnen. Das sehr verdienstvolle und tolle Schweizer Label, Entschuldigung, Intakt Records, hat eine als 100. CD aus ihrem Katalog irgendwann in den 2000er Jahren eine Einspielung veröffentlicht, wo Alexander von Schlippenbach mit der Berliner Band Die Enttäuschung um Rudi Mahal sämtliche Kompositionen von Thelonious Monk eingespielt hat. Das ist die CD Nummer 100 aus dem Katalog von Intakt Records, kann auch online natürlich bestellt werden, und die CD, diese Dreier, ich glaube es sind drei, diese CD-Box trägt den Titel Monks Casino. Dann würde ich allen sehr ans Herz legen, das Album, von dem ich jetzt auch heute mehreres gespielt habe, von Ahmed Play Monk, gerade erschienen. Dann gibt es aus dem Katalog von Thelonious Monk noch eine sehr interessante Zusammenstellung, ein Album auch in den 50er Jahren aufgenommen, Mulligan Meets Monk. Und da spielt natürlich Gary Mulligan Saxophon, der eher dem West Coast und Cool Jazz zuzuordnen ist. Und Thelonious Monk war ja New York basiert, und auch von der ganzen Stilistik her ist das gar nicht so affin, aber auch sehr interessant anzuhören. Und dann hatte ich ja mehreres gespielt von diesem Album Monk in Tokio, posthum veröffentlicht, Sie swingen wie Hölle, und das ist wirklich sehr schön anzuhören. Was wir eben gehört haben, war In Walked Bud, auch ein bekannterer Titel von Thelonious Monk. Ich vermute mal sehr stark, ich habe das jetzt nicht nachschlagen können, mit Bud ist Bud Powell, sein Klavierkollege, der auch im Bebop sehr wichtig war, gemeint. Bud Powell, In Walked Bud. Und da gibt es jetzt noch eine Variante, die auch auf diesem Album That's the Way I Feel Now enthalten ist. Die bringe ich jetzt gleich mal zum Vortrag.

super Interpretation von In Walked Bud, auch auf dem Album That's the Way I Feel Now. Und da waren Terry Adams und Friends tätig und die Posaune, fand ich, hat richtig gut mit dem bratzigen Ton zu dem Stück gepasst. Die wurde von Roswell Rudd gespielt, der, glaube ich, beim Art Ensemble of Chicago mitspielt, also einer echten Avantgarde-Formation. Und Pat Patrick war am Altsaxophon und der ist, soweit ich weiß, beim Sun Ra Orchestra gewesen. Also Formationen, die wirklich relativ weit stilistisch von Thelonious Monk entfernt sind. Da mögen biografische Aspekte auch eine Rolle spielen. Und dann aber eben einfach tolle Zusammenstellung, John Orr am Bass und Frankie Dunlop am Schlagzeug, die eher aus der früheren Bebop-Zeit oder da beheimatet sind. Ja, jetzt geht's schon mit rasenden Schritten auf das Ende der Sendung zu. 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Genau, und jetzt gibt es noch ein kleines Stückchen von Larry Young von seinem Album Unity. Das ist aufgenommen 1965 und da findet sich der Titel Monk's Dream.